Louise Farranque, Symphonie Nummer 2 in D-Dur, Opus 35. Der Abschluss eines Konzerts der Essener Philharmoniker unter der Leitung der italienisch-türkischen Dirigentin Nil Venditti war das. Aufgenommen in der Philharmonie Essen. Ausschließlich Werke von Frauen standen an diesem 13. März 2026 auf dem Programm. Dem schließen wir uns in der Ö1 Nachtmusik an. Kammermusikalisch geht es jetzt weiter. Wir hören das posthum veröffentlichte Klaviertrio in A.

Das war das Klaviertrio in A-Moll der russischen Komponistin Leokadia Kasperowa. Es spielte das Gould Piano Trio. Weiter geht es jetzt mit Klaviermusik der 1885 geborenen kroatischen Komponistin Dora Pejacevic. Auch sie eine Pionierin auf ihrem Gebiet. Die in Split geborene Pianistin Ida Gamulin spielt die 1905 entstandenen 8 Klavierstücke Opus 19 von Dora Pejacevic. Der Zyklus trägt den Titel Blumenleben. Feinsinnige musikalische Porträts von Veilchen, Maiglöckchen, Vergissmeinnicht, Rose, Nelke, Lilie und Chrysantheme. Angeführt wird der bunte Reigen von dem eröffnenden Schneeglöckchen.

0: Der Klavierzyklus Blumenleben, Opus 19 von Dora Pejacevic war das. Hier gespielt von der in Split geborenen Pianistin Ida Gamulin. Damit geht der erste Teil der Ö1 Nachtmusik zu Ende. Es folgen die Nachrichten, danach begrüßt sie wieder Sarah Schulmeister zum zweiten Teil.
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2: Im Studio Daniel Theissl. Es ist 3 Uhr. Trockenheit und Hitze. Der Landwirtschaft in Österreich geht es derzeit nicht gut. Die Landwirtschaftskammer rechnet heuer mit einer deutlich geringeren Getreideernte als im Vorjahr, vor allem im Osten. Petra Otitsch berichtet.
3: Im Durchschnitt betragen die Ertragseinbußen beim Weizen 20%. Es sind also Maßnahmen gefragt, um das hitzebedingte Austrocknen des Ackerbodens möglichst lange hinauszuzögern. Dazu gehören der Zwischenfruchtanbau, eine möglichst schonende Bodenbearbeitung oder auch das Anlegen von Windschutzstreifen. Der Weinviertler Getreidebauer und Armer Marketing-Aufsichtsratsvorsitzende Lorenz Meyer sagt:
4: Nichts wächst ohne Wasser. Und deshalb wird es notwendig werden, dass wir Infrastruktur aufbauen in Niederösterreich zum Morfettkanal, der hier schon ein wichtiger Punkt ist, auch zusätzliche Infrastruktur aufzubauen. Denn hier geht es um die Versorgungssicherheit der Menschen in Österreich.
3: Denn 2/3 des österreichischen Weizens werden in trockenem, pannonischem Klima angebaut.
2: In einem Pub in Bangkok ist Feuer ausgebrochen. Mindestens 27 Menschen sollen ums Leben gekommen sein. 63 Personen sind verletzt. Die Brandursache wird noch ermittelt. Das Lokal liegt in der Nähe eines Marktes, der auch bei Touristen sehr beliebt ist. Gregor Mühlberger gewinnt Österreichs bekannteste Radrundfahrt, die Tour of Austria. Der Niederösterreicher ist der erste Gesamtsieger aus Österreich seit 13 Jahren, berichtet Christoph Ott.
5: Dem zweifachen Etappensieg erreicht auf der abschließenden Etappe von Langenläufen nach Wien mit der Zielankunft vor dem Burgtheater der 52. Platz zum erstmaligen Triumph beim Heimrennen.
6: Ich freue mich auf die Trophäe, die wir dann Ehrenplatz kriegen und nochmal, ich bin super stolz auf die Jungs, aufs Team, auf unseren Staff und ja, ein großes Danke an die Jungs und jetzt ist Zeit zum Genießen.
5: Der 32-Jährige gewinnt in der Gesamtwertung mit mehr als einer Minute Vorsprung vor dem US-Amerikaner Kevin Vermerke und Bauke Mollema aus den Niederlanden. Der Tagessieg auf der abschließenden Etappe geht an Sam Watson aus Großbritannien, Patrick Konrad wird Dritter. Auch seitens des Radweltverbands UCI gibt es ein positives Zeugnis für die Organisation und Tourdirektor Thomas Pupp.
7: Wir haben in allen Bereichen die Bestnote, eine grüne Markierung bekommen. Und die UCI hat gesagt, es ist einfach ein Rennen auf einem unglaublich hohen Niveau. Und sie haben uns dazu gratuliert.
5: Ziel von Pupp ist es, in Zukunft einer der besten Touren Europas zu werden.
2: Und jetzt zum Wetter und zu Michael Mattern.
8: Die neue Woche beginnt hochsommerlich, überwiegend sonnig und heiß, allerdings nicht ganz ungetrübt. Zeitweise ziehen heute ein paar Wolken durch, die meisten zunächst im Osten und am Nachmittag dann im Westen. Regenschauer Gewitter bleiben aber die absolute Ausnahme. Am ehesten kann es an der Grenze zu Italien vereinzelt gewittrig werden. Bei nur wenig Wind erreichen die Temperaturen heiße 26 bis 34 in 2000 Meter um 17 Grad. Morgen Dienstag ähnliche Höchstwerte, aber wechselhaft mit einem Mix aus Sonne, Wolken, Schauern und Gewittern.

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1: Mit Sarah Schulmeister am Mikrofon. Willkommen zurück zum zweiten Teil der Ö1 Nachtmusik. Wir beginnen im 18. Jahrhundert mit Musik für Viola da Gamba Solo von Karl Friedrich Abel. Es spielt Rainer Zipperling.

Rainer Zipperling spielte Solostücke für Viola da Gamba von Karl Friedrich Abel. Mit einer dramatischen weltlichen Kantate von Georg Friedrich Händel geht es jetzt weiter. Die deutsche Sopranistin Johanna Koslowski singt Agrippina condotta a morire oder Dunque sarà pur vero, Händel Verzeichnis 110. Begleitet wird sie dabei von dem Ensemble Musica Alta Ripa. Hochdramatisch geht es hier zu. Wenn die römische Kaiserin Agrippina im Auftrag ihres eigenen Sohnes Nero zu ihrer Exekution geführt wird.

Georg Friedrich Händel, Agrippina condotta a morire oder Dunque sarà pur vero. Eine Kantate für Sopran, zwei Violinen und Continuo von Georg Friedrich Händel war das. Es sang die deutsche Sopranistin Johanna Koslowski, begleitet wurde sie vom Ensemble Musica Alta Ripa. Mit Constanzes Arie Martern aller Arten aus Mozarts Entführung aus dem Serail geht es jetzt weiter. Es singt die amerikanische Sopranistin Cynthia Seiden, begleitet vom Ensemble Prima la Musica unter der Leitung von Dirk Vermöhlen.

Martern aller Arten. Die Arie der Konstanze aus dem zweiten Akt der Oper Die Entführung aus dem Serail von Wolfgang Amadeus Mozart war das. Es sang die amerikanische Sopranistin Cynthia Seden, begleitet vom Ensemble Prima la Musica unter der Leitung von Dirk Vermöhlen. Es folgt eine nordische Rarität. Wir hören Kammermusik des schwedischen Komponisten Wilhelm Stenhammer. Er lebte von 1871 bis 1927. Anfänglich von der deutschen Spätromantik in Nachfolge von Richard Wagner und Anton Bruckner beeinflusst, bemühte sich Stenhammer später zunehmend um einen eigenen nordischen Tonfall. Wir hören sein Streichquartett Nummer 2 in C-Moll, Opus 14. Es ist noch tief in spätromantischer Tradition verwurzelt. Wilhelm Stenhammer komponierte es im Alter von 24 Jahren. Es spielt das Yggdrasil String Quartet.

Wilhelm Stenhammer, Streichquartett Nummer 2 in C-Moll, Opus 14. Es spielte das Yggdrasil String Quartet. Impressionistisch geht es jetzt weiter. Das Oslo Philharmonic Orchestra spielt unter der Leitung von Jukka-Pekka Saraste die Trois Images für Orchester von Claude Debussy.

0: Das waren die Trois Images für Orchester von Claude Debussy. Jukka-Pekka Saraste stand am Pult des Oslo Philharmonic Orchestra. Damit geht der zweite Teil der Ö1 Nachtmusik zu Ende. Es folgen die Nachrichten, danach begrüßt sie wieder Sarah Schulmeister.
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2: Mit Rosanna Zara am Mikrofon. Die EU-Außenminister beraten heute in Brüssel über mögliche Israel-Sanktionen. Bei ihrem letzten Treffen vor der Sommerpause geht es unter anderem um Einfuhrverbote für Produkte aus völkerrechtlich illegalen israelischen Siedlungen in dem von Israel seit 1967 besetzten Westjordanland. Die Europäische Union bleibt in ihrer Israel-Politik gespalten. Brüssel-Korrespondent Tim Kopal berichtet.
3: Die Ausweitung israelischer Siedlungen im besetzten Westjordanland sei vollkommen inakzeptabel, so EU-Kommissionspräsidentin Ursula von der Leyen vergangene Woche in Dublin. Die EU-Kommission legt den Außenministern heute mehrere Möglichkeiten vor. Laut einem durchgesickerten Papier reichen diese von Strafzöllen, die Siedlerprodukte auf dem EU-Markt zu teuer machen würden, bis hin zu einem vollständigen Einfuhrverbot. Die Frage ist, ob diese Maßnahmen als Sanktionen Einstimmigkeit unter den Mitgliedstaaten erfordern würden. Zuletzt haben sich Deutschland und offenbar auch Ungarn und Tschechien quergelegt. Oder als Handelsmaßnahmen nur eine qualifizierte Mehrheit. Also mindestens 15 EU-Länder, die gemeinsam mindestens 65% der EU-Gesamtbevölkerung vertreten. Aus dem österreichischen Außenministerium heißt es, man werde alle Maßnahmen prüfen und sich der Diskussion nicht verschließen. Und Diskussionen sind heute vorprogrammiert.
2: Das US-Militär hat nach eigenen Angaben wieder den Iran angegriffen. Ziel sei es, den Iran so zu treffen, dass das Regime keine Handelsschiffe in der Straße von Hormus mehr attackieren kann. Es ist bereits die vierte Angriffswelle seit der Krieg zwischen den USA und dem Iran vergangene Woche wieder aufgeflammt ist. Die Vereinten Nationen zeigen sich besorgt und rufen beide Seiten zu neuen Verhandlungen auf. In der thailändischen Hauptstadt Bangkok sind bei einem Feuer in einem Pub mindestens 27 Menschen ums Leben gekommen. Mehr als 60 wurden verletzt, viele davon schwer. Ob sich unter den Opfern auch Ausländer befinden, ist noch unklar. Die Brandursache wird noch ermittelt. Augenzeugen berichten von Rauch, der aus einem Sicherungskasten aufgestiegen sein soll. Das Pub liegt in der Nähe des auch bei Touristen beliebten Freiluftmarkes Chatuchak. Jannik Sinner gewinnt das Tennis-Grand-Slam-Turnier von Wimbledon. Der Südtiroler verteidigt seinen Titel in einem Viersatz-Krimi gegen den Deutschen Alexander Zverev. Für den Weltranglisten-Ersten Jannik Sinner ist es der bereits fünfte Triumph bei einem Major-Event. Das waren die Nachrichten mit Rosanna Zara. Das Wetter.
4: Ein hochsommerlicher Montag erwartet uns heute. Noch sind die Temperaturen zwar recht angenehm in manchen Alpentälern und stellenweise im Waldviertel ist es richtig frisch. Mit viel Sonnenschein steigen sie bis zum Nachmittag aber auf 26 bis 34 Grad, in 2000 Meter von Ost nach West auf 13 bis 21 Grad. Im Tagesverlauf kommen zum Sonnenschein auch ein paar Quellwolken, zunächst im Osten, später auch nach Südwesten hin. Und gegen Abend sind einzelne Wärmegebiete nicht ausgeschlossen, etwa in den Lienzer Dolomiten. Teilweise frischt heute wieder lebhafter Nordwind auf. Morgen wird es wieder hochsommerlich warm bzw. heiß, aber teilweise auch schon schwül. Zeitweise scheint zwar die Sonne, es ziehen aber auch einige Wolken durch. Im Westen gibt es schon in der Früh und am Vormittag erste Regenschauer und Gewitter. Am Nachmittag sind sie dann auch im übrigen Österreich möglich. In manchen Regionen, vor allem im Osten, wird man aber wohl weiterhin vergeblich auf Regen warten. Die höchsten Temperaturen liegen morgen zwischen 25 und 33 Grad. So viel zum Wetter mit Jörg Stibor.

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1: Mit Sarah Schulmeister am Mikrofon. Willkommen zurück zur letzten Stunde der Ö1 Nachtmusik. Los geht es mit zwei Nocturnen von Frédéric Chopin. Die Nummer 1 steht in H-Dur, die Nummer 2 in E-Dur. Gemeinsam tragen sie die Opusnummer 62. Es spielt die russischstämmige Pianistin Juliana Avdjejeva.

Juliana Avdjejeva spielte die zwei Nocturnen Opus 62 von Frédéric Chopin. Sakral geht es jetzt weiter. Der Chœur de Radio France singt unter der Leitung von Donald Palumbo das Paternoster von Giuseppe Verdi.

Giuseppe Verdis Paternoster war das. Hier gesungen vom Chœur de Radio France unter der Leitung von Donald Palumbo. Als nächstes hören wir ein Schlummerlied. Katja Bunyatischvili spielt das Intermezzo in S-Dur, Opus 117 von Johannes Brahms.

Schlummerlied, das Intermezzo in S-Dur, Opus 117 von Johannes Brahms war das. Es spielte Katja Bunyatischvili. Kammermusikalisch geht es jetzt weiter. Wir hören das Allegro vivace ma non troppo in C-Dur, Opus 83 Nummer 7 von Max Bruch. Im Original ist es für Klarinette, Viola und Klavier, hier aber in einer Bearbeitung für Klaviertrio. Es spielen Moshe Hammer, Violine, Tsuyoshi Tsutsumi, Violoncello und William Tritt, Klavier.

Max Bruch, Allegro vivace ma non troppo in C-Dur, die Nummer 7 aus seinen 8 Stücken für Klarinette, Viola und Klavier, Opus 83 war das. Hier ausgeführt in klassischer Klaviertrio-Besetzung. Es spielten Moshe Hammer, Violine, Tsuyoshi Tsutsumi, Violoncello und William Tritt, Klavier. Mit 4 flüchtigen Klavierstücken geht es jetzt weiter. Die kanadische Pianistin Angela Chang spielt die Quatre Pièces Fugitives, Opus 15 von Clara Schumann.

Clara Schumann, Quatre Pièces Fugitives, Opus 15. Es spielte Angela Cheng. Musik des 1721 in Rotterdam geborenen Peter Hellendahl steht am Ende der heutigen Ö1 Nachtmusik. Wir hören die Sonate für Violoncello und Continuo in G-Dur, Opus 5, Nummer 1. Der Solopart liegt in Händen von Jaap ter Linden, im Continuo begleitet von Achee Zweistra, Violoncello, und Ton Koopman, Cembalo.

0: Peter Hellendahl, Sonate für Violoncello und Continuo in G-Dur, Opus 5, Nummer 1. Es spielten Jaap ter Linden, Violoncello Solo, sowie im Continuo Achä Zweistra, Violoncello und Ton Koopmann, Cembalo. Damit geht die heutige Ö1 Nachtmusik zu Ende. Am Mikrofon war Sarah Schulmeister.
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1: Mit Lorenz Wildner im Journalstudio. Heute ist Montag, der 13. Juli. Guten Morgen. Das sind einige unserer Themen. Die USA haben erneut den Iran attackiert. Zum vierten Mal seit dem gemeinsamen Rahmenabkommen. Die EU berät heute über Sanktionen gegen Israel. Im Burgenland wird ein privates Pflegeheim geschlossen. Das sorgt für massive Aufregung. Und der Tennis-Weltranglisten-Erste Jannik Sinner gewinnt zum zweiten Mal den Rasenklassiker Wimbledon. Das Wetter wird heute heiß mit viel Sonne. Es ist die vierte Nacht in Folge, in der es Gewalt im Nahen Osten und der Golfregion gibt. So hat die USA den Iran angegriffen. Andererseits hat der Iran Golfstaaten attackiert, die mit den USA verbündet sind. Eva Pöcksteiner fasst zusammen.
2: Man habe Dutzende militärische Ziele getroffen, so das US-Regionalkommando CENTCOM nach den US-Angriffen auf den Iran in den frühen Morgenstunden. So sollen Verteidigungssysteme, Radaranlagen, Drohnen und Raketenteile sowie kleine Boote getroffen worden sein.
3: Präsident Trump
2: hat immer gesagt, wenn der Iran Schiffe attackiert oder generell aggressiv vorgeht, werde er kraftvoll reagieren, so der US-Botschafter bei der NATO, Matthew Whitaker. Auch der Iran hat wieder reagiert, mit Attacken auf die Golfregion. Die iranischen Revolutionsgarden haben nach Angaben von Staatsmedien US-Militärziele und Stützpunkte in Jordanien, Kuwait und Bahrain angegriffen.
1: Die EU-Außenminister beraten heute in Brüssel über mögliche Israel-Sanktionen bei ihrem letzten Treffen vor der Sommerpause. So sind etwa Einfuhrverbote für Produkte aus völkerrechtlich illegalen israelischen Siedlungen in dem von Israel seit 1967 besetzten Westjordanland Thema. Die Europäische Union bleibt in ihrer Israel-Politik gespalten. Aus Brüssel, Tim Kupal.
4: Die Ausweitung israelischer Siedlungen im besetzten Westjordanland sei vollkommen inakzeptabel, so EU-Kommissionspräsidentin Ursula von der Leyen vergangene Woche in Dublin. Die EU-Kommission legt den Außenministern heute mehrere Möglichkeiten vor. Laut einem durchgesickerten Papier reichen diese von Strafzöllen, die Siedlerprodukte auf dem EU-Markt zu teuer machen würden, bis hin zu einem vollständigen Einfuhrverbot. Die Frage ist, ob diese Maßnahmen als Sanktionen Einstimmigkeit unter den Mitgliedstaaten erfordern würden. Zuletzt haben sich Deutschland und offenbar auch Ungarn und Tschechien quergelegt. Oder als Handelsmaßnahmen nur eine qualifizierte Mehrheit. Also mindestens 15 EU-Länder, die gemeinsam mindestens 65% der EU-Gesamtbevölkerung vertreten. Aus dem österreichischen Außenministerium heißt es, man werde alle Maßnahmen prüfen und sich der Diskussion nicht verschließen. Und Diskussionen sind heute vorprogrammiert.
1: Mehr zu diesem Thema gibt es in weniger als einer Stunde im Morgenjournal um 7. Unser Brüssel-Korrespondent Tim Kupal ist im Gespräch mit Julia Schmuck. Im Burgenland sorgt die bevorstehende Schließung eines privaten Pflegeheims für massive Aufregung. Das Land wirft der Heimbetreiberin betrügerische Abrechnungen vor. Man will die betagten Heimbewohnerinnen und Bewohner kommende Woche abholen und in andere Heime bringen. Eine Entwurzelung kritisieren Angehörige, ein Arzt und Betroffene selbst. Bernd Koschuh hat das Heim für uns besucht.
5: Das Pflegeheim Wagner in Rudersdorf ist ein recht modernes, aber mit nur 18 Plätzen kleines, familiäres Heim, dessen Schließung bevorsteht.
6: Es ist hart, dass ich da muss vorgehen, ja, weil ich mich so angewöhnt habe.
7: All die Leute im Rollstuhl, die nicht mehr denken richtig, denen nimmst du die Heimat weg.
8: Ich weiß ja gar nicht, wie sie das aufnimmt, wenn dann fremde Menschen für sie zuständig sind. Ich traue mir sie auch nicht sagen.
5: Sagt die Tochter einer 100-Jährigen. Das Land wirft der Heimbetreiberin und Ex-FPÖ-Abgeordneten Petra Wagner falsche Abrechnungen vor. Personal sei, Zitat, erfunden worden. Doch ÖVP-Klubobmann Bernd Strobel ortet einen Willkürakt der SPÖ-geführten Landesregierung.
9: Als die Besitzerin nicht bereit war zu verkaufen, dann wurde dieses Heim schlecht gemacht. Eine Sachverhaltsdarstellung an die Staatsanwaltschaft überbracht.
5: Die Staatsanwaltschaft ermittelt wegen Betrugsverdachts, aber mit noch offenem Ausgang.
1: Am Landesgericht Wien könnte heute der Prozess rund um Immobilienverkäufe des österreichischen Integrationsfonds zu Ende gehen und das nach fast 2 Jahren Verhandlung. So sollen Immobilien etwa zu billig verkauft worden sein. Die Angeklagten haben sich im Prozess nicht schuldig bekannt. Auslöser der Causa, in der vor Prozessbeginn bereits jahrelang ermittelt wurde, war ein kritischer Rechnungshofbericht zum Immobilienverkauf 2014. Petra Pichler.
0: Aus Sicht der WKStA haben die Angeklagten den republikseigenen Integrationsfonds, kurz ÖIF, beim Verkauf vom Fonds Immobilien nach Strich und Faden ausgenommen. Die Angeklagten, darunter auch der frühere ÖIF-Geschäftsführer, sollen zwischen 2006 und 2009, als sich der Integrationsfonds aus der Wohnraumbeschaffung für Flüchtlinge zurückziehen wollte, die Gelegenheit genutzt haben, um Wohnungen und Liegenschaften zu einem Spottpreis zu erwerben. Die WKStA ortet Untreue und einen Schaden von mehr als 10 Millionen Euro. Alle Angeklagten weisen die Vorwürfe seit Prozessbeginn vehement zurück. Die Verteidiger haben im Prozess argumentiert, es gebe für Flüchtlingswohnungen, die großteils sehr heruntergekommen und sanierungsbedürftig waren, keinen Marktpreis. Läuft alles wie geplant, soll es heute Urteile geben.
3: Rund 70.000 Menschen in Österreich sind an ME/CFS erkrankt. Die Krankheit, die auch nach einer Corona-Infektion auftreten kann. Von der Pensionsversicherung PVA bekommen die Betroffenen häufig trotzdem weder eine Berufsunfähigkeitspension noch Pflegegeld zugesprochen. Im Zusammenhang damit wollten Journalisten von ORF, APA und Dossier Informationen von der PVA bekommen. Bekommen haben sie die Informationen bisher aber nicht, berichtet Konstanze Ertl.
10: Hat die PVA mit ihren Antworten auf Journalistenanfragen ihre Informationspflicht erfüllt? Darum geht es derzeit bei einem Verfahren am Verwaltungsgericht Wien. Wir wollten wissen, mit welchen Dokumenten der chefärztliche Bereich der PVA seine Mitarbeiter über die Krankheit ME/CFS informiert. Geliefert hat die PVA nichts. Ein interner Newsletter, der uns zugespielt wurde, widerspricht dieser Auskunft allerdings. Bei der mündlichen Verhandlung stellt sich heraus, erstellt hat den Newsletter der chefärztliche Bereich der PVA, erzählt die Journalistin Eja Capella von Dossier.
11: Es war tatsächlich ein sehr spannender Moment. Auch die Frage des Richters, hat der Mitarbeiter das bestätigt?
10: Fest steht damit, die Auskunft der PVA auf unsere Anfrage hat sich als tatsächlich nicht korrekt erwiesen, wie der Richter sagt. Die PVA muss dem Gericht jetzt die angefragten Dokumente nachliefern.
3: Für alle Schülerinnen und Schüler in Österreich haben mittlerweile die Sommerferien begonnen. Über Wochen hinweg gibt es also die Möglichkeit, auf Urlaub zu fahren oder auch einmal einfach nichts zu tun. Die Ferien können aber auch eine psychische Belastung sein, wie Martina Großfurtner berichtet.
12: Viele Schülerinnen und Schüler haben ein anstrengendes Schuljahr hinter sich und es dauert, sich davon zu erholen. Außerdem bringt der Schulalltag Struktur mit sich, der in den Ferien wegfällt. Birgit Sattke von Rad auf Draht.
13: Da könnte es dann sein, dass Kinder oder Jugendliche dann halt auch eben ihren Alltag nicht so gut planen oder strukturieren können oder vielleicht dann halt auch einsamer sind als sonst.
12: Aber auch der Urlaub kann zum Problem werden.
13: In der Ferienzeit, wenn man halt gemeinsam mit den Eltern wegfährt, kann es natürlich auch zu Konflikten innerhalb der Familie kommen, weil da verbringt man natürlich auch sehr viel Zeit auf engen Raum miteinander und das kann natürlich dazu führen, dass es dann halt zwischen den Eltern und Kindern halt auch zu Streit kommt.
12: Wer über Probleme reden mag, für den gibt es mehrere Beratungsangebote. Bei Rad auf Draht kann man zum Beispiel auch mit den Expertinnen chatten.
3: Tennisstar Jannik Sinner hat es schon wieder getan. Der 24-Jährige gewinnt den Rasenklassiker Wimbledon. Christoph Ott.
14: Der Weltranglisten-Erste gewinnt gegen Zverev nach fast 4 Stunden Spielzeit und Satzrückstand in 4 Sätzen und ist erst der 10. Spieler in der Open Era, der es schafft, seinen Wimbledon-Titel erfolgreich zu verteidigen.
15: It has been an amazing final once again.
14: Es war wieder ein tolles Finale. Ich bin glücklich über den Sieg und die gezeigte Leistung von uns beiden. Es gibt keinen besseren Ort, um Tennis zu spielen. Für den 24-Jährigen ist es bereits der insgesamt 5. Grand-Slam-Titel. Zverev hingegen darf sich mit dem Erreichen seines ersten Wimbledon-Finales zumindest über einige Punkte in der Weltrangliste freuen. Der 20-Jährige ist nun hinter Sinner die Nummer 2 im ATP-Ranking.
15: You're very, very close, so,
14: du bist sehr nah, wir müssen jetzt vorsichtig sein.
15: To be very careful now, so. But congrats.
14: Sagt Sinner nach dem Spiel, der aber immer noch fast 5000 Punkte Vorsprung auf den Deutschen hat.
3: Und Gerald Holzinger verrät uns jetzt, wie das Wetter wird.
16: Meist sonnig und heiß starten wir heute in die neue Woche. Ab morgen wird es zunehmend schwül und die Luft deutlich anfälliger für Regenschauer und Gewitter. Heute früh hat es in Wien 21 Grad, in Eisenstadt 19, St. Pölten und Linz 17, Salzburg 14, Innsbruck 16, Bregenz 17 und Graz und Klagenfurt 16 Grad. Es gibt fast überall viel Sonne heute. Dichtere Wolken halten sich in den nächsten Stunden noch im Bereich der Eisenwurzen. Im Tagesverlauf bilden sich generell Quellwolken und an der Grenze zu Italien einzelne Regenschauer oder Gewitter. Zum Teil frischt lebhafter Wind auf und die Temperaturen reichen 26 bis 34 Grad, in 2000 Meter Höhe 13 bis 21 Grad. Der morgige Dienstag bringt deutlich weniger Sonne als heute. Im Westen sind schon von Beginn an ein paar Regenschauer und Gewitter unterwegs. Im Tagesverlauf sind sie dann fast überall möglich. Und schwül, warm und gewitterig geht es auch in den Tagen danach weiter.
1: Das war das Frühjournal mit Lorenz Wildner. Einen schönen Montag mit Ö1.
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18: Und wir können jetzt erleben, wie Musik, die über 300 Jahre alt ist, aus einem gewöhnlichen Montag im Juli einen Festtag macht. Prachtvoll und energetisch, gleichzeitig beschwingt und tänzerisch, heiter und lichtvoll. Guten Morgen mit Barockmusik von Georg Friedrich Händel.

Das Scottish Chamber Orchestra war das mit der Ankunft der Königin von Saba von Händel nach einer Vorlage von Telemann. Und da bleiben wir gleich in diesen royalen Sphären mit einem Stück von König Friedrich dem Großen, einem sehr professionellen Amateur der Musik. 6.14 Uhr.

Das war das Kammerorchester Karl Philipp Emanuel Bach mit Manfred Friedrich, Flöte. 6.17 Uhr, guten Morgen mit Ö1. Der karinthische Sommer ist in vollem Gang rund um Ossiach und Villach, von Klagenfurt bis Heiligenblut. Und einige tolle Musiker, Musikerinnen haben sich schon dem Publikum präsentiert, zum Beispiel der syrische Klarinettist Kinan Azme. Der 50-jährige in Damaskus geborene Klarinettist gilt als Grenzgänger zwischen den musikalischen Welten. Azme verbindet die Klänge seiner syrischen Heimat mit europäischer, klassischer Musik und Jazz. Zu hören war das am 3. Juli in der Stadtpfarrkirche St. Jakob in Villach, wo er gemeinsam mit den Vienna Classical Players unter der Leitung von Martin Kerschbaum ein Konzert gespielt hat. Mit wechselvollen, expressiven Klängen hat Kinan Azme dabei Geschichten von Heimweh, Hoffnung und Liebe erzählt, die Sie heute in unserem Programm hören können. Und zwar in der Sendung In Concert um 19.30 Uhr.

0: Concertino für Klarinette und Orchester in C-Moll von Karl Maria von Weber daraus zu hören. Der dritte Satz, 6.20 Uhr. Von der Musik jetzt zum Theater. Ein absoluter Klassiker auf den Theaterbühnen ist Arthur Schnitzlers Reigen. Schon bei der Premiere 1920 hat das Stück über Liebe, Betrug und Affären einen Skandal ausgelöst und auch heute wirkt es noch erstaunlich aktuell. Zuletzt im Rahmen einer beeindruckenden Produktion der Musikbande Franui, die mit den beiden Schauspielern Regina Fritsch und Sven-Erik Bechtolf die bekannten Techtel-Mechtel-Szenen mit Musik von Gustav Mahler, Erik Satie und John Cage verknüpft haben.
1: Reden wir einmal im Ernst miteinander.
2: Ja.
1: Ich möchte dich wiedersehen. Öfter wiedersehen.
2: Ist wahr?
1: Also, wenn du mich auch liebhaben willst und nur mich, so können wir es uns schon einrichten. Da, wo jeden Moment wer hereinkommen kann, ist ja doch nicht das Rechte. Das nächste Mal werden wir woanders zusammen sein, ja?
2: Ja.
1: Wo wir ganz ungestört sind, ja?
2: Ja.
1: Das andere besprechen wir am Nachhausfahren, ja?
2: Ja.
0: Ein Ausschnitt aus der Szene Der Gatte und das süße Mädel mit der Musikbande Franui, deren Leiter Andreas Schett und Sven-Erik Bechtolf Schnitzlers Text für Ö1 bearbeitet haben. Zu hören war das vorgestern Samstagnachmittag, ein Nachhörtipp. Zu finden auf oe1.orf.at oder ORF Sound.

Das Orchester Concerto di Cavalieri spielte Tommaso Albinoni und einen richtigen Hit aus der klassischen Musik hören wir gleich nach unseren Kulturhinweisen, 6.23 Uhr. Klassische Musik in Kombination mit Filmmusik von Satie über Schostakowitsch bis Nino Rota und Ennio Morricone gibt es heute im Rahmen der Schattenburg-Konzerte in Feldkirch, wenn das beliebte Musik- und Theaterensemble Die Schurken auf der Bühne steht. Unter dem Motto La Vita e Bella im historischen Rittersaal um 19.30 Uhr. Beim Kammermusikfest Lockenhaus gastiert der Pianist Olli Mustonen in der Burg Lockenhaus und spielt Klaviersonaten von Sergei Prokofjew um 19.30 Uhr. Und beim Big Band Festival in Bad Radkersburg in der Steiermark findet das Eröffnungskonzert mit der Leco Big Band statt im Zehnerhaus um 19.45 Uhr.

0: aufwachen, unter anderem mit allerfeinster Barockmusik. Die Academy of St. Martin in the Fields war das mit dem berühmten ersten Satz aus Johann Sebastian Bachs brandenburgischem Konzert Nummer 3 in G-Dur. Was tut sich am heutigen Montag in Österreich und der Welt? Hier sind die Ö1 Nachricht mit Lorenz Wildner. Es ist 6.30 Uhr.
1: Einen schönen guten Morgen. Das US-Militär hat zum vierten Mal seit dem Rahmenabkommen mit dem Iran iranische Ziele attackiert. Die Attacken hätten sich gegen Raketenstellungen sowie Boote der iranischen Revolutionsgarden gerichtet, wie aus US-Medienberichten hervorgeht. Mit den Angriffen soll der Iran daran gehindert werden, Handelsschiffe in der Straße von Hormus zu attackieren. Gleichzeitig greift der Iran US-Militärstützpunkte in Jordanien, Bahrain und Kuwait an. Die EU-Außenminister beraten heute in Brüssel über die Lage im Nahen und Mittleren Osten sowie in der Ukraine. Zentrale Frage wird sein, ob Sanktionen gegen Israel verhängt werden, als Reaktion darauf, dass illegale israelische Siedlungen im Westjordanland ausgeweitet werden. Länder wie Spanien oder Belgien fordern harte Sanktionen. Deutschland etwa war bis zuletzt dagegen. Bei einem Brand in einer Bar in Thailands Hauptstadt Bangkok sind mindestens 27 Menschen ums Leben gekommen. Mehr als 60 Menschen wurden zudem verletzt, teils schwer, wie die Stadtverwaltung mitgeteilt hat. Die Brandursache wird noch ermittelt. Die Einsatzkräfte haben ganze 45 Minuten gebraucht, um die enormen Flammen unter Kontrolle zu bringen. Es ist eines der schwersten Unglücke dieser Art in Bangkok seit Jahren. Und Tennisstar Jannik Sinner hat erneut den Rasenklassiker in Wimbledon gewonnen. Der 24-jährige Südtiroler, der auch Weltranglistenerster ist, schlägt den Deutschen Alexander Zverev in 4 Sätzen. Es ist Sinners 10. Sieg in Folge gegen den als Nummer 2 gesetzten Deutschen. Und das Wetter bringt uns heute viel Sonne. Zu Beginn gibt es noch dichtere Wolken, anfangs zwischen Niederösterreich und der Steiermark. Die Temperaturen erreichen 26 bis 34 Grad. Soweit die Nachrichten und das Wetter. Es ist gleich 6.32 Uhr.
0: Und jetzt geht es weiter mit unserer musikalischen Reise. Mit einem ungarischen Foxtrot, schwedischen Tänzen und jetzt gleich mit einem französischen Meister der Bratsche, Antoine Tamistit. Sonja Watzka wünscht, guten Morgen mit Österreich 1.

Die Akademie für Alte Musik Berlin mit Antoine Tamistit. Viola spielte Georg Philipp Telemann, 6.34 Uhr. Vom Barock geht es jetzt in Richtung musikalische Vorklassik zu einem englischen Geiger und Komponisten namens John Collett.

0: 6.39 Uhr. Guten Morgen am Montag. Steht die künstliche Intelligenz für Boom, Aufschwung, oder doch eher für Doom, dem englischen Wort für Untergang? Zu diesem Thema hat der renommierte britisch-australische KI-Forscher Toby Walsh vor kurzem einen Vortrag in Wien gehalten. Und er fordert konkrete und klare politische Regeln im Umgang mit künstlicher Intelligenz. Sarah Kriesche von unserer Digital-Leben-Redaktion hat mit ihm gesprochen.
1: Die guten Nachrichten zuerst. Künstliche Intelligenz hat enormes gesellschaftliches Potenzial. Zum Beispiel bei der Organisation und Weitergabe von Wissen. An der University of New South Wales, wo Toby Walsh forscht und lehrt, reduzierten adaptive Lernsysteme die Zahl der Studierenden, die durchfallen, deutlich. Gleichzeitig stiegen die Bestnoten.
2: At UNSW, we've been using it and it's been very effective. It reduces the number of students who fail a course fivefold.
1: Auch in der Medizin zeigt sich ein großes Potenzial der Systeme, wie der KI-Forscher betont. Etwa bei der Entdeckung neuer Wirkstoffe, wie dem Antibiotikum Helicin, identifiziert am MIT.
3: They've got a patent on it, it's in clinical trials today. It's named Halicin, like penicillin.
1: Doch in das Buch der KI-Entwicklung schreiben sich auch immer mehr dunkle Kapitel ein. Schattenseiten der Technologie, die man nicht ignorieren darf, so Walsh.
2: The greatest heist in human history.
1: Zum Beispiel beim, wie Walsh es nennt, größten Raubzug der Menschheitsgeschichte. Dem Training von KI-Systemen mit urheberrechtlich geschützten Daten. Nicht zu vergessen die Gefahren, die mit Deepfakes einhergehen, täuschend echte, künstlich erzeugte Inhalte, die Frage nach wahr oder falsch in Frage stellen und so auch das Vertrauen in den gesellschaftlichen Zusammenhalt und demokratische Prozesse untergraben.
2: AI deepfakes that are destroying our idea of truth, threatening the cohesion of our democracy.
1: Für Walsh ein klarer Warnruf an die Politik, die Regulierung dieser Systeme nicht den Tech-Konzernen selbst zu überlassen.
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Vienna Classical Players spielten Mozart 6.48 Uhr. Jetzt auf dem Programm die schwedischen Tänze des Max Bruch. Der Komponist aus dem deutschen Köln war zeitlebens von Volksmusik aus verschiedenen Ländern fasziniert und war von der Massentauglichkeit dieser seiner schwedischen Tänze absolut überzeugt. Er hat sie ganz prophetisch mit folgenden Worten an seinen Verleger geschickt: Es ist keine Frage, dass diese Sachen zu Fuß und zu Pferd gehen werden. Und so gehen sie auch heute noch.

0: Das war der Tanz Nummer 5 aus den schwedischen Tänzen des Max Bruch, 6.49 Uhr. Guten Morgen am Montag, dem 13. Juli. 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

Ungarische Tänze für Klavier zu vier Händen von Johannes Brahms, daraus zu hören, die Nummer 5 in G-Moll, 6.53 Uhr. Baden bei Wien hat sich aktuell in eine riesige Open-Air-Galerie verwandelt beim größten Fotofestival Europas. Auf 7 Kilometer Länge werden rund 1500 großformatige Bilder gezeigt unter dem Motto »So British«. Im Fokus stehen da Ikonen wie Sir Don McCullen. Wir berichten heute im Morgenjournal.

Hungaria. Fantasy Foxtrot und Themes bei Liszt von Clément Doucet, gespielt hat Alexandre Tarot, 6.56 Uhr. Am kommenden Freitag jährt sich der Ausbruch des spanischen Bürgerkrieges zum 90. Mal. Das nimmt der österreichische Schriftsteller Erich Hackl zum Anlass, um an jene Männer und Frauen zu erinnern, die sich damals unter Einsatz ihres Lebens dem Faschismus entgegengestellt haben. Diese Woche in den Gedanken für den Tag.

0: Vor 90 Jahren, am 17. Juli 1936, erhoben sich Teile der Armee unter Führung des Generals Francisco Franco gegen die linksbürgerliche Regierung der Spanischen Republik. Was als Putsch geplant war, mündete wegen des erbitterten Widerstands der Bevölkerung in einen Bürgerkrieg, an dem auf Seiten der Republik Freiwillige aus über 50 Ländern teilnahmen. Ihnen gemeinsam war der Wunsch, den Faschismus dort zu bekämpfen, wo er noch nicht gesiegt hatte. Einer von ihnen war der 16-jährige Blattbindergehilfe Hans Landauer aus der niederösterreichischen Ortschaft Oberwaltersdorf. Landauer wusste, was in Spanien auf dem Spiel stand, als er nach seiner Ankunft ein Plakat sah, mit toten Kindern auf dem Pflaster Madrids und der Warnung «Hoy España, mañana el mundo» – heute Spanien, morgen die Welt. Viel später, als sich die Prophezeiung nach der Niederlage der Republik und den Nazi-Gräueln des Zweiten Weltkrieges bewahrheitet hatte und danach für einige Zeit Frieden war in Europa, sah es Landauer als seine Aufgabe an, mit dem Spürsinn des Kriminalisten die Geschichten der österreichischen Spanienkämpfer zu sammeln, also Bruchstücke ihrer Biografien zusammenzutragen. Als er im Juli 2014 starb, hinterließ Landauer ein einzigartiges Archiv mit Angaben zu 1400 Landsleuten, Männern wie Frauen, von denen die meisten, sofern sie nicht in Spanien gefallen oder in deutschen Konzentrationslagern umgekommen waren, wie er von sich behaupten konnten, im richtigen Moment das Richtige getan zu haben. Ich bin froh, dass ich in Spanien war, dass ich nie die braune Uniform trug, dass ich nie bei einer Gaunerei mittun musste und dass ich nicht auf Kosten anderer überlebt habe.
1: Erich Hackl lebt als Schriftsteller und Übersetzer in Wien und Madrid.

0: Sie hören Österreich 1 am Montagmorgen, jetzt mit einer halben Stunde Information aus unserer Journalredaktion. Es ist 7 Uhr.
1: Ö1 Morgenjournal. Mit Julia Schmuck im Studio. Guten Morgen am 13. Juli. Schön, dass Sie da sind. Die USA greifen laut eigenen Angaben in der Nacht wieder Ziele im Iran an. Der Iran antwortet mit Angriffen auf die Golfstaaten. Die UNO ruft zu diplomatischen Verhandlungen auf. Eine Rückkehr zu umfassenden Kampfhandlungen hätten katastrophale Folgen für die Sicherheit der Region und die Weltwirtschaft, warnt Generalsekretär Guterres. Um Datteln, Feigen oder Oliven aus illegalen israelischen Siedlungen im Westjordanland geht es heute beim Treffen der EU-Außenministerinnen und Minister. Einfuhrverbote oder Zölle werden diskutiert, um den Druck auf Israel zu erhöhen. Sind republikseigene Wohnungen des Integrationsfonds zu billig verkauft worden? Nach fast 2 Jahren Verhandlungen könnten heute die Urteile im Prozess fallen. Und warum das Land Burgenland ein privates Pflegeheim schließt und Betroffene von einer Entwurzelung sprechen, das hören Sie in der nächsten halben Stunde. Das Wetter heute zu Wochenbeginn fast überall sonnig und tagsüber auch heiß. Wir starten im Nahen Osten und der Golfregion. Die 4. Nacht in Folge gibt es wieder Gewalt. Einerseits gab es US-Angriffe auf den Iran und andererseits vom Iran auf die Golfstaaten, die mit den USA verbündet sind. Noch am Samstag ist in Maskat über eine Lösung verhandelt worden, doch von einem Abkommen sind die Konfliktparteien weit entfernt. Die UNO warnt vor Folgen für die Weltwirtschaft. Eva Böcksteiner berichtet.
2: Die USA setzen ihre Angriffswelle auf den Iran fort. Man habe Dutzende militärische Ziele getroffen, darunter Verteidigungssysteme, Radaranlagen sowie Drohnen- und Raketenausrüstungen, so das US-Regionalkommando CENTCOM. Bei einer Attacke auf die Stadt Mashhad sind laut Iran 1 Person getötet und 4 Menschen verletzt worden. Präsident Trump hat immer gesagt, wenn der Iran Schiffe attackiert oder generell aggressiv vorgeht, werde er kraftvoll reagieren, so der US-Botschafter bei der NATO, Matthew Whitaker. Aktion, Reaktion, ein ewiger Kreislauf. Auch der Iran hat wieder reagiert mit Attacken auf die Golfregion. Die iranischen Revolutionsgarden haben nach Angaben von Staatsmedien US-Militärziele angegriffen, etwa einen Luftwaffenstützpunkt in Jordanien, ein Drohnenkommandozentrum in Bahrain und einen Stützpunkt in Kuwait. Die USA hätten alle diplomatischen Bemühungen der vergangenen Monate zunichte gemacht, so das iranische Außenministerium in einer Erklärung. Als Faustpfand spielen beide Seiten die Straße von Hormus aus. US-Präsident Donald Trump hat sie gestern als geöffnet bezeichnet.
3: Open.
2: Das bekräftigt auch heute das US-Regionalkommando CENTCOM. Von Seiten des Iran heißt es jedoch, die Meerenge bleibe bis auf Weiteres geschlossen.
1: Und was heißt das alles für die Weltwirtschaft, den internationalen Handel? Aktuell ist unklar, ob wieder Schiffe durch die für den Öl- und Gashandel wichtige Straße von Hormus fahren können. Volker Obermeier mit einem Überblick.
4: Satellitendienste zeigen derzeit kaum Schiffsverkehr durch die Straße von Hormus. Die Meerenge zwischen dem Iran und Oman, die einzige Verbindung vom Persischen Golf ins offene Meer. Der Iran bezeichnet die Schiffsroute als geschlossen. Die USA hingegen teilen mit, der Iran würde die Meerenge nicht kontrollieren. Die US-Streitkräfte stünden bereit, um die Freiheit des zivilen Schiffsverkehrs zu verteidigen. Auf den aktuellen Bildern der Tracker-Dienste sind derzeit 2 größere Schiffe zu sehen. Allerdings ist unklar, was die Frachter geladen haben. Der Großteil der erfassten Schiffe verkehrt derzeit im Persischen Golf bzw. im Golf von Oman. Die Straße von Hormus ist für den internationalen Handel mit Öl und Gas essentiell. Laut Daten der Umweltschutzorganisation Greenpeace liegen derzeit noch an die 50 beladene Tanker im Persischen Golf mit insgesamt an die 10 Millionen Tonnen Öl an Bord. Die jüngste Eskalation im Nahen Osten belastet die Börsen in Asien, etwa in Japan. Der Nikkei zeigt ein Minus von 1,6%. Außerdem ist der Preis für Rohöl wieder leicht gestiegen, um gut 3% auf annähernd 74%. 70 US-Dollar pro Fass. Analysten gehen davon aus, dass die Entwicklung anhält. Es gebe erhebliche Zweifel, dass die Waffenruhe wieder eingehalten wird. Mit dem Anstieg des Ölpreises nehmen auch die Befürchtungen zu, dass die Inflation erneut anzieht.
1: Volker Obermeier hat berichtet und wir bleiben in der Region, schauen auf die Beziehung zwischen Israel und der Europäischen Union. Denn die EU-Außenministerinnen und Minister beraten heute in Brüssel über mögliche Israel-Sanktionen. Diskutiert werden Einfuhrverbote, im Fokus dabei Produkte, die in völkerrechtlich illegalen israelischen Siedlungen im Westjordanland produziert werden. Und dazu bin ich mit unserem Korrespondenten Tim Kuperl verbunden. Guten Morgen.
3: Guten Morgen.
1: Die meisten Mitgliedstaaten erhöhen da den Druck auf Israel. Warum jetzt die Diskussion?
3: Schauen wir uns zuerst einmal kurz die politische Ausgangslage an. Auf der EU-Seite gibt es einige besonders israelkritische Länder, die immer wieder Sanktionen fordern, wie zum Beispiel Irland, Spanien, Belgien oder Slowenien. Auf der anderen Seite traditionell israelfreundliche Länder, aus historischen Gründen Deutschland oder Österreich, aber auch zentraleuropäische Länder, Tschechien oder Ungarn, die einen einstimmigen Beschluss für Strafmaßnahmen gegen Israel bisher immer verhindern. Was in Brüssel spürbar ist, die Zahl der Israel-Kritiker, die steigt, zuletzt nach der Festnahme der Gaza-Aktivistinnenflotte und einem Video, das den israelischen Rechtsaußenpolizeiminister Itamar Ben-Gvir zeigt, der die festgenommenen Aktivistinnen verhöhnt hat. Da hat es massive Proteste auch aus Frankreich und Italien gegeben. Und mit Italien könnte es eine qualifizierte Mehrheit geben. 15 EU-Länder, mehr als 65% der EU-Bevölkerung. Nicht genug für Strafmaßnahmen, für Sanktionen, aber theoretisch genug für Handelsmaßnahmen gegen Israel. Im konkreten Fall geht es um Sanktionen gegen völkerrechtlich illegale israelische Siedlungen im Westjordanland, wo im Schatten des Nahostkriegs in Gaza gegen die Hamas, im Libanon gegen die Hezbollah und zuletzt gegen den Iran die Siedlergewalt deutlich angestiegen ist, wo Vertreibungen von Palästinensern sowie der Ausbau von Siedlungen deutlich zugenommen haben und wo auch Österreich gesagt hat, wenn es nur Maßnahmen gegen radikale Siedler in völkerrechtlich illegalen Siedlungen geht, da würde man nicht ganz Israel treffen, nicht die gesamte israelische Bevölkerung, sondern nur einzelne radikale Siedler. Da könnte man auch als Österreich unter Umständen mitgehen.
1: Die Kommission, die hat einen Vorschlag gemacht. Was steht denn da genau drinnen?
3: Genau, die Mitgliedsländer haben die Kommission aufgefordert, ihnen Möglichkeiten vorzulegen. Die Kommission hat jetzt dieses Optionenpapier vorgelegt, das vergangene Woche durchgesickert ist. Und da gibt es verschiedene Möglichkeiten, die reichen von Strafzöllen, damit Produkte aus Siedlergebieten in der Europäischen Union einfach zu teuer werden und so vom Markt verdrängt würden, bis zu vollkommenen Einfuhrverboten für solche Produkte. Also wenn man zum Beispiel eine Datteln oder Feigen oder Oliven aus den Siedlungsgebieten bekommt, dass man dann weiß, nein, die sind aus den Siedlungsgebieten, die können nicht so einfach innerhalb der Europäischen Union auf dem EU-Markt verkauft werden. Laut Schätzungen geht es um Güter im Wert von mehr als 200 Millionen Euro, zwischen 2 und 20% aller israelischen Exporte. Das ist schwierig zu sagen, wie viel genau, weil auf Produkten aus Siedlungsgebieten meistens nicht draufsteht, dass sie aus den Siedlungsgebieten stammen, sondern meistens einfach Israel draufsteht. Daher geht es auch um ganz praktische Fragen, wie etwa, wie kann man sicherstellen, woher diese Produkte tatsächlich stammen? Dann, das heißt, letztendlich geht es durchaus auch um so etwas wie eine rein symbolische Maßnahme, weil man das wahrscheinlich nie wirklich sicherstellen kann, weil Israel diese Produkte auch in Zukunft weiter als israelisch kennzeichnen dürfte.
1: Jetzt ist das ein Optionenpapier, das da vorliegt. Wie wahrscheinlich ist denn die Umsetzung?
3: Die Umsetzung ist eher nicht wahrscheinlich, heute sicher nicht. Heute wird es einmal eine offene Diskussion der Außenminister über dieses Optionenpapier der EU-Kommission geben. Wenn das Ganze als reine Handelsmaßnahme gesehen werden sollte, dann könnten die Mitgliedsländer auf die notwendige qualifizierte Mehrheit kommen. Italien ist da ja, wie gesagt, ein bisschen das Zünglein an der Waage. Wenn aber Einstimmigkeit erforderlich ist, wenn man sagt, das Ganze ist eine Strafmaßnahme, eine Sanktion, dann wird diese Einstimmigkeit weiter mit Sicherheit nicht erreicht werden können, wegen Deutschland und einer kleineren Anzahl anderer EU-Länder, die sich da weiter dagegen stellen.
1: Es ist nicht nur Israel heute eines der Themen, das die Außenministerinnen und Minister besprechen. Es geht auch um ein Sanktionenpaket gegen Russland. Was ist denn da konkret in der Planung?
3: Genau, das 21. Sanktionenpaket gegen Russland wird ebenfalls diskutiert werden, aber auch hier ist man einem Beschluss noch nicht besonders nahe. Auch hier hakt es wieder bei einigen Mitgliedsländern und zwar bei unterschiedlichen Themen. Das Einreiseverbot für ehemalige russische Soldaten, die in der Ukraine gekämpft haben, das soll präzisiert werden. Hier fürchten einige Mitgliedsländer massive Einbußen im Tourismus. Da steht zur Diskussion ein statt eines Einreiseverbots sehr restriktive, kurze Einreisevisa. Das Einreiseverbot gegen das Oberhaupt der russisch-orthodoxen Kirche wird etwa von Bulgarien nicht mitgetragen, wo sich auch Widerstand gegen Sanktionen im Energiesektor regt. Und bei den Sanktionen gegen den Transport russischen Öls, da geht es vor allem um die russische Schattenflotte, da stehen Länder mit großen Tankerflotten auf der Bremse, die auch wieder Verluste befürchten. Es ist also ein durchaus ähnliches Bild. Nationale Eigeninteressen haben oft Vorrang vor europäischen Interessen. Die EU-Außenpolitik, die bleibt ein vielstimmiger Chor, dem es weiter an Harmonie fehlt.
1: Sagt EU-Korrespondent Tim Kupal vor dem Treffen der Außenministerinnen und Minister heute in Brüssel. Vielen Dank.
3: Gerne.
1: Wir kommen nach Österreich, konkret ins Burgenland, wo die bevorstehende Schließung eines privaten Pflegeheims für Aufregung sorgt. Kommende Woche sollen die Heimbewohnerinnen und Bewohner abgeholt und in andere Einrichtungen gebracht werden. Das Land Burgenland wirft der Heimbetreiberin falsche, betrügerische Abrechnungen vor. Mit einem Kompromissangebot an die Landesregierung um Landeshauptmann Doskozil von der SPÖ will die Heimbetreiberin die Situation nun retten. Bernd Koschuh und Barbara Ganzfuß haben im Burgenland recherchiert.
5: Es ist ein moderner Holzbau im Grünen und mit nur 18 Betten ist das Pflegeheim Wagner in Rudersdorf wohl eines der kleinsten in Österreich. Pflegeassistent Peter Knorr sagt:
6: Für uns ist es da alles ein kleines Wohnzimmer. Diese familiäre Atmosphäre und man hat Zeit für die Bewohner und man wächst einfach zusammen.
5: Doch am 21. Juli sollen die Bewohnerinnen und Bewohner abgeholt werden.
7: Es ist hart, dass ich da muss zurückgehen, ne, weil ich mich so angewöhnt habe.
8: All die Leute im Rollstuhl, die nicht mehr denken richtig, denen nimmst du die Heimat weg. Wissen Sie, wie viele Jahre die schon da sind? Also die Härte, die ungeschwingte Härte, wie da vorgegangen wird.
5: Das Land Burgenland hat den Vertrag mit der Heimbetreiberin Petra Wagner über die Zahlung von Tagsätzen gekündigt. Der Vorwurf lautet, sie habe sich auf Steuerzahlerkosten bereichert, habe dem Land vor allem zu hohe externe Kosten verrechnet, aber in geringem Ausmaß auch Personal erfunden, das gar nicht auf dem Dienstplan gestanden sei. Der burgenländische ÖVP-Klubobmann Bernd Strobel nimmt die frühere FPÖ-Nationalratsabgeordnete Wagner in Schutz. Er meint, dass nicht Verfehlungen, sondern Interessen von Landeshauptmann Hans-Peter Doskozil der Hintergrund der Heimschließung sei.
9: Er hatte schon lange kundgetan, dass ihm gewinnorientierte Heime ein Dorn im Auge seien. Und somit wollte er auch dieses Heim hier übernehmen. Als die Besitzerin nicht bereit war zu verkaufen, dann wurde dieses Heim schlecht gemacht. Das geht sogar so weit, dass eine Sachverhaltsdarstellung an die Staatsanwaltschaft überbracht wurde.
5: Die Staatsanwaltschaft Eisenstadt hat auch Ermittlungen wegen Betrugsverdachts eingeleitet. Was herauskommt, ist offen. Unterdessen konnte manch rüstiger Bewohner schon seinen künftigen Pflegeplatz in einem anderen Heim besichtigen. Die Tochter einer 100-Jährigen aber zeigt sich bestürzt.
10: Ich weiß ja gar nicht, wie sie das aufnimmt, wenn dann fremde Menschen für sie zuständig sind. Ich traue mir sie auch nicht sagen.
5: Und der betreuende Arzt im Heim, Philipp Karner, sagt, die betagten Menschen verlieren gewohnte Umgebung und gewohnte, beliebte Pflegekräfte.
11: Also eine Entwurzelung wird denen natürlich psychisch und physisch sicher nicht gut tun.
5: Heimbetreiberin Wagner sagt, man habe monatlich gegenüber dem Land verrechnet. Missverständnisse hätte man also leicht ausräumen können, meint sie sinngemäß, und macht eine Art Kompromissvorschlag.
12: Weil es ja immer heißt, gemeinnützig, keine Gewinne, werde ich ab 1.8. gemeinnützig.
5: Die 13 Mitarbeiterinnen und Mitarbeiter musste sie aber bereits kündigen. Das Land hat sie aufgefordert, sich anderswo zu bewerben. Stattdessen haben sie sich neuerlich im Pflegeheim Wagner beworben.
6: Wir alle, also weil wir einfach damit sagen wollen, wir wollen da bleiben,
5: sagt der Pflegeassistent Knorr.
1: Und was sagt der zuständige Landesrat Leonhard Schneemann von der SPÖ zum Vorwurf, dass das Land überhart und überzogen vorgeht? Und was konkret wirft das Land der Heimbetreiberin vor? Bernd Kuschow hat mit dem Landesrat gesprochen und der skizziert die Causa so.
13: Es geht darum, dass systematisch Personal abgerechnet wurde, das teils überhaupt nicht oder andere Qualifikationen aufweist, als angegeben wurde. die Dienstpläne stimmen nicht mit den Abrechnungen überein. Dann gab es auch laut unseren Recherchen doppelte Verrechnungen bei der externen Verwaltung. Gewinnausschüttungen, das wurde im Jahr 2024 festgestellt von 166.000 Euro. Das Ganze wird mit Steuergeld der burgenländischen Gemeinden und Steuerzahler und des Landes auch aufgebracht. Das sind schon alles massive Ungereimtheiten, die wir nicht mehr weiter gutheißen können.
5: Jetzt herrscht natürlich unter den Angehörigen und unter den Bewohnerinnen und Bewohnern Aufregung. Und der Kernpunkt ist das Thema Entwurzelung. Also, dass die alten Leute jetzt aus der gewohnten Umgebung gerissen werden, die gewohnten Betreuerinnen und Betreuer verlieren. Und das, obwohl es, was Betreuung und Pflege betrifft, nie Vorwürfe gegeben habe. Wie argumentieren Sie diese Entwurzelung?
13: Schauen Sie, man muss schon die Verantwortung dort suchen, wo das Ganze aufgetaucht ist. Nämlich bei der

0: die ÖVP, konkret der Klubobmann Strobel, wirft Ihnen und dem Landeshauptmann vor, dass Sie beide gegen gewinnorientierte Heime, also für gemeinnützige Heime sind, dass Sie auch deshalb das Heim Wagner zunächst kaufen wollten und als die Besitzerin dann nicht verkaufen wollte, hätten der Landeshauptmann und Sie entschieden, dass auch die Betreiberin es halt nicht mehr betreiben soll und hätten sie öffentlich schlecht gemacht, bis hin zu der Strafanzeige, die Strobel als konstruierte Strafanzeige sieht. Was sagen Sie zu dieser These?
1: Ja, das, was der Herr Klubobmann da sagt, entbehrt natürlich jegliche Grundlage. Es geht einzig und allein darum, wie verantwortungsvoll wird mit öffentlichen Geldern, für die wir in der Politik die Verantwortung haben, und der Herr Strobel sollte da mal in sich gehen, wenn solche Machenschaften durch die Fachabteilung ans Tageslicht gebracht werden und es ermittelt die Staatsanwaltschaft. Wenn dann eine Oppositionspartei versucht, politisches Kleingeld zu wechseln, dann ist es nicht mein Zugang von Verantwortung.
0: Jetzt gibt es eine Art Kompromissvorschlag von der Frau Wagner, dass sie per 1. August gemeinnützig arbeiten würde, dass sie keine Gewinnentnahmen mehr machen würde. Können Sie sich das vorstellen, auf diesen quasi Kompromissvorschlag einzugehen?
1: Hier gibt es ein klares Nein von unserer Seite. Dieses Angebot ist jetzt in dieser Phase durchschaubar und ändert absolut gar nichts an der Faktenlage. Ab 31. Juli 2026 gibt es keine öffentlichen Tagsätze mehr für dieses Haus. Jetzt einfach zu sagen, naja, jetzt in dieser Phase, wir werden gemeinnützig und damit ist hoffentlich alles vom Tisch, dem wird es keine Zustimmung geben von unserer Seite.
2: Es bleibt also dabei, das Land will nicht auf den Kompromissvorschlag eingehen. Mit Ende Juli gibt es kein öffentliches Geld mehr für das Heim, wie der zuständige Landesrat Leonhard Schneemann im Interview mit Bernd Kuschu sagt. Und wir schon jetzt auf Österreichs Straßen. Immer mehr Menschen wollen hier motorisiert auf zwei Rädern unterwegs sein. Allein heuer im ersten Halbjahr werden um 7,5% mehr Motorräder neu zugelassen. Bei den Mopeds ist das Plus mit 15% sogar noch deutlicher, wie Martin Rauter berichtet.
3: Dieses Geräusch gehört wohl zum Sommer wie die Kugel Eis und es wird immer gefragter. Laut Ferdinand Fischer, Sprecher des Zweiradhandels in der Wirtschaftskammer, liegt das etwa an den Spargründen vieler Familien.
4: Insofern steigen viele von Auto auf Motorrad um, die meisten als Zweitfahrzeug. Also es gibt dann nicht mehr zwei Autos in der Familie, sondern ein Auto und ein Zweirad.
3: Mit dem Motorrad ließen sich auch Staus und Parkplatzprobleme vermeiden. Wohl auch deshalb entfallen fast zwei Drittel der Neuzulassungen auf den städtischen Bereich. Dort fährt mittlerweile fast jeder fünfte Roller elektrisch, sagt Karin Munk von der ARGE Zweirad. Ganz anders die Situation bei den Bikern am Land. Hier fehle die Strominfrastruktur.
5: Bei den größeren elektrischen Motorrädern reicht mir nicht mehr die Steckdose zu Hause. Da brauche ich adäquat wie bei den Autos eine Ladestation. Und Sie können ja selbst einmal durch die Landschaft fahren. Es gibt diese noch viel zu wenig.
3: Hingegen ausreichend scheint das touristische Angebot zu sein. Der MotoGP in Spielberg oder die European Bike Week am Farkasee als eines der berühmtesten Motorradtreffen der Welt sind nur einige Beispiele. Ein anderes ist die Großglockner Hochalpenstraße. Dort spürt auch Hotelier Erhard Troyer vom Tourismusverband Heiligenblut den Biker-Boom.
6: Das sind gleich mal 5, 6 Motorradl bis zu 10 Motorradl, die beieinander sind und das merkt man schon im Hotel auch. Eigens registriert haben wir es im Hotel zum Beispiel nicht, aber ich glaube, dass vom Gesamten sicher 20% Motorradlfahrer sind.
3: Die Branche steht aber auch in der Kritik. Umweltbedenken, Lärmbelästigung und Sicherheitsrisiken. Auch weil die Zahl der Biker steigt, hat es laut dem Kuratorium für Verkehrssicherheit voriges Jahr so viele Verletzte gegeben wie schon lange nicht mehr. Dennoch sei das Fahren an sich sicherer geworden, so der Leiter der Verkehrssicherheit Klaus Robatsch.
7: Das liegt vor allem generell daran, dass natürlich die Notfallsmedizin viel, viel besser geworden ist. Aber natürlich auch die Motorräder werden besser, wenn man jetzt an ABS denkt, dass die Motorräder jetzt auch haben. Und hier gab es schon viele Verbesserungen. Auch die Infrastruktur wurde natürlich deutlich verbessert. Zum Beispiel Unterfahrschutz in Kurvenbereichen.
3: Generell nehme das Sicherheitsbewusstsein zu, sagt auch Georg Scheiblauer, Leiter des ÖAMTC-Fahrsicherheitszentrums Teesdorf.
8: Das heißt, es entscheiden sich mehr zum Training, weil sie sich nachher sicherer fühlen und sicherer unterwegs sind. Wir sehen das auch an den Motorradausrüstungen und Bekleidungen, dass die Motorradfahrer vermehrt jetzt wirklich halbwegs schon gut ausgerüstet sind. Das war vor 10 Jahren noch ganz anders.
3: Viele Unfälle ließen sich schon verhindern,

0: Wenn sich einige Biker nicht überschätzen und einige Autofahrer achtsamer sein würden.
1: Jahrelang wurde rund um Flüchtlingswohnungen ermittelt und fast 2 Jahre bei Gericht verhandelt. Heute könnte der Prozess um Immobilienverkäufe des österreichischen Integrationsfonds zu Ende gehen. Die Wirtschafts- und Korruptionsstaatsanwaltschaft wirft dem früheren Integrationsfonds-Geschäftsführer und 4 Mitangeklagten vor, Immobilien zu billig verkauft zu haben. Die Angeklagten haben sich im Prozess nicht schuldig bekannt, Petra Bichler berichtet.
2: Aus Sicht der Wirtschafts- und Korruptionsstaatsanwaltschaft haben die Angeklagten den republikseigenen Integrationsfonds, kurz ÖIF, beim Verkauf vom Fonds Immobilien nach Strich und Faden ausgenommen. Mit selbst erstellten Gutachten und Deckangeboten sollen die Angeklagten, darunter auch der frühere ÖIF-Geschäftsführer, den Fonds getäuscht und geplündert haben, so die Staatsanwaltschaft in ihrem Plädoyer zum Prozessstart vor fast 2 Jahren. Die Angeklagten seien jahrelange Freunde und Geschäftspartner gewesen. Sie sollen laut WKStA zwischen 2006 und 2009, als sich der Integrationsfonds aus der Wohnraumbeschaffung für Flüchtlinge zurückziehen wollte, die Gelegenheit genutzt haben, um Wohnungen und Liegenschaften zu einem Spottpreis zu erwerben. Dem Kuratorium des Fonds habe man falsche Werte vorgegaukelt, um dessen Zustimmung zu erlangen. Die Anklagebehörde ortet Untreue und einen Schaden von mehr als 10 Millionen Euro. Alle Angeklagten weisen die Vorwürfe seit Prozessbeginn vehement zurück. Die Verteidiger haben im Prozess argumentiert, es habe keine Gefälligkeitsgutachten gegeben. Es gebe für Flüchtlingswohnungen, die großteils sehr heruntergekommen und sanierungsbedürftig waren, keinen Marktpreis. Laut Verteidiger habe der Integrationsfonds damals die Immobilien schnell verkaufen wollen, weil Geld für andere Projekte gebraucht wurde. Daher habe man die Wohnungen nicht einzeln, sondern im Paket verkauft. Im Prozess haben die Verteidiger laut Profil vor allem einen Immobiliensachverständigen unter Beschuss genommen, dessen Expertise die Anklage stützt. Ein Ablehnungsantrag der Verteidiger wegen Befangenheit gegen den Gutachter wurde allerdings vom Richter abgewiesen. Läuft alles wie geplant, soll es heute die Urteile geben.
1: Berichtet Petra Pichler und 7:23 ist es gerade. Wie sich Texte, die wir online lesen, durch künstliche Intelligenz verändern, das haben sich US-Forscher für eine neue Studie angesehen. Ein Drittel der Websites ist demnach im Internet mittlerweile mit oder von künstlicher Intelligenz erstellt worden. Und das hat Folgen auch für die Tonalität der Texte, wie René Meyer-Prieler berichtet.
3: Wer heute eine Website aufruft, kann sich auf den ersten Blick nicht mehr ganz sicher sein, hat hier ein Mensch geschrieben oder steckt hier doch eine künstliche Intelligenz dahinter. Wissenschaftler aus den USA haben sich das näher angesehen und dazu die Wayback Machine, also das digitale Archiv des Internets, durchsucht. Vor der Einführung von ChatGPT im Jahr 2022 war die KI praktisch kein Thema. Laut dem Forscher Matti Puhacek hat sich das danach geändert.
4: Wir haben herausgefunden, dass bis Mitte 2025 über ein Drittel der Websites KI generiert oder unterstützt waren. Das finden wir sehr verblüffend.
3: Die Forscher haben auch die Inhalte analysiert. Wie verändert sich die Art und Weise, wie Botschaften auf den Websites vermittelt werden? Sie kommen zum Ergebnis,
4: dass erstens die Texte von der Tonalität im Laufe der Zeit positiver werden. Und zweitens schrumpft die Themenvielfalt durch den Einsatz künstlicher Intelligenz.
3: Die Vielfalt an Ideen und Perspektiven im Netz nimmt also durch KI ab. Eine Studie der Duke University kommt zu einem ähnlichen Befund. KI-Modelle sind weniger kreativ als Menschen. In der Praxis beobachtet das auch Alexander Reiberger. Er ist Geschäftsführer der Digitalagentur Fonda aus Wien.
5: Wenn man wirklich einen eigenständigen, starken Text haben möchte, der die eigene Markenpersönlichkeit mitträgt, dass man dann weiterhin einen menschlichen Text da braucht.
3: Reiberger führt in seinem Unternehmen 30 Mitarbeiterinnen und Mitarbeiter. Ersetzt hat die KI noch keine Kraft. Die inhaltliche Arbeit hat sich aber verlagert. Vor allem in der Programmierung von Websites.
5: Da setzen wir die KI am stärksten ein. Und da ist es so, dass die KI schon dieses einfache Coding durch Menschen fast vollständig ersetzen kann. Wobei wir nach dem Prinzip Human in the Loop arbeiten. Das heißt, wir schauen, dass wir das auch verstehen, was die KI da tut und das auch überprüfen.
3: Programmierer nehmen zur Überprüfung des Inhalts wieder einen eigenen KI-Agent zur Hilfe.
1: Und wir schauen jetzt zurück auf eine Zeit ganz ohne künstliche Intelligenz, als der britische Fotojournalist Don McCullen Kriege und Hungersnöte dokumentiert hat. Ein Teil seines Werks ist aktuell in Baden bei Wien zu sehen, beim Festival La Gazillie. McCullen war dabei, als in Berlin die Mauer errichtet wurde und als die Amerikaner in Vietnam kämpften. 2017 ist der heute 90-Jährige in den Adelstand erhoben worden. Wolfgang Popp mit einem Porträt.
6: Es ist wahrscheinlich das traurigste Bild, das er in seiner 70-jährigen Karriere als Fotograf gemacht hat. Das Porträt eines Albino-Buben 1968 in Biafra. Der Kleine steht gebeugt da, sein Blick geht ins Leere. Don McCullen.
7: You don't have the right to go to war and photograph other people suffering.
8: Eigentlich hat man nicht das Recht, in einem Krieg das Leiden der anderen zu fotografieren. Ich war mir dessen aber immer bewusst und achtete immer darauf, die schmale Linie des Anstands nicht zu übertreten. Ich wollte niemals ein Foto schießen, um berühmt zu werden. Aber genau das ist passiert. Ich bin berühmt geworden mit dem Leiden anderer.
6: Geboren wurde Don McCullen in 1935 in London. Er wuchs in prekären Verhältnissen auf und erlebte als Fünfjähriger die deutschen Luftangriffe auf England.
8: Ich kam aus einer sehr armen Arbeiterfamilie. Mein Vater starb, als ich 13 war, und wir lebten in einer Wohnung ohne Bad und Klo. Diese Kindheit und Jugend waren aber wichtig als Vorbereitung auf mein Leben als Fotograf, weil ich die Armut der anderen und die Zerstörungen durch Kriege fotografierte.
6: Mit 15 verließ Don McCullen die Schule, mit 18 ging er zur Royal Navy, schaffte dort aber ironischerweise nicht die Aufnahme ins Fotodepartement. So bewarb er sich bei verschiedenen Zeitungen und kam schließlich beim Sunday Times Magazine unter. Sein erster Konflikt war der Bürgerkrieg auf Zypern zwischen Griechen und Türken. Später berichtete er von den postkolonialen Kriegen in Afrika.
8: Ich bin in Uganda unter Idi Amin im Gefängnis gesessen und dort gefoltert worden. Ich bin also in die Lehre des Lebens gegangen und weiß, wie viel Glück ich gehabt habe und wie oft ich dem Tod knapp entkommen bin. Verletzungen, Malaria und Knochenbrüche habe ich überstanden. Ich weiß also, was Schmerzen sind. Und das ist notwendig, um die Schmerzen der anderen zu verstehen.
6: Seiner jahrzehntelangen Faszination für die Geschichte des Römischen Reichs hat Don McCullen neben seiner Reportertätigkeit drei Fotobände gewidmet. Monumental sind diese Aufnahmen der antiken Ruinen von Palmyra oder aus der nordafrikanischen Wüste. 2017 wurde McCullen in den Adelstand erhoben, also zu Sir Don McCullen. Seine Reaktion: Ehrungen sind nichts, was bleibt, und essen kann man sie auch nicht.
1: Kurz vor halb acht ist es gerade Zeit für den kompakten Nachrichtenüberblick. Heute mit Lorenz Wildner.
9: Das US-Militär hat zum vierten Mal seit dem Rahmenabkommen mit dem Iran iranische Ziele attackiert. Die Attacken hätten sich gegen Raketenstellungen sowie Boote der iranischen Revolutionsgarden gerichtet, wie aus US-Medienberichten hervorgeht. Mit den Angriffen soll der Iran daran gehindert werden, Handelsschiffe in der Straße von Hormus zu attackieren. Gleichzeitig greift der Iran US-Militärstützpunkte in Jordanien, Bahrain und Kuwait an. Und die Lage in der Straße von Hormus bleibt indes angespannt. Satellitendienste zeigen derzeit kaum Schiffsverkehr durch die strategisch wichtige Meerenge. Laut dem Iran ist die Schiffsroute geschlossen. Die USA widersprechen dieser Darstellung. Die EU-Außenminister beraten heute in Brüssel über die Lage im Nahen und Mittleren Osten sowie in der Ukraine. Zentrale Frage wird sein, ob Sanktionen gegen Israel verhängt werden, als Reaktion darauf, dass illegale israelische Siedlungen im Westjordanland ausgeweitet werden. Länder wie Spanien oder Belgien fordern harte Sanktionen. Deutschland etwa war bis zuletzt dagegen. Bei einem Brand in einer Bar in Thailands Hauptstadt Bangkok sind mindestens 27 Menschen ums Leben gekommen. Mehr als 60 Menschen wurden zudem verletzt, teils schwer, wie die Stadtverwaltung mitgeteilt hat. Die Brandursache wird derzeit noch ermittelt. Die Einsatzkräfte haben ganze 45 Minuten gebraucht, um die enormen Flammen unter Kontrolle zu bringen. In Brüssel präsentiert ein Expertengremium heute seine Vorschläge für ein EU-weites Social-Media-Verbot für Kinder. Die Empfehlungen sollen als Grundlage für einen Gesetzesvorschlag dienen, den die Kommission bis spätestens Herbst vorlegen will. Ziel der EU ist, Kinder und Jugendliche online besser zu schützen. Auch Österreich plant ein ähnliches Gesetz. Es soll für alle unter 14 Jahre gelten. Die jüngste Hitzewelle in Westeuropa hat zu einer hohen Übersterblichkeit geführt. Mehr als 10.000 zusätzliche Todesfälle hat es laut der EU-Gesundheitsbehörde ECDC und der Weltgesundheitsorganisation WHO Ende Juni gegeben. Das sei zu dieser Jahreszeit ungewöhnlich. Zu 90% waren es Menschen über 65. Und eine Analyse der tödlichen Fahrradunfälle zeigt in Österreich einen klaren Trend. Laut Daten der Statistik Austria sind mehr als die Hälfte der getöteten Radfahrer älter als 65. Die Mobilitätsorganisation VCÖ fordert daher einen Ausbau des Radwegnetzes, speziell auf Straßen mit viel Verkehr und hohen Tempolimits.
1: Und wir schauen jetzt noch aufs Wetter. Gerald Holzinger, die neue Woche, die beginnt mit stabilem Hochsommerwetter.
10: Hoher Luftdruck und trockene Luftmassen sind vorläufig noch in Österreich wetterwirksam. Damit haben wir es heute größtenteils sonnig, nur vereinzelt gibt es schon dichtere Wolken, etwa im östlichen Bergland, im Südburgenland und in den Karnischen Alpen. An der Grenze zu Italien sind heute am Nachmittag einzelne Regenschauer und Gewitter möglich, meist kommen zur Sonne aber nur ein paar harmlose Quellwolken. In vielen Regionen frischt tagsüber lebhafter Wind auf und die Temperaturen steigen auf 26 bis 34 Grad, in 2000 Meter Höhe auf 13 bis 21 Grad. Aktuell hat es in den Landeshauptstädten zwischen frischen 15 Grad in Salzburg und 23 Grad schon in Wien und Eisenstadt. Der morgige Dienstag bringt weniger Sonne als heute. Im Westen sind da schon von Beginn an ein paar Regenschauer und Gewitter unterwegs. Im Tagesverlauf sind sie morgen fast überall möglich. Und schwülwarm und gewitterig wird es auch in den Tagen danach weitergehen.
1: Vielen Dank, Gerald Holzinger. Das war das Morgenjournal um 7. Wir melden uns wieder um 8, schauen auf die Trockenheit im Land und wie sie sich auf die Getreideernte auswirkt. Und wir schauen auf die finale Woche der Fußball-Weltmeisterschaft der Herren. Und sportlich geht es auch gleich weiter bei Sonja Watzke in Guten Morgen mit Ö1.
11: Genau, die originellen rudernden Norweger sind leider aus der Fußball-WM ausgeschieden. Nach dem lauten, wilden Turniermarsch folgt jetzt die schmerzhafte, traurige Stille nach der Heimkehr. Dieses Auf und Ab der Gefühle hat wohl niemand so genial in Töne gefasst wie der norwegische Komponist Edvard Grieg. Erst stampfende Energie, dann eine ganz zarte, traurige Pause. Hier ist sein Meisterwerk, das irgendwie perfekt zum norwegischen WM-Drama passt, der Zug der Trolle.

0: Der Zug der Trolle von Edvard Grieg, hier in der Version des English Chamber Orchestra. Und der nächste Norweger folgt zugleich, Johan Halvorsen, nach unserer Programmvorschau. Es ist 7.36 Uhr.
1: Eintauchen in spätromantischen Klangrausch. Hergestellt wurde die dafür benötigte Droge 1913 von Frank Bridge. Das Streichsextett in S-Dur des englischen Tonschöpfers ist wohl eines seiner emotional bewegendsten kammermusikalischen Werke. Philipp Weismann hat eine Aufnahme mit der Academy of St. Martin in the Fields ausgewählt für 10.05 Uhr. Brauchen wir Angst, um gesund zu sein?
2: Ich denke schon, dass die Angst uns wachrufen kann, auch uns näher und intensiver mit unserer Existenz auseinanderzusetzen.
3: Nein, wir brauchen die Angst nicht notwendigerweise, um selbst zu sein, um uns selber, unseren eigenen Möglichkeiten gemäß zu leben. Es kann ein Weg sein, wo wir aufgerüttelt werden, wahrscheinlich der radikalste Weg, aber sicher nicht der einzige Weg.
1: Die Daseinsanalytiker Manuel Spiegel und Tomasz Fosekosz im angstfreien Diskurs in der Science Arena mit Martin Heidinger um 16.05 Uhr. Ja.

0: genießen.
1: Im Februar wäre Ludwig Hirsch 80 Jahre alt geworden. Sein Album Landluft, in dem er seinen Blick auf die österreichische Seele richtet, ist 40. Rainer Elstner präsentiert die Platte mit skurrilen Charakterstudien, Musikparodien und opulenten Arrangements in den Spielräumen um 17.30 Uhr.
2: Und hier geht jetzt auch sehr temperamentvoll weiter mit Bühnenmusik zur Komödie von Ludwig Holberg, Maskerade, 7.38 Uhr.

Kurz, aber nicht zu überhören. Das Bergen Philharmonic Orchestra war das unter der Leitung von Neeme Järvi mit dem Stück Kehraus aus der Maskerade, Bühnenmusik von Johann Halvorsen, 7.39 Uhr. Guten Morgen mit Ö1.

0: 7.43 Uhr am Montagmorgen. Neues aus der Genetik in Sachen Autismusbehandlung. Typische Symptome für Autismus-Spektrum-Störungen sind Schwierigkeiten beim Kommunizieren und im sozialen Miteinander, dazu starre Routinen oder Interessen, die für Außenstehende oft seltsam anmuten. Bisher stand die Forschung vor dem Problem, dass hunderte völlig unterschiedliche Genmutationen zu Autismus führen können, was die Entwicklung von Medikamenten fast unmöglich gemacht hat. Eine österreichische Forschungsgruppe bringt in einer aktuellen Studie Ordnung in dieses Chaos, wie Isabella Fresner berichtet.
1: Schwierigkeiten bei anderen, Gefühle an der Mimik zu erkennen, übermäßige Empfindlichkeit gegenüber Sinneseindrücken und Reizüberflutung, manchmal auch sozialer Rückzug. Das können typische Symptome einer Autismuserkrankung sein. Dahinter steht eine Vielfalt genetischer Ursachen, zeigt die aktuelle Forschungsarbeit von Gaia Novarino vom Institute of Science and Technology Austria.
2: One of the central questions in the field has always been whether those different forms they have a common underlying mechanisms.
1: Die Ergebnisse aus den Experimenten an Mäusen zeigen, die vielen verschiedenen Mutationen, die mit Autismus zusammenhängen, lösen im Hirn anfangs ähnliche Muster aus, bei denen dieselben Zelltypen und Signalwege betroffen sind. Es handelt sich dabei vor allem um Verzögerungen in der Zellentwicklung, die sich auf der molekularen Ebene zwar nach einigen Wochen wieder abschwächen, aber die Struktur der Mausgehirne langfristig verändern. Diese Muster finden die Fachleute besonders während der frühen Entwicklung, also noch in den Mausembryos. Allerdings spalten sich die Pfade in späteren Entwicklungsphasen.
2: What we see is that there is some degree of convergence, but there is also quite much of divergence. So there are also kind of individual signatures.
1: Jede Mutation entwickelt ihren individuellen Fingerabdruck, der sich verstärkt, wenn die Mäuse älter werden.
2: What we're seeing is that the disorder develops together with the brain.
1: Am stärksten sind die Effekte bei exzitatorischen, also erregenden Hirnzellen. Bei den meisten Autismusformen sind diese Zellen weniger aktiv, was zu Störungen in der Signalweiterleitung im Gehirn führt. Bei manchen Typen können die erregenden Neuronen aber auch hochreguliert werden und damit lokal die Vernetzung im Hirn verstärken.
2: And you see that basically you have many different patterns. So some cells are more excitable, some cells are less excitable.
1: Ein ähnlich dynamisches Bild werde sich auch bei Untersuchungen des menschlichen Gehirns zeigen, ist sich die Neurobiologin sicher. Gerade die Vielfalt an verschiedenen Autismustypen würde in der Praxis dazu führen, dass Diagnosen oft erst spät gestellt werden.
2: We understand much better why the clinician have troubles in detecting and diagnosing those kids early on. And one of the reasons is that they are very dynamic, so they are continuously changing.
1: Die ausfindig gemachten Parallelen könnten jedenfalls Ansatzpunkte für künftige Therapien sein. Vor einer klinischen Anwendung ist aber noch mehr Forschung nötig.
0: Isabella Fresner hat berichtet, 7.46 Uhr.

ein Gitarrenquartett aus Wien hat sich hier Chopin vorgenommen. Das Ensemble Guitar Formation. Und weil es so schön war, bleiben wir noch bei dem wahrscheinlich beliebtesten Instrument, das hier in Österreich privat gespielt wird. Unterschiedliche Quellen reihen alle die Gitarre auf Platz 1. Danach folgt die Blockflöte, danach auf Platz 3 das Klavier.

Concierto, der Aranjuez von Joaquin Rodrigo, daraus zu hören, der beliebte erste Satz mit David Russell Gitarre und dem Naples Philharmonic Orchestra, ausgesucht von der heutigen Musikgestalterin Stefanie Madertaner. Und jetzt um 7.54 Uhr heißt es Happy Birthday Austrofred. Der Sänger, Schauspieler, Autor und Entertainer mit bürgerlichem Namen Franz Adrian Wenzel wird heute 50 und ist zu Gast bei Leporello.

0: Vor gut 20 Jahren erfand der Musiker, Autor und Schauspieler Franz Adrian Wenzel die Kunstfigur Austrofred. Seither singt er, laut Eigendefinition, einzige österreichische Rockstar von internationalem Format, Austropop-Texte zu Queen-Melodien, trägt bunte Lederoutfits und Schnauzbart, ganz wie sein Vorbild Freddie Mercury.
1: Ich habe mir dann gedacht, irgendwie so Queen, was ja die quasi die größte Geste ist, die denkbar ist, die größte Stadionrock-Geste, das mit Dialekttext zu kreuzen, ist eigentlich ein spannender Bruch, weil das so ganz unterschiedliche Erzählhaltungen sind. Das eine ist die größtmögliche Geste und das andere ist eigentlich Erzählen am Wirtshaustisch im Wesentlichen. Und es war mir irgendwie schnell klar, dass das da Komik drinnen ist und von da an ging es dann bergauf oder bergab.

0: Franz Adrian Wenzels wohlerdachte Geschichte besagt, dass Austrofred 1970 geboren wurde, just im Gründungsjahr der Rockband Queen. Wenzel selbst erblickte das Licht der Welt allerdings erst 6 Jahre später. Sein heutiger 50. Geburtstag ist ihm Glück und Kummer zugleich, wie er im Gespräch mit Kaspar Ahrens gesteht.
1: Es ist irgendwie so beides vorhanden. Es ist ja die Freude, dass man 50 geschafft hat, nicht? Das ist ja nicht selbstverständlich. Auf der anderen Seite merkt man natürlich schon, der Körper lässt nach. Der ganze Mensch lässt nach und so. Und es ist irgendwie so, man hat schon so einen Blick auf die Endlichkeit. Aber ich denke, das ist universell. Das wird wohl jeden geben in dem Alter.
0: Langweilig wurde Franz Wenzel mit seiner Erfindung noch nicht, denn Austrofred singt längst nicht mehr nur Queen-Lieder. Er trat auch schon als Fernsehmoderator auf, spielte im Rabenhoftheater und auf zahlreichen anderen Bühnen, arbeitete für Willkommen Österreich als Außenreporter und hat eine eigene Late-Night-Show auf ORF3. Außerdem schrieb der Rockstar bereits 8 Bücher, die er regelmäßig bei Lesungen präsentiert.
2: Es war meine erste Queen-Scheibe. Für mich nicht nur ein Meilenstein von einer rockmusikalischen Sicht her, sondern sie war auch wichtig für meine, ich möchte direkt sagen, persönliche Entwicklung. Weil ich habe ja als Kind viel zu kämpfen gehabt mit Ängsten und Depressionen, beziehungsweise überhaupt mit den verschiedensten Zuständen.
1: Momentan schreibe ich eigentlich, wenn ich das aus dem Nähkästchen plaudern darf, 2 Büchern parallel. Und je nachdem, welches mir dann leichter von der Hand geht, das kommt halt früher raus. Oder gar nicht, das kann ja auch immer passieren. Ich kann natürlich nicht da einfach verraten, was ich mache, sonst gibt es dann irgendwelche Nachahmer und die machen das dann schneller als ich. Ich bin nämlich ein sehr langsamer Arbeiter und dann, ich hoffe lieber auf den Überraschungseffekt.
0: Trotz der beeindruckenden Triumphe seiner Kunstfigur würde Franz Adrian Wenzel den Austrofred heute in dieser Form nicht mehr erfinden.
1: Vor 25 Jahren, da war Austropop gerade so, hat gerade einen Tiefpunkt gehabt und überhaupt Dialektmusik war nicht wahnsinnig interessant und Männer haben eigentlich keine Schnauzbärte getragen. Das heißt, in beiden ist eine gewisse Komik drinnen gelegen. Jetzt ist eigentlich beides wieder sehr awoke. Ich präsentiere jetzt den Austrofred anders natürlich, weil es vor 25 Jahren war einfach so ein eitler junger Gag war. Jetzt ist er eher so ein bemühter Elder Statesman, der aber doch in den einen oder anderen Fettnapf tritt.

0: Musikalisch hat sich Austrofret ebenfalls weiterentwickelt. Gemeinsam mit dem Produzenten Kurt Razzelli veröffentlichte er 2022 das Elektropop-Album Life is Love. Eine Nachfolgeplatte erscheint noch dieses Jahr.
1: Auch das neue Album wird sehr bombastisch. Auf jeden Fall, ich würde schon mal sagen, es ist jetzt musikalisch nicht unbedingt an Queen angelegt, nicht so sehr Rock, aber es ist im Geiste und im Bombast, der da drin schwebt, hat schon durchaus was davon.
2: Mit Leporello endet auch Guten Morgen mit Ö1 mit Sonja Watzka. Und dieser Montag könnte sich noch sehr vielversprechend entwickeln. Christoph Wagner-Trenkwitz lädt zu einem Rendezvous.
3: Ja, ich lade gleich zu mehreren Rendezvous. Eines mit Johann Strauss Vater, eines mit Jean Sibelius, eines mit Gioachino Rossini. Die haben alle Rendezvous-Musik komponiert. Und auch ein kleines Gedenken. Heute vor 75 Jahren ist Arnold Schönberg verstorben.
2: Los geht's mit dem Pasticcio um 8.20 Uhr wie gewohnt und bis dahin wie gewohnt wieder ausführliche Informationen aus unserer Journale-Redaktion. Es ist 8 Uhr.
4: Ö1, Journal um 8. Mit Julia Schmuck im Studio. Guten Morgen am 13. Juli. Werden Datteln oder Oliven aus illegalen israelischen Siedlungen im Westjordanland sanktioniert? Die EU-Außenminister beraten heute über Handelsbeschränkungen gegen Israel. Der Konflikt um die Straße von Hormus geht weiter. Die USA greifen den Iran an und der Iran die Golfregion. Sind republikseigene Wohnungen des Integrationsfonds zu billig verkauft worden? Nach fast 2 Jahren könnte heute die Urteile im Prozess fallen. Und die Fußball-Weltmeisterschaft der Männer biegt in die Zielgerade. Wie stehen die Chancen? Darüber spreche ich mit Wolfgang Eichinger aus der Sportredaktion. Das Wetter heute zu Wochenbeginn fast überall sonnig und tagsüber auch heiß. Wir starten in Brüssel, wo die EU-Außenministerinnen und Minister über mögliche Israel-Sanktionen beraten. Bei ihrem letzten Treffen vor der Sommerpause diskutieren die EU-Außenminister etwa Einfuhrverbote für Produkte aus völkerrechtlich illegalen israelischen Siedlungen in dem von Israel seit 1967 besetzten Westjordanland. Die Europäische Union bleibt in ihrer Israel-Politik gespalten, wie ORF-Brüssel-Korrespondent Tim Kupal berichtet.
5: Wieder einmal steht Israel im Zentrum der Beratungen der EU-Chefdiplomatinnen. Wieder einmal ist mehr als fraglich, ob eine gemeinsame Position dabei herauskommen kann. Vergangene Woche bezeichnet EU-Kommissionspräsidentin Ursula von der Leyen die Ausweitung illegal israelischer Siedlungen im Westjordanland als vollkommen inakzeptabel.
6: Utterly unacceptable.
5: Die Gewalt, um diese Ausweitung zu erreichen, sei abstoßend, so von der Leyen weiter.
6: And the violence used to achieve this expansion is abhorrend.
5: Die EU-Kommission legt den Außenministern heute mehrere Möglichkeiten vor. Laut einem durchgesickerten Papier reichen diese von Strafzöllen, die Siedlerprodukte auf dem EU-Markt zu teuer machen würden, bis hin zu einem vollständigen Einfuhrverbot. Die Fronten sind klar. Länder wie Spanien, Irland oder Belgien fordern schon lange scharfe Sanktionen. Deutschland und offenbar auch Ungarn und Tschechien sind bis zuletzt dagegen. Für einen Beschluss von Sanktionen, also Strafmaßnahmen, ist aber Einstimmigkeit erforderlich, erklärt Österreichs ständiger Vertreter bei der Europäischen Union, Botschafter Gregor Schusterschitz.
7: Sich eine Gruppe von israelfreundlichen Staaten, zu denen auch Österreich traditionellerweise zählt, auch uns unserer historischen Verantwortung. Also hier wirklich eine Einheit unter 27 zustande zu bringen, ist manchmal schwierig.
5: Österreichs Außenministerin Beate Meindl-Reisinger, NEOS, hat zuletzt signalisiert, Österreich könne Sanktionen gegen radikale israelische Siedler mittragen.
7: Das Gute an den Maßnahmen gegen Siedlerprodukten ist ja, dass es hier ganz einen eingegrenzten Bereich der israelischen Gesellschaft betrifft, eben der illegalen Siedlungen im Westjordanland, die ja auch aus unserer Sicht völkerrechtswidrig sind.
5: Für reine Handelsmaßnahmen ist keine Einstimmigkeit unter den EU-Mitgliedern, sondern nur eine qualifizierte Mehrheit notwendig, also mindestens 15 EU-Länder, die gemeinsam mindestens 65% der EU-Gesamtbevölkerung vertreten. Österreichs EU-Botschafter Gregor Schusterschitz.
7: Also die EU kann erst dann agieren, wenn die Kommission einen Vorschlag vorlegt. Und da gibt es schon eine gewisse Frustration unter den Mitgliedstaaten. Deswegen hat auch der Europäische Rat die Kommission aufgefordert, ein Optionenpapier vorzulegen.
5: Jetzt diskutieren die EU-Staaten also dieses Optionenpapier. Von EU-Diplomaten ist zu erfahren, dass die aufgelisteten Handelsmaßnahmen gegen israelische Siedler rechtlich als Sanktionen einzuordnen wären, was neuerlich Einstimmigkeit notwendig machen würde. Klar ist, das Thema Israel spaltet die Europäische Union weiter.
4: Die vierte Nacht in Folge gibt es wieder Gewalt im Nahen Osten und der Golfregion. Einerseits gab es US-Angriffe auf den Iran und andererseits vom Iran auf Golfstaaten, die mit den USA verbündet sind. Noch am Samstag ist in Maskat, der Hauptstadt des Oman, verhandelt worden. Doch von einem Abkommen sind die Konfliktparteien weit entfernt, wie Eva Spöcksteiner berichtet.
8: Man habe Dutzende militärische Ziele getroffen, so das US-Regionalkommando CENTCOM nach den US-Angriffen auf den Iran in den frühen Morgenstunden. So sollen Verteidigungssysteme, Radaranlagen, Drohnen und Raketenteile sowie kleine Boote getroffen worden sein. Präsident Trump hat immer gesagt, wenn der Iran Schiffe attackiert oder generell aggressiv vorgeht, werde er kraftvoll reagieren, so der US-Botschafter bei der NATO, Matthew Whitaker. Auch der Iran hat wieder reagiert, mit Attacken auf die Golfregion. Die iranischen Revolutionsgarden haben nach Angaben von Staatsmedien US-Militärziele und Stützpunkte in Jordanien, Kuwait und Bahrain angegriffen.
4: Was heißt das Wiederaufflammen der gegenseitigen Angriffe für die Weltwirtschaft, den internationalen Handel? Aktuell ist unklar, ob wieder Schiffe durch die für den Öl- und Gashandel wichtige Straße von Hormus fahren können, wie Volker Obermeier berichtet.
9: Satellitendienste zeigen derzeit kaum Schiffsverkehr durch die Straße von Hormus, die einzige Verbindung vom Persischen Golf ins offene Meer. Auf den Trackerbildern im Internet sind derzeit zwei Frachter erfasst, die Signale senden. Der Iran bezeichnet die Schiffsroute als geschlossen, die USA hingegen teilen mit, der Iran würde die Meerenge nicht kontrollieren. Die jüngste Eskalation im Nahen Osten belastet die Börsen in Asien, etwa in Japan, der Nikkei zeigt mehr als 2% Minus. Analysten rechnen weiter mit einer militärischen Auseinandersetzung. Außerdem ist der Preis für Rohöl wieder leicht gestiegen auf mehr als 79 US-Dollar pro Fass. Die Straße von Hormus ist für den internationalen Handel mit Öl und Gas essentiell. Exporte aus der Region sind vor allem für Länder in Südostasien bestimmt.
4: Und wir schauen weiter ins Burgenland, wo die bevorstehende Schließung eines privaten Pflegeheims für Aufregung sorgt. Kommende Woche sollen die Heimbewohnerinnen und Bewohner abgeholt und in andere Einrichtungen gebracht werden. Das Land Burgenland wirft der Heimbetreiberin falsche, betrügerische Abrechnungen vor. Bernd Kuschuh und Barbara Ganzfuß haben recherchiert.
10: Es ist ein moderner Holzbau im Grünen und mit nur 18 Betten ist das Pflegeheim Wagner in Rudersdorf wohl eines der kleinsten in Österreich. Pflegeassistent Peter Knorr sagt:
11: Für uns ist es da alles ein kleines Wohnzimmer. Diese familiäre Atmosphäre und man hat Zeit für die Bewohner und man wächst einfach zusammen.
10: Doch am 21. Juli sollen die Bewohnerinnen und Bewohner abgeholt werden.
12: Es ist hart, dass ich da muss zurückgehen, ne, weil ich mich so angewöhnt habe.
13: All die Leute im Rollstuhl, die nicht mehr denken richtig, denen nimmst du die Heimat weg. Wissen Sie, wie viele Jahre die schon da sind? Also die Härte, die ungeschminkte Härte, wie da vorgegangen wird.
10: Das Land Burgenland hat den Vertrag mit der Heimbetreiberin Petra Wagner über die Zahlung von Tagsätzen gekündigt. Der Vorwurf lautet, sie habe sich auf Steuerzahlerkosten bereichert, habe dem Land vor allem zu hohe externe Kosten verrechnet, aber in geringem Ausmaß auch Personal erfunden, das gar nicht auf dem Dienstplan gestanden sei. Der burgenländische ÖVP-Klubobmann Bernd Strobel nimmt die frühere FPÖ-Nationalratsabgeordnete Wagner in Schutz. Er meint, dass nicht Verfehlungen, sondern Interessen von Landeshauptmann Hans-Peter Doskozil der Hintergrund der Heimschließung sei.
14: Er hatte schon lange kundgetan, dass ihm gewinnorientierte Heime ein Dorn im Auge seien. Und somit wollte er auch dieses Heim hier übernehmen. Als die Besitzerin nicht bereit war zu verkaufen, dann wurde dieses Heim schlecht gemacht. Das geht sogar so weit, dass eine Sachverhaltsdarstellung an die Staatsanwaltschaft überbracht wurde.
10: Die Staatsanwaltschaft Eisenstadt hat auch Ermittlungen wegen Betrugsverdachts eingeleitet. Was herauskommt, ist offen. Unterdessen konnte manch rüstiger Bewohner schon seinen künftigen Pflegeplatz in einem anderen Heim besichtigen. Die Tochter einer 100-Jährigen aber zeigt sich bestürzt.
15: Ich weiß ja gar nicht, wie sie das aufnimmt, wenn dann fremde Menschen für sie zuständig sind. Ich traue mir sie auch nicht sagen.
10: Und der betreuende Arzt im Heim, Philipp Karner, sagt, die betagten Menschen verlieren gewohnte Umgebung und gewohnte, beliebte Pflegekräfte.
16: Also eine Entwurzelung wird denen natürlich psychisch und physisch sicher nicht gut tun.
10: Heimbetreiberin Wagner sagt, man habe monatlich gegenüber dem Land verrechnet. Missverständnisse hätte man also leicht ausräumen können, meint sie sinngemäß, und macht eine Art Kompromissvorschlag.
17: Weil es ja immer heißt, gemeinnützig keine Gewinne, werde ich ab 1.8. gemeinnützig.
10: Die 13 Mitarbeiterinnen und Mitarbeiter musste sie aber bereits kündigen. Das Land hat sie aufgefordert, sich anderswo zu bewerben. Stattdessen haben sie sich neuerlich im Pflegeheim Wagner beworben.
11: Wir alle, also weil wir einfach damit sagen wollen, wir wollen da bleiben,
10: sagt der Pflegeassistent Knorr.
4: Und was sagt der zuständige Landesrat Leonhard Schneemann von der SPÖ zu all dem? Und was konkret wirft das Land der Heimbetreiberin vor? Bernd Kuschuh hat mit dem Landesrat gesprochen und der skizziert die Causa so.
18: Man muss schon die Verantwortung dort suchen, wo das Ganze aufgetaucht ist, nämlich bei der Heimbetreiberin. Und wenn Kontrollen der Fachabteilung massive Dinge ans Tageslicht bringen, da ist eine rote Linie überschritten. Und wir bemühen uns, dass wir wirklich diese Übersiedelung so behutsam wie möglich durchführen können.
4: Denn weiteres öffentliches Geld gibt es ab Ende Juli nicht mehr, kündigt der zuständige Landesrat im Journal um 7 an. Das ganze Gespräch ist wie immer online nachzuhören. Und jetzt geht es sportlich weiter. Die Fußball-Weltmeisterschaft der Männer biegt diese Woche in die Zielgerade. Am Sonntag das Finale, morgen das erste Halbfinale, Frankreich gegen Spanien und am Mittwoch dann England gegen Argentinien. Da entscheiden sich also, welches dieser vier Teams am Sonntag im Finale stehen wird. Wolfgang Eichinger aus der Sportredaktion ist bei mir im Studio. Guten Morgen.
19: Guten Morgen.
4: Die Top 4 Nationen der FIFA-Rangliste stehen also auch im Halbfinale. Keine Überraschungsteams, die es nach vorne geschafft haben, verdient angesichts der immer wiederkehrenden Schiedsrichterdebatten?
19: Bei Argentinien kann man zumindest nachdenklich werden. Da gibt es doch einige fragwürdige Situationen. Vielleicht kurz zusammengefasst, im ersten Spiel gegen Algerien hätte Lionel Messi durchaus die rote Karte sehen können, für mich eigentlich müssen, dann wäre Messi gegen Österreich gesperrt gewesen. Beim ersten Treffer der Argentinier gegen Österreich ist davor ein Foul an Xaver Schlager nicht geahndet worden. Im Achtelfinalspiel Ägypten gegen Argentinien ist ein Tor der Ägypter aus demselben Grund aberkannt worden. Der Trainer der Ägypter hat danach gesagt, ja, vielleicht wollten sie die FIFA den Weltmeister im Bewerb halten, vielleicht wollten sie die FIFA, dass Messi im Rennen bleibt. Weitere Fakten, Argentinien bekommt mehr Elfmeter zugesprochen, dafür aber im Vergleich zu den begangenen Fouls weniger gelbe Karten. Ist ein bisschen interessant und es gibt jetzt schon ein bisschen Aufregung auch in den sozialen Medien. Da kursieren Videos, wo der mächtige FIFA-Boss Gianni Infantino, Argentiniens Superstar, praktisch schützend auf dem Arm hält und mit ihm jubelt, oder ein weiteres Video, da liegen sie gemeinsam mit dem WM-Pokal im Bett.
4: Morgen treffen der Vize-Weltmeister Frankreich und der Europameister Spanien im Halbfinale aufeinander. Wer hat denn da die besseren Chancen?
19: Es ist das Duell der beiden absoluten Turnierfavoriten und da trifft die Offensivpower von Frankreich, angeführt von Kylian Mbappé, auf technisch perfekte Spanier, die unheimlich ballsicher sind und defensiv sehr stark sind. Die Spanier haben in 6 Spielen nur ein Tor bekommen bei dieser Weltmeisterschaft und sie haben mit Mikel Merino den Superjoker. Im Achtelfinale und Viertelfinale ist er spät eingetauscht worden und hat sofort danach beide Male den Siegestreffer erzielt. Ich traue mir nicht zu sagen, wer die besseren Chancen hat. Es ist ein Duell auf Augenhöhe. Es sollte ein Spektakel werden. Hoffentlich hält das Spiel, was es verspricht.
4: Am Mittwoch spielen dann England und Titelverteidiger Argentinien gegeneinander. England träumt vom ersten WM-Titel seit den 60er Jahren. Football is coming home ins Mutterland des Fußballs. Ist das realistisch?
19: Definitiv. England kann Weltmeister werden. Sie haben mit Jude Bellingham und Harry Kane 2 Spieler, die den Unterschied ausmachen können. Beide haben bei dieser Weltmeisterschaft jeweils schon 6 Tore erzielt. Und Halbfinalgegner vorerst einmal Argentinien war bei dieser WM in den 3 K.O.-Spielen alles andere als überzeugend. Da hängt natürlich sehr, sehr viel von Lionel Messi ab. Also das Finale ist für die Engländer auf jeden Fall drinnen. Ich würde sagen, dann wird es natürlich auch schwer. Ein Elfmeterschießen würde ich England nicht empfehlen. Das hat bei wichtigen Spielen zuletzt nicht funktioniert. Ich bin gespannt, ob es diesmal für den großen Titel reicht. Bei den letzten beiden Europameisterschaften war England im Finale, hat aber beide Male verloren.
4: Wir sehen heuer eine WM der weiten Wege, viele Flugstunden und erstmals das 16. Finale, weil mehr Teams mitmachen. Ist eigentlich der Plafond erreicht, was die körperliche Belastung betrifft?
19: Geht man nach den Leistungen der großen Stars bei dieser Weltmeisterschaft? Dann nein. Fast alle performen herausragend, zeigen sich in Topform. Nur die Belastung ist wirklich enorm. Englands Kapitän Harry Kane hat in der letzten Saison 64 Bewerbsspiele auf höchstem Niveau bestritten und da sogar ein paar Spiele ausgelassen. Auch Kylian Mbappé hat nur ein paar Spiele weniger gemacht. Also ich glaube, die Belastung wird sich erst in den nächsten Monaten zeigen. Wer ist dann nicht in Topform? Wer ist verletzt? Wer bringt nicht seine Leistung? Und irgendwann werden die Vereine, wenn es weiter so geht, die Vereine der Spieler einen Aufstand machen, denn die zahlen ja monatlich die großen Gehälter.
20: Und jetzt will FIFA-Boss Infantino das Turnier noch größer machen. 64 statt 48 Teams, überlegt er. Ist das realistisch und auch praktikabel?
19: Ganz einfach. Der Gigantismus der FIFA soll weitergehen. Geht es nach FIFA-Boss Gianni Infantino? 64 Mannschaften, alles kein Problem. Das steigert die Qualität. Also 64 statt 48, das bedeutet 16 Gruppen und 128 statt 104 WM-Spiele. Die Geldmaschine der FIFA macht weiter Milliardeneinnahmen. Ob die Fans da noch mitkommen, das ist auch nicht so wichtig. Ja, und bei der nächsten WM 2030, also gibt es Spiele in Spanien, Portugal, Marokko und auch drei Spiele in Südamerika. Also wieder unglaublich viele Flugkilometer. Umweltgedanken vollkommen egal. Er ist vielleicht auch nicht die Kernkompetenz von Gianni Infantino. Wichtig ist, der FIFA-Präsident ist bei fast jedem Spiel vor Ort, lächelt in die TV-Kameras und lächelt alle Probleme weg.
20: Sagt Wolfgang Eichinger aus der Sportredaktion. Am Sonntag wird der goldene Pokal übergeben bei der Fußball-WM der Männer. Vielen Dank.
19: Gerne.
20: Und wie sich die Hitzewelle Ende Juni auf die Gesundheit ausgewirkt hat, dazu gibt es heute neue Zahlen. Sie hat zu mehr als 10.000 zusätzlichen Todesfällen geführt. Die große Mehrheit, mehr als 9.000, waren über 65-Jährige. Das geht aus Daten der Gesundheitsbehörde ECDC und der Weltgesundheitsorganisation hervor. Und die Trockenheit und die Hitze setzt auch der Landwirtschaft zu. Das spüren gerade viele, wenn sie mit dem Mähdrescher über die gelb gefärbten Getreidefelder fahren. Vor allem im Osten gibt es viel weniger abzuernten, wie Petra Ocic berichtet.
21: Im Durchschnitt betragen die Ertragseinbußen beim Weizen 20%. Es sind also Maßnahmen gefragt, um das hitzebedingte Austrocknen des Ackerbodens möglichst lange hinauszuzögern. Dazu gehören der Zwischenfruchtanbau, eine möglichst schonende Bodenbearbeitung oder auch das Anlegen von Windschutzstreifen. Der Weinviertler Getreidebauer und Armer Marketing-Aufsichtsratsvorsitzende Lorenz Meyer sagt:
22: Nichts wächst ohne Wasser. Und deshalb wird es notwendig werden, dass wir Infrastruktur aufbauen in Niederösterreich zum Morfettkanal, der hier schon ein wichtiger Punkt ist, auch zusätzliche Infrastruktur aufzubauen. Denn hier geht es um die Versorgungssicherheit der Menschen in Österreich.
21: Denn zwei Drittel des österreichischen Weizens werden in trockenem, pannonischem Klima angebaut.
20: Sind republikseigene Immobilien zu billig verkauft worden? Eine Antwort auf diese Frage gibt es möglicherweise heute vor Gericht. Nach fast zwei Jahren Verhandlungen könnten heute der Prozess rund um die Immobilienverkäufe

0: wollte die Gelegenheit genutzt haben, um Wohnungen und Liegenschaften zu einem Spottpreis zu erwerben. Die WKStA ortet Untreue und einen Schaden von mehr als 10 Millionen Euro. Alle Angeklagten weisen die Vorwürfe seit Prozessbeginn vehement zurück. Die Verteidiger haben im Prozess argumentiert, es gebe für Flüchtlingswohnungen, die großteils sehr heruntergekommen und sanierungsbedürftig waren, keinen Marktpreis. Läuft alles wie geplant, soll es heute Urteile geben.
1: Die Meldungen hat Lorenz Wildner.
2: Vielen Dank. Eine Brandkatastrophe in Bangkok mit 27 Toten erinnert an die Tragödie in Kromontana zu Silvester. Auch in dem thailändischen Lokal sollen die Notausgänge blockiert gewesen sein. Ein Kurzschluss einer Klimaanlage an der Decke soll den Brand ausgelöst haben. Der schalldämpfende Schaumstoff habe sich dann rasend schnell entzündet mit massiver Rauchentwicklung, sagen Zeugen. Die jüngste Hitzewelle in Westeuropa hat zu einer hohen Übersterblichkeit geführt. Mehr als 10.000 zusätzliche Todesfälle hat es laut der EU-Gesundheitsbehörde ECDC und der Weltgesundheitsorganisation WHO Ende Juni gegeben. Das sei zu dieser Jahreszeit ungewöhnlich. Zu 90% waren es Menschen über 65. Extreme Hitze belastet vor allem das Herz-Kreislauf-System. Tödliche Radunfälle betreffen in Österreich vor allem Menschen über 65. Von 65 tödlich verunfallten Radfahrenden im Vorjahr waren 40 Seniorinnen und Senioren. Der Verkehrsclub Österreich drängt deshalb auf einen besseren Ausbau der Radwege, speziell auf Straßen mit viel Verkehr und hohen Tempolimits. Es ist ein spektakulärer Grabfund in Litauen. Fast 90 Jahre nach ihrer Versteckung sind königliche Insignien aus dem 16. Jahrhundert wiederentdeckt worden. Die wertvollen Grabbeigaben gehörten litauisch-polnischen und österreichischen Herrschern. Sie wurden in der Krypta der Kathedrale von Vilnius entdeckt. Und Tennisstar Jannik Sinner hat erneut den Rasenklassiker in Wimbledon gewonnen. Der 24-jährige Südtiroler, der auch Weltranglisten-Erster ist, schlägt den deutschen Alexander Zverev in 4 Sätzen. Es ist Sinners 10. Sieg in Folge gegen den als Nummer 2 gesetzten Deutschen.
1: Hochsommerlich das Wetter zu Wochenbeginn. Gerald Holzinger.
3: Fast überall starten wir heute mit bestem Bade- und Wanderwetter in die neue Woche. Ab morgen wird die Luft deutlich anfälliger für Regenschauer und Gewitter. Aktuell hat es in den Landeshauptstädten in Wien und Eisenstadt 24 Grad. In St. Pölten 21, Linz 20, Salzburg und Innsbruck 18, Bregenz 19, Graz 21 und Klagenfurt 19 Grad. Größtenteils geht es heute mit viel Sonne durch den Tag. Einige dichtere Wolken gibt es aktuell schon im östlichen Bergland, im Südburgenland und in den Karnischen Alpen. Tagsüber bilden sich generell ein paar Quellwolken und an der Grenze zu Italien einzelne Regenschauer oder Gewitter. Zum Teil frischt lebhafter Wind auf und die Temperaturen erreichen 26 bis 34 Grad, in 2000 Meter Höhe 13 bis 21 Grad. Der morgige Dienstag bringt weniger Sonne als heute. Im Westen sind schon von Beginn an ein paar Regenschauer und Gewitter unterwegs, im Tagesverlauf sind sie fast überall möglich. Und spülwarm und gewittrig geht es auch in den Tagen danach weiter.
1: Das war das Morgenjournal um 8. Veronika Filitz, Regie, Rainer Bloberger, Technik und Julia Schmuck. Am Mikrofon waren ihr Team im Studio. Gleich ist es 8 Uhr und 20 Minuten.
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5: Guten Morgen. Ja, leider müssen wir diese Pasticcio-Woche mit einer traurigen Nachricht beginnen. Am vergangenen Donnerstag ist Professor Adi Ehrentraut im 81. Lebensjahr verstorben. Er war der Gründer und langjährige Präsident der Ignaz-Pleil-Gesellschaft. Mehr als vier Jahrzehnte, hat Professor Ehrentraut das Pleil-Zentrum in dessen Geburtsort Ruperstal in Niederösterreich geleitet und das Andenken an den bedeutenden Komponisten, Musikverleger und Klavierbauer lebendig erhalten. Das Pleil-Zentrum in Ruperstal wird weiter bestehen und uns weiter den Zugang verschaffen zu großartiger Musik wie dieser.

Ja, in der Mitte hat sich's fast zu einem kleinen Flötenkonzert entwickelt. Dieser dritte Satz, Minuetto et Trio, aus der Symphonie Opus 66 in C-Dur von Ignaz Pleyel. Die London Mozart Players unter der Leitung von Matthias Barmert haben gespielt und die CD heißt auch Zeitgenossen von Mozart. Schön, dass wir unseren Horizont immer wieder erweitern können, auch über Mozart hinaus. Jetzt erweitern wir ihn gleich bis Brasilien, aber nicht Bossa Nova oder Hector Villa-Lobos werden Sie hören, sondern einen, ja, Lehrer war er nicht direkt, aber eine Komponistenpersönlichkeit, die Villa-Lobos beeinflusst hat und eine Generation älter war. Anacleto Augusto de Medeiros, 1866 geboren, Sohn einer freigelassenen Sklavin, hat schon als Kind Musik gemacht, hat neben seiner Arbeit als Buchdrucker verschiedene Blasinstrumente gelernt, komponiert und Instrumentalensembles geleitet. Auch erste Schallplattenaufnahmen am Beginn des 20. Jahrhunderts von seiner brasilianischen Musik sind erhalten. Wir aber hören etwas Neues. Der ebenfalls in Brasilien geborene Ronaldo Miranda hat Musik von Anacleto de Medeiros verwendet und variiert für ein Ensemble mit Flöte, Oboe, Klarinette, Horn und Fagott.

Das waren die ersten der Variationen über ein Thema von Anacleto de Medeiros von Ronaldo Miranda mit den Quintettsolisten der Deutschen Oper Berlin. Heute, vor genau 75 Jahren, ist einer der bedeutendsten Komponisten des 20. Jahrhunderts verstorben, fern von seiner eigentlichen Heimat Wien in Los Angeles, Arnold Schönberg. Von ihm kann man eigentlich immer lernen, von dem Denker, Maler, Lehrer, Komponisten, der zum Neuerer aus Notwendigkeit wurde und fest überzeugt war, dass er die große deutsche Musiktradition mit seinem Schaffen nicht abschaffen oder beschädigen würde, wie das manche Zeitgenossen sahen, sondern eben weiterzuentwickeln. Und so verstehen es mehr und mehr Musikbegeisterte von heute. Eine von Schönbergs Lehren, die sich auf Kunst und Leben anwenden lässt, Qualität nicht mit Komfort zu verwechseln. Gilt auch bei der Kaffeeherstellung zum Beispiel. Nein, Schönberg hören ist nie komfortabel. Die Qualität will durch aktives Teilnehmen und aktive Teilhabe erkannt und erobert werden. So auch in seinem Pierrot Lunaire. Wie ein blasser Tropfen Bluts färbt die Lippen einer Kranken, also ruht auf diesen Tönen ein vernichtungssüchtiger Reiz.

Ein Stück aus dem Pierrot Lunaire von Arnold Schönberg in einer Luxusversion. Yvonne Minten, nun, sie hat eigentlich mehr gesungen als den von Schönberg vorgesehenen Sprechgesang, hier verwirklicht, aber sehr schön. Daniel Barenboim, Klavier, unter anderem Pinkas Zuckermann, spielt Violine und Viola in dieser Aufnahme, Lynn Harrell, Violoncello und kein geringerer als Pierre Boulez hat dirigiert. Das war also die Nummer 5. Vals de Chopin nennt das Schönberg, also nicht ohne Sarkasmus, ist natürlich überhaupt kein Chopin-Walzer, aber wir hören jetzt einen solchen mit einer nicht minder luxuriösen Ein-Mann-Besetzung. Gesa Ander.

Musik von Frédéric Chopin. Er hat gerne Walzer in Astur geschrieben, so seine Grande Valse Opus 42, sein Abschiedswalzer Opus 69 und das gerade gehörte Opus 34, seine Grande Valse Brillante aus dem Jahre 1835. Für Robert Schumann sind Chopins Walzer ja Salonstücke der nobelsten Art. Also das ist keine Tanzmusik mehr, sondern das sind raffinierte Konzertstücke. Denselben Weg ging der Walzer später bei Johann Strauss Sohn, der den Walzer also vom Tanzboden in den Konzertsaal holte, sozusagen. Wie viel der Sohn aber dem gleichnamigen Vater zu verdanken hatte, das wird oft verdrängt. Auch im vergangenen Strauss-Jubeljahr wurde es nur wenig unterstrichen. Hören wir Musik vom Vater, dem ersten Walzerkönig, allerdings einen Galopp.

das Staatliche Philharmonische Orchester der Slowakei unter Mika Eichenholz spielte den Stell-Dich-ein-Galopp von Johann Strauss Vater. Und noch weitere Rendezvous werden folgen, aber erst eine Geburtstagsgratulation, die uns in eine ganz andere Klangwelt führt. Der deutsche Kontrabassist und Komponist Sebastian Grams feiert heute seinen 60er. Er schrieb und spielte Musik, die sich eigentlich nicht immer eindeutig der neuen oder der Jazzmusik zuordnen lässt. Informationen vom Duo bis zum 50-köpfigen Bassorchester, Bassmasse. Preisträger, schon bei Jugend musiziert, Echo Jazzpreis hat der Sebastian Grams auch gewonnen. Und hier eine Miniatur, die sich befindet auf der CD seines Ensembles Under Carl, oder heißt's Under Carl, Homo Ludens aus dem Jahre 2012. Antoni.

Happy Birthday, Sebastian Grams. Und wie angekündigt, gleich noch ein Rendezvous. Mädchen kam vom Stell dich ein. Jean Sibelius ist der Komponist. Erstaunlich, wie viele Vornamen der so gehabt hat. Johann hat eigentlich geheißen, Jean wurde er genannt, Janne wurde er auch genannt. Und der Text ist von Johann Ludwig Runeberg, der Nationaldichter Finnlands, so wie Sibelius gewissermaßen der Nationalkomponist war, aber beide waren sie Finnland-Schweden. Und Runeberg hat zeitlebens in Schwedisch auch geschrieben. So auch dieses Lied, ja, Mädchen kam von Stell dich ein, das könnte ein Leichtgewicht sein, aber wir hören schon am ersten Akkord, den der Pianist Bengt Forsberg antönen lässt, dass das kein Allerwelts-Rendezvous, kein nettes Beisammensein war, sondern da ist mehr dran. Zuerst kommt das Mädchen heim mit roten Händen und sagt, sie hat sich an den Rosen gestochen, dann mit roten Lippen, das hat sie von irgendwelchen Bären bekommen, aber schließlich kommt sie heim mit blassen Wangen. Sie hat die Untreue ihres Geliebten herausgefunden. Die Stimme von Anne-Sophie von Otter.

Anne-Sophie von Otter sang Sibelius. Und in ein allerletztes Rendezvous platzen wir noch hinein. Gioachino Rossini schrieb 1828 sein Rendezvous de Chasse, also das Jagdtreffen, relativ unbekannt, eine gewissermaßen eine sympathische Fingerübung für die Oper Guillaume Tell, die im Jahr darauf uraufgeführt wurde. Da treffen zwei vierköpfige Jagdgesellschaften aufeinander, zwei Hornquartette.

0: 8 Hornisten der Berliner Philharmoniker spielten Musik von Gioachino Rossini, Le Rendez-vous de Chasse in D-Dur für zwei Hornquartette. Ein Allegro moderato, also es war heiter. Morgen am Pasticcio-Mikrofon Marie-Therese Himmler. Heute bedanke ich mich bei Ihnen fürs Dabeisein, bei meinem Techniker Fridolin Stolz. Christoph Wagner-Trenkwitz wünscht noch einen schönen Tag. Und so geht es unter anderem auf Ö1 weiter.
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1: Diese Woche Kraut und Ruben in die Berg. Die Pustertaler Biobäuerin Sabine Prenn spricht über die Kulturpflanzenvielfalt in Südtirol.
2: Pustertal ist bekannt für seine Kartoffeln. Gibt sogar ein Lied. Pustra zu sein ist wie ein Erdäpfel mit Eiligenschein. Also ich komme ursprünglich aus dem Eisacktal, bin eine Zugraste. Und seitdem bin ich von dem Thema Kulturpflanzenvielfalt und Südtiroler Lokalsorten nicht mehr weggekommen. Das begleitet mich eigentlich seit damals. Also ich bin eine Tischlerstochter, habe Gartenbau studiert in Weinstephan, war dann auch in einer Gärtnerei beim Arbeiten. Das musste ich dann abbrechen, weil ich mit den ganzen Pflanzenschutzgeschichten nicht so wirklich zurechtgekommen bin. War ich eigentlich von mir selber überrascht, weil das habe ich gelernt und die haben gewusst, das muss man machen und eigentlich das nie in Frage gestellt. Und jetzt war ich da mittendrin und auf einmal hat das nicht mehr gepasst. Dann habe ich eine Arbeitsstelle im Erwachsenenbildungsbereich gekriegt und das habe ich dann eigentlich einige Jahre gemacht, wo ich dann eben zu diesem Thema Kulturpflanzenvielfalt und Südtiroler Lokalsorten dazugekommen bin. Und das hat mich dann eben sehr geprägt und dann war ich im Kräuteranbau tätig. Ja, und dann habe ich irgendwann meinen Mann kennengelernt und das ist ja ganz toll als Bäuerin, das muss man nicht studieren oder so. Da lernt man einen Mann kennen und da vorne ist man Bäuerin. Und der hat mir dann sehr viel Spielraum gegeben da auf dem Hof, auch die Möglichkeit, ein bisschen meine Leidenschaft und Liebe so ein bisschen zu leben. Und das habe ich jetzt wirklich zu meinem Beruf gemacht. Und das Thema Kulturpflanzenvielfalt ist eigentlich allseits präsent. Ich habe vor vielen Jahren tolle Frauen kennengelernt, Bäuerinnen und auch Hausgärtner, die haben sich um eine Kulturpflanze gekümmert. Für mich als Gärtnerin war das ja eine Pflanze. Und je mehr ich mich mit den Frauen und mit ihren Liebschaften beschäftigt habe, hat mich das wahnsinnig fasziniert, was da für eine Beziehung und auch was das Ganze eigentlich bedeutet. Auch für die Gesellschaft, für unser tägliches Leben, so dass das um viel, viel mehr geht.
3: Was war das, was diese Frauen gemacht haben? Mit welchen Pflanzen?
2: Also da ein ganz wichtiger Punkt war, das war die Anna Flieri vom Finchgau. Da haben wir so einen Pflanzentausch organisiert, weil an mir wichtig war. Und es war so schön zu sehen, wenn die Frauen, das waren vor allem Frauen, also wenn die zusammengekommen sind. Da war ein Austausch und das war so schön zu sehen, was da wachsen kann. Und die Anna Flieri, die hat da einen Kurzvortrag gehalten und dann ist sie mit der Rübe, das ist die Finchgau-Steckwurz, dazugekommen. Kein Mensch hat die Finchgau-Steckwurz gekannt. Kennen jetzt auch noch viele nicht. Aber der hat die so präsentiert wie ein Goldstückerl. Ja, hat sie auf dem Tisch liegen gehabt. Und das ist das da ist die Finchgau-Steckwurz. Ja. Alles so, lang, dünn, nicht so. Und dann hat sie angefangen zu erzählen, wie sie die umbaut. Und man hat so richtig gemerkt, wie es sprießt. Ja. Und dann sagt sie, ja, aber jetzt ist genug geredet, jetzt müssen wir sie essen. So, die alte Finchgau-Steckwurz. Und dann packt sie eine Thermoskanne aus und dann kommt da ein Gemüse mit Curry. Und sie hat dann gesagt, ja, das ist jetzt modern gekocht, weil wir müssen die alten Gemüsesorten modern kochen, weil die sind jetzt so alt und die müssen auch mit der Zeit gehen. Und wenn man die modern kocht, dann ist auch die Finchgau-Steckwurz wieder aktuell und gut im Essen. Und das hat sie dann aufgeschenkt und gegessen und da so in die Gesichter gesehen, so, wie so, das ist gut. So. Und dann haben wir gedacht, ja, eben, die Überzeugung und die Freude und ja, also die Südtiroler Kulturpflanzen, die alten Sorten, die haben Potenzial, ja, wenn sie einen Platz kriegen für das.
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4: Am Mikrofon ist Lorenz Wildner. Es ist die vierte Nacht in Folge, in der es Gewalt im Nahen Osten und der Golfregion gibt. So hat die USA den Iran angegriffen. Andererseits hat der Iran Golfstaaten attackiert, die mit den USA verbündet sind. Eva Pöcksteiner fasst zusammen.
5: Man habe Dutzende militärische Ziele getroffen, so das US-Regionalkommando CENTCOM nach den US-Angriffen auf den Iran in den frühen Morgenstunden. So sollen Verteidigungssysteme, Radaranlagen, Drohnen und Raketenteile sowie kleine Boote getroffen worden sein.
6: Präsident Trump
5: hat immer gesagt, wenn der Iran Schiffe attackiert oder generell aggressiv vorgeht, werde er kraftvoll reagieren, so der US-Botschafter bei der NATO, Matthew Whitaker. Auch der Iran hat wieder reagiert, mit Attacken auf die Golfregion. Die iranischen Revolutionsgarden haben nach Angaben von Staatsmedien US-Militärziele und Stützpunkte in Jordanien, Kuwait und Bahrain angegriffen.
4: Die EU-Außenminister beraten heute in Brüssel über die Lage im Nahen und Mittleren Osten sowie in der Ukraine. Zentrale Frage wird sein, ob Sanktionen gegen Israel verhängt werden, als Reaktion darauf, dass illegale israelische Siedlungen im Westjordanland ausgeweitet werden. Länder wie Spanien oder Belgien fordern harte Sanktionen. Deutschland war bis zuletzt dagegen. Bei einem ukrainischen Drohnenangriff auf die Region Moskau sind nach russischen Angaben 3 Menschen getötet worden. 5 Menschen wurden zudem verletzt. Die Luftabwehr habe in der Nacht mehr als 80 Drohnen über dem Gebiet abgeschossen. In Privathäusern seien Brände ausgebrochen. Mehrere Wohnhäuser im Moskauer Gebiet wurden zudem beschädigt. Es sollte ein normaler Rundflug von Niederösterreich ins Salzkammergut werden. Dieser ist gestern aber für 2 Insassen eines Kleinflugzeuges tödlich geendet. 2 weitere Menschen, darunter ein 15-jähriges Mädchen, sind bei dem Unglück in der Nähe von Gaming im Bezirk Scheibs schwer verletzt worden. Die Unglücksursache ist noch nicht bekannt, wie Stefan Schwarzwald-Zeiler berichtet.
7: Bis spät am Abend ist gestern das Wrack der Propellermaschine geborgen worden. Auch der Flugdatenschreiber ist sichergestellt worden und soll jetzt Aufschluss darüber geben, warum es zum Absturz gekommen ist. Die Ermittlungen werden vom Landeskriminalamt geführt. Auch die Sicherheitsuntersuchungsstelle des Bundes ist in die Erhebungen eingebunden. Die Bergung des Wracks ist wie schon davor die Suche äußerst schwierig verlaufen. Das Gelände ist von steilen Waldhängen durchzogen. Mit Kettensägen mussten sich die Einsatzkräfte ihren Weg erst freischneiden. Gegen Mittag ist das Kleinflugzeug bei Gaming abgestürzt. Für den Piloten und eine Frau ist jede Hilfe zu spät gekommen. Eine 15-Jährige und ein Mann sind schwer verletzt in Spitäler nach Amstetten und Linz gebracht worden.
4: Ein 2. Ebola-Patient aus den USA ist zur Behandlung nach Deutschland geflogen worden und das knapp 2 Monate nach der Ankunft eines ersten an dem Virus infizierten US-Amerikaners. Die betroffene Person hat laut der Frankfurter Universitätsklinik für eine humanitäre Organisation in der Demokratischen Republik Kongo gearbeitet. Im zentralafrikanischen Kongo ist der jüngste Ebola-Ausbruch besonders schwer einzudämmen. Der aus Kinoklassikern wie Das Piano und Jurassic Park bekannte neuseeländische Hollywood-Star Sam Neill ist tot. Der Schauspieler starb heute im Kreise seiner Familie in der australischen Metropole Sydney. Sein Tod sei plötzlich und unerwartet erfolgt. Zuletzt war der Schauspieler im Vorjahr in der Netflix-Serie Untamed zu sehen. Sam Neill wurde 78 Jahre alt. Und seit dem Wochenende stehen bei der Fußball-WM die Halbfinalpaarungen fest. Die FIFA überlegt, das Teilnehmerfeld aber bald auf 64 Länder auszuweiten, WM-Reporter Daniel Kulowitz.
8: Der Gigantismus der FIFA kennt scheinbar keine Grenzen. 48 Teams sind es ja jetzt. Gianni Infantino kann sich eine Vergrößerung auf 64 Teams vorstellen. Die Qualität sei extrem hoch und werde damit noch höher und höher überall auf der Welt, sagt der FIFA-Boss. Eine erneute Vergrößerung würde bedeuten 16 Gruppen und 128 WM-Spiele bei der kommenden Endrunde, inklusive neuer Milliardeneinnahmen. Fix ist das aber noch nicht. Bis jetzt ist es nur eine Überlegung.
4: Das Wetter.
9: Größtenteils sonnig und zunehmend heiß ist es heute. Auf 26 bis 34 Grad steigen die Temperaturen. Einige dichtere Wolken gibt es schon nach Osten hin, sowie in den Karnischen Alpen. Im Tagesverlauf kommen zur Sonne überall Quellwolken und an der Grenze zu Italien einzelne Schauer und Gewitter. Der Wind wird teilweise lebhaft. Die kommenden Tage bringen insgesamt weniger Sonne als heute und vermehrt auch Regenschauer und Gewitter. Es bleibt sehr warm bis heiß, es wird aber zunehmend schwül. So viel zum Wetter von Gerald Holzinger.
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6: Diesen Klang kennen Sie vermutlich noch vom Wochenende, ob zu Hause oder beim Public Viewing, das Viertelfinale der Fußball-Weltmeisterschaft. Der Sound des Fußballs ist allerdings weit älter als diese ORF-Übertragung, er kann nämlich auch so klingen.

0: Fußball heißt dieses Stück von Dmitri Schostakowitsch. Der sowjetische Komponist war aber nicht einfach nur Fußballfan, er war ein regelrechter Fußball-Nerd. Neben der Musik hat ihn kaum etwas so begeistert, wie wenn die Wuchtel im Tabernakel der gegnerischen Mannschaft versenkt worden ist. Wobei Schostakowitsch das sicher nicht so wienerisch bezeichnet hat. Warum ich Ihnen das erzähle? Weil sich das Musikradio-Kolleg diese Woche auch mit der faszinierenden Verbindung von Fußball und Musik beschäftigt. Und das sind die weiteren Themen.
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0: Mensch, Gesellschaft und Alltag stehen im Mittelpunkt dieser Woche. Von der Menopause bis hin zu Fußball und Musik. Den Auftakt macht allerdings eine Kulturgeschichte der Mensch-Tier-Beziehung. Denn zur Natur des Menschen gehört immer der Glaube, dass der eine Sonderstellung innerhalb der Natur einnimmt. Aber die Überlegenheit kommt langsam auf den wissenschaftlichen Boden der Tatsachen. Die Trennlinie zwischen Mensch und Tier ist längst nicht mehr so klar wie bisher angenommen. Aktuelle Erkenntnisse deuten darauf hin, dass Tiere in erstaunlichem Maße Gefühle und Bewusstsein besitzen. Viele wollen daher den Tieren Grund- und Mitbestimmungsrechte einräumen. Jenseits von gestreichelt und geschlachtet nennt sich diese Radio-Kolleg-Reihe von Richard Brehm.
2: Ich sage heute, ich bin approbierter Tierarzt und arbeite im Bereich des Primatentrainings. Habe mich spezialisiert auf Primaten, arbeite nur noch mit Menschen.
3: Mit dieser scherzhaften Bemerkung stellt sich Fabian Almacher gerne bei den Leuten vor, die er trainiert. Almacher ist Coach für eine ganz besondere Form der Bewegungslehre, die er Animal Athletics nennt. Die Idee dabei ist, die Athletik und Bewegungsform von Tieren nachzuahmen.
2: Diese Bewegung jetzt heißt der Adler. Das ist ein großer Ausfallschritt zur Seite mit einem langen gestreckten Bein, einem gebeugten Bein. Und der Oberkörper ist nach vorne gelehnt und die Arme gehen quasi wie große Adlerschwingen zur Seite, um einfach auch dieses Gefühl von ja, fast fliegen zu haben, anmutig groß.
3: Auch wenn diese Übung die große Spannbreite von Adlerschwingen nachahmt und effektvoll vor allem die oberen Extremitäten zum Einsatz bringt. Der Trainingseffekt zielt auch auf andere Körperbereiche.
2: Trainiert sehr stark den Beinbereich. Für all die Sitzathleten unter uns eine sehr, sehr schöne Sache, um das Becken und die Hüften wieder ein bisschen geschmeidiger zu bekommen. Das schafft natürlich auch Weite, schafft auch für denjenigen, der es durchführt, eine große Weite, weil es einfach auch mal die Brust öffnet und es einfach auch sehr groß und stark erscheinen lässt.
3: Dass Menschen die eleganten und effizienten Bewegungen von Tieren nachahmen, ist nicht neu. Im Yoga gibt es Körperstellungen wie die Kobra oder den herabschauenden Hund. Im Tai Chi gibt es eine Übung, die der Kranich breitet seine Flügel aus heißt. Und im Qigong das Spiel der fünf Tiere, das Anleihen bei Vogel, Hirsch, Affe, Tiger und Bär nimmt. Hinzu kommen aktuelle Fitnesstrends, die Übungen ohne Hanteln oder andere Hilfsmittel propagieren und die nur mit dem eigenen Körpergewicht arbeiten. Auf der Suche nach möglichst natürlichen Bewegungen ist in jüngster Zeit vor allem in den USA auch eine Art Paleo-Fitness-Bewegung entstanden, die sich die frühesten von jedweder Zivilisation noch unverdorbenen Menschen zum Vorbild nimmt. Von diesem Ideal des Naturmenschen ist es dann nicht weit zu den Tieren, mit ihrem garantiert natürlichen, da instinktiv richtigen Körper- und Bewegungsgefühl.
4: As different as we are from most other animal species, we are also surprisingly similar. For instance, if you crawl on your hands and your knees, your lower legs are left unused and you have limited strength and functionality.
3: Fabian Almacher hat mit einem 2016 erschienenen Buch und zahlreichen Workshops wesentlich dazu beigetragen, das Thema der Animal Moves, der tierischen Bewegungen, auch im deutschsprachigen Raum bekannter zu machen. Sein Zugang zum Thema ist allerdings frei von Dogmen und allzu viel Zivilisationskritik. Es geht ihm vor allem darum, Spaß an der Bewegung zu vermitteln. Gerne macht er das in der freien Natur oder im städtischen Bereich, zumindest unter freiem Himmel. Gerade in der Stadt ist es kein alltäglicher Anblick, den Almacher und seine Schützlinge bieten, wenn sie üben. Denn viele Übungen finden am Boden und auf allen Vieren statt, um die Körperhaltung und Spannkraft von Vierbeinern zu imitieren.
2: Also wenn Sie sich einen Geparden anschauen, der über 100 km/h rennen kann, das können wir Menschen nicht. Allerdings, was macht dieses Tier so einzigartig, um diese Leistung zu bekommen? Und können wir, wenn wir in Ansätzen versuchen, das zu trainieren, zu imitieren, für uns nicht auch einen sehr, sehr positiven Effekt herausziehen, was das Thema Schnelligkeit angeht? Und ja, das ist möglich.
3: In den Kursen und auch Einzeltrainings von Fabian Almacher findet sich ein Querschnitt der Bevölkerung wieder. Vom verkopften Vorstandsmitglied eines großen Unternehmens bis hin zum übergewichtigen Jugendlichen. Ihnen gemeinsam ist der Bewegungsmangel. Ob Sie nun zu viel Zeit im Bürosessel oder auf der Couch verbringen, Almacher möchte Ihnen mit seinen Animal Moves helfen, dass Sie in spielerischer Form und mit Hilfe der Tiere Ihre ganz eigene Bewegungsintelligenz, wie er es nennt, wiederentdecken und reaktivieren. Nicht die Bewegungsintelligenz der Menschen einer fernen Frühzeit, sondern die ihrer ganz eigenen Frühzeit.
2: Der erwachsene Mensch läuft auf zwei Beinen, hat sich aufgerichtet. Wenn wir in die ersten 1,5 Jahre eines Kindes schauen oder der Kindesentwicklung schauen, nach Geburt, durchlaufen wir eigentlich diese Phasen von auf den Rücken, auf den Bauch drehen, auf allen Vieren krabbeln, der erste zaghafte Ausfallschritt, aufstehen.
3: Ein Baby und Kleinkind, doch läuft bewegungstechnisch und im Schnellraffer sozusagen noch einmal die ganze Evolution. Und nicht nur die des Menschen. Denn die Entwicklung von Mensch und Tier verlief über lange Dauer gemeinsam. Und der Mensch trägt sein tierisches Erbe immer noch in sich. Etwa in Form des sogenannten Reptiliengehirns.
2: Dieses Reptilienhirn, dieses alte Hirn, das erste Gehirn des Menschen entscheidet, ist es sicher oder nicht. Also wir laufen durch den Dschungel, treten auf irgendwas, was weich ist und unter unserem Fuß wegrollt. Wir ziehen sofort den Fuß zurück. Es könnte eine Schlange sein. Das zweite Gehirn, das Gehirn, das uns unterscheidet von den Tieren, ist dasjenige, das kognitiv sagt, das war nur eine Wurzel, über die wir gerade gestiegen sind, die so weggerollt ist. Sozusagen Verarbeitung, Gedächtnisleistung, Emotion, Sprache, das findet in diesem zweiten Level statt. Und beide Gehirne funktionieren nicht ohne einander. Die Eintrittspforte ist allerdings immer das alte Gehirn. Auch wenn wir als denkende Wesen meinen, dass wir kognitiv alles entscheiden, so ist sozusagen das, was wir unterbewusst tun, unsere erste Reaktion in der Regel diejenige, die gesteuert wird durch unser altes Hirn.
3: Tiere haben die Menschen seit ihren Ursprüngen begleitet und fasziniert. Diese Faszination ist auch Gegenstand der ersten künstlerischen Erzeugnisse, die die Menschen der Frühzeit hinterlassen haben. In Eiszeithöhlen auf der Schwäbischen Alb etwa wurden kleine Skulpturen gefunden, die Mammut, Wiesent, Pferd, Höhlenlöwe, Höhlenbär und auch einen Wasservogel im Flug darstellen. Ungefähr zur gleichen Zeit wie diese kleinen mobilen Kunstwerke entstanden in den Höhlen von Altamira, Chauvet und Lascaux vor über 30.000 Jahren auch die bekannten, eindrucksvollen Höhlenmalereien, die in vielfältiger Form vor allem eines darstellen. Tiere.
5: Es ist auch so, dass das Verhältnis zwischen Menschen und Tieren hier eins der Übermacht ist, der Faszination, fast sozusagen der kultischen Verehrung.
3: Thomas Macho, Direktor des Internationalen Forschungszentrums Kulturwissenschaften in Wien und im deutschsprachigen Raum seit langem einer der führenden Erforscher der langen Kulturgeschichte des Mensch-Tier-Verhältnisses.
5: Leider wissen wir bis heute nicht genau, was für Arten von Ritualen im Kontext dieser Höhlenmalereien aufgeführt wurden, wer diese Malereien ausgeführt hat. Waren das mehrere Personen, ganze Gruppen, waren das Einzelne? Es gibt diese Idee, dass man es hier vielleicht mit einer Art von Urschamanismus zu tun hat. Hans-Peter Dürer hat vor vielen Jahren mal die Spekulation verfolgt, dass es auch um Wiedergeburtsrituale dabei ging, weil man die Tiere, die sich dann jahreszeitlich bedingt zurückgezogen haben, quasi wieder zur Wiederkehr nötigen wollte. Aber ganz genau wissen wir das alles überhaupt nicht. Und wir stehen daher nur voller Bewunderung vor diesen Bildern und stellen fest, offenbar hatten die Tiere ursprünglich ganz großes Gewicht für die Menschen.
3: Markus Wild, Professor für philosophische Anthropologie und Tierphilosophie an der Universität Basel, hat diesbezüglich eine andere These.
6: Es ist doch erstaunlich, dass wir nach 30.000 Jahren keinerlei Mühe haben zu sehen, dass hier eine Kuh, ein Pferd, ein Nashorn dargestellt ist. Und wenn man dann die Literatur dazu liest, dann merkt man, die Repräsentationen der Tiere sind was Wissen über die Tiere anbelangt, enorm adäquat. Also man kann den Rentieren sozusagen ansehen, in welcher Zeit im Jahreszyklus sind sie. Ja, das sind sozusagen Speicher von naturhistorischer Information über Tiere. Und das ist eigentlich eine Art Wissensgenerierung.
3: Man könnte, der These von Markus Wild folgend, auch sagen, bei den kunstvoll gezeichneten Tieren auf den Höhlenwänden handelt es sich um urzeitliche Infografiken. Ja, mehr noch.
6: Diese Höhlenmalereien, die sind ja immer in sehr entlegenen und auch schlecht belichteten Teilen von Höhlen. Was bringt es also, naturhistorische Informationen so zu verstecken? Und da habe ich dann angefangen, die These zu entwickeln, dass wahrscheinlich diese Höhlenmalereien,

0: Eine im wahrsten Sinne des Wortes Urform des Kinos. Sogar mit 3D-Effekt. Denn die Tiergestalten wurden nicht auf eine ebene Fläche aufgemalt, sondern auf zerklüftete Felsen, was zusätzlich plastische Effekte erzeugt und Bewegung suggeriert. Für Markus Wild dienten die Höhlenmalereien allerdings nicht der Unterhaltung, sondern der Unterweisung. Seine Vermutung? Ähnlich wie heute Piloten im Flugsimulator das Lenken eines realen Flugzeugs einüben, so bereiteten sich die steinzeitlichen Jäger in der Enge der Höhlen auf den Ernstfall einer Begegnung mit mächtigen Tierherden vor.
1: Ich glaube, diese Höhlenmalereien haben die Funktion, emotionalen Umgang mit Tieren vorzubereiten, zu simulieren. Weil wenn man zusammen dann auf die Jagd gehen muss, und das muss parallel zur kollektiven Jagd auf Großtiere entstanden sein, dann ist das emotional enorm anspruchsvoll und man muss seine Emotionen irgendwie managen können. Und gleichzeitig hat man Raubtiere als Konkurrenten bei einer großen Jagd und man muss auch den Umgang mit diesen Raubtieren irgendwie kontrollieren können. Und deshalb habe ich so die These entwickelt, das sind eigentlich Naturinformationsspeicher, die so angelegt sind, dass wir lernen, mit unseren Emotionen in Begegnung mit großen Tieren umzugehen. Und das ist eine Deutung, die ganz in eine sozusagen nicht sakrale oder nicht religiöse Richtung weist, was Höhlenmalereien anbelangt.
0: Auffällig abwesend oder nur krude als Strichfiguren dargestellt, sind bei vielen Höhlenmalereien die Menschen. Markus Wild hält das für bedeutungsvoll.
1: Erst später kommen ja dann Menschenfiguren dazu, mit den Menschenfiguren mit der Zeit auch sozusagen wahrscheinlich Repräsentationen von Himmelskörpern. Und ich glaube, ab dann kriegt es einen sakralen Anstrich. Also dann wird es religionsgeschichtlich relevant, weil dann der Mensch-Tier-Unterschied thematisiert wird und die Idee, dass der Mensch mit etwas anderem in Kontakt steht als nur mit Tieren. Also da glaube ich, da sehe ich so eine Art Übergang. Das ist alles sehr spekulativ, aber wenn man den Menschen in Beziehung bringt, sozusagen mit den nicht-irdischen Gegenständen, eben Repräsentation von Sternen und Sonne und Vögeln, dann hat man eine bildliche Repräsentation, die religiöse Information trägt.
0: Bemerkenswert ist, dass schon auf den Wänden der Steinzeithöhlen Mischwesen dargestellt sind. Wesen, die halb Mensch und halb Tier sind. Ähnliche Mischwesen ziehen viele Jahrtausende später dann auch die Tempelwände im alten Ägypten. Sie stellten künstlerisch und psychologisch ungleich raffinierter ausgestaltet Götterfiguren dar. Wieder 1000 Jahre später im antiken Griechenland nimmt dann Göttervater Zeus mit Vorliebe die Gestalt von Tieren an, um seinen erotischen Abenteuern nachzugehen. Auch die Mythen jener Zeit sind voll von Tieren, oft in bereits domestizierter Form, wie die Eule als eine Art Sidekick der Göttin Athene. Im antiken Griechenland begann man auch, sich grundsätzlich Gedanken über das Verhältnis von Mensch und Tier zu machen. Allen voran zu nennen wären hier Aristoteles, für den bekanntlich auch der Mensch selbst ein politisches Tier war. Und Diogenes, der die Denkschule des Kynismus vertrat, in der wiederum wortgeschichtlich Kynos, der Hund, steckt. Und so war es nur konsequent, dass sich Diogenes einst im Gespräch mit Alexander dem Großen als Hund vorstellte. Thomas Macho erläutert:
2: Er fühlt sich deshalb als Hund und als Vertreter einer Hundephilosophie, weil er sich nicht als Bürger fühlen will und kann, auch als Kritik an der Politik, könnte man sagen. Also es gibt auch dieses Element im Kynismus. Gleichzeitig ist der Kynismus auch eine, wie soll man sagen, eine Philosophie, die sehr früh die Performance kennt. Man könnte sagen, das ist etwas, was sie an moderne Kunstrichtungen anschlussfähig macht. Das ist, glaube ich, auch kein Zufall, dass Peter Sloterdijk in seiner Kritik der zynischen Vernunft die Königer wieder so populär gemacht hat und dann auch ganz selbstverständlich natürlich mit Beispielen assoziiert hat aus der neueren Kunst und Aktionskunst und Happening-Geschichte, wo diese Elemente dann auch wieder eine Rolle spielen. Ich denke etwa an die Aktionen von Günter Brose oder Wally Export.
0: Thomas Macho meint hier Aktionen wie aus der Mappe der Hundigkeit aus dem Jahr 1968, bei der Wally Export Peter Weibel an der Leine und auf allen Vieren durch die Wiener Innenstadt führte. Ein anderes berühmt-berüchtigt gewordenes Beispiel für Tiere in der Kunst sind die von Damien Hirst in Formaldehyd-Tanks eingelegten Kühe und Haie, in denen unter anderem die Tiere nachhallen, die einst Charles Darwin für seine Forschungen in Alkohol einlegen ließ.
3: Gerade weil die Kunst eigentlich so ein Showcase ist und so viel Aufmerksamkeit hat, kann die Kunst sehr gut Aufmerksamkeit lenken. Und deswegen ist es gut, wenn sie diese Themen beleuchtet, die Kunst, oder wenn sie mit unterschiedlichen Mitteln zu diesem

0: Thema der Mensch-Tier-Beziehung Stellung nimmt.
1: Elisabeth von Samsonow, Selbstkünstlerin und Philosophin an der Akademie der Bildenden Künste in Wien. Samsonow hat sich in ihren Arbeiten immer wieder eingehend mit den Versuchen der Tierwerdung beim Menschen beschäftigt, auch jenseits der Kunst.
0: Ja, ich glaube, dass dieser Wunsch, sich mit dem Tier zu identifizieren, dann eine sehr, sehr tief sitzende Angelegenheit ist bei den Menschen. Also diese Beobachtung, dass die Tiere so sicher sind in ihrem Habitat, hat irgendwie was ausgelöst. Also anscheinend ist schon der Mensch eher so das verirrte Tier und beneidet eigentlich auch das große Tier in seinem Milieu so sehr, um seine Sicherheit und um seine Größe, um seine Stärke, auch um seine Unabhängigkeit. Und deswegen wäre man das gerne. Man hätte vielleicht auch gerne ein Fell und eine Flügel und ich weiß nicht was alles. Da ist irrsinnig viel Neid im Spiel. Man hätte gerne mehr Beine, man hätte auch irgendwie eine tolle Musterung und so, ja. Und die Menschen müssen das alles irgendwie so alloplastisch und sekundär kulturell kompensieren. Sie müssen die Mode machen und Kleider schneiden und Häuser machen und Telefonleitungen legen und so. Sie sind irgendwie zu wenig empathisch. Diese ganzen Defekte machen diesen wahnsinnigen Kultursalat.
1: Intensiv hat sich Samsonow auch mit Animismus und Totemismus beschäftigt. Durch seine Expansion rund um die Welt ist der Westen auch in Kontakt mit sogenannten wilden Kulturen und Gesellschaften gekommen. Der Völkerkunde des 19. und frühen 20. Jahrhunderts fiel dabei vor allem auf, wie stark sich diese Kulturen und Gesellschaften nach der Zugehörigkeit zu bzw. der Abstammung von bestimmten Tieren gliederten. Für Samsonow lassen sich Totemtiere allerdings auch im Hier und Heute entdecken. Vom sich als Stierblut stilisierenden Energy Drink bis hin zur Automarke mit dem aufbäumenden Pferd als Wappentier. Für Samsonow legt das den Schluss nahe,
0: dass unsere Moderne hochgradig totemistisch und animistisch ist und auch immer mehr wird, gerade weil der Gebrauch der Techniken, die wir haben, also diese ganze Apparatefetischisierung, das notwendig nach sich zieht. Insofern der Totemismus sozusagen eine apparative Bewirtschaftung der Gottheit als Dachfigur über Mensch und Tier war.

0: psychoanalytische Deutung etwa von Pferden und Hunden, die geht immer also auf das Triebleben, auf die Potenz hin, da stehen sie, wenn sie etwa in Träumen vorkommen, und Mythos ist ja eigentlich auch eine andere Erscheinungsform des Traumlebens, da stehen sie dann eben für unterdrückte Triebfaktoren. Wenn sie in der Literatur als mythische Gestalten vorkommen, ist das immer auch ein Verweis auf das Archaische, also auf ältere Schichten der Zivilisation, die damit aufgerufen werden.
1: Daniela Striegel, Literaturwissenschaftlerin und Literaturkritikerin. Sie hat die Geschichte der Tiere in Textform, vom archaischen Mythos über die Fabeln der Antike bis zur modernen Literatur, nachverfolgt.
0: Im Roman der letzten 200 Jahre spielen die Tiere natürlich eine sich verändernde Rolle, weil sie in den neueren Romanen, ja eigentlich schon mit der Moderne, kann man sagen, beginnt das, als Mittel der Zivilisationskritik eingesetzt werden. Und die Tiere dann als bessere Menschen und als Vorbilder für das richtige Leben, zu dem man wieder zurückkommen soll, fungieren. Also die Tiere stehen nie für sich, und je trivialer ein Buch ist, desto propagandistischer sind die Tiere unterwegs.
1: In raffinierterer Form kommen Tiere auch in einem der bekanntesten erotischen Romane des 20. Jahrhunderts vor. Die Geschichte der O enthält ein Kapitel mit dem Titel »Das Kreuzchen«, in dem die Protagonistin O sich vor einer rituellen Orgie kunstvoll als Tier verkleidet.
2: Es waren Masken, Kopfputz und Masken zugleich. Sie waren so gearbeitet, dass sie mit Ausnahme von Mund und Kinn den ganzen Kopf bedeckten und schmale Schlitze für die Augen freiließen. Sperber, Falke, Kreuzchen, Fuchs, Löwe, Stier, lauter Tiermasken, menschlichen Maßen angepasst. Aber aus dem Fell oder dem Gefieder der echten Tiere gefertigt. Vor dem großen Spiegel, wo sie sich von Kopf bis Fuß sah, probierte O alle Masken. Die seltsamste Maske, die O am meisten verwandelte und zugleich am besten zu ihr zu passen schien, stellte ein Kreuzchen dar. Die fahlroten und beigen Federn verschmolzen mit ihrer Sonnenbräune. Das Federkleid bedeckte ihre Schultern fast völlig, reichte bis zur Mitte des Rückens und vorn bis zum Ansatz der Brüste.
1: Die Kostümierung als Tier und damit einhergehend die symbolische Verwandlung in ein Tier, das ist nicht nur Teil der Geschichte der O, sondern gehört in vielgestaltiger Form zur Geschichte der Menschheit. Ein ganz aktuelles und jugendfreies Beispiel dafür ist auch das Phänomen der sogenannten Furries.
3: Courtney is a furry, one of a growing number of people who believe that they are part human, part animal. He feels the need to get in touch with his inner kitten, called Nuka.
1: Furries, das ist eine Subkultur, in der meist junge Menschen in die Rolle fiktiver Tierfiguren aus Zeichentrickfilmen und Comics schlüpfen und sich dazu im wahrsten Sinne des Wortes einen Pelz anlegen. Auch wenn die Fangemeinde der Furries etwas skurril wirkt und sich auch selbst nicht so ernst nimmt, so scheint sich auch hier ein uraltes menschliches Verlangen zu zeigen, nämlich die eigene Körperlichkeit, zumindest temporär, gegen eine andere, animalische zu tauschen und sich so im Vorbild und Spiegelbild der Tiere selbst besser zu erfahren und zu erkennen. Elisabeth von Samsonow.
4: Was macht eigentlich den Menschen aus? Das heißt, es muss andauernd neu erfunden werden, was eigentlich Menschen ausmacht. Und es wird aber erfunden, weil es nicht nur Menschen gibt. Wenn es nur Menschen gäbe auf dieser Welt, dann könnten wir überhaupt keine Menschen sein. Wir sind es ja nur, weil es diese anderen Tiere gibt. Und weil wir sozusagen in dieser Aushandlung des Raumes, der uns ausmacht, gegenüber ihrem und auch der gegenseitigen libidinösen und aggressiven Akte, stellen wir diese Menschen andauernd her.
5: Jenseits von gestreichelt und geschlachtet. Eine Kulturgeschichte der Tier-Mensch-Beziehung von Richard Brehm war das. Gelesen hat Amy Rehburg. Morgen geht es an dieser Stelle um die wissenschaftlichen Grundlagen. Was weiß man über das Bewusstsein, die Intelligenz und das Sprachvermögen der Tiere? Und wie verändert das unseren Umgang mit ihnen? Auch im nächsten Beitrag geht es um einen Themenbereich, der lange von Missverständnissen, Vorurteilen und Tabus geprägt war und den Wissenschaft und Medizin heute neu betrachten. Die Menopause. In den vergangenen Jahren haben immer mehr Medizinerinnen und Betroffene die Enttabuisierung vorangetrieben. Denn in den Wechseljahren passiert ein regelrechter Reset, in dem das Leben neu definiert werden muss. Welche Rollen spielen die weiblichen Hormone? Was bewirken sie und welche Folgen hat ihr Fehlen im Körper? Sabine Nicolai beschäftigt sich diese Woche mit den körperlichen und seelischen Veränderungen in der Lebensmitte von Frauen.

0: Ab 40 ungefähr sind unsere Eier in unserem Eierstock nicht mehr so kräftig, nicht mehr so stark wie mit 25. Und da schlägt sich das erste Mal in der zweiten Hälfte des Zyklus nieder, nach dem Eisprung.
1: Silvia Czani-Grafelmann ist Fachärztin für Gynäkologie und Geburtshilfe und traditionelle chinesische Medizin. Sie arbeitet in der Praxisgemeinschaft Elixir auf dem Neuen Markt im ersten Wiener Gemeindebezirk.
0: Nach dem Eisprung entwickelt sich aus der Follikel eine zweite Drüse, nämlich der Gelbkörper. Und er produziert das Progesteron, das wird ausschließlich im Eierstock produziert. Und dieser Gelbkörper ist dann nicht mehr so kräftig wie früher. Und dann treten erste Symptome schon in der zweiten Zyklushälfte auf.
1: In der Pubertät eines Mädchens beginnt tief im Körper ein kleines Kraftwerk zu arbeiten.
2: Das Kraftwerk hat einen Namen. Es sind die Eierstöcke. In ihnen reift jeden Monat eine Eizelle heran, die dann im Eisprung aus dem Eierstock in den Eileiter springt und in die Gebärmutter wandert. Unterwegs oder an ihrem Bestimmungsort kann die Eizelle befruchtet werden. Das bedeutet, sie verschmilzt mit einer Samenzelle. Ein Embryo beginnt zu reifen. Kommt es nicht zur Befruchtung, stirbt die Eizelle ab.
1: Gleichzeitig bildet sich jeden Monat für den Fall, dass ein Embryo entsteht, in der Gebärmutter eine Schicht Schleimhaut, in der sich der Embryo einnisten könnte, um weiter heranzureifen.
2: Gibt es nach 21 Tagen keinen Embryo, wird die Schleimhaut abgestoßen. Sie blutet durch die Vagina, die Scheide der Frau, ab. Dieses monatliche Ereignis nennen wir Menstruation. Nach 28 Tagen ist ein Zyklus vollendet. Das Ganze beginnt wieder von vorne.
1: Jedes Jahr durchläuft eine Frau somit 13 Zyklen. Das bedeutet, sie blutet durchschnittlich 65 Tage im Jahr. Doch damit nicht genug. Neben der unangenehmen und störenden Blutung kommt es zu Bauchkrämpfen, Übelkeit, Kreislaufproblemen und Kopfschmerzen.

0: Nach etwa 30 Jahren, also rund 400 Zyklen, verändert sich die monatliche Menstruation. Die Frau kommt in die Perimenopause, das, was wir allgemein als Wechseljahre bezeichnen. Die Phase vor dem endgültigen Ausbleiben der Menstruation, in der die Eierstöcke langsam ihre Aktivität einstellen.
1: Und so geht's los mit einer abnehmenden Gelbkörperfunktion, also mit einem Progesteronmangel. Und das ist immer deutlicher. Das Östrogen bleibt jedoch oben. Das heißt, in dieser Perimenopause dominiert das Östrogen und der Progesteron ist im Mangel. Und das kann verschiedene gesundheitliche Beschwerden machen. Blutungsstörungen, starke Blutungen, verlängerte Blutungen, Schmierblutungen und Stimmungsveränderungen. Auch Richtung depressive Verstimmung und insbesondere in der zweiten Zyklushälfte ganz typisch und eben auch die Schlafprobleme, die Durchschlafstörung, auch insbesondere in der zweiten Zyklushälfte.
0: Die beiden winzigen Organe im Bauch der Frauen sind wahre Wunderwerke der Natur. Die Follikel, also die Eizellen, die in ihnen jeden Monat heranreifen, werden bereits im Mutterleib angelegt, wenn die spätere Frau noch ein Embryo ist. Der Zyklus wird ihr also förmlich in die Wiege gelegt. Doch es sind nicht nur die Eizellen, die im Eierstock gebildet werden, sondern auch Hormone. Zuallererst das Östrogen, das weibliche Geschlechtshormon.
2: Östrogene, auch Estrogene oder Follikelhormone genannt, sind die wichtigsten weiblichen Sexualhormone aus der Klasse der Steroidhormone. Sie werden in den Eierstöcken, den Eizellen und im Gelbkörper zu einem geringen Teil auch in der Nebennierenrinde produziert, weshalb sie auch nach der Menopause nicht ganz verschwinden. Auch im männlichen Hoden werden geringe Mengen von Östrogen gebildet, so wie Frauen auch Testosteron, das wichtigste männliche Sexualhormon, bilden.
0: In der ersten Phase der Wechseljahre, der Perimenopause, die bereits rund um den 40. Geburtstag einer Frau beginnen kann, bleibt der Östrogenspiegel erhalten, während das zweite wichtige Hormon im Körper der Frau, das Progesteron, weniger wird.
2: Das Steroidhormon Progesteron ist das wichtigste Gestagen, also ein Gelbkörperhormon in der Klasse der Sexualhormone. Es entsteht im Gelbkörper und in geringem Maß in der Nebennierenrinde. Progesteron regt die Bildung der Gebärmutterschleimhaut an und verhindert im Falle des Eintretens einer Schwangerschaft die weitere Heranreifung von Eizellen im Eierstock. Tritt keine Schwangerschaft ein, vermindert sich die Progesteronbildung und die Schleimhaut wird abgestoßen.
0: Neben der körperlichen Funktion der Hormonproduktion im Laufe des weiblichen Zyklus wirken die Hormone auch auf das Gemüt. So fühlen sich Frauen in der ersten Hälfte des Zyklus oft wesentlich besser als im zweiten Teil, wenn die Hormonproduktion zurückgefahren wird. Die als prämenstruelles Syndrom bezeichnete Stimmungsschwankung, die viele, aber nicht alle Frauen betrifft, manifestiert sich in der Perimenopause oft dauerhaft. Rund ein Drittel der Frauen leidet durch den Progesteronmangel an starken körperlichen Beschwerden, sagt die Gynäkologin Silvia Czani-Grafelmann.
1: Es betrifft insbesondere die Stimmung, Ungeduld, Zurückgezogenheit, Aggressivität. Außerdem Beschwerden in der Brust sind ganz typisch hierfür, sowie Schlafstörungen, also Durchschlafstörungen in erster Linie.
0: Kaum sind sie das monatliche Leiden durch die Menstruation endlich los, werden viele Frauen von unterschiedlichen Beschwerden gequält.
3: Ewig lang habe ich wahnsinnig gelitten unter diesen ganzen Frauenzeitschriften und diesen Schönheitsidealen, die da vermittelt werden. Ebenso aber auch das Bild der Frau. Das habe ich auch in meinem ersten Stück dann alles demontiert. Diese Unmöglichkeit, all diese Ideale miteinander zu vereinbaren, das hat mich also wirklich, oder ich glaube viele Frauen meiner Generation, fertig gemacht. Einfach diese Ideale, wie man zu sein hat als Frau, was einerseits nicht machbar ist und völliger Blödsinn ja auch.
0: Grischka Voss ist Schauspielerin, Autorin und Theatermacherin mit starkem sozialpolitischem Anspruch. Sie hat ein Stück über die Menopause geschrieben. Fucking Hot verhandelt all die Unannehmlichkeiten und Absurditäten, mit denen Frauen in den Wechseljahren konfrontiert werden.
3: Der Trigger, das Stück Fucking Hot über die Wechseljahre der Frau zu schreiben, war eigentlich, ich hatte zuvor ein Stück geschrieben über die Lust der Frau und ihre ständige Unterdrückung, was ja auch eben ein riesen Tabuthema ist. Und nach einer Vorstellung hat mich eine Zuschauerin angesprochen und mir ein Buch geschenkt und gesagt, machen Sie doch bitte mal über das Thema ein Stück, das ist nämlich das noch größere Tabu. Und dieses Buch war dann eben eine Graphic Novel, die heißt Francines super heiße Phase. Da ging es eben um die Wechseljahre. Und ich war damals irgendwie so 50. Und etwa ein halbes Jahr später hatte ich unglaubliche Gelenkschmerzen bekommen und dachte schon, ich leide unter frühzeitiger Versteinerung oder Arthrose oder ich weiß es nicht. Und habe dann im Internet herum recherchiert, was könnte ich denn haben. Irgendwann kam ich da auf Wechselbeschwerden und langsam dachte ich dann, ja, vielleicht bin ich ja im Wechsel. Und da ist mir dann selber eigentlich erst klar geworden, dass ich nichts weiß über dieses Thema und auch noch nie irgendeine andere Frau mir gegenüber irgendwie gesprochen hat über Wechsel. Und dann bin ich halt zum Frauenarzt und der hat dann halt auch nur irgendwie sozusagen gesagt, ja, Sie sind jetzt in der Perimenopause, blablabla. Ja, das war's. Und ich habe dann auch irgendwie geschaut, im Wartezimmer gibt es ja jetzt irgendwelche Broschüren, was mache ich denn jetzt? Und dann habe ich halt aus dieser Verzweiflung heraus nichts zu wissen oder plötzlich von einer Sekunde auf die andere in einem Zustand zu sein, über den nichts bekannt zu sein schien, habe ich dann angefangen zu recherchieren.
0: Grischka Voss entdeckte, dass das Thema Wechseljahre sowohl in der medizinischen Ausbildung als auch in puncto Information Anfang der 2020er Jahre noch sehr unterrepräsentiert war. In der Ratgeberliteratur fiel ihr der extrem negative Zugang auf. Als wären die Wechseljahre eine schreckliche Zeit, durch die die Frauen eben durchtauchen müssten.
3: Ich fand das alles so negativ und ich wollte eigentlich zeigen, dass das im Grunde ja wie bei der Pubertät, das Großartige am Wechsel ist ja eben, am Ende steht ja dann eine tolle Frau. Also eben erst eine junge und dann eben, ich sage jetzt mal Golden Girl, also die reife Frau. Das ist ja der Olymp für jede Frau. Man hat die Erfahrung, das Wissen, man weiß, was man will, man weiß, was man nicht möchte. Und ich finde, man sieht auch toll aus. Also es gibt nichts Negatives außer die Beschwerden, aber das ist ein anderes Thema. Nichts Schöneres als eine weise alte Frau zu werden. Und deswegen endet mein Abend mit einer Hymne auf die alte weise Frau, O Kinkerpampa.

0: Das Stück Fucking Hot von und mit Grischka Voss wurde unzählige Male in ausverkauften Häusern gezeigt. Sie nähert sich dem Thema mit Humor. Dass das Thema heiß ist, zeigt nicht zuletzt auch die hohe Besucherinnenfrequenz.
1: Menopause ist im Durchschnitt bei 51. Lebensjahr und es kann ab dem 45. Lebensjahr beginnen und davor ganz selten.
0: Die Gynäkologin und Geburtshelferin Gabriele Graf-Knappitsch spricht einen wichtigen Aspekt an. In ihrer Arbeit in der Praxisgemeinschaft Elixier und im St. Josef Krankenhaus in Hitzing beobachtete sie über die letzten 2 Jahrzehnte, dass die Menopause immer später einsetzt. Studien zu diesem Thema bestätigen ihre Beobachtung.
1: Diese Perimenopause, also diese Prämenopause, die beginnt vielleicht ab dem 40. Lebensjahr, mit 45. Lebensjahr die Perimenopause und ab dem 51. Lebensjahr ist es wahrscheinlicher. Aber ich erlebe in letzter Zeit viele Frauen, die erst mit 55, 56 die letzte Regel haben. Also es hat sich wirklich mehr nach hinten verschoben, weil es uns immer besser geht und weil wir Frauen immer mehr in die Kraft kommen. Das Kraftwerk steht nicht so schnell still.
0: Im Institut Horizont bietet Gabriele Graf-Knappitsch zusätzlich zu ihrer Praxis als Frauenärztin auch Psychotherapie an. Damit kann sie Frauen gerade in dieser sensiblen Zeit der Veränderung gut begleiten und stärken. Denn das Phänomen Menopause von vielen Seiten zu betrachten, sei enorm wichtig, sagt Gabriele Graf-Knappitsch. In unserer Gesellschaft ist das Thema immer noch mit einem Tabu belegt. Diese Phase im Leben von Frauen ist eine Zeit vielfältiger Veränderungen auf körperlicher, psychischer und sexuell-partnerschaftlicher Ebene, vergleichbar mit der Pubertät. Die von vielen gefürchtete Menopause sei jedoch nicht das Ende, wie viele Frauen empfinden.
1: Wir Frauen haben immer XX in jeder Zelle. Also immer werden wir Frauen sein, egal wie alt wir werden. Ob wir eine junge oder eine alte Frau sind. Wir haben immer XX in jeder Zelle als Information und das macht uns Frauen ja auch aus. Und deswegen auch die andere Sensibilität und Empfindsamkeit und alles.
2: Sie hörten Teil 1 der Reihe Menopause – Reset des Lebens von Sabine Nicolai. Redaktion Monika Kalcic. Morgen setzen wir an dieser Stelle fort mit unmittelbaren körperlichen Veränderungen und deren sozialen Formen im Alltag. Und morgen steht auch das erste Halbfinalspiel der Fußball-WM auf dem Programm. Begleitet wird das Ganze von gröhlenden Jubelchören, Hymnen und Tröten. Auf der Tribüne wirkt so eine musikalische Untermalung ganz selbstverständlich. Wie der Ballsport, aber auch Musikschaffende inspiriert, beleuchtet nun Nikolaus Weidinger. Er ist Tonmeisterstudierender an der MDW, der Universität für Musik und Darstellende Kunst Wien.

0: Die Ballettmusik The Golden Age von Dmitri Schostakowitsch aus dem Jahr 1930. Das Ballett porträtiert eine Auslandsreise einer sowjetischen Fußballmannschaft. Der Komponist hat ein Hobby, das wohl nicht viele mit ihm assoziieren. Er ist begeisterter Fußballfan. Schostakowitsch ist nicht nur dafür bekannt, systematisch Spielergebnisse aus Zeitungen und Berichten zu dokumentieren, selbst auf Auswärtsspielen seines Stammvereins Zenit Leningrad ist Schostakowitsch anzutreffen. Schließlich macht er sogar die Ausbildung zum Schiedsrichter. Fußball begeistert Musiker und Musikerinnen rund um den Globus. Von Dmitri Schostakowitsch über die Sportfreunde Stiller bis zu modernem Rap von Capital Bra.
1: Man merkt das so als Journalist im Gespräch, in Interviews, dass die sich sehr für Fußball interessieren oft.
0: Gunnar Leue ist Musik- und Fußballjournalist. Der Fan des Berliner Fußballclubs FC Union Berlin kennt die Verbindung großer Musikschaffender zum Fußball.
1: Ich habe das selbst erlebt, auch mit Udo Jürgens mal im Interview. Der war ja ein ganz großer Fußballfan, sowohl vom FC Bayern als auch von der deutschen und österreichischen Nationalmannschaft. Und den hat auch immer der Fußball fasziniert, weil irgendwie auch Fußballer ähnliche Erlebnisse haben wie Künstler auf der Bühne. Ne? Die werden halt von den Massen bewundert und gefeiert.
0: Udo Jürgens Musik schafft es ins Stadion. 17 Jahr blondes Haar wird von den Fans der Union Berlin adaptiert. Das Stück wird instrumental im Stadion gespielt, die Fans singen mit.
1: Also ich glaube, dass es für die Musiker oder für die Bands fast das Größte ist, wenn ihre Songs adaptiert werden von den Fans im Stadion.
0: Musikalische Widmungen an den Fußball sind mindestens so alt wie der Fußball selbst. In England, dem Mutterland des Fußballs, werden im späten 19. Jahrhundert, dem Vorläufersport des Fußballs, Hymnen und Lieder gewidmet. Als sich aus dieser Ursportart allmählich der zeitgenössische Fußballsport herauskristallisiert, ist es in Österreich vor allem ein Sänger, der den neuen Hype besingt.

0: Hermann Leopoldi ist ein österreichischer Komponist, Kabarettist und Unterhaltungskünstler. In Heute spielt der Uridil aus dem Jahr 1922 besingt Leopoldi mit dem Stürmer Josef Uridil nicht nur einen der ersten Stars des modernen Fußballs. Früh setzt er sich mit der neuartigen, massenkulturellen Wirkung des Ballsports auseinander.
1: Man kann auf Idioten gehen, doch was ist schon eine Opfer, die kann.
2: Prinzipiell ist es so, dass wir an einem Spieltag eine Stunde vor Matchbeginn mit der Stadioneröffnung beginnen, mit Musik.
0: Erwin Gruber Junior ist Stadion-DJ beim Fußballverein First Vienna FC Wien. Die Musik, die er im Stadion auf der Hohen Warte im 19. Wiener Gemeindebezirk auflegt, begleitet episodisch den ganzen Spieltag.
2: Was bei uns speziell ist, wir haben halt wirklich zu jedem Programmpunkt eine eigene spezielle Musik, dass wir jedes Mal spielen, also abgesehen von der Torfanfare, wenn die Mannschaft zum Aufwärmen kommt, wenn die Aufstellung ist, für jedes Team gibt es eine eigene Nummer. Da überlegen wir uns auch immer was ganz Spezielles.

0: Die Disco-Nummer Yes, Sir, I Can Boogie ist als Torfanfare ein Herzstück des Wiener Stadionrepertoires. Erwin Gruber Junior ist mit dem Stadionsprecher Erwin Gruber Senior für die Auswahl der Stadionmusik verantwortlich. Als Stimmungsmacher während des Spiels sieht sich der Vater allerdings nicht.
1: Du darfst ja als Stadionmoderator nicht tun und lassen, was du willst. Da gibt es ja Spielregeln aus der Bundesliga. Und bei einigen Augenblicken dürften wir Musik einspielen, aber im Grunde ist während des Spiels quasi Ruhe. Da ist das Match und da sind jetzt dann für die Anforderungen eben die Zuschauer dafür verantwortlich, hier anzufahren. Ich darf das gar nicht.
0: Vielmehr ist für den First Vienna FC die im Stadion gespielte Musik ein Ausdruck der Vereinsidentität.
1: Wir haben in den ersten Jahren in der zweiten Wiener Landesliga, in der Wiener Liga, sehr hohe Siege gefeiert und haben halt da sehr inflationär die Torfanfare gespielt.
0: Der Vereinsstab wünscht sich eine neue Torhymne. Schnell wird auch ein neuer Kandidat gefunden. Brass Devil von Power of Stellar erfüllt am Papier alle Anforderungen. Doch die Fans gutieren die Änderung nicht.
1: Naja, wir haben auch nicht gebraucht. Wir haben das, glaube ich, 2-3 Matches gehabt, dann kam sowas wie ein Shitstorm und dann haben wir halt relativ schnell wieder Yes, Sir, I Can Boogie gebracht als Torfanfare.
0: Die Identifikation mit dem eigenen Team ist eine zentrale Funktion, die Stadionmusik erfüllt. Sie soll mehr sein als reines Entertainment. Große Ereignisse wie die Fußball-Weltmeisterschaft, Derbys oder Champions League-Finale stellen hier Musikbeiträge vor eine entscheidende Herausforderung. Fans anzusprechen, die ansonsten nicht ins Fußballstadion gehen.
2: Heute wird natürlich die Musik, die Popmusik, auch sehr strategisch eingesetzt im Fußball. Ne? Dieses Fußball als Entertainment, auch das beim Champions League-Finale seit 1-2 Jahren im Vorprogramm Bands auftraten, das ist so für romantische Fans nicht so ideal. Die ganze

0: Bei der Weltmeisterschaft 2006 schaffen es die Sportfreunde Stiller, bei WM-Gelegenheitspublikum genauso gut wie bei Fußball-Ultras anzukommen.
1: Also die Sportfreunde Stiller, die waren sehr tauglich, weil die Fußballfans aus dem Herzen sind und das nicht aus irgendwelchen Imagegründen oder Marketinggründen gemacht haben, sondern von sich aus. Und sie hatten dann natürlich auch das Glück, dass sie 2006 den richtigen Hit dazu hatten.
0: Fußballbegeisterte Bands sind schon in den ausgehenden 70er Jahren wichtig für die Musik in Fußballstadien. Einen zunehmenden Einfluss bekommt in dieser Zeit die Punkmusik. Die wirtschaftlichen und sozialen Verwerfungen der Zeit wirken auf die Musikszene gleichermaßen wie auf die Fankultur in den Fußballstadien.
1: In England war es so, da kam so ein bisschen die Hooligan-Bewegung her. Diese teilweise sehr gewalttätige Art und Weise der Fans hatte natürlich auch mit den Zuständen in Großbritannien zu tun in den 70er und 80er Jahren. Da entstand ja auch die Punk-Bewegung und das hat eine große Wechselwirkung mit dem Fußball.
0: Erstmals werden von Fußballfans sogenannte Fanzines, also von Fans gestaltete Magazine, herausgegeben. Vorreiter? Die Punk-Szene.
1: Es spielt bei diesen Fußballfans eine Rolle, welche Punkband zum Beispiel ein Fan von irgendeinem Verein war oder warum die sozusagen beides gut fanden, ne? Sowohl die Punkmusik als auch ihre Clubs.
0: Punk im Fußballstadion schwappt infolgedessen auch aufs europäische Festland. Die Mitbegründer der Band Die Toten Hosen reisen als Schüler nach England. Sie besuchen Punkrock-Clubs und Fußballstadien. 10 Jahre später spielen sie vor tausenden Fans im Stadion von Fortuna Düsseldorf ein Benefizkonzert. Auch Wiener DJ Erwin Gruber Jr. holt sich Inspiration für die Gestaltung des Wiener Soundtracks aus dem Ausland.
2: Wir waren bei Juventus Turin im Stadion. Ich habe in keinem Stadion bisher so eine Musikanlage erlebt. Also wirklich wie bei Konzerten hängen dort überall Line-Away-Boxen. Also der Sound war unfassbar. Es war laut, aber trotzdem nicht unangenehm. Wir haben dort Rocknummern reingehaut. Also das war wirklich beeindruckend. Bei solchen Auswärtsmatches von so besonderen Vereinen nimmt man schon immer wieder einiges mit. Was spielen die da? Und das dotiert man sich dann natürlich und probiert es vielleicht dann auch mal aus. Könnte das was für da sein?
0: Die konzerttaugliche Musikanlage des italienischen Vereins Juventus Turin hat noch eine andere Funktion. Die Abwicklung von großen Pop- und Rockkonzerten in Fußballstadien.
1: Ich finde, dass es da auch eine gewisse Parallelität gibt. Irgendwie gehört das so zusammen. Diese Atmosphäre im Stadion, die pusht ja gleichermaßen die Rockmusiker auf der Bühne wie eben die Fußballer. Und dieses Fantum, was da zum Ausdruck kommt, das ist natürlich auch ähnlich. Das Stadion ist so ein Wohnzimmer der Stars.
0: Das Stadion als Wohnzimmer der Stars, das war auch das Wiener Stadion.
3: Es fanden damals, da gab es dann noch weitere Folgekonzerte, aber inoffiziell das letzte Konzert von Osman Kurti statt. Da hat er an einem Abend gespielt mit Osman Kurti und die Chefpartie und am nächsten Tag dann mehr oder weniger schon als Willi Resetarits. Das waren die letzten beiden Konzerte, die hier stattgefunden haben.

0: Auch in den Umkleidekabinen der Fußballstadien hat Musik mehr als nur eine unterhaltende Funktion. Martin Stranzl, österreichischer Ex-Nationalspieler, erinnert sich an musikalische Rituale aus seiner Karriere.
1: Zu meiner aktiven Zeit haben wir das so gehandhabt, dass wir eine Liste ausgelegt haben, wo jeder Spieler zwei seiner Lieblingssongs draufgeschrieben hat. Und unser DJ hat dann alle Musikstücke auf dem MP3-Player draufgespielt. Das hat schon dazu beigetragen, dass du auch erfolgreich spielen konntest oder dass so eine Gruppendynamik unter Anführungszeichen auch entstanden ist.
0: Das Mannschaftsgefüge der französischen Nationalmannschaft besingt der französische Rapper Vegedream. Neben dem Spieler N'Golo Kanté werden im Musiktitel alle Spieler des WM-Teams von 2018 genannt. In den letzten Jahren werden im Hip-Hop und Rap Fußballstars in besonderem Maße besungen. Im Rap zeigen sich gesellschaftliche Parallelen zwischen den KünstlerInnen und den besungenen Stars.
2: Ich glaube, von den Gallagher-Brüdern stammte wohl der Spruch, in Manchester konnte man halt früher nichts anderes machen. Entweder wurdest du, also als armer Arbeiterklasse-Junge, entweder wirst du Fußballer oder Rockmusiker.
0: Den Platz der Rockmusiker von damals nehmen heute Rapper ein.
2: Rapper glorifizieren ja auch Fußballer oder ehemalige Fußballer wie Zidane, Benzema. Umgekehrt suchen auch die Rapper die Nähe zu den Fußballern oder zeigen sich auch gern mit den Trikots bestimmter Vereine oder von bestimmten Fußballern.

0: Sie hörten den ersten Teil des Radiokollegs Fußball und Musik, gestaltet von Nikolaus Weidinger, Tonmeisterstudierender der MDW unter der Supervision von Hans Greuß, Redaktion Astrid Schwarz. Und das war's für heute mit dem Radiokolleg. Sie hören Ö1 am Vormittag und das erwartet uns nach den 10 Uhr Nachrichten.
1: Radiogeschichten mit dem Porträt einer schrägen Familie. Der Vater nennt seine Kinder Diamanten. Und das ist auch der Titel des Debütromans von David Weider.
2: Er muss immer wissen, wo seine Diamanten sind. Auch wenn wir in derselben Wohnung sind und einer seiner Diamanten nicht im Zimmer ist, schallt irgendwann ein »Wo bist du?« durch die Wohnung. Sie holt Kaffee. Ach, mein Mädchen, sie liebt Kaffee. Es ist für ihn das Schönste, wenn wir das mögen, was er mag.
1: Christian Radakowitz liest aus dem tragikomischen Roman um 11.05 Uhr. On Stage, ein Grenzgänger zwischen den musikalischen Welten, Kinan Azmi. 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
4: Am Mikrofon ist Lorenz Wildner. Bei einem Brand in Thailand sind mindestens 27 Menschen getötet und mehr als 60 verletzt worden. Das Feuer war in einem Pub in der Hauptstadt Bangkok ausgebrochen, in einer Gegend, die auch bei Touristen sehr beliebt ist. Durch den Brand werden Erinnerungen an den tödlichen Brand in einer Bar in Gromontana in der Schweiz zu Jahreswechsel wach. Eva Pöcksteiner.
5: Im Pub Rong Pirnalat Prao in Bangkok spielt gerade eine Liveband, als aus einem Sicherungskasten in der Nähe der Bühne plötzlich Rauch aufsteigt. Kurz darauf fällt der Strom aus, es gibt eine Explosion und Feuer. Wegen leicht entflammbarer Decken und Dekorationsmaterialien breiten sich die Flammen rasch aus. Viele Lokalbesucher versuchen, in den hinteren Teil des Gebäudes zu den Toiletten zu fliehen. Doch dort gibt es leider kein Entkommen. Es gab zwar Notausgänge, aber es ist unklar, ob diese klar markiert oder eventuell auch durch Hindernisse blockiert waren, so der Gouverneur von Bangkok. Ermittlungen über die Ursache des Unglücks laufen, ebenso wie die Suche nach Vermissten und die Identifizierung der Toten.
4: Das US-Militär hat nach eigenen Angaben seine jüngste Angriffswelle auf den Iran beendet. Bei den Angriffen wurden demnach iranische Luftabwehrsysteme und Radarstationen ins Visier genommen. Der Iran verurteilt die Angriffe und spricht davon, dass die diplomatischen Bemühungen der letzten Monate damit zunichte gemacht wurden. Die Koalition der Willigen trifft sich am frühen Abend zu Beratungen in Paris. Geführt werden die Gespräche von Frankreich und Großbritannien. Es geht darum, einen möglichen Waffenstillstand oder Frieden zwischen Russland und der Ukraine herzustellen. Laut Frankreichs Präsident Macron soll es heute unter anderem um das Thema Raketenabwehr und mögliche gemeinsame Manöver gehen. Die Motorradszene in Österreich boomt. Das zeigt sich an den steigenden Neuzulassungen, aber auch bei den Fahrsicherheitstrainings und ungewollt in der Unfallstatistik. Mehr von Martin Rauter.
6: Kein Stau und einfach parken oder einen Alpenpass überqueren. Motorräder und dazu gehören auch Roller werden immer beliebter, sagt Karin Munk von der ARGE Zweirad.
7: Es ist ein stetiges Plus jedes Jahr.
6: Allein im ersten Halbjahr heuer ist die Zahl neu zugelassener Motorräder um mehr als 7% gestiegen. Der MotoGP in Spielberg oder die European Bike Week am Farkasee, auch Touristikern bieten die Biker viele Möglichkeiten. Doch die Branche steht auch in der Kritik, Umweltbedenken, Lärmbelästigung und Sicherheitsrisiken. Klaus Robatsch vom Kuratorium für Verkehrssicherheit.
8: Wir hatten im letzten Jahr die höchste Anzahl an verletzten Motorradfahrenden seit 50 Jahren.
6: An sich werde das Fahren aber sicherer aufgrund besserer Ausrüstung, Infrastruktur und medizinischer Versorgung.
4: Seit der Einführung von EU-Zöllen auf Elektroautos aus China steigen in Europa die Produktionszahlen westlicher Hersteller. Laut einer Untersuchung des Europäischen Verkehrsverbands TNI ist der Anteil von in China produzierten und in Europa verkauften Elektroautos westlicher Hersteller von 38% auf 23% gesunken. Besonders betroffen sind Marken wie BMW, Dacia, Volvo, Smart und Tesla. Trotz dieser Entwicklung wird die Einfuhr chinesischer Elektroautos kaum gebremst. Hersteller wie etwa BYD haben ihre Importe nach Europa sogar erhöht. Das Wetter.
9: 28 Grad hat es aktuell schon in Köflach, Güssing und Ried im Innkreis und auf 26 bis 34 Grad steigen die Temperaturen heute. Dazu ist es größtenteils sonnig. Einige dichtere Wolken gibt es vorläufig nach Osten hin, sowie ganz im Süden von Kärnten. Allmählich kommen zur Sonne überall Quellwolken und an der Grenze zu Italien einzelne Schauer und Gewitter. Der Wind wird teilweise lebhaft. Sehr warm bis heiß bleibt es in den nächsten Tagen. Es wird aber zunehmend schwül und die Luft deutlich anfälliger für Regenschauer und Gewitter. So viel zum Wetter von Gerald Holzinger.
4: Und jetzt noch ein Blick auf die Themen des Mittagsjournals, heute mit Stefanie Leodolter.
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0: So wie einer Klangreise nach England Anfang des 20. Jahrhunderts. Um 1910 entstehen dort nämlich beeindruckende Werke. Doch viele geraten später aus dem Blick, vor allem außerhalb Großbritanniens. Das Streichsextett von Frank Bridge gehört zu diesen verborgenen Schätzen. Ein Werk zwischen romantischer Tradition und dem Aufbruch in die Moderne. Mein Kollege, Musikredakteur Philipp Weißmann, lädt zu einer Begegnung ein mit einem der interessantesten Komponisten der englischen Kammermusik.
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12: Ganz herzlich willkommen. Frank Bridge gehört zu jenen Komponisten, deren Musik heute weit weniger bekannt ist, als ihr Rang vermuten ließe. Zu Lebzeiten war der 1879 in Brighton geborene Engländer jedoch eine feste Größe des britischen Musiklebens, als Bratschist, Dirigent, Lehrer und Komponist. Schon früh spielte er im Theaterorchester seines Vaters, der auch sein erster Lehrer auf der Violine war. Später studierte er am Royal College of Music in London, unter anderem bei Charles Villiers Stanford. Bridge war ein hervorragender Kammermusiker und spielte als Bratschist unter anderem im English String Quartet. Bevor wir zum Streichsextett kommen, hören wir zunächst drei Klavierminiaturen aus dem Jahr 1912. Die Three Pieces zeigen den frühen Frank Bridge von seiner eleganten, lyrischen Seite, noch ganz in der englischen Spätromantik verwurzelt, zugleich aber bereits mit feinen harmonischen Farben, die bisweilen an frühe Werke von Debussy oder Ravel erinnern. Die drei Miniaturen tragen die Titel Columbine, ein verträumtes tänzerisches Charakterstück, dann ein weiterer Tanz, Minuet und schließlich Romance.

Frank Bridge, Three Pieces for Piano, veröffentlicht 1912, gespielt hat Ashley Wess. Frank Bridge war kein musikalischer Revolutionär. Anders als Zeitgenossen wie Arnold Schönberg wollte er die musikalische Sprache nicht grundsätzlich neu erfinden. Orientiert hat er sich an der romantischen und spätromantischen Tradition. Johannes Brahms gehörte zu seinen wichtigsten Vorbildern. Doch innerhalb dieser Klangwelt entwickelte er einen eigenen Ton mit großer harmonischer Raffinesse, einem sicheren Gespür für Form und einer außergewöhnlichen Kenntnis des Streicherklangs. Das hat auch mit seiner Biografie zu tun. Bridge war einer der bedeutendsten Bratschisten seiner Generation, konzertierte als Kammermusiker mit dem Joachim-Quartett oder dem English String Quartet. Er kannte die Möglichkeiten und Klangfarben der Streichinstrumente also aus eigener Erfahrung und genau das prägt

werden verwandelt und über alle drei Sätze miteinander verknüpft. Der erste ist ein Allegro moderato. Der Mittelsatz, Andante con moto, Allegro giusto, verbindet einen langsamen Teil, ähnlich einem Klagegesang, mit einem Scherzo. Das Finale greift Motive der vorangegangenen Sätze noch einmal auf und führt sie zusammen. Der Musikwissenschaftler Harry Halbreich bezeichnete das Sextett als ein, Zitat, euphorisches Werk, luxuriös und von friedvoller Lyrik durchdrungen. Bis heute gilt es als der bedeutendste englische Beitrag zur Gattung des Streichsextetts. In der folgenden Aufnahme musiziert das Kammerensemble der Academy of St. Martin in the Fields. Frank Bridge, Streichsextett in S-Dur.

Ein eindrucksvoller Schluss eines der bedeutendsten britischen Kammermusikwerke des frühen 20. Jahrhunderts. Das war das Streichsextett in S-Dur von Frank Bridge, uraufgeführt 1913. Hier in einer Aufnahme mit dem Kammerensemble der Academy of St. Martin in the Fields. Ausgewählt heute mit diesem hierzulande selten zu hörenden Stück des englischen Komponisten Frank Bridge im Zentrum. Der Erste Weltkrieg wurde für Frank Bridge zum tiefen Einschnitt. Der überzeugte Pazifist erlebte die Schrecken des Krieges als persönliche Erschütterung. Auch seine Musik veränderte sich. Die spätromantische Klangwelt seiner frühen Jahre wich einer immer persönlicheren, harmonisch freieren Sprache. Benjamin Britten, sein berühmtester Schüler, sprach später von Bridges Ungeduld gegenüber der Tonalität, einem Drang, die Grenzen der traditionellen Harmonik auszuloten. Die Sonate für Violoncello und Klavier entstand genau in dieser Umbruchphase zwischen 1913 und 1917. Während ihr erster Satz noch einmal an die spätromantische Klangwelt der Vorkriegsjahre erinnert, schlägt der zweite deutlich andere Töne an. Er wirkt wesentlich aufgewühlter als der Beginn des Werks. Sehnsuchtsvolle, chromatisch verschlungene Linien stehen neben schärferen, fast aggressiven Klangfarben. Bridge verbindet hier langsamen Satz, Scherzo und Finale zu einem einzigen großen Spannungsbogen. Zwischendurch öffnet sich die Musik für einen kurzen Moment. Ein volksliedhaftes, modales Zwischenspiel lässt etwas von einer verlorenen, friedlicheren Welt erahnen. Doch die Unruhe kehrt zurück, bevor die Sonate in einer ausgedehnten Coda noch einmal auf den Beginn zurückblickt. Sonate für Violoncello und Klavier in D-Moll von Frank Bridge. Der zweite Satz, Adagio ma non troppo, molto allegro e agitato.

0: Sonate für Violoncello und Klavier in D-Moll von Frank Bridge. Ein Ausschnitt aus dem zweiten Satz. Johannes Moser, Violoncello und Paul Rivinius, Klavier. Frank Bridge starb 1941 mitten im Zweiten Weltkrieg. Sein bekanntester Schüler, Benjamin Britten, setzte ihm schon wenige Jahre zuvor mit den Variationen über ein Thema von Frank Bridge ein klingendes Denkmal. Ironischerweise blieb dadurch oft weniger die Musik Frank Bridges in Erinnerung als seine Rolle als Lehrer Benjamin Brittens. Heute stand die Kammermusik dieses faszinierenden englischen Komponisten im Zentrum dieser Ausgabe von Ausgewählt, technisch betreut von Gerald Domian. Philipp Weismann hat die Sendung gestaltet und präsentiert.
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5: Am Mikrofon ist Lorenz Wildner. Das US-Militär hat nach eigenen Angaben seine jüngste Angriffswelle auf Dutzende Ziele im Iran beendet. Unter anderem seien iranische Luftabwehrsysteme und Radarstationen ins Visier genommen worden. Unklar bleibt weiter, ob wieder Schiffe durch die Straße von Hormus fahren können. Volker Obermeier berichtet.
6: Satellitendienste zeigen derzeit kaum Schiffsverkehr durch die Straße von Hormus, die einzige Verbindung vom Persischen Golf ins offene Meer. Auf den Trackerbildern im Internet sind derzeit zwei Frachter erfasst, die Signale senden. Der Iran bezeichnet die Schiffsroute als geschlossen, die USA hingegen teilen mit, der Iran würde die Meerenge nicht kontrollieren. Die jüngste Eskalation im Nahen Osten belastet die Börsen in Asien, etwa in Japan, der Nikkei zeigt mehr als 2% Minus. Analysten rechnen weiter mit einer militärischen Auseinandersetzung. Außerdem ist der Preis für Rohöl wieder leicht gestiegen auf mehr als 79 US-Dollar pro Fass. Die Straße von Hormus ist für den internationalen Handel mit Öl und Gas essentiell. Exporte aus der Region sind vor allem für Länder in Südostasien bestimmt.
5: Die EU-Außenministerinnen und Außenminister beraten heute in Brüssel über die Lage im Nahen und Mittleren Osten sowie in der Ukraine. Es geht darum, ob wegen der Ausweitung illegaler israelischer Siedlungen im Westjordanland mehr Sanktionen gegen Israel beschlossen werden sollen. Österreichs Außenministerin Meinl Reisinger nennt die Siedlungen und die Radikalität der Siedler inakzeptabel. Österreich fordert, bei Sanktionen weiterzugehen. Trockenheit und Hitze setzen der Landwirtschaft zu. Die Landwirtschaftskammer Österreich rechnet heuer mit einer deutlich geringeren Getreideerntemenge als im Vorjahr. Es gibt große regionale Unterschiede. Je weiter man demnach in den Osten kommt, umso stärker sind die Ertragseinbußen. Petra Ottitsch.
7: Im Durchschnitt betragen die Ertragseinbußen beim Weizen 20%. Es sind also Maßnahmen gefragt, um das hitzebedingte Austrocknen des Ackerbodens möglichst lange hinauszuzögern. Dazu gehören der Zwischenfruchtanbau, eine möglichst schonende Bodenbearbeitung oder auch das Anlegen von Windschutzstreifen. Der Weinviertler Getreidebauer und AMA Marketing Aufsichtsratsvorsitzende Lorenz Meyer sagt:
8: Nichts wächst an dem Wasser und deshalb wird es notwendig werden, dass wir Infrastruktur aufbauen in Niederösterreich zum zum Morfettkanal, der hier schon ein wichtiger Punkt ist, auch zusätzliche Infrastruktur aufzubauen. Denn hier geht es um die Versorgungssicherheit der Menschen in Österreich.
7: Denn 2/3 des österreichischen Weizens werden in trockenem, pannonischem Klima angebaut.
5: Bei verspäteten oder gestrichenen Flügen können Reisende in der EU künftig leichter ihre Rechte geltend machen. Dafür haben die EU-Länder in Brüssel vor kurzem das finale grüne Licht gegeben. Entschädigungen müssen etwa innerhalb von 30 Tagen ausgezahlt werden. Solche Fristen hat es bisher nicht gegeben. Die neuen Regeln sind voraussichtlich ab Mitte 2027 verbindlich. Fluggesellschaften können sie aber bereits früher umsetzen. Es ist ein spektakulärer Grabfund in Litauen. Fast 90 Jahre nach ihrer Versteckung sind königliche Insignien aus dem 16. Jahrhundert entdeckt worden. Die wertvollen Grabbeigaben gehörten litauisch-polnischen und österreichischen Herrschern und wurden in der Krypta der Kathedrale von Vilnius entdeckt. Und ein weiterer spektakulärer Fund ist Archäologen im Süden Ägyptens gelungen. Sie haben eine 3000 Jahre alte, gut erhaltene Grabstätte freigelegt. Einzelheiten von Cornelia Krebs.
9: Das Grab liegt in der Nekropole von Sheikh Abd el-Kurna am Westufer Luxors. Diese ist berühmt für die dortigen Gräber der Noblen, die Beamtengräber hoher Würdenträger. Der künstlerische Stil der Inschriften weist laut den Archäologen auf die Ramessidenzeit über 1000 Jahre vor Christus hin. Das Grab folgt dem traditionellen Aufbau der sogenannten thebanischen Gräber, ein offener Hof, der zu einer in den Fels gehauenen Kapelle führt, darunter unterirdisch angelegte Grabkammern. Im Hof fanden die Archäologen mehrere gut erhaltene Bauelemente, darunter eine Lehmziegelbank zum Aufstellen einer Totenstele. Im Inneren fanden sich verschiedene Inschriften mit dem Namen Paser. Das in Oberägypten gelegene Luxor beherbergt einige der bedeutendsten antiken Monumente und archäologischen Stätten der Welt.
5: Das waren die Nachrichten mit Lorenz Wildner. Wir kommen abschließend zum Wetter.
10: Meist sonnig und heiß ist es heute. Auf 26 bis 34 Grad steigen die Temperaturen. Einige dichtere Wolken gibt es nach wie vor allem nach Osten hin. Von der Schweiz ziehen ein paar Schleierwolken herein. Am Nachmittag kommen zur Sonne vermehrt Quellwolken und an der Grenze zu Italien vielleicht auch einzelne Schauer und Gewitter. Der Wind weht teilweise lebhaft. Sehr warm bis heiß bleibt es in den nächsten Tagen. Es wird aber zunehmend schwül und die Luft deutlich anfälliger für Regenschauer und Gewitter. So viel zum Wetter von Gerald Holzinger.
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0: Mit Auszügen aus dem literarischen Debüt des deutsch-österreichischen Filmemachers David Weider. In seinem Roman Diamanten porträtiert Weider eine unkonventionelle Familie mit ex-jugoslawischen Wurzeln. Der Titel bezieht sich auf die Rufnamen, denn Macak, Kater oder seine Diamanten nennt der Vater die Kinder. Hin und wieder auch Trottel, wenn sie seine Witze nicht verstehen. Doch egal, wie viele Namen er ihnen gibt, wie viel Lammkeule und Wein er serviert, die Lücke, die der Krebstod der Mutter hinterlassen hat, lässt sich nicht füllen. In seinem tragikomischen Debüt erzählt David Weider von vier erwachsenen Geschwistern und ihren exzentrischen, über die Welt verteilten Familienmitgliedern zwischen Bohem und deutschem Großbürgertum, zwischen Berlin und Hollywood. Sie treffen sich in Griechenland zur opulenten Hochzeit des Onkels, in Belgrad am Grab von Tito, in der Provence mit ihrer esoterischen Tante. Nur trauern können sie nicht. Lieber flüchten sie sich in Sarkasmus oder ins Groteske. Diamanten von David Weider ist das Ö1-Buch des Monats Juli. Es liest Christoph Radakowitz.
1: Mein Vater bleibt auf den Treppen zum Mausoleum stehen. Er lehnt sich zurück, als laste meine Frage schwer auf seiner Brust, streckt seine Hände neben seinem Körper aus und sagt: »Willst du mich umbringen?« »Ich will einige Menschen umbringen, ihn aber nicht.« »Komm, Macak, nicht jetzt.« »Warum stellst du mir solche Fragen? Was ist mit dir?« »Was ist mit mir?« »Ich mag die Frage, da sie mir eine milde Geisteskrankheit unterstellt.« Auch meine beiden Geschwister schauen genervt, auch sie wissen nicht, was mit mir ist. Normalerweise schlägt mein Vater keine Einladung zu Sentimentalität aus. Jetzt setzt er seine wackligen Beine abrupt wieder in Bewegung, stolpert und redet weiter über Tito. Der geblähte Bauch, man würde die Kugel nicht vermuten, wenn man ihm ins Gesicht schaut, verleiht seinem Stolpern eine gefährliche Unwucht. Als wir an der berühmten Tito-Statue vorbeigehen, kommt er in Fahrt. Wie Tito die Deutschen bekämpfte, die Ustascher vertrieb, den Russen die Stirn bot, den dummen Nationalismen im Land einen Riegel vorschob. Wenn er über Geschichte redet, braucht er keine großen Worte, um die Machtverhältnisse präzise darzulegen. Große Worte, die er in dieser Sprache sowieso nicht hätte und auch nicht haben will. In seiner Geschichtsschreibung sind alle irgendwie mies, nur manche eben weniger als andere und manche haben keine Juden abgeschlachtet, das muss man ihnen lassen. Dass Titos Kommunismus mit freundlichem Gesicht dafür sorgte, dass mein Vater das Land verlassen musste und jetzt mit uns in einer ihm unsympathischen Sprache redet, die er so lange geredet hat, dass seine eigene Muttersprache sperrig geworden ist, scheint ihm egal zu sein. Dass er bei seinem Abitur auf die obligatorische Frage hin, ob er der kommunistischen Partei beitrete, sagte: »Nein, ich bin ja schon im Handballverein«, fällt nicht ins Gewicht. Dass er die Nazis geschlagen hat, rechne ich ihm hoch an. Das ist mein Einsatz. Ich habe nur auf den richtigen Moment gewartet, freue mich auf seine Reaktion. »Papo, ich habe gestern einen Antisemiten getroffen.« Doch er lässt sich nicht aus der Fassung bringen. Ein uraltes Unheil anerkennend, das ihn nicht mehr überrascht, sagt er nur: »Oi wei.« Jemand hatte den Grabstein umgeworfen oder hingelegt. Er lag ganz säuberlich umgekippt auf der Wiese unter dem Baum, auf dem Boden, ohne Kratzer, ohne Brüche. Wir schauten ihn uns eine Weile an. Keiner konnte Wut empfinden oder staunen, schon länger nicht mehr. Ada sagte, er sehe eigentlich ganz schön aus, wie er da im Gras liege. Sie hatte recht. Irgendetwas stimmte daran, dass er da lag. Wir hoben ihn auf, kippten ihn auf und dann stand er wieder, als sei nichts geschehen. Sie hatte keine Feinde, nur Verehrer und Freunde. Tennistrainer, die sich in sie verliebten, Gemüseverkäufer, die sich an sie erinnerten, die wollten, dass man sie grüßte. Benny kennt das Theatrale und auch die Wut. Und er hatte damals an ihrem letzten Silvester in Italien Vasen und Gartenstühle und Flaschen in den Olivenhain geworfen. Mein Vater kann Wut empfinden. Und er läuft gegen Dinge. Vielleicht hat er sich an den Stein gelehnt und er ist umgefallen. Auch Ada kann Wut empfinden. Und sie macht Installationskunst und sagt Sachen wie Materialität und Positionen und Körperlichkeit. Vielleicht hat sie den Stein umgeworfen, vorsichtig umgelegt für ein Foto und hat ihn dann nicht mehr aufstellen können. Niemand hatte mich verdächtigt. Es wunderte mich, dass niemand mir das zutraute. Ich hatte sie wochenlang gefilmt, die kranke Mutter wochenlang gefilmt. Doch niemand verdächtigte mich. Und niemand verdächtigte Blondie. Blondie kann es nicht gewesen sein. Blondie war damals schon heilig und ist es immer noch. Das Gras unter dem Stein war nur leicht plattgedrückt. Nichts deutete auf einen Aufprall hin. Die Frage nach dem umgeworfenen Stein verflog mit dem Virus und dem Kotzen und den orangenen Gesichtern zu Weihnachten in Belgrad. Chill, my friend. In der Nacht regnet es. Am Morgen weht kein Wind. Der Himmel drückt, der Boden schwitzt. Wir machen uns auf den Weg zu einem Baggersee außerhalb Belgrads, um der Hitze zu entkommen. Mein Vater nennt es die Balkanhitze, als hätte die Region nichts mit ihm zu tun. Als wir unseren Vater am Taxistand treffen, streitet er sich mit dem Taxifahrer. Dieses Arschloch will uns nicht mitnehmen, weil wir zu fünft sind. Aber wir sind zu viert. Ah! Das Arschloch und er vertragen sich sofort wieder und wir steigen ein. Kurze Zeit später gehen wir am See entlang und suchen am Kieselstrand einen Platz, der nicht von Jugopop beschallt wird. Auf Gras können wir nicht liegen. Mein Vater hasst Gras. Warum hast du Gras, Papo? Ich habe es immer schon gehasst. Er liebt Sachen entweder oder er hasst sie. Dazwischen gibt es nichts. Er hasst eigentlich auch Seen, weil er das Meer liebt, aber heute scheint er eine Ausnahme für uns zu machen. Benny und ich reden über den 52-Hertz-Wal, einen Wal, der seit Jahrzehnten einsam durch den Ozean treibt, weil er zu hoch sinkt und die anderen Wale ihn nicht hören können. Wisst ihr, was ich liebe? Schildkröten. Ich liebe Schildkröten. Mein Vater muss an jedem Gespräch in seiner Nähe teilnehmen. Wir finden ein paar Liegen abseits der Massen. Mein Vater hechtet ins Wasser, taucht auf, schnauft und sagt: Herrlich! Vielleicht hasst er Seen doch nicht. Als er seine Kugel an Land hieft, fragt er, wo Ada ist. Er muss immer wissen, wo seine Diamanten sind. Auch wenn wir in derselben Wohnung sind und einer seiner Diamanten nicht im Zimmer ist, schallt irgendwann ein »Wo bist du?« durch die Wohnung. Sie holt Kaffee. Ach, mein Mädchen, sie liebt Kaffee. Es ist für ihn das Schönste, wenn wir das mögen, was er mag. Mein Vater hat erst mit 70 angefangen, Wasser zu trinken. Davor gab es für ihn nur Kaffee oder Wein. Nur Fische trinken Wasser, hat er immer gesagt. Wenn er nach 50 Jahren Kaffee und Wein nicht austrocknet, dann überlebt er alles. Wir sind so überzeugt davon, dass er uns oft daran erinnern muss, dass er alt ist, indem er Sachen sagt wie, wenn ich krepiere und dann bin ich schon lang krepiert. Überhaupt stirbt er in seinen Worten nicht, er krepiert immer. Vielleicht will er uns mitteilen, dass ihm nicht mehr viel Zeit bleibt, doch so sieht er nicht aus. Er altert seit 4 Jahren nicht mehr, als würden seine Zellen sich weigern. Ada kommt mit dem Kaffee. Mein Vater liegt mit auf seiner Kugel verschränkten Armen auf dem Rücken und schläft. Sein Mund ist halb geöffnet, die Lippen wellen sich leicht unter seinem Atem. Er klingt wie ein Kessel, der leise anfängt zu kochen. Um seine Augenlider liegt Sorge. So wird er ausschauen, wenn er stirbt, denke ich. Im Hintergrund springt eine Figur von einem Kran Richtung Wasser. Das Gummiseil spannt sich, die Figur fliegt hoch und runter und baumelt mit hängenden Armen in der Luft. Mein Vater riecht den Kaffee, streckt sich und macht die Dada-Geräusche, die Menschen machen, wenn sie sich nach einem guten Mittagsschlaf strecken. Wo ist Benny? Ich zeige auf meinen Bruder, der 10 Meter von uns entfernt in der Nachmittagssonne im Wasser sitzt. Er liebt Baden. Matschak! Benny dreht sich um. Mein Vater winkt ihm zu. Hi, Matschak! Hi, Papo. Eine schon im Mai abgestandene Sonne schien in unsere Münchner Altbauwohnung. Eine Wohnung, die nur noch die verschwommenen Umrisse eines Zuhauses darstellte, als wären wir alle sehr kurzsichtig. Mir war es gelungen, Ada zu überzeugen, ins Wohnzimmer zu kommen und dort zu bleiben. Ich konnte ihr nicht erklären, warum sie unbedingt ins Wohnzimmer kommen musste, denn sie sollte es ja nicht wissen. Sie sollte dieses Bild ja nicht im Kopf haben. Sie nickte nur und legte sich auf das große Leinensofa, das Gesicht auf die Kissen gerichtet, die Augen geschlossen, ohne zu schlafen. Blondie saß in seinem Zimmer und las, und ich musste sicher gehen, dass auch er ins Wohnzimmer kam, bevor sie kamen. Benny hatte Glück und war nicht in der Wohnung. Bevor er einkaufen ging, sagte er noch: »Da ist schon ein leichter Verwesungsgeruch bei Ihrem Bett.« Und ich wollte das nicht wissen und nahm ihm die Roheit dieser Aussage übel. Meine Tante hatte darauf bestanden, dass sie 2 Tage aufgebahrt dalag, damit ihre Soul Zeit hatte, sich von ihrem Body zu verabschieden. Und so lag sie da, alle Krankheit aus ihrem Gesicht gewichen, mädchenhaft, so schön wie früher, so schön wie immer. Die rote Mütze auf dem Krater im Kopf, die Hände über dem Bauch gefaltet, wie Tote in jedem Film. Wenn ich versuche, mich an ihr gesundes Gesicht zu erinnern, dann sehe ich nur dieses, ihr totes. Ada hatte die Kleidung herausgesucht, ein graues Seidenhemd und einen blauen Kaschmirrock, und mit zerbrechlicher Stimme gesagt, das sei doch schön und hätte ihr doch gefallen. Die Bestatter hatten viel zu tun, und deshalb kamen sie erst am 3. Tag, und deshalb hatte dieser ganz leichte Verwesungsgeruch bei ihrem Bett eingesetzt. Und meine Tante hatte mir gesagt, der Sarg würde nicht in den Fahrstuhl passen, deshalb kämen sie mit einem Sack. Ich fragte, warum sie nicht einfach die Treppen nehmen, und meine Tante sagte, Sweetie, es sei nun mal so. Und ich wollte nicht, dass meine Geschwister sahen, dass sie in einem Sack verschwand, wie eine Ermordete, und ging durch das Esszimmer zu meinem kleinen blonden Bruder, der auf seinem Bett lag und mit müden Augen On the Road las, wie der Teenager, der er war. Sein Zimmer war hellblau gestrichen. Als er in der Grundschule war, hatte meine Mutter unter der Decke entlang der Wand mit einer Schablone Delfine aufgemalt, weil er Delfine mochte. Ich wusste nicht, ob er noch immer Delfine mochte, aber sie waren ihm vor seinen Teenager-Freunden nie

Sprechanlage. Als sie hochkamen, spielte meine Tante gekonnt auf der Klaviatur der Etikette, als wären die Bestatter wichtige Menschen, und sagte: »Guten Tag« und »Hier entlang bitte« und »Haben Sie es denn gut finden können?« Und ich hielt es schwer aus, wie nett sie zu den Bestattern war, wie gesprächig sie war, und wollte nicht, dass meine Geschwister das hörten und dachte, sie könnte gleich Leichnam oder Körper oder Verstorbene oder meine geliebte Schwester sagen, und wollte Blondie die Ohren zuhalten. Ich schaltete stattdessen den Plattenspieler ein. Lucio Dalla sang über Caruso. Blondie sagte, er könne so nicht lesen. Ada lag weiterhin reglos auf der Leinencouch, ihr Gesicht auf die Kissen gerichtet, denn sie verstand. »Aber so kann ich doch nicht lesen.« »Doch, kannst du. Ich will Musik hören.« »Dann mach leiser.« »Nein, du musst lernen, zu lauter Musik zu lesen.« »Wieso?« »Weil es wichtig ist.« Und ich hoffte, dass wir nicht hörten, wie der Körper in den Sack gehievt wurde, und hoffte, die Bestatter blieben stumm und sagten nicht so etwas wie »Danke« und »Schönen Tag dann noch«. Stattdessen hörte ich das surrende Geräusch des Reißverschlusses, den sie langsam, zu langsam schlossen. »Ich will wieder in mein Zimmer. Gleich, warte kurz.« Das Parkett knarzte unter den schweren Schritten der Bestatter, und meine Tante dankte ihnen für ihr Kommen. Und ich war froh, dass sie nur »Auf Wiedersehen« sagten und niemandem einen schönen Tag wünschten. Ich öffnete die Tür einen Spalt. Zu früh. Ich erhaschte durch die Wohnungstür den Sack, der von zwei Männern an zwei Griffen die Treppe hinuntergetragen wurde. Der Sack war schwarz und glich eher einer Trage mit Sack als einem Sack. Wenn sie doch die Treppen nahmen, hätten sie auch mit dem Sarg hochkommen können. Ich wollte bei allen Nachbarn klingeln und ihnen durch den Postschlitz sagen, dass sie ihre Wohnung nicht verlassen sollten, weil ich nicht wollte, dass sie sahen, dass meine Mutter behandelt wurde wie eine Ermordete. Ich wollte dem Leichensack ein Stockwerk vorausgehen und alle in ihre Wohnungen zurückscheuchen. Ich wollte die Straße absperren, damit die Passanten nicht sahen, wie der Sack in den Sarg im Kofferraum gehievt wurde. Blondie zwängte sich an mir vorbei und ging in sein Zimmer. Ada blieb auf dem Leinensofa liegen wie eine Abgelegte. Ein Mann kam durch die soeben geschlossene Wohnungstür, den ich erst auf den zweiten Blick als meinen Vater erkannte. Er hielt eine weiße Rose in der Hand. »Sie sind gerade gegangen.« »Jäbiger!« Er drehte um und rannte die Treppen hinunter. Ich ging in Blondies Zimmer, der mit müden Augen weiter »On the Road« las, als würde er zwanghaft versuchen, im Angesicht des Todes ein Teenager zu bleiben, und riss das Fenster auf. Vögel zwitscherten, Kastanien blühten. Zumindest hatten sie einen richtigen Bestattungswagen, einen von diesen wahlartigen Mercedes-Kombis aus den 90er Jahren. Zumindest hatten sie graue Haare, wie es sich gehörte. Und zumindest hatte einer von ihnen eine Bestattermütze auf dem Kopf. Sie waren im Begriff, den Kofferraum zu schließen, als mein Vater schnaufend auf die Straße rannte. »Warten Sie! Warte!« Er duzte und siezte und duzte dann wieder, war sich der Gepflogenheiten in dieser Situation nicht sicher. Er legte die Rose in den Sarg. Später an diesem Tag wurde sie zusammen mit dem Sarg, der roten Jacques Cousteau-Mütze, dem Seidenhemd und dem Kaschmirrock und der Rose auf dem Schoß kremiert. Sie hatte sich kurz vor ihrem Tod entschieden, kremiert zu werden. Vielleicht um den Krater in ihrem Kopf loszuwerden. Ich schloss das Fenster, ging zu Blondie und küsste ihn auf die Wange, weil ich dachte, dass das jetzt notwendig sei. »Lass mich!« »Okay, okay.« Er wusste, dass ich nicht in der Verfassung war, Trost zu spenden, und drehte seine müden Augen wieder in sein Buch. Ich ging zurück ins Wohnzimmer und ließ mich neben Ada aufs Sofa fallen, sodass ich mit dem Kopf an ihren Füßen lag. Ich wurde von Müdigkeit übermannt. Süße, klare, unmissverständliche Müdigkeit. Ada musste ihr Gesicht sehr weit zur Brust neigen, damit sie mich am anderen Ende des Sofas sehen konnte, ohne sich aufzurichten, und sah dabei leicht irre aus.

Christoph Radakowitz las aus Diamanten von David Weider. Das Buch ist im Hansa Verlag erschienen. Gestaltung Natascha Konopitzky.

0: Das waren ein paar Takte aus Epilog, einem Stück der färöischen Sängerin, Songwriterin und Komponistin Guri Hansdottir. Und einen Prolog zu den nächsten Veranstaltungen hat jetzt die Ö1-Club-Sendung für uns.
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2: Wer ist Till Eulenspiegel heute und was hat er uns zu sagen?
3: Diesen Fragen gehen Regisseur Alexander Paul Kubelka und Dramaturgin Angela Heide bei den Sommerspielen Perchtoldsdorf nach. Mit dem Theaterstück Till Eulenspiegel, wenn das Herz brennt, das von 2. Juli bis 1. August zu sehen ist. Die Sommerspiele Perchtoldsdorf feiern damit zugleich ihr 50-jähriges Bestehen. Till Eulenspiegel gehört zu den bekanntesten Figuren der europäischen Volksliteratur. Seine Geschichten entstanden im Spätmittelalter und verbreiteten sich ab dem 16. Jahrhundert weit über den deutschsprachigen Raum hinaus. Eulenspiegel nimmt Redewendungen beim Wort, stellt Autoritäten bloß und legt die Widersprüche seiner Zeit offen. Als Schelm steht er außerhalb der gesellschaftlichen Ordnung und macht gerade dadurch ihre Schwächen sichtbar.
2: Till Eulenspiegel, wenn das Herz brennt, bei den Sommerspielen Perchtoldsdorf, von Donnerstag, 2. Juli bis Samstag, 1. August, jeweils um 20 Uhr. Nach Kärnten.
3: Zum St. Paula Kultursommer unter dem Motto Klangsprachen, Sprachenklang und dem Doppelkonzert Singende Cellistinnen im Dialog. Am Sonntag, dem 19. Juli um 16 Uhr im Konviktfestsaal des Benediktinerstifts St. Paul im Lavantal. Das Konzert bringt zwei Duos zusammen, in denen Violoncello und Stimme auf unterschiedliche Weise miteinander verbunden werden.
2: Den Auftakt gestalten die steirische Cellistin und Sängerin Delinde sowie der aus Sao Paulo stammende und heute in Graz lebende Musiker Emiliano Sampaio. Gemeinsam verbinden sie Gesangstraditionen des Alpenraums mit brasilianischen Einflüssen, Improvisation und eigenen Kompositionen.
3: Nach einem kulinarischen Intermezzo folgt das Duo Marie Spähmann und Christian Bakanitsch. Cellistin und Singer-Songwriterin Marie Spähmann bewegt sich zwischen klassischer Konzerttätigkeit, eigenen Liedern und improvisierten Formen. Christian Bakanitsch verbindet in seinen Projekten Volksmusik, Jazz und Einflüsse aus dem Balkanraum. So begegnen einander an diesem Nachmittag unterschiedliche musikalische Traditionen und Ausdrucksformen. Verbunden werden sie durch das Violoncello, die Stimme und die Suche nach einer gemeinsamen musikalischen Sprache. Singende Cellistinnen im Dialog beim St. Paula Kultursommer am Sonntag, dem 19. Juli um 16 Uhr im Konviktfestsaal des Benediktinerstifts St. Paul im Lavantal.
2: Schnee von gestern, Schnee von morgen.
3: Ist der jüngste Theatertext des Kärntner Literaturnobelpreisträgers Peter Handke. Die Salzburger Festspiele bringen ihn mit diesem Stück zur Uraufführung. Im Mittelpunkt steht ein Mensch, der geht und spricht, der weniger einer Handlung folgt als einer Bewegung. Sprichwörter, Geschichten, Fragen und Sprachspiele stehen nebeneinander. Immer wieder wird das Wahrgenommene überprüft, verworfen oder neu betrachtet. Regie führt Jossi Wieler. Es spielen Jens Harzer und Marina Galitsch. Schnee von gestern, Schnee von morgen von Peter Handke ist von 27. Juli bis 5. August im Salzburger Landestheater bei den Salzburger Festspielen zu sehen.
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3: Gestaltung Roman Eichinger.
0: Und gleich ist es 11.30 Uhr und mein Kollege aus der Musikredaktion, Rudolf Eickmüller, hat schon im Studio Platz genommen. Mit dabei hat er zwei neue CDs bzw. Aufnahmen mit Musik aus dem 15. und dem 20. Jahrhundert. Wie die zusammenpassen? Nun ja, die zwei Neuerscheinungen widmen sich auf sehr unterschiedliche Weise kulturellen Begegnungen und musikalischen Übergängen. Es geht also um Traditionen, wie sie bewahrt werden und wie man sie manchmal hinter sich lassen muss, um zu neuen Ufern aufzubrechen. Gleich zu Beginn werden solche Traditionen von einer Lehrerin zu ihrem Schüler weitergegeben.
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5: Es war eine Lehrerin. Ihr Können stand außer Frage, ihre Autorität war unumstritten. Ein Schüler kam von weit her. Er war willig, bei ihr zu lernen und alles bei ihr zu hinterlassen, was er bis dahin gelernt hatte. Er wollte nur ihr folgen und keinen anderen Weg bestreiten. Doch die Lehrerin erkannte, dass der Schüler nichts schuf, was wirklich eine Seele besaß. Und so fragte sie ihn nach seinen Wurzeln, die der Schüler doch verleugnen wollte. Der Schüler, sein Name war Astor Piazzolla, spielte einen Tango aus seiner Heimat Argentinien. Und die Lehrerin, Nadia Boulanger, antwortete, wenden Sie sich niemals vom Tango ab, darin liegt Ihre Wahrheit.

Der Tango Rio Sena aus dem Jahr 1955, geschrieben von Astor Piazzolla, also ein Jahr nachdem er bei Nadia Boulanger studiert hat. Ja, zu oft möchte man in der Musikgeschichte ein kleines Mäuschen sein und einfach nur beobachten. Den Unterricht zum Beispiel bei der genialen wie strengen Lehrerin Nadia Boulanger und ihrem ehrgeizigen Schüler Astor Piazzolla. Und Mäuschen spielen auch der Gambist François Joubert-Cailler, sein Gambenkonzert, Consort Lacquerant und der Bandionist Jean-Baptiste Henry. Sie spüren dieser legendären Begegnung, aber auch dem Paris der 50er Jahre auf dem Album Soleil de Septembre nach. Dabei wird zusammengeführt, was scheinbar nicht zusammengehört. Die Gambe, dieses zarte, aristokratische Barockinstrument, war längst ins Museum verschwunden, als das Bandoneon im 19. Jahrhundert in den rauchigen Hafenspelunken von Buenos Aires auftaucht. Die beiden Instrumente sind sich in der Realität nie begegnet. Auf dieser Einspielung jedoch flirten sie miteinander, als hätten sie 300 Jahre lang denselben Salon geteilt. Das Atmen des Bandoneons verschmilzt mit dem sonoren Schnurren des Gampenkonzerts auf eine Weise, die immer wieder verblüfft.

das Eröffnungsstück der heutigen ersten CD, das Prälude aus den drei Stücken für Orgel von Nadia Boulanger. Das Gambenkonzert La Caron entführt uns hier auf dieser CD in den Unterricht von Astor Piazzolla bei Nadia Boulanger. Für die zweite CD heute in Vorgestellt reisen wir nach Spanien. Von dort kommt die Capella de Ministreres. Sie ist mit seinem Leiter und Gründer Carles Magradner seit 1983 eine Institution in Sachen mittelalterliche Musik. Diesmal richtet man seinen Blick auf eine schmerzhafte Episode in der Geschichte Spaniens. Mit der spanischen Reconquista ging 1492 auch einher, dass die Juden von der iberischen Halbinsel vertrieben wurden. Die sephardische Kultur und ihre traditionelle Sprache, Ladino, aber auch das Erbe von Al-Andalus breiten sich von da an aus über den gesamten Mittelmeerraum bis in die heutige Ukraine.

Die Capella des Ministères, gemeinsam mit der Sängerin Françoise Atlan. Die französische Sängerin ist spezialisiert auf diese sephardische Musik. Einfühlsam führt sie durch diese Lieder, aber auch durch ein gesamtes Leben. Das vorliegende Album heißt Ritual, Circle of Life. Mit thematisch passenden Liedern beschreitet man den Weg von der Wiege bis zur Bahre. Jedes Ritual hat in der jüdischen Kultur seine Lieder. Wie die Rituale verändern sich aber auch die Gesänge. Im Grunde werden sie aber gehütet, von einer Generation zur nächsten weitergegeben, wie ein wertvoller Schatz.

Françoise Athelot singt hier auf Sephardisch bzw. Ladino. Begleitet wird sie von Saz, Kanun, Ney, Tombak oder Tar, historische Instrumente aus dem kulturellen Raum von Al-Andalus. Allesamt keine Instrumente, für die man sich schämen müsste. Anders sieht das Astor Piazzolla bei seinem Instrument, dem Bandoneon. In Bezug auf seinen Unterricht bei Nadia Boulanger schreibt er: In Wahrheit schämte ich mich, ihr zu sagen, dass ich Tango-Musiker war, dass ich in den Bordellen und Kabarets von Buenos Aires gearbeitet hatte. Tango-Musiker war ein schmutziges Wort im Argentinien meiner Jugend. Piazzolla leugnet also erst noch seine Herkunft. Er will Fugen schreiben, Symphonien komponieren, ein richtiger Komponist werden. Wie der Lehrer von Nadia Boulanger, Gabriel Fauré.

Leider müssen wir hier aus dieser träumerischen Pavane von Gabriel Fauré aussteigen. Das Ensemble Lacqueron führt Vergangenheit und Gegenwart zusammen, Tradition und Fortschritt, das Atmen des Bandoneons und die Wärme der Gambe, französische Eleganz und argentinische Melancholie. Es eröffnet sich ein Raum zwischen den Zeiten, irgendwo zwischen Buenos Aires und Paris, Barock und Tango Nuevo.

Oblivion von Astor Piazzolla in einer Fassung für Gampenkonsort und Bandoneon. Das Ensemble Lacquerant und der Bandoneonist Jean-Baptiste Henry, ein Album, das uns in den Sommermonaten nach Frankreich und Argentinien entführt, beschließt diese Ausgabe von Vorgestellt, Gestaltung Rudolf Eigmüller.

0: Und das war der Vormittag in Österreich 1 mit Andreas Maurer. Durch den Nachmittag führt sie dann meine Kollegin Sophia Dessel. Und was da so auf dem Programm steht, erfahren Sie jetzt.
1: Jahrhundertelang war sie verschollen. 2005 wurde sie wiederentdeckt. Die 40-stimmige Missa Sopra Ecco Si Beato Giorno von Alessandro Striggio, dem Älteren. Le Concert Spirituel unter Hervé Niquet brachte das spektakuläre Werk im Sommer vergangenen Jahres zur Aufführung. Jörg Duit präsentiert das Konzert aus Montpellier um 14.05 Uhr. Warum zieht es uns ans Meer?
2: Meer heißt für mich barfuß laufen, ganz viel im Wasser sein und wirklich im besten Sinne des Wortes vergessen, welcher Wochentag ist.
3: Es ist für mich der ganze mediterrane Süden, der Duft nach Kräutern, nach Salz, die Wärme, das Licht ist ein ganz anderes als bei uns.
1: Es fasziniert, inspiriert und beruhigt. Moment über das Meer als Sehnsuchtsort um 15.30 Uhr.
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1: Europäische Radiokunst. Die Blaue Stunde als Bühne für zwei Finalisten des diesjährigen Prix Palma Ars Acoustica. Drone Quem von Tomasz Schenkürik und das Radiostück FSME 840 When I Listen des Sounddesigners und Komponisten Martin Oswald. Anna Socek präsentiert die Werke um 21 Uhr. 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
6: Dazu darf ich Sie begrüßen. Mein Name ist Stefanie Leodolter und folgende Themen haben wir heute für Sie. Nachdem NEOS Gründungsmitglied Veit Dengler aus der Partei ausgeschlossen worden und es auch in anderen Parteien zu Personalveränderungen gekommen ist, stellen sich ein paar Fragen auch nach der Stabilität und Ausrichtung der Bundesregierung. Die wollen wir mit dem Politologen Peter Filzmaier besprechen. Die Angriffe zwischen dem Iran und den USA halten an, nehmen sogar wieder Fahrt auf. Wie ist die Lage in der Straße von Hormus? Auch dazu ein Gespräch, diesmal mit WIFO-Ökonom Harald Oberhofer. Wie geht's bei Volkswagen weiter, nachdem es erst kürzlich geheißen hat, dass zigtausende Arbeitsplätze und einige Werkschließungen bevorstünden, die jetzt laut VW-Chef nicht mehr der Weisheit letzter Schluss sein sollen? Menschen, die an MECFS leiden, wird das Leben durch Begutachtung oftmals zusätzlich schwerer gemacht. Auch dazu ein Gespräch mit der Behindertenanwältin Christine Steger. Und dann schauen wir noch nach Rom und zu einer spektakulären Aufführung von AIDA. Das Wetter bringt viel Sonne und mancherorts auch wieder Hitze. Den Anfang machen die NEOS. Da schlägt ein Parteiausschluss weiter hohe Wellen. Am Freitagabend ist Gründungsmitglied Veit Dengler aus dem Club und aus der Partei ausgeschlossen worden. Er hat sich in den letzten Monaten immer wieder recht kritisch gegenüber der eigenen Partei geäußert. Im Februar hat er die Regierungsbeteiligung der NEOS öffentlich für einen Fehler gehalten. Am Freitag rebelliert er gegen Teile des Budgets. Als er die daraufhin angesetzte Clubsitzung aufzeichnet, wird er rausgeworfen. Jetzt ist Dengler wilder Abgeordneter im Parlament. Seine Kritik an der Partei führt aber immer noch zu Diskussionen. Viktoria Waldecker.
7: Veit Dengler muss gehen. Er nutzt das für eine harte Abrechnung mit den NEOS. Die Partei, die er einst mitgegründet hat, werde von Parteichefin Berthe Meinl-Reisinger autoritär geführt, wirft er ihr vor.
8: Ja, ich glaube, dass diese Partei leider unter Berthe Meinl-Reisinger ihre Diskussionskultur verloren hat. Es ist keine Diskussion erwünscht, keine Kritik erwünscht, wenn dann nur ganz streng intern, ja nicht nach außen.
7: Die NEOS würden hierarchisch geführt, wie auch die anderen Parteien. Harte Worte für die NEOS, die sich selbst als besonders offen und transparent bezeichnen und in der Vergangenheit immer stolz darauf waren, Themen auszustreiten. Das sei in den letzten Monaten immer weniger geworden, sagen auch andere kritische Stimmen hinter vorgehaltener Hand. Der Preis einer Regierungsbeteiligung. In Brüssel am Rande des Außenministertreffens wird Parteichefin Berthe Meinl-Reisinger heute auf die Kritik an ihrem Führungsstil angesprochen.
9: Zwei Teilen, glaube ich, auf denen nach dem Ausschluss einen autoritären Führungsstil vor. Stimmt das? Die Neos waren ja immer die Partei, die Meinungen sehr offen ausgestritten haben. Ist das jetzt vorbei?
10: Genau das tun wir. Wir sind eine liberale Partei und wir lieben leidenschaftlich sogar die Debatte. Und das tun wir und das ist auch wichtig und richtig. Mir ist es auch immer wichtig, diese Räume zu haben. Zu dieser Debatte braucht es immer Offenheit. Und für Offenheit braucht es Vertrauen. Und ein Abgeordneter hat dieses Vertrauen, gebrochen.
7: Meinl-Reisinger verteidigt also den Rausschmiss von Dengler. In den letzten Jahren und Monaten haben Neos aber immer wieder kritische Stimmen verloren, wie die Abgeordneten Gerald Loacker und Stefanie Crisper. Auch sie haben bei ihrem Abgang Kritik und Frust an den Neos geäußert. Mit Veit Dengler gibt's jetzt einen lauten Kritiker weniger. Auch der zweite Gründervater Matthias Strolz ist nicht mehr aktiv. Was bleibt also von den Neos der Gründungszeit? Dazu meint Meinl-Reisinger.
10: Ich bedauere das, weil er natürlich einen wesentlichen Beitrag geleistet hat. Als Impulsgeber bei der Gründung, wie viele andere auch, aber ja, er war ein wesentlicher Impulsgeber.
7: Alles andere sei bereits gesagt worden, glaubt die Neos-Chefin. Viele andere bei den Neos sind heute auf Tauchstation und wollen kein Interview geben. Intern gibt es aber offenbar noch Redebedarf. Heute Abend lädt die Partei ihre Mitglieder zum Online-Format Frag Duxi ein. Da steht Generalsekretär Douglas Hoyos Rede und Antwort. Auch Parteichefin Meinl-Reisinger und Klubobmann Yannick Schetti werden dabei sein. Wohl auch, um herauszufinden, wie die Neos-Basis den schnellen Rausschmiss von einem der Gründerväter sieht.
11: Und wir wollen Peter Filzmaier fragen, wie er diese Lage einschätzt. Herzlich willkommen im Mittagsjournal.
12: Danke für die Einladung.
11: Herr Professor Filzmaier, der geschasste Veit Dengler beschreibt die Neos als zunehmend autoritär. Die Parteichefin sieht das gar nicht so, haben wir gehört. Das ist wenig überraschend. Wie sehen Sie es denn? Beobachten Sie das auch?
12: Selbstverständlich haben auch die Neos wie alle Parteien eine Parteilinie und hat die Parteispitze die Erwartungshaltung, dass diese auch mehr oder weniger eingehalten wird. Und das bezieht sich jetzt nicht auf das Partei- oder Wahlprogramm, sondern auf das realpolitische Verhalten der Nationalratsabgeordneten, das nicht diametral zum Verhalten der Regierungsmitglieder sein sollte, trotz freien Mandats und trotz Verzichts der Neos auf einen sogenannten Clubzwang. Aber unabhängig vom Fall Dengler stellt sich eine Grundsatz- und Gretchenfrage für die Neos. Es ist klar, dass man als Regierungspartei zu Kompromissen gezwungen ist. Es gab noch nie eine Regierungspartei, die ihr Partei- oder Wahlprogramm 1:1 umgesetzt hat. Aber die erst 2012 gegründeten Neos und 2013 erstmals Kandidierenden haben so weitreichende Reformansprüche in der Opposition gehabt, dass die Gretchenfrage ist, was bleibt eigentlich über?
11: Sie sprechen es an, die Neos sind zwar noch eine vergleichsweise junge Partei, aber doch schon lange genug auch in diesem Parteiensystem unterwegs. Ist es diesem System so ein bisschen immanent, möchte man fast sagen, dass man irgendwie unausweichlich abgerieben wird sozusagen und autoritäre Züge annimmt, Stichwort Clubzwang und Koalitionsdisziplin?
12: Ja, das ist erforderlich, dass man sich hier anpasst, denn einerseits haben wir zwar den Artikel 56 der Bundesverfassung, der garantiert das freie Mandat. Jeder und jede einzelne Abgeordnete soll völlig unbeeinflusst von externen Interventionen, Parteilinien oder sonst was entscheiden. Aber um überhaupt Abgeordnete zu werden, muss ich auf der Parteiliste kandidieren. Wenn ich da nicht draufstehe, kann ich nicht einmal einen Vorzugsstimmenwahlkampf führen. Und das zweite System, immer Faktor, der Parteilinien erzwingt, ist die Parteienförderung. Die hat man vor einigen Jahren umgestellt, dass es keine großen Parteispenden mehr geben darf. Das heißt, umso mehr ist man auf die staatlichen Mittel angewiesen, die Neos noch mehr, weil sie als kleine Partei kaum Mitgliedsbeiträge oder sonstige Einkünfte haben. Und das erzwingt natürlich auch eine Treue zur Partei, weil der Herr Dengler ist jetzt unabhängiger Abgeordneter. Den Begriff wild, den lehnt er ab, aber als freier Abgeordneter ist man vogelfrei, hat wenig Möglichkeiten. Mit einer neuen Parteigründung würde er sich schwer tun. Deshalb passen viele sich an.
11: Sie haben die Neos schon als Reformpartei angesprochen. So sind sie angetreten. Jetzt werden sie eben immer stärker. Irgendwie passen sie sich an. Was ist denn noch über von der freiheitsliebenden und liberalen Neos-Partei?
12: bei der Parteienförderung wenig. Da hat Dengler schon einen Punkt. Da war man früher für die Halbierung und jetzt ist man schon stolz darauf, dass sie nicht an die Inflationsrate angepasst wird. Aber es gibt sehr viele Bereiche, insbesondere auch in der sogenannten Reformpartnerschaft von Bund, Ländern und Gemeinden. Da waren ja die NEOS mit dem Anspruch zunächst da, dass die Bundesländer, wenn schon nicht ganz abgeschafft werden, aber doch weitestgehend in ihren Kompetenzen eingeschränkt werden. Es gab soeben Verhandlungen, da gab es zumindest Signale der Länder, dass die gesamten Gesundheitskompetenzen zum Bund wandern, aber da hätten die Länder dann ein bisschen was bei den Bildungskompetenzen gewollt. NEOS ist das Thema bildungswichtig, sie stellen auch den Schul- und Unterrichtsminister, da waren sie dagegen und überhaupt stelle ich mir das schwierig vor in einer Verhandlungssituation, wenn der eine den anderen, also die NEOS, die Bundesländer am liebsten abschaffen würde, wie soll man da dann konstruktiv verhandeln?
11: Apropos Reformen, eine dringende und wichtige und große, in der nichts weitergeht, ist die Wehrdienstreform. Die ist jetzt mehr oder weniger in den Sommermonaten versteckt worden, kann man fast sagen. Sind die NEOS da als kleinster Koalitionspartner bei diesem großen Thema auch der größte Bremsklotz?
12: Die NEOS haben beim Thema Bundesheerreform zumindest das Dilemma, dass es der übliche Kompromiss nicht tut. ÖVP und SPÖ mögen miteinander verhandeln, wie viele Monate müssen Grundwehrdiener beim Heer sein und was gibt's dann noch drauf. Die NEOS haben ein Berufsheer als ursprüngliches Ziel gehabt. Sie sind als einzige bereit, über einen NATO-Beitritt und auch viel weitgehender über ein europäisches Verteidigungssystem zumindest zu diskutieren. Das hat mit den jetzigen Kompromissverhandlungen nichts mehr zu tun, egal was sie dann und wem sie zustimmen, es wird ziemlich weit weg von ihrer Parteiposition sein. Oder aber die Alternative ist nur, sie blockieren alles, dann würden sie aber früher oder später die Koalition sprengen.
11: Veit Dengler ist ja nicht die einzige Personalentscheidung, die es jüngst gegeben hat in der Bundesregierung. Die ÖVP hat den Generalsekretär ausgetauscht. Diese Abgänge, ob jetzt freiwillig oder auch nicht, kommen die zufällig jetzt oder auch schon mit Blick in Richtung Landtagswahlen nächstes Jahr Tirol, Oberösterreich zum Beispiel?
12: Man muss den Fall Marchetti, den zurückgetretenen Generalsekretär der ÖVP, und den Fall Dengler unterscheiden. Der Fall Marchetti war offensichtlich geplant. Da hat man ja nicht zufällig sich im Kämmerchen überlegt an einem Abend, der könnte zurücktreten und am nächsten Abend denke ich mal nach, wer folgt ihm dann als Nächster. Sondern da ging es darum, das jetzt am Beginn des Sommers zu platzieren. Im Herbst ist das Thema erledigt und wenn eben der Reigen der Landtagswahlen wieder beginnt, wie aber auch 2028 eine Präsidentschaftswahl haben, dann musste man jetzt wechseln. Beim Fall Dengler kann man glaubhaft sagen, die NEOS wussten vorher nichts davon, welche Eigendynamik das annimmt. Der mag schon vorher keine ganz einfache Person im Club gewesen sein, aber das hat eine Eigendynamik bekommen.
11: Und auf die Wahlen geschaut, da lief es ja zuletzt für die NEOS jetzt nicht ganz optimal.
12: Die NEOS haben ein Problem, das ist nicht die nächste Nationalratswahl, obwohl sie da in den Umfragen immer ein Stück weniger Stimmenprozente prognostiziert bekommen, sondern es beginnen eben 5 Landtagswahlen. Man ist da jetzt schon von diesen 5 Wahlen ab 2027 in Salzburg und in Kärnten gar nicht im Landtag. Und in Oberösterreich, in Tirol und in Niederösterreich kann man sich nicht sicher sein. Es ist unterschiedlich schwierig. Es gibt mal 4, mal 5% Mindestklausel, um überhaupt hineinzukommen in den Landtag, nur wenn sie in Oberösterreich zwar nur 4% sind und die NEOS hatten 4,2% bei der letzten Wahl, na dann wird's haarig.
11: Peter Filzmaier war das, Politologe, mit einer Einschätzung über die Personalrochaden, die wir in jüngster Zeit und vor allem bei den NEOS beobachten haben können. Vielen herzlichen Dank für das Gespräch.
12: Ich bedanke mich.
11: Wir bleiben noch bei der Bundesregierung, kommen aber zu einer höchstpersönlichen Meldung, die uns heute Vormittag erreicht hat. Finanzminister Markus Marterbauer hat von sich aus eine Krebserkrankung öffentlich gemacht. Er schreibt von der Diagnose eines Lymphoms und einer jetzt mehrere Monate dauernden Therapie. Seiner Funktion als Finanzminister will Markus Marterbauer jedenfalls weiter nachkommen, wie uns Peter Daser berichtet.
13: Es war eine kurze Mitteilung, die Finanzminister Markus Marterbauer heute an Medienvertreter geschickt hat. Er schreibt darin von der Diagnose eines Lymphoms. Darunter versteht man im Allgemeinen bösartige Tumoren des lymphatischen Systems. Der umgangssprachliche Begriff ist Lymphdrüsenkrebs. Marterbauer schreibt, in Österreich würden über 400.000 Menschen mit einer Krebsdiagnose leben. Seit kurzem sei er einer davon. Er werde ab heute im AKH in Wien gegen die Krankheit behandelt. Die Therapie werde in den kommenden 3 Monaten stattfinden. Beim behandelnden Arzt und seinem Termin fühle er sich hervorragend aufgehoben und betreut. Jedenfalls will der Finanzminister weiter im Amt bleiben und schreibt, die Therapieeinheiten würden zusätzliche Termine in seinem dienstlichen Kalender sein und deshalb bisweilen zur Verschiebung des einen oder anderen Termins führen. Die Behandlung werde aber so geplant, dass er seiner Aufgabe und Funktion als Finanzminister des Landes voll nachkommen werde. Markus Marterbauer ist 1965 geboren. Als Finanzminister ist er maßgeblich zuständig für die Sanierung der Staatsfinanzen. Erst am vergangenen Freitag wurde im Nationalrat das von ihm ausgearbeitete Doppelbudget beschlossen. Von Bundespräsident Alexander Van der Bellen kamen vor kurzem auch Genesungswünsche. Der Bundespräsident lobt die Transparenz, also dass Marterbauer seine Diagnose selbst öffentlich gemacht hat. Das erfordere viel Mut. Er wünsche dem Minister Kraft, Zuversicht und gute Genesung.
11: Das wünschen wir auch und verlassen somit das Inland. Am Wochenende haben die USA und der Iran wieder Ziele über den gesamten Nahen Osten verteilt angegriffen. Sie erklären jeweils, dass sie die Straße von Hormuz kontrollieren würden. Die schmale Einfahrt am Persischen Golf ist ja seit Beginn des Kriegs von Störungen der Schifffahrt betroffen. An sich würden wir uns der Mitte des 60-tägigen Zeitraums eines Interimsabkommens annähern. In dieser Zeit hätte es Gespräche geben sollen über ein dauerhaftes Ende des Kriegs. Derzeit ist es aber schwer vorstellbar, wie sich das ausgehen soll. Unsere Korrespondentin Rosa Lahn berichtet.
14: Aus dem iranischen Außenministerium heißt es, solange die Vereinigten Staaten ihre Verpflichtungen nicht erfüllen, wird auch der Iran seine Verpflichtungen nicht erfüllen. Niemand könne dem Iran vorwerfen, seine Verpflichtungen gebrochen zu haben. Alles sei gut dokumentiert und zu belegen. Die Straße von Hormuz müsse in iranischer Hand bleiben. Ali Vayez, Iran-Projektleiter des Thinktanks International Crisis Group, meint, es sei unausweichlich gewesen, dass es wieder zu Aggressionen kommt. Weil der Text der Absichtserklärung so ungenau ist, dass beide Seiten zwangsläufig ihre eigenen Schlussfolgerungen ziehen. Es gibt laufend Gespräche über Vermittler. Sollte es auch wieder zu direkten Gesprächen kommen, so werden die sich erstmal um die Wiederherstellung des Rahmenabkommens drehen. Selbst wenn das Rahmenabkommen wieder in Kraft ist, wird die dringendste Frage die Zukunft der Straße von Hormuz sein. Denn das 60-Tage-Fenster, in dem der Iran keine Gebühren einhebt, ist nicht verlängerbar. Der Zeitrahmen für ein Atomabkommen könnte verlängert werden, aber nicht jene Zeit, in der sich der Iran verpflichtet hat, keine Gebühren zu verlangen. Die Revolutionsgarden, die an den Machthebeln sitzen, wissen, was in einer Auseinandersetzung mit den USA zu tun ist. Aus ihrer Sicht hat der eindeutig unterlegene Iran die, Zitat, arrogante Weltmacht USA entthront. Doch wie könnte dauerhafter Frieden aussehen? Wie könnte sich ein Regime positionieren, dessen Selbstverständnis seit bald 5 Jahrzehnten anti-imperialistisch, anti-israelisch, anti-amerikanisch ist? Bei Frieden und einer Öffnung gegenüber dem Westen. Ali Vayez, Iran-Projektleiter des Thinktanks International Crisis Group, meint, das sei sehr schwer vorstellbar.
15: At this point, there is no reason for them to.
14: Momentan gibt es keinen Grund, diesen strategischen Kurswechsel auch nur in Betracht zu ziehen, da die USA aus iranischer Sicht erneut bewiesen haben, dass sie unverbesserlich feindselig und unzuverlässig sind. Es gab von Anfang an Probleme damit, dass die USA ihren Verpflichtungen nicht nachkommen. Das hat die Hardliner im Iran gestärkt, die sagen, es hat keinen Sinn, einen Modus Vivendi mit den Vereinigten Staaten zu suchen. Doch irgendwann wird die neue Führung im Iran aus der Not, vor allem der wirtschaftlichen Not, eine Reihe pragmatischer Entscheidungen treffen müssen. Sie hat den Krieg überlebt. Ohne wirtschaftliche Entlastung ist Frieden allerdings eine äußerst schwierige Angelegenheit.
11: Ich bin jetzt mit Harald Oberhofer verbunden. Er ist Ökonom am Wirtschaftsforschungsinstitut WIFO. Guten Tag, danke für Ihre Zeit.
16: Schönen guten Tag.
11: Herr Professor Oberhofer, wir wollen auch wieder mal etwas genauer in die Straße von Hormuz schauen. Dort hat zuletzt nach einem iranischen Angriff ein Containerschiff gebrannt. Die Crew hat das Schiff natürlich verlassen müssen. Sehen Sie dort in absehbarer Zeit wieder regelmäßigen Warenverkehr passieren?
16: Also im Moment sehen wir, dass die Straße von Hormuz praktisch geschlossen ist. Es gibt ganz vereinzelte Durchfahrten in den letzten Tagen. Aber im Moment ist aufgrund der kriegerischen Auseinandersetzung auch für die Schifffahrt das Risiko, beschossen zu werden, einfach viel zu groß, da durchzufahren. Was es benötigt, ist wiederum eine Rückkehr zum Waffenstillstand, Verhandlungen, damit für die Schifffahrt das sicherer wird und auch wieder mehr Verkehr möglich wird.
11: Sie sagen schon, viele Reedereien, darunter zum Beispiel auch Hapag-Lloyd, die haben uns zum Beispiel wissen lassen, dass sie alle ihre Schiffe ohnehin schon abgezogen hat und sowieso längst auf andere Routen ausweicht, eben wegen dieser massiven Unsicherheit. Welchen Preis hat das aber? Welchen Preis haben diese Umwege und werden wir das auch spüren?
16: Naja, zum einen muss man festhalten, dass eine komplett geschlossene Straße von Hormuz aktuell zumindest noch nicht vollständig kompensiert werden kann über andere Verladehäfen und dann Transportwege. Das betrifft, wie bereits in den letzten Monaten, natürlich vor allem die asiatischen Märkte, da ja, wenn wir jetzt auf die Energieträger schauen, bei Gas und Öl 80-90% der Transporte für den asiatischen Markt bestimmt sind. Insofern sind das natürlich Zusatzkosten und es fehlt auch eine Menge an Öl und Gas den Weltmärkten. Das hat ja in Asien in den letzten Monaten schon zu Problemen geführt. Für uns in Europa bedeutet es eher wieder, dass wir halt Preisunsicherheit sehen, dass der Ölpreis jetzt natürlich im Vergleich zu letzter Woche wieder gestiegen ist.
11: Genau, darauf wollte ich jetzt auch hinaus. Die Öl- und Ölprodukte sind essentiell aus dieser Region und der Ölpreis, Sie sagen schon, hat ja eher verrückte Sachen gemacht in letzter Zeit. Letzte Woche war er auf Vorkriegsniveau, jetzt geht es wieder nach oben. Gibt es da irgendeine Logik, der wir folgen können?
16: Das ist relativ schwierig im Moment einzuschätzen. Das hat auch damit zu tun, dass die aktuelle Entwicklung sehr stark von der Unsicherheit und diesen sich ständig ändernden Informationen getrieben wird. Letzte Woche, wie Sie gesagt haben, war der Ölpreis schon auf dem Niveau vor dem Krieg. Das ist insofern überraschend, weil die Straße von Hormuz ja nicht zurückgekommen ist zu den Kapazitäten vor dem Krieg. Wir haben in den letzten Wochen nur rund 25-30% des Schiffeinfahrts

0: jetzt in einen Engpass kommen, oder?
1: So ist es. Wenn wir Zahlen von 2025 betrachten, dann hat die EU oder Europa 6,2% der Rohölimporte aus dieser Region bezogen. Ein Teil davon ist immer noch möglich über Pipelines, die jetzt zu anderen Häfen führen und sozusagen die Straße von Hormuz umgehen lassen. Wir sind nicht direkt betroffen, wir sind so wie alle betroffen vom Preiseffekt, also höhere Ölpreise spüren wir dann natürlich auch, haben wir die letzten Monate gesehen. Anders schaut das für die asiatischen Märkte aus, die sehr stark von den Ölimporten durch die Straße von Hormuz abhängig sind. Und da ist es vor allem China, Indien, Südkorea und Japan, die die größten Volumen an Öltransporte durch die Straße von Hormuz bisher bezogen haben.
0: Die Straße von Hormuz ist ein Pulverfass und möglicherweise eben auch wirtschaftlich gesehen ein Pulverfass. Erwarten Sie, dass es noch weiter eskaliert und welche Konsequenzen könnte das haben?
1: Also die politische Dimension ist natürlich wahnsinnig schwierig. Sie haben es davor auch erwähnt. Wir befinden uns in der gut zur Halbzeit des 60-tägigen Verhandlungsraums oder Verhandlungszeitraums, der gegeben wurde. Wir sehen keine substanziellen Fortschritte, im Gegenteil. Wenn wir uns ja vergegenwärtigen, die aktuelle Situation wurde ausgelöst dadurch, dass der Iran Schiffe beschossen hat, die sich nicht an die iranischen Anweisungen gehalten haben, also eine andere Route durch die Straße genommen haben, als vom Iran vorgegeben. Das ist ein ganz klares Zeichen des Irans gegenüber der Welt. Man will bestimmen, wie der Handel durch die Straße von Hormuz abgewickelt wird, und das soll nach den iranischen Bedingungen passieren. Und wie wir auch gehört haben, ist das für die USA nicht akzeptabel. Und insofern ist das ein Knackpunkt, der sowohl militärisch als auch in den politischen Verhandlungen zentral sein wird.
0: Es bleibt uns also nichts weiter übrig, als weiter zu beobachten. Danke einstweilen für diese Einschätzungen, Harald Oberhofer, Ökonom beim WIFO.
1: Vielen Dank für die Einladung.
0: Und wir kommen zurück nach Österreich. Die Post zieht da nämlich eine zufriedene Bilanz über die Sonntagszustellung von Paketen. Vor fast 2 Jahren hat die teilstaatliche Post damit angefangen, zuerst in Wien und dann auch in anderen großen Ballungsräumen, Backerl eben auch am Sonntag zuzustellen. Aufregung gibt's rund um das Thema aber trotzdem, nämlich um die Idee der Paketsteuer. Michael Fröschl.
2: In ganz Wien, in Graz, Linz und seit kurzem auch in Salzburg stellt die Post Pakete auch am Sonntag zu, sagt Postsprecher Markus Leitgeb.
3: Das Angebot wird gut angenommen. Wir sind wirklich sehr zufrieden damit. Sie besprechen ja vor allem Online-Shops, Online-VersenderInnen an, die ihre Produkte so rasch wie möglich zu den KundInnen bringen möchten und auch bereit sind, einen gewissen Aufpreis zu zahlen, wenn das Paket am Sonntag kommen soll.
2: Die Höhe des Aufpreises gibt die teilstaatliche Post nicht bekannt. Man habe Gesamtverträge mit den großen Online-Versandhändlern, die die Sonntagszustellung nutzen, wie etwa Amazon. 32.000 Pakete werden an einem durchschnittlichen Sonntag ausgeliefert, die meisten davon in Wien. Das ist nur ein Fünftel der Paketmenge an einem Werktag. Trotzdem denke man über eine Ausweitung der Sonntagszustellung nach, sagt Leitgeb.
3: Wenn wir sehen, dass die 4 Städte, die wir jetzt haben, weiterhin gut laufen, gut angenommen werden, sind wir auch potenziell, wenn es Interesse unserer Versandkundinnen gibt, das muss man auch sagen, sind wir auch offen für weitere Landeshauptstädte oder Ballungsräume.
2: In Frage kommen etwa Innsbruck, Klagenfurt oder St. Pölten, aber ob und wann weitere Städte dazukommen, sei offen. Konkretes sei derzeit nicht geplant. Für die Sonntagszustellung wurde zusätzliches Personal aufgenommen. Die Einführung war anfangs umstritten. Unter anderem gab es Kritik von der Gewerkschaft. Die Post verwies darauf, dass Jobs geschaffen wurden und die regulären Pakete ohne den Aufpreis weiterhin nur von Montag bis Samstag zugestellt werden. Weiterhin umstritten ist in der Branche jedoch die neue Paketsteuer, die ab Oktober gilt, vor allem seitdem Ende vergangene Woche herauskam, dass die Paketsteuer mehr ausmacht als ursprünglich bekannt, nämlich 2,40 Euro pro Paket und nicht 2 Euro. Der Nationalrat hat die Paketsteuer am Freitag endgültig beschlossen. Davon erfasst sind alle großen Versandhändler ab einem Umsatz von 100 Millionen Euro. Da der Postmarktplatz Shopping.at unter dieser 100 Millionen Umsatzgrenze liegt, hofft die Post auf mehr Geschäft für diese Plattform, die nicht immer rund lief. Die Betroffenen einen großen Versandhändler, wollen sich aber rechtlich wehren, sagt der Geschäftsführer des Handelsverbands Rainer Will.
4: Große Händler bereiten Klagen vor, auch auf europäischer Ebene, und kleine indirekt betroffene Händler werden ebenso all die rechtlichen Schritte, die möglich sind, prüfen.
2: Das Finanzministerium zeigt sich hingegen gelassen und ist

0: überzeugt davon, dass die Steuer auch vor dem Europäischen Gerichtshof halten würde. Die Paketsteuer soll 280 Millionen Euro jährlich bringen und die Senkung der Mehrwertsteuer auf Grundnahrungsmittel mit 1. Juli zum Teil gegenfinanzieren.
1: Der Volkswagen-Konzern setzt seinen Schlingerkurs fort. Zumindest trägt die Konzernspitze nicht gerade dazu bei, klare Entscheidungen zu treffen oder solche zu kommunizieren. War vor kurzem noch von 100.000 wackelnden Jobs und 4 Werksschließungen die Rede, sagt VW-Chef Oliver Blume jetzt, dass es intelligentere Lösungen als Werksschließungen gäbe. Die Produktionskosten seien bereits deutlich gesenkt worden, sagt Blume der Bild-Zeitung. Klare Ansagen bleibt er wieder schuldig und das wiederum erzürnt den Betriebsrat. Andreas Jölli berichtet.
2: Der Volkswagen-Konzern sei am richtigen Weg, sagt VW-Chef Oliver Blume. Die Einsparungen an den deutschen Produktionsstandorten zeigen bereits Wirkung. Die Fabrikskosten seien im vergangenen Jahr um durchschnittlich 20% verbessert worden. Aber die Kosten müssten weiter gesenkt werden. Ob durch Werksschließungen, lässt der VW-Chef allerdings offen. In der Bild-Zeitung sagt Oliver Blume, es gebe intelligentere Lösungen. Oder wie er kürzlich in einer Videobotschaft mitgeteilt hat.
3: Wir machen den Volkswagen-Konzern schneller, robuster und wettbewerbsfähiger. Wir reduzieren Komplexität. Fokussieren unsere Technologien, richten Produkte, Entwicklung und Produktion noch regionaler in den Märkten aus, bauen Überkapazitäten ab, straffen unser Beteiligungsportfolio und verschlanken unsere Strukturen.
2: Sagt Oliver Blume im typischen Managersprech, ohne konkrete Pläne zu nennen. Und das erzürnt den Betriebsrat noch mehr. Ein Ultimatum von Betriebsratschefin Daniela Carvalho ist ergebnislos verstrichen und solche Äußerungen in der Presse würden keinerlei Klarheit bringen, alles nur noch schlimmer machen. Daniela Carvalho sagte, es sei respektlos und unverantwortlich, die Belegschaft im Unklaren zu lassen und so in den Urlaub zu schicken. Faktum ist, Volkswagen produziert mehr Autos, als es verkauft, zu Preisen, die vor allem die Konkurrenz aus China weit unterbietet. Die Automobilindustrie beklagt auch immer wieder die hohen Standortkosten, den teuren Strom und die viele Bürokratie. Die Politik müsse das ändern. Und jetzt hat sich sogar Bundespräsident Frank-Walter Steinmeier in die Debatte eingemischt. Im Sommerinterview des ZDF sagt Steinmeier, es gebe zwar Zusammenhänge zwischen Politik und Wirtschaft, aber
4: nicht jede Misere in einem Unternehmen ist Folge von verfehlter Politik. Und ich glaube, bei VW weiß man auch, dass es auch Fehler im eigenen Unternehmen, Fehler in der Modellpolitik gab in den zurückliegenden Jahren, die jetzt aufgearbeitet werden müssen. Und das ist natürlich eine Situation, die beunruhigt nicht nur an den VW-Standorten, sondern auch weit darüber hinaus.
2: Fehler in der Modellpolitik werden nun korrigiert. Der Volkswagen-Chef hat zumindest angekündigt, dass die Modellpalette verkleinert wird, damit sich die verschiedenen Marken nicht gegenseitig Konkurrenz machen. Das ist zumindest ein etwas konkreter Zukunftsplan. Sonst bleibt es blumig.
3: Die nächsten Jahre werden darüber entscheiden, wer künftig in der Automobilindustrie eine führende Rolle spielen wird. Wir als Volkswagen-Konzern haben es selbst in der Hand.
2: Und so blühen die Gerüchte über 4 Werke, die geschlossen oder an Rüstungsfirmen abgegeben werden könnten und mittlerweile 120.000 Beschäftigte, die ihren Job verlieren könnten.
1: In Thailand sind bei einem Brand mindestens 27 Menschen getötet und mehr als 60 verletzt worden. Das Feuer ist in einem Pub in der Hauptstadt Bangkok ausgebrochen, in einer Gegend, die auch bei Reisenden sehr beliebt ist. Unweigerlich werden da Erinnerungen wach an den Brand in einer Diskothek in Grand-Montana in der Schweiz zum Jahreswechsel. Damals, wie auch jetzt bei dem Feuer in Thailand, dürfte leicht brennbares Material das Unglück noch fataler gemacht haben. Eva Pöcksteiner berichtet.
5: Der Pub Rong Biernalat Brao in Bangkok ist mit Plastikbändern abgesperrt. Davor liegen verkohlte Einrichtungsteile, Scherben und einzelne Schuhe. Ermittler inspizieren das Lokal und versuchen herauszufinden, wie es zu der Tragödie in der vergangenen Nacht kommen konnte. Laut Augenzeugen steigt während eines Auftritts einer Liveband aus einem Sicherungskasten in der Nähe der Bühne plötzlich Rauch auf. Kurz darauf fällt der Strom aus, es gibt eine Explosion und Feuer. Wegen leicht entflammbarer Decken und Dekorationsmaterialien breiten sich die Flammen rasch aus. Viele Lokalbesucherinnen und Besucher fliehen in den hinteren Teil des Gebäudes in Richtung Toiletten. Doch damit sitzen sie in der Falle. Es gab zwar Notausgänge, aber es ist unklar, ob diese klar markiert oder eventuell auch durch Hindernisse blockiert waren, so der Gouverneur von Bangkok. Die Notausgänge und mögliche Auslöser des Brandes sind derzeit Gegenstand der Ermittlungen. Einige Menschen werden noch vermisst. Ich suche meinen Junior, der Sänger ist, so diese Frau. Und auch einige seiner Musikerfreunde konnte ich bis jetzt nicht erreichen. Nach einer Dreiviertelstunde ist der Brand unter Kontrolle. Aber die Aufarbeitung und Aufklärung wird wohl noch lange dauern.
1: Die EU-Außenministerinnen und Minister üben vor ihrer heutigen Sitzung in Brüssel scharfe Kritik an der Siedlungspolitik Israels. Eine Einigung auf Sanktionen oder Handelsbeschränkungen gegen radikale israelische Siedler sind aber weiterhin nicht in Sicht. Aus Brüssel berichtet uns Tim Kupal.
6: Alle seien sich einig, dass die Situation im Westjordanland untragbar sei, sagt EU-Chefdiplomatin Kaya Kallas.
7: Everybody agrees that the situation in the West Bank is really intolerable.
6: Die EU ringt um eine gemeinsame Israel-Position und bewegt sich dabei nicht vom Fleck. Luxemburgs Regierungschef Xavier Bettel bringt den Unmut vieler Außenministerinnen und Minister auf den Punkt.
8: Es ist der 100. Vorschlag, es ist nicht der 3. Vorschlag, es ist das 100. Mal, wo wir darüber reden, wie wir Druck auf Israel machen können, wie wir eine Lösung finden können. Und jedes Mal wird dann am Anfang war es immer, nein, geht nicht, wir brauchen Einstimmigkeit.
6: Für Handelsmaßnahmen wäre nur eine qualifizierte Mehrheit notwendig, also mindestens 15 EU-Länder und mindestens 65% der EU-Gesamtbevölkerung. Zur Stunde diskutieren die EU-Außenminister ein Papier der EU-Kommission, das mehrere Optionen auflistet, von Handelsbeschränkungen bis hin zu Importverboten von Produkten aus Siedlergebieten. Österreichs Außenministerin Beate Meinl-Reisinger.
9: Sie wissen, dass insbesondere die zunehmende Aggression, Aggressivität, Radikalität von israelischen Siedlern und auch diese illegalen Besiedlungen ein Thema sind, das wir absolut inakzeptabel finden.
6: Ein Optionenpapier reicht nicht, kritisiert Österreichs Außenministerin die EU-Kommission.
9: Wir als Österreich sind der Meinung, dass alle Optionen diskutiert und geprüft werden, dass das alles am Tisch ist. Es braucht aber, um ernsthaft dann das auch prüfen zu können, einen Vorschlag mit einer wirklich soliden Rechtsgrundlage und mit einem soliden Rechtstext. Den haben wir nicht. Aber es ist kein Geheimnis, dass wir hier durchaus bereit sind, weiterzugehen.
6: Mehrere Länder stehen bei der Frage von Handelsbeschränkungen für Siedlerprodukte auf der Bremse. Darunter vor allem Deutschland. Außenminister Johann Wadephul.
10: Und ich denke, wir müssen darauf setzen, dass diese Gespräche jetzt mit der Regierung trotz des Wahlkampfes in Israel effektiv sind. Und darauf würde ich mich konzentrieren wollen.
6: Gegner von EU-Sanktionen argumentieren, Beschlüsse auf EU-Ebene vor den Wahlen in Israel würden letztlich nur Benjamin Netanyahu und seine Koalition mit Rechtsaußensiedlerparteien stärken. Einzelne Länder schwenken mittlerweile auf nationale Maßnahmen um, wie etwa Belgien. Belgiens Außenminister Maxime Prévot sagt, man habe sich dazu entschlossen, auf nationaler Ebene zu handeln, weil überzeugende europäische Positionen fehlen würden.
11: Nous avons décidé d'agir à l'échelle nationale par défaut depuis maintenant trop longtemps de position européenne qui soit convaincante.
6: Zusammengefasst, nichts Neues hier in Brüssel. Die Europäische Union bleibt in der Israel-Frage weiter gespalten.
1: Ich habe jetzt einen Sendungshinweis für Sie, themenrelevant und verwandt. Es geht auch um die Kriege in der Gegend rund und in und rund um Europa. Wie steht es nämlich um die Sicherheit Europas? Angesichts der zahlreichen Kriege im Umfeld eben hat die Österreichische Gesellschaft für Europapolitik über diese Frage diskutiert.
12: Europa sei aufgewacht, aber noch nicht aus dem Bett herausgekommen. Mit diesem einprägsamen Bild wird das Bewusstsein der Bevölkerung, aber auch der europäischen Entscheidungsträger in Wirtschaft und Politik beschrieben.
13: Und wenn wir dann nur mehr in regionale Interessen oder in nationale Interessen als Leitlinie verfallen, dann wird es sehr schwer, in Zukunft Sicherheit im großen Rahmen anzustreben und auch entsprechend umzusetzen.
12: Staaten wie Finnland, Schweden oder Polen hätten anders auf den russischen Angriffskrieg Russlands reagiert. Eine zentrale Strategie lasse Europa vermissen, aber...
14: Wir haben auch erkannt, dass wir hier in Europa, dass Kriege wieder möglich sind. Das war eine Grundannahme, die wir eigentlich ausgeschlossen hatten.
12: Dennoch habe Europa die Chance, zu einem großen Player weltweit zu werden, auch wenn die Phase der Unsicherheit noch eine Weile dauern wird.
1: Mehr dazu heute im Journal Panorama um 18.25 Uhr, gleich nach dem Abendjournal. Und wir schauen jetzt in die USA, wo völlig überraschend gestern der sehr einflussreiche republikanische Senator Lindsey Graham gestorben ist. Er hat als Falke gegolten, also als Vertreter einer aggressiven Außenpolitik, sowohl gegen Russland als auch den Iran. Bemerkenswert war sein radikaler Meinungsumschwung gegenüber Donald Trump. Und für den stellt Grahams Tod, zumindest vorübergehend, ein Problem dar, wie aus Washington Markus Müller berichtet.
15: Andere Zeiten, andere Standpunkte.
16: He's a race-baiting, xenophobic, religious bigot. He doesn't represent my party.
15: Er schürt rassistische Vorurteile, ist ein fremdenfeindlicher, religiöser Fanatiker. Er steht nicht für meine Partei. Das sagte Lindsey Graham über Donald Trump im Jahr 2016, vor seiner Wahl zum Präsidenten. Vor einem Monat, nachdem Trump eine Wahlempfehlung für ihn ausgesprochen hatte, klang das dann ganz anders.
17: You're the gold standard in the Republican world. The most consequential endorsement, I think, in the history of politics.
15: Sie sind der Goldstandard in der republikanischen Welt. Ihre Unterstützung ist die folgenreichste Wahlempfehlung in der Geschichte der Politik. So Graham, der am Samstag völlig überraschend im Alter von 71 Jahren verstorben ist. Sein radikaler Meinungswandel ist typisch für die Veränderung der republikanischen Partei und wie weit sich führende Politiker verbiegen mussten, um weiter das Gehör des Präsidenten zu finden. Und das hatte Graham. Bis zuletzt. Am Samstagabend, wenige Stunden vor seinem Tod, hatten die beiden das letzte Mal telefoniert, erzählt Trump, und ein Treffen für die nächsten Tage vereinbart.
18: He was like a member of the family to me. It's very tough, actually. He was a great politician, actually.
15: Wie ein Familienmitglied sei gewesen, ein großartiger Politiker. Graham war ein politisches Schwergewicht seit 1993 im Parlament, zuletzt Senator des erzkonservativen Staates South Carolina. Und so war auch seine Politik gegen Abtreibung für ein starkes und außenpolitisch aktives Amerika. Kurz vor seinem Tod war er aus der Ukraine zurückgekehrt. Das Land verliert mit ihm einen seiner wichtigsten Unterstützer. Das gilt auch für Benjamin Netanyahu in Israel. Amerika habe einen großen Patrioten verloren.
19: Yeah, I think America has lost a great patriot. Israel has lost one of the great champions of the American-Israeli Alliance.
15: Und einen großen Verfechter der amerikanisch-israelischen Allianz. Graham hat den Wandel in Richtung Donald Trump mitgetragen. Er hat sich aber inhaltlich gegen den zunehmenden Rechtsstrahl der Republikaner gestellt. Etwa als sich zuletzt einflussreiche rechte Podcaster als Fans von Adolf Hitler geoutet hatten.
20: I'm in the Hitler sucks wing of the Republican Party. What is this Hitler shit? I don't know. Anyway.
15: Er sei ein Vertreter des Hitler ist scheiße Flügels der Republikaner, sagte Graham. Durch seinen Tod werden wichtige Projekte des Präsidenten in Verzug geraten. Bis es einen Nachfolger gibt, wackelt die ohnehin knappe Mehrheit der Republikaner. Und ein weiterer republikanischer Senator, der 84-jährige Mitch McConnell, ist derzeit zu krank, um zu Abstimmungen ins Parlament zu kommen.
1: 12 Uhr und 37 Minuten ist es schon in diesem Mittagsjournal. Was haben wir noch für Sie vorbereitet? Aus der Rubrik Gesundheit. Die Pensionsversicherungsanstalt ist zurückhaltend mit Informationen zur Einstufung von Menschen mit MECFS. Heute ist Welt-ADHS-Tag und immer mehr Erwachsene kommen drauf, dass sie das auch haben könnten. Und unsere Italien-Korrespondentin nimmt uns mit zu AIDA im Circus Maximus in Rom. Zunächst aber noch einmal Innenpolitik. Da soll der Pflegebonus verpflichtend werden. Soll heißen, dass das Geld, das der Bund den Ländern für den Bonus zur Verfügung stellt, zweckgewidmet wird und dann nicht, wie Salzburg das kurz vorgehabt hat, ausgesetzt werden kann. Diesen Plan hat Sozialministerin Corinna Schumann von der SPÖ gestern in der ORF-Pressestunde vorgestellt. ÖVP und NEOS zeigen sich offen dafür. Mehr von Eva Haslinger.
21: Das Geld für den Pflegebonus kommt vom Bund, ausbezahlt wird es von den Ländern. Derzeit ist es nicht zweckgebunden. Die Länder müssen es also nicht zwingend für den Pflegebonus verwenden. In Salzburg wollte man ihn Ende des Vorjahres abschaffen, rückte aber nach heftigen Protesten davon wieder ab. Jetzt soll das Geld zweckgewidmet werden, so zumindest der Plan von Sozialministerin Corinna Schumann. In der gestrigen Fernsehpressestunde sagt sie,
22: der wurde vereinbart auch mit den Ländern und jetzt gilt es, das noch einmal zu verstärken, indem wir diesen Pflegebonus auch gesetzlich absichern, damit es sicher ist, dass Pflegekräfte für ihre wirklich hochbelastete Tätigkeit auch diesen Bonus weiterhin kriegen und nicht die Frage besteht, habe ich eine Chance drauf oder nicht, je nach Bundesland.
21: Bei der ÖVP steht man dem Plan offen gegenüber. Sozialsprecher August Wöginger.
23: Prinzipiell ja, war es so angedacht, dass das natürlich direkt bei den Bediensteten ankommt. Also da sind wir jedenfalls diskussions- und gesprächsbereit.
21: Allerdings möchte Wöginger das gemeinsam mit anderen Maßnahmen umsetzen.
23: Nämlich, wir haben ja noch 100 Millionen als Offensivmittel, gerade jetzt auch mit dem Budget verabschiedet, was die mobile Hilfe und Betreuung anbelangt. Und 40 Millionen sind zusätzlich noch im Innovationsfonds vorgesehen, vor allem auch für den Ausbau der Digitalisierung in diesem Bereich. Also ich würde es schon als gemeinsames Paket auch sehen, inklusive was auch die Teile des Pflegefonds anbelangt.
21: Auch NEOS-Mandatarin Fiona Fiedler reagiert wohlwollend auf eine Zweckwidmung der Gelder für den Pflegebonus.
0: Prinzipiell ist es so, dass das Geld ja zweckdefiniert ist. Es fehlen uns nur die Verbindlichkeiten tatsächlich für die Länder. Und wir brauchen da einfach klarere Definitionen.
21: Hier müsste man nachschärfen, findet sie.
0: Die Länder vergeben das Geld so, wie sie es möchten. Sie haben einen Katalog, wo sie schauen können, von A bis Z, welche Projekte kann ich jetzt mit diesem Geld unterstützen. Und da müsste man halt wirklich im Finanzausgleich eine 15a-Vereinbarung machen. Da muss man halt wirklich schauen, dass man klare Verbindlichkeiten schafft und sonst fließt das Geld nicht. Ja, also da sind wir durchaus dafür.
21: Der Pflegebonus ist während der Corona-Pandemie eingeführt worden als Ausgleich für die zusätzliche Belastung. Bei Vollzeitbeschäftigung beträgt er rund 2.200 Euro pro Jahr.
1: Rund 70.000 Menschen in Österreich sind an MECFS erkrankt. Das Erschöpfungssyndrom verläuft bei vielen so schwer, dass sie die Wohnung nicht mehr verlassen können oder sogar bettlägerig sind. Von der Pensionsversicherung PVA bekommen Betroffene häufig trotzdem weder eine Berufsunfähigkeitspension noch Pflegegeld zugesprochen. Stellt sich die Frage, welche Rolle die PVA-Führung beim Umgang mit Gutachten spielt. Ein Kollektiv aus ORF, APA und Dossier will dazu Informationen von der PVA bekommen, bekommt sie aber nicht oder nur sehr spärlich, wie Constanze Ertl berichtet.
2: Es beginnt schon Anfang des Jahres mit einer konkreten Frage. Wir wollen von der PVA wissen, welche Vorgaben, Materialien, Dokumente und Artikel über MECFS und Post-Covid die Chefärztinnen und Ärzte der PVA an Mitarbeiter und Gutachter weitergeben. Die Antwort der PVA fällt knapp aus. Es gebe keine inhaltlichen Vorgaben für Gutachter. Die Frage nach Materialien, Dokumenten oder Artikeln ignoriert die PVA. Übermittelt wird uns nichts. Ob die PVA damit ihre Verpflichtung nach Information der Öffentlichkeit erfüllt hat, das wird derzeit vor Gericht verhandelt. Ea Capella vom Magazin Dossier hat gegen den Bescheid der PVA eine Beschwerde nach dem Informationsfreiheitsgesetz eingelegt.
3: Es gibt sehr viele Anhaltspunkte dafür, dass es eben nicht alles sein kann, was uns die PVA in dieser Anfrage geliefert hat. Es ist zum Beispiel bekannt, dass die PVA, also ihr chefärztlicher Dienst, an Schulungsunterlagen mitarbeitet. Das heißt, da muss es zumindest Wissen, Materialien, Sammlungen geben. Und es war einfach unplausibel für uns, davon auszugehen, dass das wirklich alles ist.
2: Bei der mündlichen Verhandlung, die dieser Tage am Verwaltungsgericht Wien stattgefunden hat, legt die Journalistin einen Newsletter vor, der uns zugespielt wurde. Alle Mitarbeiter der PVA werden darin über eine aktuelle Stellungnahme zur Krankheit MECFS der Deutschen Gesellschaft für Neurologie informiert. Die ist in der Fachwelt wegen ihrer Aussagen umstritten. Der Richter fragt bei der PVA nach, wer diesen Newsletter erstellt hat, erzählt die Journalistin Ea Capella.
3: Das war tatsächlich ein sehr spannender Moment, weil der Richter dazu spontan einen Mitarbeiter aus dem chefärztlichen Bereich der PVA, der bei der Verhandlung anwesend war, dazu befragt hat. Und auf die Frage des Richters, ob eben dieser Newsletter von seinem Bereich, vom chefärztlichen Bereich erstellt wird, hat der Mitarbeiter das bestätigt.
2: Damit steht fest, die Auskunft auf unsere Anfrage hat sich als tatsächlich nicht korrekt erwiesen, wie es der Richter formuliert. Denn der Newsletter für die Mitarbeiterinnen und Mitarbeiter wurde vom chefärztlichen Dienst erstellt und wäre von unserer Frage umfasst gewesen. Ein halbes Jahr und einen Gerichtstermin hat es gebraucht, um diese Auskunft von der PVA zu erhalten. Die mündliche Verhandlung schließt der Richter mit einem Auftrag an die PVA. Sie muss dem Gericht jetzt alle Newsletter und Dokumente des chefärztlichen Bereichs zur Krankheit MECFS übermitteln. Ob es neben dem Newsletter noch weitere Dokumente gibt, wird sich also erst zeigen. Die PVA hat 4 Wochen Zeit, den Auftrag des Gerichts zu erfüllen.
1: Von der hintergründigen Rechercheebene wollen wir jetzt auf die ganz praktische kommen und über jene Menschen reden, die da allzu oft allein gelassen werden. So schaut's aus. Bei mir im Studio hat jetzt Behindertenanwältin Christine Steger Platz genommen. Willkommen im Mittagsschnall. Danke fürs Kommen.
4: Danke für die Einladung.
1: Frau Steger, Betroffene vergleichen die Gutachtenpraxis oft mit einer Lotterie. Die einen bekommen Arbeitsfähigkeit bescheinigt, die nächsten Anspruch auf Pflegegeld, dann wieder nicht oder umgekehrt. Wieder anderen wird überhaupt Simulation unterstellt. Was berichten denn Ihnen Betroffene? Wie sind diese Gutachten wirklich so komplett willkürlich, wie es jetzt oft den Anschein macht?
4: Also ich kann auf jeden Fall bestätigen, dass es ein sehr, sehr prominentes Thema ist, das bei mir in den Sprechtagen, aber auch in Beratungsterminen und generell in allen Belangen, wo sich Menschen an unser Büro wenden, eine sehr große Rolle spielen und viel Raum einnehmen. Das war auch einer der Hauptgründe, warum ich dieses Vernetzungstreffen, das ich ja halbjährlich abhalte, in ganz Österreich unter diese Themen Schwerpunkte gestellt habe, nämlich der Zugang zu Leistungen und wie das aussieht, weil natürlich auch immer wieder kommt, das sind ja einzelne Wahrnehmungen, das sind einzelne Fälle, das ist kein Strukturthema, das sind sozusagen bei so vielen Zehntausenden Begutachtungen pro Jahr einfach ja, im Promillebereich. Und dann haben wir uns gedacht, gut, wir müssen das systematisch auch ein wenig einmal dokumentieren und haben dieses Thema aufgegriffen, weil eben eine überproportionale Darstellung sozusagen dieser Themen in der Beratung da waren. Vor allem ja auch, weil es verwaltungsrechtliche Angelegenheiten betrifft und der Diskriminierungsschutz in Österreich ja auch bei verwaltungsrechtlichen Themen keinen Anknüpfungspunkt bietet. Also war es klar, dass es in meinem gesetzlichen Auftrag notwendig ist, hier auch einen holistischen Blick auf das Thema zu werfen. Und somit haben wir auch diese Themen aufgegriffen und dann in diesem Vernetzungstreffen uns angesehen.
1: Und machen wir es aber ganz konkret. Ja. Was wird Ihnen denn da geschildert? Was sind so die Hauptkritikpunkte, die passieren? Kurz zusammengefasst.
4: Die Hauptkritikpunkte betreffen mehrere Ebenen. Einerseits geht es natürlich auch darum, dass es um verschiedene Begutachtungen geht, was ja irgendwo Juristinnen würden sagen logisch ist, weil es ja unterschiedliche gesetzliche Materien sind, die davon umfasst sind. Aber gleichzeitig ist es eben auch so, dass die betreffenden Personen das auch wie ein Bürokratiemonster auch beschreiben, dass man eben zu unterschiedlichen Stellen gehen muss, um in verschiedenen Bereichen Leistungszugang zu erhalten. Und in diesen Begutachtungen gibt es dann eben auch verschiedene Dimensionen, die man berücksichtigen muss. Einerseits geht es um den Umgang, Sie haben es erwähnt. Es geht aber auch darum, dass das medizinische Modell vorherrscht, also auch das Thema der Teilhabebarrieren nicht berücksichtigt wird ausreichend, aber auch natürlich die Qualität der Begutachtung, die Qualität im Umgang, auch im Zwischenmenschlichen, das Thema auch, wie werden Informationen bereitgestellt, ist es auch in einer verständlichen Sprache, da spreche ich noch gar nicht von der Barrierefreiheit im Bereich unterstützte Kommunikation oder leichte Sprache. Es geht auch darum, dass es in einem sehr amtlichen Deutsch beschrieben wird und vor allem auch ist die Frage, können Menschen dann auch von ihren Rechten Gebrauch machen in der Rechtsmittelbelehrung?
1: Zuständig sind ja die Sozialversicherungen hauptsächlich und da scheint es aber mit der PVA, mit der Pensionsversicherung die größten Probleme zu geben. Woran liegt das Ihrer Meinung nach?
4: Also wir können feststellen, dass es grundsätzlich eben ein systematisches Problem ist. Also das betrifft jetzt nicht nur die Pensionsversicherungsanstalt, das muss ich einschränkend sagen, weil wir haben uns das angeschaut in allen Bereichen. Also einerseits, wo auch die Zuständigkeit gemeinsam Finanzministerium und Sozialministerium Service beispielsweise beim FLAG ist, also erhöhte Familienbeihilfe. Es geht ums Pflegegeld, es geht um IV- oder BU-Pension, aber auch generell um die Einschätzung gerade der Behinderung. Und da muss man sagen, dass es schon auch das Thema betrifft, dass es ein konsistentes und systematisches Problem ist, nämlich das Zusammenspiel aus Zuständigkeit, Rechtsgrundlage und Begutachtungspraxis.
1: Und da darf ich gleich einsteigen, da hätten Sie nämlich eigentlich schon eine Idee, wie man es wesentlich besser und vielleicht sogar günstiger machen könnte.
4: Wichtig ist, glaube ich, vor allem, dass man eine ernsthafte Reform aufs Tapet bringt. Also ich möchte jetzt gar nicht genaue, konkrete Schritte vorgeben, weil das obliegt natürlich einerseits der Politik und der Verwaltung unter Einbeziehung, partizipativer Einbeziehung von Interessensvertretungen von Menschen mit Behinderungen. Es ist ganz ein wichtiges Thema. Es gilt ja auch das Partizipationsprinzip nach der UNBRK. Aber wichtig ist vor allem, dass man eben klar macht, dass es eine Reform braucht, die eben auch Multiprofessionalität berücksichtigt, die eben auch Teilhabebarrieren berücksichtigt und vor allem auch nicht nur entlang von medizinischen Diagnosen arbeitet, weil klar ist, und das wird ja auch in diesen Recherchen der letzten Monate so deutlich, dass eben viele der Personen, die in argen Nöten sind, ja, dass diese Einschränkungen, die sie haben, nicht ausreichend berücksichtigt werden.
1: Die Sozialministerin hat angekündigt, da tätig werden zu wollen. Ganz kurze letzte Frage. Glauben Sie daran, dass da sich jetzt was tun wird?
4: Ja, ich habe da großes Vertrauen, auch in die Sozialministerin, weil ich denke mir, sie hat ja ganz deutlich gesagt, dass sie vorhat, dem Thema zu begegnen und die Probleme auch zu tackeln. Ich glaube, es wird eine große Kraftanstrengung brauchen, aber ich bin sehr zuversichtlich und wir werden natürlich auch sehr, sehr aufmerksam beobachten.
5: Sie werden das weiterhin beobachten, so auch wir. Christine Steger war das, Behindertenanwältin. Ich danke Ihnen recht herzlich für das Gespräch.
4: Dankeschön.
5: Und wir machen mit einem Gesundheitsthema weiter. Heute ist nämlich Welt-ADHS-Tag. Da geht es um die Aufmerksamkeitsdefizit-Hyperaktivitätsstörung, die lange Zeit in erster Linie bei Kindern diagnostiziert worden ist. Inzwischen wird ADHS aber auch immer häufiger, bei Erwachsenen festgestellt. Besonders spannend, vielen Vätern und Müttern dämmert erst durch die Diagnose des eigenen Kindes, dass sie selbst auch betroffen sein könnten. Mehr von Miriam Steiner.
7: Das hat in meinem Leben sehr viel erklärt im Nachhinein. Bestimmte Verhaltensweisen, bestimmte Situationen, die mir schwerfallen.
8: Das ist Stefan, 45 Jahre alt und Vater von zwei Buben. Der Jüngere hat ADHS.
7: Und ich auch.
8: Auf die Idee, seine eigenen Symptome abklären zu lassen, ist der Vater während des Diagnoseprozesses seines Sohns gekommen. An das Gespräch mit der Kinderpsychologin erinnert er sich genau.
7: Als sie uns darüber berichtet hat, was er denn hat, was seine Verhaltensweisen sind, was typisch für ADHS ist, habe ich mir gedacht, okay, also alles, was Sie da gerade erzählen, das kenne ich auch von mir. Und dann sind wir dadurch drauf gekommen, dass ich mich auch testen lasse.
8: Der 45-Jährige ist bei weitem nicht der Einzige, dem es so geht, sagt der Kinder- und Jugendpsychiater Ralf Gößler.
9: Ja, da habe ich ganz lustige Situationen schon erlebt. Und zwar habe ich da erlebt, Eltern oder Elternteile, die dann die Medikation der Kinder versucht haben, weil sie für sich selbst mehr oder weniger herausgefunden haben, es könnte doch sein, dass sie auch ADHS haben. Sehr viele Eltern haben dann ebenfalls eine Besserung bemerkt und die kommen dann auch zum Kinder- und Jugendpsychiater und sagen, Herrn, können Sie mich irgendwo hinschicken zu einem Arzt für Erwachsene, weil ich möchte mit dem meine Problematik besprechen und vielleicht auch eine Behandlung bekommen.
8: Der Arzt erklärt sich dieses Phänomen wie folgt. Einerseits ist ADHS zu einem hohen Grad genetisch bedingt. Außerdem weiß man heute viel mehr über ADHS als früher.
9: Also vor 10, 15 Jahren ist man davon ausgegangen, diese Problematik wächst sich aus. Ja, also wenn die Kinder dann älter sind und junge Erwachsene sind, haben sie das nicht mehr. Das weiß man mittlerweile, dass es nicht stimmt. Es verändert sich ein bisschen vom Erscheinungsbild her. Es ist vor allem so, dass dieses Zappelige abnimmt. Das weicht so einer inneren Unruhe. Aber diese Problematik, dass man sich schwer konzentrieren kann und dass man leicht ablenkbar ist, das bleibt.
8: Betroffene Erwachsene seien in ihrer Kindheit oftmals noch als schlimmes, zappeliges Kind abgestempelt worden, sagt Ralf Gößler.
9: Also wenn ich mich erinnere an meine Schulkarriere, wir haben natürlich solche Kinder in der Schulklasse gehabt. Nicht? Und ich würde sagen, einige davon hätte mit dem Wissen von jetzt eindeutig als ADHS-Kind identifiziert, aber damals gab es ja die Diagnose gar nicht.
8: Auch Stefan erkennt sich in seinem eigenen Kind selbst wieder. Dass beide ADHS haben, hat Vater und Sohn auf eine besondere Art zusammengeschweißt.
7: Als ich dann von der Diagnostik nach Hause kam und da meinte ich, na Julian, wie wäre es jetzt für dich, wenn ich es nicht hätte? Ja, und er meinte, wenn du die Diagnose jetzt nicht hast, Papa, dann wäre das, fände ich schon ziemlich blöd. Ja, weil ich habe eh das Gefühl, dass mich keiner versteht und dann würdest wenigstens du mich verstehen.
8: Die Diagnose hat somit für beide eine Erleichterung gebracht.
5: Und zum Schluss noch Kultur. Wer Oper besonders bombastisch liebt, ist diesen Monat in Rom gut aufgehoben. Weil die Sommerresidenz der Oper gerade umgebaut wird, gibt es wieder Vorstellungen im Circus Maximus. Bis inklusive 28. Juli steht noch 5-mal Giuseppe Verdis Aida auf dem Programm. Der zur Verfügung stehende Raum lässt freilich viel zu, ist aber auch eine ziemliche Herausforderung. Cornelia Wospanek war bei einer Generalprobe dabei.
24: Bevor es losgehen kann im Circo Massimo, ist am Samstag viel buntes Treiben zu sehen und zu hören. Denn das Publikum hier ist auch kein alltägliches. Nachdem Roms Oper in den letzten Sommern mit einem LKW in die Peripherien der Stadt gefahren ist, sind heuer Busse aus allen Stadtbezirken hierher gefahren. Um 5 € gab es das Busticket und die Eintrittskarte zu dieser Generalprobe. Denn die Oper, die soll bitte für alle sein. Dafür nimmt das Publikum in Kauf, dass es keine Premiere sieht und hört, sondern eben die Generalprobe. Alles perfekt ist da noch nicht und auch die Umbauten nimmt man eher gemütlich. Wie bekommt man die Akustik hier perfekt hin? Für den Dirigenten Daniele Calegari ist das die größte Herausforderung, wie er sagt. In der Arena von Verona zu dirigieren sei etwas ganz anderes als hier, wo Orchester wie Interpreten Mikrofone benötigen und Verstärker. Das ist wie im Nebel zu fliegen. Ich werde sozusagen auf Sicht dirigieren müssen, denn die Akustik hier wird nicht gleich die sein, die wir wollen, wenn alles richtig eingestellt ist. Den Interpretinnen und Interpreten werden die Mikrofone auf die Stirn geklebt. Jelena Stikina, Yolanda Aujanet und Alexandra Kursak lösen einander an den Abenden in der Titelpartie ab. Sie und die anderen singen vor einer einzigartigen Kulisse und auf einer Bühne, deren Dimension alles zulässt. Regisseur Davide Livermore bringt seine Aida in der Ästhetik eines Monumentalfilms der 50er Jahre auf die Bühne, umrahmt von gewaltigen Videoprojektionen. Wer nimmt oder nahm da wo Anleihe, die Oper beim Kino, oder ist es nicht doch umgekehrt?
6: A dimensione di colossal.
24: Bevor es den Film gab, hat die Oper Monumentalwerke geliefert. Aida ist eines dieser Werke. Das sind große Inszenierungen, die etwas bedeutend Monumentales hervorgebracht haben. Aida, das sei schließlich keine Dokumentation über das alte Ägypten.
6: Non dimentichiamoci il fatto che Aida debba essere un documentario sull'antico Egitto. Non è così.
24: Sozusagen mit einem Monumentalfilm hat Roms Opernhaus seinen Sommer heuer eröffnet. Die Filmmusik zu Ridley Scotts Gladiator als Live-Konzert. Eine Carmina Burana steht am Ende an und dann gibt es auch noch eine Hommage an drei 80-Jährige, erzählt Opernintendant Francesco Giambrone. Edoardo Benato und Riccardo Cocciante, zwei italienische Popgrößen. Aber auch Patti Smith wird im Circo Massimo zu Gast sein.
10: Und wir gehen jetzt ins Nachrichtenstudio zu Eva Maria Fohn.
11: NEOS-Chefin Beate Meindl-Reisinger weist Vorwürfe eines autoritären Führungsstils durch den ausgeschlossenen Abgeordneten Veit Dengler zurück. Die NEOS seien eine liberale Partei und liebten leidenschaftliche Debatten, sagte Meindl-Reisinger in Brüssel. Sie bedauere den Vertrauensbruch Denglers, der zuletzt eine geheime Clubsitzung mitgeschnitten hatte. Ausschlaggebend für den Parteiausschluss dürfte unter anderem aber auch Denglers Forderung gewesen sein, der aus seiner Sicht zu hohen Parteienförderung im Budget für die kommenden beiden Jahre nicht zuzustimmen. Der Pflegebonus soll verpflichtend werden. Diesen Plan hat Sozialministerin Corinna Schumann von der SPÖ gestern in der Fernsehpressestunde vorgestellt. Konkret soll das Geld, das der Bund den Ländern dafür zur Verfügung stellt, zweckgewidmet werden. ÖVP und NEOS zeigen sich gesprächsbereit. Der Pflegebonus beträgt rund 2.200 Euro pro Jahr bei Vollzeitbeschäftigung. Finanzminister Markus Marterbauer von der SPÖ ist an Krebs erkrankt. Er werde ab heute 3 Monate im Wiener AKH behandelt, bleibe aber im Amt, schreibt er in einer E-Mail an Medienvertreter. Die Behandlung könnte allerdings zu einer Verschiebung des einen oder anderen Termins führen. Es handle sich um ein Lymphom, also Lymphdrüsenkrebs, für den es gute Heilungschancen gebe. Die EU-Außenministerinnen und Außenminister sind heute in Brüssel zusammengekommen. Auf der Tagesordnung steht die Lage im Nahen Osten und in der Ukraine. Thema sind auch neue Sanktionen gegen Russland. Unklar ist, ob auch Strafmaßnahmen gegen Israel verhängt werden, als Reaktion auf die Ausweitung illegaler israelischer Siedlungen im Westjordanland. Die Positionen der einzelnen EU-Staaten liegen weit auseinander. Die EU stärkt die Rechte von Fluggästen. Die Nationalstaaten haben die Einigung von Parlament und dem Rat der Mitgliedsländer abgesegnet. Die bisherigen Entschädigungsansprüche bei von Fluglinien selbst verschuldeten Verspätungen ab 3 Stunden bleiben bestehen. Familienmitglieder dürfen gratis nebeneinander sitzen. Die Regelung muss jetzt im Amtsblatt veröffentlicht werden und tritt dann 1 Jahr später in Kraft. Volkswagen-Konzernchef Oliver Blume droht mit dem Abbau von 50.000 Stellen weltweit. Die Gemeinkosten etwa für das Personal seien 20% höher als bei vergleichbaren Unternehmen, erklärte Blume in einem intern veröffentlichten Interview. Hinsichtlich kolportierter Werksschließungen meinte Blume, es gebe intelligentere Lösungen. Details nannte er aber nicht.
10: Und damit sind wir am Ende des Mittagsjournals und da kommen wir natürlich zum ausführlichen Wetterausblick. Jörg Stieber, nach der extremen Hitze im Juni haben die letzten Tage vergleichsweise angenehmes Sommerwetter gebracht. Geht's in dieser Woche so weiter?
12: Nicht wirklich, es bleibt zwar auch in dieser Woche sommerlich, allerdings ändert sich der Wettercharakter komplett. Die Luft wird feuchter, es wird zunehmend schwül und zur Sonne kommen ab morgen vermehrt teils kräftige Regenschauer und Gewitter. In Summe sind im Bergland gebietsweise größere Regenmengen zu erwarten. Heute Nachmittag bleibt es aber noch fast überall trocken, größtenteils auch sonnig. Am späteren Nachmittag und am Abend sind dann vom Tiroler Alpenhauptkamm über die Lienzer Dolomiten bis zu den Karnischen Alpen einzelne Wärmegewitter möglich. Teilweise weht lebhafter Nordwind und die Temperaturen erreichen 26 bis 34 Grad. In Ferlach übrigens ist die erste Hitzewelle noch immer nicht beendet. Seit nunmehr 26 Tagen liegt die durchschnittliche Höchsttemperatur hier bei 32,7 Grad.
10: Morgen geht's also weiter oder beginnt eine Zeit von Regen und Gewitter. Lässt sich sagen, wo es besonders schlimm werden wird?
12: Ja, in Vorarlberg, Nordtirol und Salzburg sowie rund ums Salzkammergut ziehen schon in der Früh und am Vormittag Regenschauer ein paar Gewitter durch. Sie werden am Nachmittag wieder weniger und es lockert auf. Sonst ist es bis Mittag noch meist trocken und zeitweise sonnig. Dafür bilden sich am Nachmittag gebietsweise Regenschauer und Gewitter, die durchaus kräftig werden können. Es wird schwül bei Höchstwerten zwischen 24 und 31 Grad. Im Osten werden es bis zu 33.
10: Das war's für heute mit dem Mittagsjournal. Rainer Ploberger Technik, Franz Renner in der Regie und Stefanie Liotolter am Mikrofon sagen vielen Dank fürs Zuhören. Es ist gleich Punkt 1.

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1: Serbiens Präsident Alexander Vučić hat Ende Juni seinen Rücktritt angekündigt. In einigen Wochen, hat er gemeint, wird er nicht mehr Präsident sein und es soll vorgezogene Parlaments- und Präsidentschaftswahlen geben, startregulär Mitte 2027. Eben schon irgendwann noch in diesem Jahr, einen genauen Zeitpunkt hat er nicht genannt. Zu Gast in Punkt 1 ist Florian Bieber, mit dem ich jetzt online verbunden bin, Professor für südosteuropäische Geschichte und Politik und Leiter des Zentrums für Südosteuropa-Studien an der Uni Graz. Herr Bieber, schön, dass Sie wieder in Punkt 1 sind. Guten Tag.
2: Danke für die Einladung. Guten Tag.
1: Und Sie, die uns zuhören, können wie immer mitreden in der Sendung. Rufen Sie uns an unter 0800 226979, 0800 226979 oder Sie schreiben uns ein E-Mail an punkt1@orf.at. Oder wenn Sie uns im Ausland zuhören, uns zum Beispiel direkt aus Serbien oder den Nachbarländern berichten wollen, von außerhalb Österreichs erreichen Sie uns unter +43 für Österreich, 1 für Wien und dann 505-2246. Und hier ist, worüber wir heute reden. Serbien, seit geraumer Zeit von Alexander Vučić und seiner serbischen Fortschrittspartei zu einem autoritären System umgebaut, aber auch ein Land mit einer dauerhaften, sehr organisierten und unbeirrbaren Protestbewegung, die den Druck immer weiter erhöht. Jetzt eine Rücktrittsankündigung, würde man von Weitem gesehen sagen, er beugt sich da dem Druck der Straße, der Präsident bereitet seinen Rückzug vor. Aber absolut alle Kommentare sagen, das ist es ganz sicher nicht, wie es ein serbischer Politologe, der mittlerweile in Warschau arbeitet, formuliert hat. Der Vučić, der hat garantiert einen Plan, der macht sowas nur, wenn er einen Plan hat. Florian Bieber, was ist Ihre Einschätzung? Was führt Alexander Vučić wirklich im Schilde?
2: Ja, es stimmt tatsächlich. Er hat einen Plan und der Rücktritt, die Rücktrittsankündigung, es ist ja noch längst kein Rücktritt, ist auch nur ein Spiel, um an der Macht zu bleiben. Die Amtszeit von Präsident Vučić in seinem zweiten Mandat als Präsident läuft im Frühjahr des kommenden Jahres ab. Er kann nicht ein weiteres Mal kandidieren. Das heißt, wenn er nun tatsächlich zurücktritt, dann geht es darum, um seine Macht zu schützen und Premierminister zu werden, aller Voraussicht nach. Das heißt, dieses Amt des Ministerpräsidenten hielt er bereits, bevor er Präsident wurde, inne. Und es scheint sehr wahrscheinlich, dass er auf dieses Amt zurückkehren will, um weiter an der Macht zu bleiben. Denn wie gesagt, Präsident kann er eben ab nächstes Jahr nicht mehr sein.
1: Einen Putin machen, also sozusagen. CNN hat dazu den schönen Satz geschrieben, die Macht in Serbien folgt Vučić, egal welchen Jobtitel er inne hat. Jetzt muss ich blöd fragen, wie hat das bis jetzt überhaupt funktioniert? Meines Wissens ist Serbien tatsächlich eigentlich kein Präsidialsystem. Es ist eine parlamentarische Demokratie mit einem großteils zeremoniellen Präsidentenamt, ähnlich wie in Österreich. Wer hat ihn da durchregieren lassen als Präsident?
2: Ja, das heißt, er war zunächst einmal, 2012 war er stellvertretender Ministerpräsident, dann ab 2014 Ministerpräsident, danach Präsident. Aber er war immer die dominante Figur der Regierungspartei, der serbischen Fortschrittspartei. Es gibt keine wirklichen Widersacher innerhalb der Partei. Alle anderen Flügel hat er mehr oder weniger entmachtet im Laufe seiner Zeit. Und das heißt, er kontrolliert alle Institutionen im Lande. Seine Partei hat eine Mehrheit im Parlament, hat eine Mehrheit in fast allen Gemeinden des Landes, kontrolliert alle Institutionen. Und es ist immer wieder Vučić, der auch der beworbene Spitzenkandidat bei jeder Wahl ist, von einer Lokalwahl bis hin eben zu Parlaments- und Präsidentschaftswahlen. Das heißt, genau wie Sie richtig gesagt haben, die Verfassung von Serbien ist der österreichischen nicht unähnlich. Der Präsident ist zwar direkt gewählt, hat aber in erster Linie repräsentative Aufgaben. Aber Vučić kontrolliert informell die Macht. Er kündigt alle großen Entscheidungen an im Land, auch wenn sie im Ressort der einzelnen der Minister liegen. Und setzt also damit immer wieder ein klares Signal, dass er der einzige wichtige Entscheidungsträger im Land ist. Und da gibt es keine Widersacher in der Partei. Und somit ist die informelle Macht wichtiger als das, was in der Verfassung steht.
1: Premierminister ist derzeit Đuro Matsut in unserer Aussprachedatenbank. Fun Fact, immer noch ein serbischer Medizinprofessor, tatsächlich einer der führenden Endokrinologen des Landes. 2025 als kompletter Quereinsteiger, offiziell parteilos, steht hier in die Politik geholt. Was muss man über ihn und seine Amtsführung wissen?
2: Also er hat er wurde eben sehr überraschend Ministerpräsident letztes Jahr, weil sein Vorgänger zurückgetreten ist im Rahmen dieser Protestbewegung, die Sie schon kurz erwähnt haben. Aber er hat bisher eine sehr blasse Erscheinung. Er hat auch er hat mehrmals in der Vergangenheit immer wieder die Parlamentspräsidentin Ana Brnabić, die auch lange Zeit Ministerpräsidentin war, als Ministerpräsidentin angeredet, obwohl er selber der Ministerpräsident war. Das heißt also, man hat bei ihm das Gefühl, er weiß manchmal selber nicht genau, dass er eigentlich Ministerpräsident ist. Er ist kaum politisch in Erscheinung getreten. Ich glaube, seine Nominierung war so der Versuch, durch einen politisch weniger vorbelasteten Kandidaten, einen Quereinsteiger, zu versuchen, diese Protestbewegung etwas zu reduzieren, indem man einen Universitätsprofessor nominierte und damit hoffte, vielleicht in der Bevölkerung Unterstützung zu bekommen. Nur sein Profil ist zu blass, er hat auch keinen eigenen Spielraum und eben nach wie vor ist es ganz offensichtlich oder vielleicht sogar noch mehr als vorher, dass Vucic eben alle Entscheidungen selber trifft und der Ministerpräsident eher repräsentative Zwecke im besten Sinne, wenn überhaupt repräsentative Aufgaben erfüllt.
1: Was Vucic gefallen haben könnte an ihm, Sie haben schon gesagt, das ist ein Universitätsprofessor, der sich offen gegen die doch wesentlich von Studierenden getragene Protestbewegung ausgesprochen hat, was auch nicht die gesamte ProfessorInnen-Kurie repräsentiert. Da habe ich einen Bericht der ARD gefunden. Da gab es dann letztes Jahr mal ein Protestcamp der Studierenden und dann gab es prompt ein regierungsfreundliches Gegencamp, komplett eben auch mit regierungsfreundlichen Professoren, angeblichen Studierenden und angeblichen BürgerInnen. Und das macht die Regierung auch bei anderen Gelegenheiten. Das beschreiben sie auch in ihrem aktuellen Buch, was Autokraten fürchten. Dass man sagt, also auch zum Beispiel bei dieser Fahrradfahrt durch Europa, diesen Märschen da durchs Land, wenn die Opposition eine Graswurzelbewegung ist, dann sagt die Regierung, schaut her, wir sind auch eine Bewegung, nicht nur eine Partei, sondern eine Bewegung von der Bevölkerung getragen und macht dann immer so Parallelveranstaltungen. Das ist eine durchgehende Strategie anscheinend dort, oder?
2: Genau, das ist also etwas, was Vucic seit dem Beginn der Proteste macht, um zu zeigen, die Studenten und auch die ihre Unterstützer sind nicht die einzigen Herrscher über die Straßen Serbiens. Für jeden Protest gibt es einen Gegenprotest, für jede eben für einen Marsch nach Brüssel oder einen Marsch durch das Land organisiert er Serben aus dem Kosovo, die nach Belgrad marschieren, aber dann findet ein NGO heraus, dass die eigentlich immer nur für Fernsehaufnahmen ein paar Kilometer liefen, manchmal in Patschen und dann mit dem Luxusbus bis zur nächsten Station weitergefahren wurden. Das heißt also, sehr viel davon ist sehr stark inszeniert. Auch bei diesen Gegenprotesten gibt es immer wieder Berichte, dass sehr viele Menschen gezwungen werden, hinzugehen. Das heißt, von ihrem Arbeitsplatz in Busse geladen werden, ihnen manchmal ein Mittagessen oder ein Sandwich versprochen wird. Deshalb werden diese Menschen manchmal auch als Sandwichari, also als sozusagen Sandwich-Menschen bezeichnet, die also für ein Sandwich auf einen Protest gehen. Aber oftmals eben mit Druck, mit Zwang teilnehmen. Das heißt, es ist keine wirkliche zivilgesellschaftliche Bewegung für Vucic, sondern sie ist inszeniert von seinem Regime, um den Anspruch zu erheben, dass er nach wie vor einen Großteil der Bevölkerung repräsentiert. Aber das ist nicht mehr sehr glaubwürdig.
1: Die andere Strategie ist die, die wir auch von Viktor Orban kannten, die tatsächliche oppositionelle Protestbewegung zu delegitimieren, zu sagen. Das hat auch jetzt bei dieser Rede, bei der die Rücktrittsankündigung kam, hat er wieder gesagt, ja, diese jungen Demonstrierenden, die sind alle vom Ausland gesteuert und wahrscheinlich vom Ausland bezahlt. Das können keine echten Serben, Serbinnen sein. Die agieren da irgendwie fremdgesteuert gegen unsere Interessen. Ist das glaubwürdig?
2: Nein, auch das ist nicht glaubwürdig. Das hat er bereits zu Beginn der Proteste gesagt. Er hat Kroatien beschuldigt, dass der kroatische Geheimdienst in den Protesten stünde. Er hat immer wieder auch den Begriff einer farbigen Revolution verwandt. Dieser Begriff, den auch Wladimir Putin benutzt, um jede Art der Opposition und von Protesten in Misskredit zu bringen, den Anschein zu erwecken, dass es keine demokratischen Bewegungen in der Gesellschaft gibt, sondern dass alles fremdgesteuert ist. Das bringt sozusagen die eigene Weltsicht zum Ausdruck, dass man nicht glaubt, dass Bürger, Bürgerinnen von sich aus ihren Unmut kundgeben, sondern dass alles eben gesteuert ist, weil er gewohnt ist, Menschen zu steuern und nicht auf sagen normalen Ausdruck von politischem Unzufriedenheit zu sehen. Und das heißt, es gibt dafür keine wirklichen Belege. Die ist er immer wieder schuldig geblieben, trotz der Dutzenden, wenn nicht sogar Hunderten Anschuldigungen, nicht nur von ihm, von seinen Parteikolleginnen und Kollegen, als auch von den Medien, die er kontrolliert. Der behauptete großtönig auch, dass er einmal ein Buch schreiben würde, ein Bestseller, wie man die farbigen Revolutionen besiegen könnte und dass das also von China bis in die arabische Welt ein Hit werden würde. Aber auch dieses Buch, das ist bisher ungeschrieben geblieben. Und die Anschuldigungen, die darin immer wieder zum Vorschein kommen, haben wirklich keine Glaubwürdigkeit.
1: Dafür gibt es ein Buch von Ihnen, Was Autokraten fürchten, im Frühjahr erschienen. Das ein bisschen von der anderen Seite, die Protestbewegung könnte die jetzt, im Schlusskapitel stellen Sie es ein bisschen die Frage, könnte das ein Vorbild sein, wie man tatsächlich autoritäre Regime zu Fall bringen kann? Wie wird sich das als Avantgarde gegenüber oder auch als Vorbild für andere Länder dann darstellen? Oder sind das eher nur so die letzten Reste von Graswurzelbewegungen, wie sie im 20. Jahrhundert vielleicht populär waren? Wie sind denn die Aussichten? Also es gibt sicher viele Länder, die jetzt interessieren wird, was da rauskommt, so wie man auch nach Ungarn schon geschaut hat, wie man ein autokratisches System tatsächlich wieder loswerden könnte.
2: Ich glaube, die Erfahrung in Serbien, auch wenn das Endergebnis noch nicht klar ist, weist schon auf ein Muster hin. Das kennen wir auch in Georgien, das kennen wir jetzt auch in Albanien, von Bürgerbewegungen, die auf die Straßen gehen, mit sehr viel Geduld, mit sehr viel Durchhaltevermögen, die oftmals eben nicht von politischen Parteien organisiert sind, die sich auch oft gegen selbst die Oppositionsparteien richten und versuchen wirklich eine andere Art der Politik einzufordern. Rechtsstaatlichkeit, Demokratie. Und der Umstand, dass wir in Albanien sehr ähnliche Proteste in den letzten Wochen erlebt haben, zeigt durchaus, dass dieses Modell Verbreitung finden kann. Und natürlich ist der entscheidende Punkt, ob es gelingt, aus einer Bürgerbewegung, die auch sehr nicht hierarchisch organisiert ist, ohne Führungsfiguren, daraus ein politisches Projekt zu machen, was in der Lage ist, dann auch in Wahlen und im weiteren politischen Prozess diese Art der Autokraten zu schlagen. Das ist natürlich die große Frage, die erst beantwortet werden muss. Oder ob das ungarische Modell von einer neuen Partei mit einem neuen Parteivorsitzenden der einzige Weg ist, um diese Autokraten zu besiegen.
1: Darüber werden wir auf jeden Fall diese Stunde noch reden, auch wie die Polarisierung dann tatsächlich in der Bevölkerung sich abspielt. Sagen Sie uns Ihre Ansichten, Ihr Stimmungsbild. Wir reden dann auch noch gleich über die vielen Baustellen, die wir jetzt angeschnitten haben in der serbischen Politik und wie es jetzt damit aussieht, von der Justiz über den Kosovo bis hin zum EU-Beitritt ist da einiges offen. Rufen Sie uns an 0800 226979 oder schreiben Sie ein E-Mail an punkt1@orf.at. Und wir hören heute Jazzmusik von Künstlern, die in Serbien leben und arbeiten. Den Anfang macht der Künstler und Musiker Bratislav Radovanovic.

0: Florian Bieber, auf dem Balkan spezialisierter Politologe und Zeithistoriker, ist zu Gast in Punkt 1. Musikalisch zu Gast war da gerade Bratislav Radovanovic, 1972 geboren in Skopje, Mazedonien. Studiert hat er in Pristina, das mittlerweile die Hauptstadt des Kosovo ist, und jetzt lebt und arbeitet er in Belgrad. Das finde ich interessant, weil das sind schon fast EU-Levels von Mobilität. Ist das typisch oder ist das privilegierten Jazzmusikern vorbehalten, dass man sich in allen diesen Regionen dann so zu Hause fühlen kann oder vielleicht auch grenzüberschreitend denken kann?
1: Na, ich würde sagen, das gehört zur Lebensrealität dazu, dass nicht nur Jazzmusiker, sondern viele Menschen haben ja eine jugoslawische Biografie, haben Verwandte, haben Familien in verschiedenen ehemaligen Republiken, die heute eigenständige Staaten sind und sind auch da hin und her gewandert. Das gehört, glaube ich, zum Alltag und zur persönlichen Geschichte von Millionen Menschen in den Staaten des ehemaligen Jugoslawiens dazu.
0: Nedim Kitic hat uns ein E-Mail geschrieben. Hier steht: Jemand, der während des Bosnienkriegs auf den Bergen rund um Sarajevo war, dem eine Beteiligung an der sogenannten Sarajevo-Safari vorgeworfen wird und der unter Slobodan Milosevic als Informationsminister tätig war, sowie mit Aussagen für jeden getöteten Serben werden wir 100 Muslime töten, in Verbindung gebracht wird. So einer wird als Präsident kaum freiwillig zurücktreten, meint unser Hörer. Aufgrund seiner langjährigen politischen Erfahrung, schreibt er weiter, ist nicht damit zu rechnen, dass dies geschieht. Sollte seine Machtposition dennoch ernsthaft ins Wanken geraten, ist es durchaus möglich, dass er versuchen würde, sich rechtzeitig nach Russland abzusetzen. So, das ist jetzt, sind doch noch einige Wunden offen anscheinend hier aus dem Krieg.
1: Naja, ich meine, das ist nachvollziehbar. Präsident Vucic, wie auch erwähnt, war ein enger Mitstreiter von Vojislav Šešelj, dem Führer der ganz radikalen nationalistischen Partei, der radikalen Partei. Er war Informationsminister nicht sehr lange, aber kurz unter Milosevic. Er hat eben diese extremistischen Parolen von sich gegeben. Das belastet ihn natürlich. Und er hat sich nie wirklich davon distanziert. Er hat zwar eben sich etwas moderiert in den späten 2000ern, um auch dann europatauglich zu werden. Und das hat ihm dann geholfen, auch an die Macht zu kommen. Aber er hat sich wirklich nicht mit seiner eigenen Biografie kritisch auseinandergesetzt. Er besucht zwar Srebrenica, als er dann im Amt war, aber er kannte es nicht als Völkermord an, denn das war ja gerade vor zwei Tagen der 31. Jahrestag des Völkermordes in Srebrenica. Und unter ihm sind auch jene Kräfte immer stärker geworden, die diesen verleugnen. Es gibt Graffitis in Belgrad von Ratko Mladic, dem bosnisch-serbischen General, der dafür verantwortlich war. Es gibt immer wieder Parolen, die den Völkermord verleugnen in Serbien. Und auch gerade ein serbischer Künstler und Aktivist wurde am Samstag angegriffen in der Früh von etwa 20, 30 Vermummten, die ihn bedrohten, weil er eine Gedenkfeier

0: interessiert besonders, wie sich die Opposition dazu verhält. Also ist das ein parteiübergreifendes oder geht das eher nach Nationengrenzen oder gibt es da Unterschiede innerhalb Serbiens, wie man damit umgehen könnte?
1: Natürlich, es gibt da große Unterschiede. Aber ich glaube, das Entscheidende ist natürlich, dass es in Serbien die Frage der Auseinandersetzung mit den Kriegen der 90er Jahre nur in den 2000er nach dem Sturz von Slobodan Milosevic gab es eben 12 Jahre von Parteien, die gegen Milosevic gekämpft haben, die der Opposition angehörten in den 90er Jahren, gab es eine Auseinandersetzung mit der Vergangenheit. Es war aber immer sehr schwierig, weil auch das immer eine sehr heterogene Koalition war, wo es jene gab, verkürzt gesagt, die Milosevic vorwarfen, die Kriege begonnen zu haben und jene, die ihm vorwarfen, dass er sie verloren hat. Und das heißt, eine ganz differenzierte und selbstkritische Auseinandersetzung war sehr schwierig. Dann kam die Unabhängigkeit des Kosovos hinzu 2008, was auch in Serbien bis heute der vielen Menschen nicht akzeptiert wird. Auch da ein gesellschaftlicher Wandel schwer herbeizuführen ist. Es gibt in der Opposition das gesamte Spektrum. Es gibt Parteien, die sind genauso nationalistisch wie der Präsident Vucic oder sogar noch nationalistischer, noch russlandfreundlicher. Es gibt Parteien, die dem liberalen Spektrum angehören, die sich für eine EU-Integration einsetzen, aber diese sensiblen Fragen der Vergangenheit ausklammern. Und es gibt auch liberale und linke Parteien, die beispielsweise den Völkermord in Srebrenica anerkennen und die auch hinter vorgehaltener Hand auch den Kosovo als Staat sich vorstellen können. Nur das öffentlich zu sagen, ist politischer Selbstmord in Serbien. Das politische Klima hat sich eben auch unter Vucic so verschlechtert, dass es sehr schwierig ist, selbst für jene, die politisch ambitioniert sind, aber andere Positionen in diesen Fragen haben, das öffentlich kundzutun, ohne nicht wirklich massiv bedrängt zu werden. Und der Angriff am Samstag bestätigt, dass also Menschen auch persönlich direkt in Gefahr kommen, wenn sie zu kritisch sich mit diesen Fragen auseinandersetzen.
0: Angesichts dieser Angriffe hat unser erster Anrufer eine Frage. Herr Mitrovic, guten Tag.
2: Ja, guten Tag.
0: Bitte, Sie sind auf Sendung.
2: Kann Sie mich hören?
0: Wir können Sie hören, ja.
2: Ja, ich wollte fragen, zum Beispiel, warum können Serben nicht Asylantrag stellen in Österreich, da bei uns die Situation total autokratisch ist. Zum Beispiel gestern ist eine Journalistin in der Gefängnis verstorben, ja, Herr Cvetković. Und es sind viele Leute in Gefängnissen, also aus politischen Gründen. Und es ist nicht leicht, Politik also gegen Präsidenten zu betreiben, also ganz regulär. Man wird mit bedroht von Schlägertrupps oder irgendwelche, die Leute werden total eingeschüchtert oder sowas. Also politisch kann man überhaupt nicht irgendwas machen, damit man normal also politische Leben machen können in Serbien. Und deswegen bin ich ein bisschen angefressen an der EU Österreich, dass sie keine Sanktionen gegen Serbien irgendwas. Mhm. Deshalb kommt doch immer Geld aus EU-Topfen und aus Österreich und aus Steuerzahler. Und es wird nicht sanktioniert, dass diese ein bisschen mehr demokratischer wird, also diese ganze Sache, das wollte ich nur sagen.
0: Ja, danke, Herr Mitrovic. Ja. Herr Bieber? Mhm.
1: Ja, ich glaube, zwei Punkte. Das eine ist, Herr Mitrovic hat absolut recht, dass es wirklich zunehmenden Druck gegen Menschen gibt. Ich würde nicht sagen sozusagen ganz generell, aber Journalisten, Aktivisten kommen immer wieder unter Druck. Es gab auch eben einige Verhaftungen und einige Menschen sind auch tatsächlich bereits in andere EU-Staaten geflohen aufgrund des Druckes, die gegen sie ausgeübt wurde. Es ist selten, dass der Staat das direkt macht. Oftmals eben diese Vermummten, die dann eben so einfach Druck ausüben und damit das Leben erschweren. Also beispielsweise ein bekannter Journalist, Dinko Gruchunic, der in Novi Sad aktiv ist. Das Auto seines Sohnes wurde letzte Woche eben tagsüber völlig zerstört, ganz offensichtlich als Botschaft an ihn. Das heißt, diese Gewaltbereitschaft ist auch greifbar und die ist ganz eindeutig vom Staat sanktioniert. Das heißt, da ist ein großes Problem und da kenne ich also auch einige, auch Studierenden, die also nach in andere in EU-Staaten geflohen sind, um dort sicher zu sein. Da müsste man sicherlich überlegen, ob was es da für Schutzmechanismen geben könnte. Die Frage der Sanktionen von Herrn Mitrovic ist sehr viel schwieriger natürlich, weil es gibt zwar Gelder, die schon eingefroren wurden, es gibt diesen sogenannten

0: Growth-Plan der Europäischen Union für den Westbalkan, um dort wirtschaftliche Entwicklung voranzutreiben. Da wurden tatsächlich auch schon Gelder für Serbien blockiert. Die Schwierigkeit ist, dass für massivere Sanktionen der Union immer Einstimmigkeit notwendig ist. Da gibt es einige Mitgliedstaaten der Union, die da sehr zurückhaltend sind. Es gab vergangene Woche den Versuch, sogar für Serbien ein neues Cluster, also ein neues, sagen einige Kapitel im Beitrittsprozess zu öffnen. Das scheiterte am Veto von einigen Mitgliedstaaten. Aber da gibt es immer noch andere EU-Mitglieder, die erhoffen, quasi durch politisches Engagement einen Wandel herbeizuführen. Ich bin da auch sehr skeptisch und teile die Einschätzung von Herrn Mitrovic, dass man da mehr Druck machen müsste. Sanktionen vielleicht nicht, aber doch sehr viel klarer auch öffentliche Worte zu finden, um zum Ausdruck zu bringen, dass dieses Verhalten von der Regierung nicht im Einklang mit der Europäischen Union, mit den Standards und auch den Ansprüchen steht und dass Rechtsstaatlichkeit und Demokratie schon Grundvoraussetzungen sind eines glaubhaften Prozesses. Aber da kommt immer wieder die Sorge hinein, mit der auch Vucic spielt, dass wenn man ihn zu hart angreift, zu kritisch ist, dass er dann möglicherweise eben zu sehr nach China oder Russland umschwenkt. Und das nutzt Vucic als sozusagen Drohkulisse immer wieder, um sicherzustellen, dass die Kritik außerhalb aus der Europäischen Union selber nicht zu hart wird, nicht zu gefährlich wird für ihn. Und da zögern dann wiederum EU-Mitgliedstaaten, zu deutliche Worte zu sprechen, auch wenn das natürlich ein Spiel ist, das Vucic ganz bewusst spielt und wo ich auch glaube, dass er bei aller Sympathie für China und Russland, die er hat, letztlich geografisch gesehen von der EU und von NATO umgeben ist und nicht so viele Handlungsspielraum hat, wie er jetzt immer vielleicht auch tut oder behauptet haben zu können.
1: Ja, die EU-Kommission findet erstaunlich undeutliche Worte, sogar für ihre Verhältnisse, hält sich das sehr zurück, jetzt sowohl in der Kommentierung der Repressionen als auch der aktuellen Neuwahlankündigung. Man wird erst sehen, wer kandidiert und die Durchführung von Wahlen ist nationale Zuständigkeit und die Serben und Serbien wählen ihre Führung selber, war der Standardsatz der Kommission. Die Russlandnähe und unser Hörer Herr Prikosowitz hat uns auch per E-Mail geschrieben, es ist ein Spagat, in dem Serbien ist, hin und her gerissen zwischen Europa und Russland. Das ist ja etwas, was wir auch immer wieder besprochen haben. Ich glaube auch wir vor einigen Jahren, da hat man gesagt, das ist dieser eigentlich in sich sehr geschickte Opportunismus. Das Vucic hält sich die Tür nach Westen offen, weiß auch eben, wofür der Westen ihn braucht und kann dann eben an einem Tag die EU spitzen und am nächsten Tag Putin empfangen. Jetzt sind wir im Krieg. Serbien unterläuft aktiv die Russland-Sanktionen zum Beispiel und damit akute strategische Interessen der EU. Hat er sich jetzt entschieden und für Russland entschieden oder wie könnte die EU jetzt damit umgehen?
0: Ja, Serbien hat ganz ausdrücklich die Sanktionen nicht mitgetragen. Also es ist eigentlich nicht ein Unterlaufen, sondern einfach nur, dass er die Sanktionen nicht unterstützt. Ja. Natürlich, man kann nach wie vor von Belgrad nach Russland fliegen und es gibt natürlich da auch weitere Kontakte. Vucic hat trotzdem die Kontakte zu Russland etwas zurückgefahren in den letzten Jahren, um nicht zu offensichtlich da sozusagen auf Konfrontation mit der EU zu gehen. Er hat parallel zu den fehlenden Sanktionen wiederum Munition an die Ukraine verkauft, um damit quasi auch westlichen guten Willen zu sichern. Das heißt, er spielt dieses Spiel nach wie vor und die USA hat beispielsweise bereits vor Trump Vucic unterstützt wegen dieser Munitionsverkäufe, die wohl für die USA strategisch gesehen wichtiger waren als die serbischen Sanktionen. Das heißt, ich glaube, Vucic erhofft sich wenig von Russland. Russland hat auch wenig Mittel und Angebote für Serbien, sodass also sich Vucic sicherlich nicht für Russland entscheiden wird, sondern eher versucht, dieses Spiel zu spielen. Er wurde auch gezwungen, mittlerweile den großen Energiekonzern Nies zu verkaufen, der eben eine große russische Beteiligung hatte, aber deshalb von amerikanischen Sanktionen bedroht wurde. Und das zwang ihn dann dazu, dass dieses Unternehmen soll nach Plänen an die ungarische MOL verkauft werden. Das heißt also, die Abhängigkeit die wirtschaftliche Abhängigkeit, die Energieabhängigkeit Serbiens reduziert sich auch weiter, sondern es geht eher sozusagen um dieses globale Spiel, was auch er innenpolitisch dann ganz geschickt verkaufen kann. Aber ich würde sagen, mittlerweile sind seine Beziehungen besser nach China als nach Russland, weil China mehr zu bieten hat, als Russland das tut.
1: 0800 226979.1 @orf.at. Rufen Sie uns weiter an, schreiben Sie uns weiter. Wir reden noch eine halbe Stunde über Serbien mit Florian Bieber.

0: Aleksandar Vučić, Serbiens Präsident, hat also angeblich ein Ablaufdatum. Es wird wohl mehr nur eine Rochade werden und eine Scharade damit vielleicht auch. Es gibt vorgezogene Neuwahlen. Florian Bieber, sind wir jetzt im Wahlkampf in Serbien? Stellen sich die Parteien auf? Und wenn ja, wie tun sie das? Wie merkt man das schon?
1: Naja, es ist noch unklar, ob es wirklich diese Neuwahlen gibt. Und da gibt es also mehrere Fragen. Die erste ist die des Termines. Er hat zwar eben Neuwahlen angekündigt, aber das ist nicht das erste Mal. Er hatte sie bereits in den vergangenen Monaten immer wieder damit gesprochen und gespielt. Es war mal die Rede vom Sommer, dann wieder im Herbst, dann wieder im Winter. Das heißt, man kann es wirklich erst glauben, wenn der Termin wirklich offiziell ausgeschrieben ist. Das ist ein ganz klares Spiel von ihm, um auch die Oppositionskräfte aus der Deckung zu locken, auch ein Klima des ständigen Wahlkampfes herbeizuführen. Damit regiert er schon, seitdem er an der Macht ist. Man muss bedenken, es gab nur einmal reguläre, also Wahlen, die sozusagen innerhalb von einem 4-Jahres-Frist abgehalten wurden, 2020. Ansonsten gab es alle anderen Wahlen 2014, 2016, 2022, 2023. Also 4-mal gab es vorgezogene Neuwahlen. Dass es also unklar ist, auch gibt es zuerst die Präsidentschaftswahlen, die müssten im Frühjahr nächsten Jahres stattfinden, oder zuerst Parlamentswahlen, die müssten im Herbst nächsten Jahres spätestens stattfinden, oder beides gleichzeitig. Das heißt, er hat alles noch offen. Die Studierenden haben angekündigt, sie werden eine eigene Liste aufstellen und werden alle, auch die Opposition, aufrufen, für diese Liste zu unterstützen. Aber die Studierenden geben die Namen, die Zusammensetzung dieser Kandidatenliste erst preis, wenn die Wahlen ausgeschrieben sind. Auch um die Kandidatinnen und Kandidaten auf der Liste vor zu vielen Angriffen zu schützen, die man erwarten kann, sobald dann diese öffentlich bekannt sind. Die Opposition ist auch noch in einer schwierigen Situation. Soll sie diese Studierendenliste unterstützen oder soll sie selber antreten bei den Wahlen? Diese Frage ist noch nicht geklärt und vieles davon wird sich erst dann klären, wirklich, wenn ein Termin feststeht und größere Klarheit auch steht. Ist es eine Präsidentschaftswahl? Wenn ja, wer wird Kandidat? Oder ist es zunächst eine Parlamentswahl?
0: Gibt es schon Umfragewerte? Wie würden die Studierenden dastehen? Würden sie antreten? Könnten sie der SNS wehtun?
1: Also es gibt viele Umfragen bereits seit einem Jahr, als die Studenten zum ersten Mal ankündigten, eine solche Liste aufzustellen. In den meisten Umfragen ist es tatsächlich so, dass die Studentenliste, aber natürlich ohne Personen, ohne Namen, einen Vorteil gegenüber der Regierungspartei hätte, der Fortschrittspartei. Ob die Oppositionsparteien einziehen würden ins Parlament, ist an der Kippe. Sie würden wahrscheinlich etwas über der Sperrklausel liegen, wenn sie getrennt antreten würden. Es gibt also gute Chancen, aber es ist sehr viel Unbekanntes dabei. Zunächst einmal der Wahltermin. Da kann Vučić auch wieder manipulieren. Je nachdem, wann dieser stattfindet, kann es zu seinem Vorteil dienen. Und wir haben auch bei den letzten Wahlen immer sehr viel Wahlmanipulation erlebt. Das heißt, es gibt gerade in kleinen Wahlkreisen, also im ländlichen Gebiet, massive Hinweise, dass dort Wahlzettel eingeworfen wurden, die nicht wirklich den Willen der Bevölkerung wiedergeben, dass es also wirklich massiven Betrug gegeben hat. Es werden Menschen teilweise an neuen Wohnorten angemeldet, wo sie nicht wohnen, um dort wählen zu können. Es gibt Druck, es gibt Unternehmen, die müssen dann gewisse Zahl an Stimmen organisieren von ihren Angestellten. Das heißt, es gibt ganz massive Einflussmöglichkeiten der Regierungspartei. Je mehr Menschen teilnehmen, und das wird die größte Frage sein, das ist die Wahlbeteiligung, je mehr Menschen teilnehmen an der Wahl, desto schwieriger ist es für die Regierungspartei, mit ihren Manipulationsmechanismen durchzugreifen. Denn wenn viele Menschen am Wahltag zu den Urnen gehen, dann ist der Unterschied, den sie quasi durch Manipulation überbrücken könnten, nicht mehr so groß. Das heißt, das wird die entscheidende Frage auch für die Studierenden sein. Wie können sie Menschen dazu mobilisieren, motivieren, nach mittlerweile fast 15 Jahren Herrschaft von Vučić Mut zu haben und sich zu trauen und auch nicht zynisch zu sein und zu glauben, dass es alles hoffnungslos ist. Und das wird, glaube ich, ein ganz wichtiger Moment sein.
0: Ja, man muss sich trauen, wie Sie beschrieben haben, man muss sich trauen zu kandidieren, man muss Vertrauen haben in ein Wahlergebnis überhaupt noch. Auch nach dieser Rücktrittsankündigung war niemanden offensichtlich in Serbien zum Feiern zumute. Ich habe am Anfang von den Experten, Expertinnen-Einschätzungen geredet, aber auch in der Bevölkerung laut Medienberichten war der Tenor, dem glauben wir kein Wort, dass er sich jetzt irgendwie zurückzieht oder irgendwas eingesteht, zugesteht. Man müsse eher noch aufpassen, weil es jetzt sein kann, dass er bei den Repressionen gegen die Proteste, gegen die Opposition jetzt noch einmal stärker andrücken könnte. Was sagen Ihre Kontakte? Wie ist denn wirklich die Stimmung in der Bevölkerung? Also der Korrespondent der liberalen deutschen Friedrich-Naumann-Stiftung in Belgrad schreibt zum Beispiel, praktisch jeder Mann und jede Frau in Serbien ist überzeugt, dass die Dinge jetzt dreckig werden in diesem Prozess. Mhm. Things are going to get dirty.
1: Naja, es ist keine Frage, das kennen wir auch aus anderen autoritären Regimen, wenn diese Regime unter stärkeren Druck kommen, das heißt, die Gefahr größer wird, dass sie die Macht durch Wahlen verlieren können, reagieren sie meistens repressiver. Das heißt, sie nutzen alle Instrumente aus, um sich an der Macht zu halten. Es besteht gar keine Frage, dass Präsident Vucic nicht vorhat, die Macht abzugeben. Es ist nicht nur eine Frage des persönlichen Vorhabens, sondern es ist eine wirkliche Machtkonstellation um ihn herum entstanden von vielen Menschen, die selbst Sorge hätten, dass wenn Vucic und die Partei die Macht verlieren, dass dann Gerichte sehr viel herausfinden können. Es gibt massive Korruptionsvorwürfe, nicht nur im Zusammenhang mit dem Bahnhofsvordach in Novi Sad, was 2024 einbrach und die Protestbewegung auslöste. Es gibt enge Verbindungen mit der organisierten Kriminalität. Vor wenigen Wochen erst wurde bekannt beispielsweise, dass zwei verfeindete organisierte Kriminalitätsgruppen vom Belgrader Polizeichef zusammengebracht wurden, um sich in Anführungszeichen zu versöhnen und dann die eine Gruppe den Anführer der anderen Gruppe ermordeten in der Präsenz des Belgrader Polizeichefs. Also da gibt es so viele Verquickungen auch in die organisierte Kriminalität, dass da die Sorge, ein Machtverlust bringt nicht nur den Verlust der Macht, sondern eben auch Aufklärung, Gerichtsprozesse mit sich. Da sind einfach die Verluste sehr hoch und da werden nicht nur Vucic, sondern auch sehr viele Leute um ihn herum alles dran setzen, um an der Macht zu bleiben. Und das bedeutet natürlich in einer solchen Situation, wo es brenzlig wird für sie, dass es ein gefährliches politisches Klima ist. Wir sehen, das Regime ist bereits in den letzten Jahren repressiver geworden. Es gibt eben mehr Verhaftungen, mehr auch Druck von diesen vermummten jungen Männern, die immer wieder auftauchen, die offensichtlich aus der organisierten Kriminalität, aus Fußball-Hooligans-Gruppen kommen und die Druck ausüben auf Studenten, auf Oppositionsaktivisten. Und diese Dynamik, die wird sich wahrscheinlich noch verstärken.
0: Zum EU-Beitritt oder zur Beitrittsperspektive Serbiens liegt seit kurzem ein Fortschrittsbericht des Europäischen Parlaments vor zu Serbien, Ukraine und Moldau. Und Serbien ist nicht nur das Schlusslicht, sondern es werden sogar Rückschritte festgestellt in den Bereichen, die Sie auch genannt haben. Zum Beispiel auch bei der Medienfreiheit und eben auch bei der Rechtsstaatlichkeit. Also teilen Sie diese Diagnosen, dass es eher sogar schlimmer wird? Und spürt das die Bevölkerung im Alltag auch?
1: Also es ist gar keine Frage, dass sich die Rechtsstaatlichkeit verschlechtert hat in den letzten Jahren. Das sehen wir auch, dass beispielsweise bei den Protesten während der Proteste die Spitzen der Polizei in vielen Orten ausgetauscht wurde, weil offensichtlich die Regierungspartei sich ihrer Loyalität nicht mehr sicher sein konnten und noch Loyalisten engagiert wurden. Es haben tausende Menschen ihren Arbeitsplatz verloren, weil sie die Proteste unterstützt haben, gerade Lehrerinnen und Lehrer, die eben oftmals auf kurzfristigen Verträgen engagiert waren, deren Verträge dann nicht verlängert wurden oder gekündigt wurden. Das heißt, diese Repressionen, die sind sichtbar für viele Menschen. Auch die Medienfreiheit schränkt sich weiter ein. Es gibt beispielsweise in Serbien nur eine große Mediengruppe, die wirklich kritisch noch berichtet. Dazu gehört der Nachrichtensender N1, aber auch die Tageszeitung Danas. Und da diese Mediengruppe wurde verkauft und ist jetzt in einem Besitzverhältnissen, die den Eindruck erwecken, dass es Vucic näher steht. Und also man merkt schon langsam den Versuch, auch diese Mediengruppe, die nur eine beschränkte Reichweite hat, unter die Kontrolle des Regimes zu bringen. Das heißt also, das wird natürlich jetzt nicht unbedingt von allen Menschen konsumiert, aber dass die weiteren Einschränkungen der Medienfreiheit und auch die massiven Attacken der Regierungsmedien gegen alle Kritiker, das ist das, was man auch hinzufügen muss. Also wenn jemand, beispielsweise letztes Jahr wurde eine Studentin verhaftet und auch misshandelt. Es gab Vergewaltigungsdrohungen von einer Sonderpolizeieinheit gegen sie. Und dann wurde sie in den regierungsnahen Medien wirklich verleumdet. Es wurden Fotos von ihr veröffentlicht. Also das heißt, es gibt Menschen, die sozusagen sich wagen, kritisch gegen das Regime auszusprechen, werden ganz massiven, brutalem Druck ausgesetzt. Und das ist natürlich etwas, wo Menschen dann auch Angst haben, weil es um ihre persönliche, also da werden Sachen aus der Intimsphäre von Menschen preisgegeben in Fernsehsendern, die landesweit gesehen werden können. Also da werden wirklich ganz gezielt versucht, Menschen, deren Existenz zugrunde zu machen, um einzuschüchtern. Und das hat sich in den letzten Jahren verstärkt.
0: Sie haben das Justizsystem angesprochen. Wenn wir nochmal nach Novi Sad schauen, also der Einsturz von Novi Sad, das schwere Unglück mit 16 Todesopfern, an dem sich dann die Protestbewegung kristallisiert hat, weil es auch unter anderem für Korruption in der Infrastruktur steht. Der damals dann zurückgetretene Bauminister Goran Vesic wurde in der Folge festgenommen. Es gab eine Anklage, ich glaube im zweiten Anlauf hat die Staatsanwaltschaft eine Anklage zustande gebracht wegen Gefährdung der öffentlichen Sicherheit. Laut Staatsmedien hat er dann in der Untersuchungshaft einen Hungerstreik begonnen, wurde wegen gesundheitlicher Probleme in ein Spital überstellt. Ende letzten Jahres wurde dieses ganze Verfahren dann wegen Beweismangels eingestellt und er und 5 andere Angeklagte wurden freigelassen. Sie bezeichnen das in Ihrem Buch als eindeutiges Bauernopfer. Das ist noch dazu ein relativ unbefriedigendes Bauernopfer, weil wenn man das der Öffentlichkeit so präsentiert, hat es ja dann eben keine Verantwortlichkeit gegeben im Endeffekt, oder?
1: Genau. Und es geht auch, die Studierenden haben das immer auch gefordert, dass es eben wirklich eine Aufklärung braucht und nicht nur eines Ministers, sondern es geht um wirklich, wer hat die Entscheidungen getroffen, wer war verantwortlich. Und da sind noch nicht alle Dokumente öffentlich gemacht worden. Und da sieht man, dass eben auch die Justiz sich oft nicht traut. Also oftmals entweder unter Druck steht oder dem Regime loyal ist. Und da gibt es eben nicht eine wirkliche Aufarbeitung dieses Unglücks mit auch den Vermutungen, dass das Amt des Präsidenten da auch in den Bauprozess intervenierte. Muss bedenken, das war auch ein Bauprozess, der sehr intransparent war, weil es auf einem Staatsvertrag beruhte zwischen Serbien und China. Es ist ja eine von chinesischen Unternehmen insgesamt durchgeführte Renovierung der Eisenbahnstrecke Belgrad-Budapest, wobei dann serbische Subunternehmer für die Renovierung des Bahnhofs zuständig waren. Also da ist sehr viel, was unklar ist. Und diese Aufklärung hat eben nicht stattgefunden. Und da waren eben die Minister zunächst einmal die Bauernopfer, weil sie zurücktreten mussten, dann auch angeklagt wurden, aber eben, wie Sie genau erwähnt haben, auch ohne Ergebnis. Also das ist sehr klar, dass die Regierung kein Interesse hat, das aufzuklären, wohl auch deshalb, weil es möglicherweise sehr nah an den Präsidenten selber herangetragen werden könnte, die Verantwortung.
0: Justizreform, eine Reform des Mediensystems, die Wiederherstellung von politischer Verantwortlichkeit. Alle Reformbaustellen, die da jetzt genannt werden, auch auf dem Weg, die Beitrittskriterien zu erfüllen, ließe sich das von einer hypothetischen Nachfolgeregierung oder nach einem Regierungswechsel jetzt so ohne weiteres stemmen? Sind das ein paar Schalter, die man umlegt? Oder ist das System Vucic einzementiert, auch wenn er irgendwann weg wäre?
1: Naja, wir sehen auch in Ungarn, dass nach einem Machtwechsel es sehr schwierig ist, das alles aufzuarbeiten. Es ist ja eben nicht nur ein Schalter, den man umlegt und dann funktionieren die Institutionen. Da sind natürlich tausende Menschen daran beteiligt. Man muss bedenken, die Regierungspartei in Serbien hat 10% der Bevölkerung sind Mitglieder der Regierungspartei. Es sind 700.000 Menschen. Es gibt in Europa außer der AKP in der Türkei und dem Vereinigten Russland in Russland keine Parteien mit derartigen Mitgliederzahlen. Also es sind alle, selbst in Deutschland mittlerweile alle großen Parteien zusammen, haben weniger Mitglieder als die serbische Fortschrittspartei. Nicht alle sind unbedingt Autokraten, nicht alle sind korrupt, aber natürlich hat das System tiefe Wurzeln in der gesamten Gesellschaft geschlagen. Und das zu ändern, wird sicherlich ein massiver Akt sein, der jahrelang dauert. Allein die Medienlandschaft wieder einigermaßen pluralistisch zu gestalten, ist schwierig. Die meisten und die schlimmsten Medien sind Privatmedien, die einfach von Personen geführt werden, die dem Regime nahestehen. Da wird es sehr schwierig sein, wieder Standards und gewisse ethische Kodexes einzuführen. Das heißt, dieser Prozess selbst wenn eine Nachfolgeregierung steht ohne Vucic, wird sicherlich da vor großen Herausforderungen stehen und muss dann eben auch erstmal die Personen finden. Viele Menschen, 100.000, sind ja im vergangenen Jahrzehnt auch ausgewandert, um ihre persönlichen Karrieren und persönliche Zukunftsgestaltung außerhalb Serbiens zu machen. Und da wird es auch wichtig sein, Menschen zurückzugewinnen, die einen Neuaufbau Serbiens wirklich mitgestalten wollen. Deshalb wird das also ein Prozess sein, der sicherlich nicht innerhalb von Tagen, Wochen oder Monaten zu vollbringen ist, sondern da wird es wahrscheinlich sehr viel mehr Zeit brauchen.
0: Ähnliche Frage zum Kosovo-Konflikt vielleicht noch. Bräuchte es da theoretisch nur eine andere Regierung und ein bisschen guten Willen, um die Fronten zumindest aufzuweichen? Oder sind das tiefsitzende Konflikte bis hin in Ressentiments tatsächlich in der Bevölkerung hinein?
1: Also das wird auch eine schwierige Aufgabe sein für eine Nachfolgeregierung. Das hatten wir auch bei den Studentenbewegungen gesehen. Sie haben sich in der Kosovo-Frage sehr stark zurückgehalten oder haben auf der offiziellen Linie gepocht, zu sagen, die Verfassung Serbiens sieht vor, dass Kosovo Teil Serbiens ist, beziehungsweise Kosovo-Metochien, wie es offiziell heißt, und hat sich dann nicht weiter auf diese Frage eingelassen. Genau auch, weil die Bevölkerung gespalten ist, beziehungsweise jene, die dafür sind, dass man sich mit Kosovo arrangiert und ein normales Zusammenleben findet, auch mit einem unabhängigen Staat, in einer Minderheit sind. Es ist sicherlich denkbar, dass eine neue Regierung pragmatischer sein könnte, aber sie wird sicherlich andere Baustellen im Land selber erstmal haben, denen sie sich widmen will, weil eben diese Kosovo-Frage auch innenpolitisch sehr explosiv ist. Eine pragmatischere, eine, sagen wir, weniger nationalistisch aufgeladene Regierungskonstellation würde sicherlich Raum schaffen, zunächst einmal Vertrauen herzustellen. Und wenn die Propaganda der Regierungsmedien zurückgefahren würde, würde es zumindest mehr Möglichkeiten geben für eine öffentliche Debatte. Denn im Moment gibt es einfach keinen Raum, öffentlich darüber zu diskutieren. Wenn man in Serbien sagt, Kosovo sollte als Staat anerkannt werden, wird man quasi niedergebrüllt. Man wird als eben ausländischer Agent beschimpft und ähnliches. Also mir ist das öfters widerfahren in Serbien auch, dass mir also eben vorgeworfen wurde, ich sei ein albanischer Lobbyist oder ähnliches, weil ich eben sage, naja, also Kosovo ist ein unabhängiger Staat und das ist für mich keine Frage. Und da gab es also auch massive Anfeindungen gegen auch Kolleginnen und Kollegen, die einen Dialog mit Wissenschaftlerinnen und Wissenschaftlern aus dem Kosovo führen wollten. Die wurden als Verräter gebrandmarkt. Also dieses öffentliche Klima ist derart vergiftet. Das wird auch lange dauern, dass es sich wieder zumindest Raum gibt für eine Diskussion, für eine Reflexion, wo man unterschiedliche Positionen öffentlich vortragen kann.
0: Zwei Fragen noch von zwei Hörern per Mail zur Rolle der serbisch-orthodoxen Kirche. Einer schreibt, die Orthodoxie hat das Land und die Menschen in einer Art Würgegriff.
1: Also das würde ich jetzt nicht sagen. Ich meine, die Mehrheit der Bevölkerung Serbiens sind orthodox. Da ist nichts Problematisches dabei, dass die Mehrheit der Bevölkerung orthodoxen Glaubens ist. Das ist die traditionelle Glaube der serbischen Mehrheit und auch anderer Minderheiten, also der rumänischen Minderheit und der bulgarischen Minderheit beispielsweise, um nur zwei Beispiele zu nennen. Die Kirche ist historisch gesehen sehr politisiert. Sie war auch schon sehr aktiv in nationalistischen Stellungen. Aber das ist eine Frage nicht jetzt der Religion an sich, sondern der Hierarchien der Religion, die auch sehr stark staatlich immer kontrolliert sind. Das ist natürlich ein großer Unterschied zwischen der orthodoxen Kirche und der katholischen Kirche beispielsweise. Dadurch, dass das Oberhaupt der Kirche auch in Belgrad sitzt, ist das natürlich diese Kirche generell leichter unter politischen Einfluss zu bringen. Aber es gibt da auch unterschiedliche Stimmen. Es gab auch bei den Protesten beispielsweise einen Bischof, der die Demonstranten aus Novi Pazar, die überwiegend Muslime sind, Bosniaken sind, in einem Kloster untergebracht hat, als alle anderen ihnen die Unterkunft verweigerten auf ihrem langen Marsch nach Novi Sad. Das heißt, auch in der Kirche gibt es verschiedene Positionen. Und in der Hinsicht, natürlich sind die Positionen politisch eher konservativ, weniger bereit, im Kosovo einen Ausgleich zu suchen. Aber ich würde da auch die Kirche nicht über einen Kamm scheren und sagen, das Problem liegt eher in der Hierarchie und unter dem politischen Einfluss der Kirche.
0: Damit sind wir am Ende der Sendung. Florian Bieber, vielen Dank für die wie immer spannende und differenzierte Analyse über Serbien und schöne Grüße aus Wien.
1: Ja, danke auch.
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4: Mehr Haie in der Nordsee, sie profitieren von den Klimaveränderungen. Und welche Rolle genetische Faktoren bei Autismus spielen? Am Mikrofon Barbara Reichmann. In der Nordsee gibt es immer mehr Haie. Das beobachten niederländische Forscherinnen und Forscher gemeinsam mit Sportfischern. Es handelt sich um kleine Haiarten, die natürlich in der Nordsee vorkommen und die für den Menschen ungefährlich sind. Das Forschungsteam geht davon aus, dass die Haiarten vom Klimawandel profitieren dürften, wie Tobias Meyer berichtet.
5: Huh? Ist sie stark? Now?
6: An der Angel einer Sportfischerin hat ein Fang angebissen. Langsam zieht die Anglerin einen weiß gefleckten Glatthai an Bord des Fischerboots.
7: 1 Meter und 2 Zentimeter
6: ist der Hai lang. Der Forschungsleiter Nils Brevet von der Universität Wageningen vermisst und markiert das Tier.
8: Im Jahr 2010 fingen wir weniger als 100 pro Jahr in der gesamten Flotte. Jetzt können wir 20, 30 oder sogar 50 pro Tag pro Boot fangen, wenn wir Glück haben.
6: Laut Brevet sei der Klimawandel für die Vermehrung verantwortlich.
8: Wir sehen, dass viele Kaltwasserarten nach Norden ziehen und die Warmwasserarten, also Haie und Rochen, kommen zu uns.
6: Rund 5000 Haie hat die Universität bereits zu Forschungszwecken markiert. Werden sie erneut gefangen, können die Forscher die Wanderungsrouten nachvollziehen. Jeder Hai kommt deshalb schnell wieder ins Wasser.
4: Schwierigkeiten beim Kommunizieren und im sozialen Miteinander, das sind typische Symptome für Autismusstörungen. Genetische Faktoren spielen dabei eine große Rolle und Fachleute kennen hunderte Genmutationen in Verbindung mit Autismus. Aber welchen Einfluss sie genau haben, ist noch unklar. Eine österreichische Forschungsgruppe zeigt nun, was hier im Gehirn passiert. Die Details von Isabella Fresner.
9: Schwierigkeiten bei anderen, Gefühle an der Mimik zu erkennen, übermäßige Empfindlichkeit gegenüber Sinneseindrücken und Reizüberflutung, manchmal auch sozialer Rückzug. Das können typische Symptome einer Autismuserkrankung sein. Dahinter steht eine Vielfalt genetischer Ursachen, zeigt die aktuelle Forschungsarbeit von Gaia Novarino vom Institute of Science and Technology Austria.
10: One of the central questions in the field has always been whether those different forms they have a common underlying mechanisms.
9: Die Ergebnisse aus den Experimenten an Mäusen zeigen, die vielen verschiedenen Mutationen, die mit Autismus zusammenhängen, lösen im Hirn anfangs ähnliche Muster aus, bei denen dieselben Zelltypen und Signalwege betroffen sind. Es handelt sich dabei vor allem um Verzögerungen in der Zellentwicklung, die sich auf der molekularen Ebene zwar nach einigen Wochen wieder abschwächen, aber die Struktur der Mausgehirne langfristig verändern. Diese Muster finden die Fachleute besonders während der frühen Entwicklung, also noch in den Mausembryos. Allerdings spalten sich die Pfade in späteren Entwicklungsphasen.
10: What we see is that there is some degree of convergence, but there is also quite much of divergence. So there are also kind of individual signatures.
9: Jede Mutation entwickelt ihren individuellen Fingerabdruck, der sich verstärkt, wenn die Mäuse älter werden.
10: What we're seeing is that the disorder develops together with the brain.
9: Am stärksten sind die Effekte bei exzitatorischen, also erregenden Hirnzellen. Bei den meisten Autismusformen sind diese Zellen weniger aktiv, was zu Störungen in der Signalweiterleitung im Gehirn führt. Bei manchen Typen können die erregenden Neuronen aber auch hochreguliert werden und damit lokal die Vernetzung im Hirn verstärken.
10: And you see that basically you have many different patterns. So some cells are more excitable, some cells are less excitable.
9: Ein ähnlich dynamisches Bild werde sich auch bei Untersuchungen des menschlichen Gehirns zeigen, ist sich die Neurobiologin sicher. Gerade die Vielfalt an verschiedenen Autismustypen würde in der Praxis dazu führen, dass Diagnosen oft erst spät gestellt werden.
10: We understand much better why the clinicians have troubles in detecting and diagnosing those kids early on. And one of the reasons is that they are very dynamic, so they are continuously changing.
9: Die ausfindig gemachten Parallelen könnten jedenfalls Ansatzpunkte für künftige Therapien sein. Vor einer klinischen Anwendung ist aber noch mehr Forschung nötig.
4: Und viel Forschung gibt es auch an der Kinderuni. Sie startet heute mit Schwerpunktthemen wie Mikrobiom, Erinnerungskultur und Klima. Mehr dazu unter kinderuni.at.
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11: Im Studio Eva-Maria Fuhn. Der Pflegebonus soll verpflichtend werden. Diesen Plan hat Sozialministerin Corinna Schumann von der SPÖ gestern in der Fernsehpressestunde vorgestellt. Konkret soll das Geld, das der Bund den Ländern für den Bonus zur Verfügung stellt, zweckgewidmet werden. Die Koalitionspartner ÖVP und NEOS zeigen sich gesprächsbereit. Eva Haslinger informiert.
12: Derzeit ist das Geld für den Pflegebonus nicht zweckgebunden. Die Länder müssen es also nicht zwingend dafür verwenden. Das will die Sozialministerin ändern. Bei der ÖVP steht man dem Plan offen gegenüber. Sozialsprecher August Wöginger.
13: Prinzipiell ja, war es so angedacht, dass das natürlich direkt bei den Bediensteten ankommt. Also da sind wir jedenfalls diskussions- und gesprächsbereit.
12: Allerdings möchte Wöginger das gemeinsam mit anderen Maßnahmen umsetzen. Etwa 100 Millionen Euro Offensivmittel für die mobile Pflege. Auch NEOS-Mandatarin Fiona Fiedler reagiert wohlwollend auf den Plan der Ministerin.
14: Wir brauchen da einfach klarere Definitionen. Ja, also da sind wir durchaus dafür.
12: Der Pflegebonus beträgt rund 2.200 Euro jährlich bei Vollzeitbeschäftigung. Eingeführt wurde er in der Corona-Pandemie als Ausgleich für die zusätzliche Belastung.
11: Der Parlamentarische Untersuchungsausschuss zur Causa rund um den Tod von Ex-Sektionschef Christian Pilnacek ist eigentlich in der Sommerpause. Doch heute meldet sich die FPÖ-Fraktion zu Wort. Sie kritisiert einmal mehr Maßnahmen des Innenministeriums, mit denen Polizisten vor ihrem Termin im Ausschuss vorbereitet werden sollten. Den Freiheitlichen liegt jetzt laut eigenen Angaben ein etwa 130-seitiges Dokument dazu vor. Felix Nowak mit Einzelheiten.
15: Die Freiheitlichen werfen dem ÖVP-geführten Innenministerium schon länger vor, die befragten Polizisten vorab mit Schulungen beeinflusst zu haben. FPÖ-Generalsekretär Hafenecker legt jetzt ein ihm zugespieltes Dokument vor, das ein Anwalt im Zuge dieser Schulungen erstellt haben soll. Darin werde der U-Ausschuss als politisches Tribunal bezeichnet. Zudem werde den Auskunftspersonen ausführlich erklärt, wie sie die Aussage verweigern könnten.
16: Hier greift die Exekutive unter voller Mitwisserschaft von Bundesminister Karner die Legislative an und das über ein Ressort, das selbst Untersuchungsgegenstand ist,
15: sagt Hafenecker. Innenminister Karner von der ÖVP argumentiert bei dem Thema heute einmal mehr mit der Fürsorgepflicht des Arbeitgebers. Man werde Mitarbeiterinnen und Mitarbeiter auch weiterhin bestmöglich unterstützen.
11: Finanzminister Markus Marterbauer von der SPÖ ist an Krebs erkrankt. Er werde ab heute 3 Monate im Wiener AKH behandelt, bleibe aber im Amt, schreibt Marterbauer in einer E-Mail. Die Behandlung könnte allerdings zu einer Verschiebung des einen oder anderen Termins führen. Es handle sich um ein Lymphom, also Lymphdrüsenkrebs, für den es gute Heilungschancen gebe. Eine internationale Geberkonferenz unter Federführung der EU stellt in einem ersten Paket 884 Millionen Euro für den Wiederaufbau im Gazastreifen in Aussicht. Die Mittel sollen für die frühe Wiederaufbauphase verwendet werden, erklärte EU-Kommissarin für das Mittelmeer Dubravka Šuica. Zwei wichtige Projekte seien die Wasserversorgung und die Abfallwirtschaft. An der inzwischen zweiten Geberkonferenz für die Palästinenser nehmen mehr als 60 Delegationen Teil, darunter auch Österreich. Über ein Social-Media-Verbot für Minderjährige wird auch auf EU-Ebene diskutiert. Heute hat Kommissionspräsidentin Ursula von der Leyen Empfehlungen von einer Expertengruppe bekommen. Aus Brüssel, Marin Häusermann.
17: Laut Bericht sollen Kinder unter 3 Jahren möglichst wenige Bildschirme sehen.
18: No screens under the age of 3.
17: Bis 13 Jahre sollen sie soziale Medien und andere Online-Angebote dann unter Aufsicht von Erwachsenen nutzen dürfen. Ein generelles Verbot ist nicht das Ziel. Stattdessen wird empfohlen, die Medienkompetenz auszubauen. Kinder und Erwachsene sollen trainiert werden, um bei der Entwicklung von Online-Angeboten auf der Höhe zu sein. Rein technisch sollen die Konten von Kindern automatisch eingeschränkt sein. Und Eltern sollen Kontrollinstrumente bekommen. Es geht darum, die Kinder zu schützen. Fremde sollen keinen Zugriff auf Standort oder Postings haben können. Für die Altersüberprüfung hat die EU-Kommission eine Anleitung ausgearbeitet. Die Mitgliedstaaten sollen entsprechende Tools einführen. Konkrete Vorschläge folgen dann nach dem Sommer.
11: Das waren die Nachrichten und jetzt zum Wetter.
19: Größtenteils geht es sonnig und heiß durch den Nachmittag. Ein paar Quellwolken sind auch dabei. Und vom Tiroler Alpenhauptkamm über die Lienzer Dolomiten bis zu den Karnischen Alpen können sich am späteren Nachmittag und am Abend dann einzelne Wärmegewitter bilden. Teilweise weht sehr lebhafter Nordwind. 33 Grad hat es jetzt in Bludenz, 24 in Mariazell. Morgen zunehmend schwül und nur noch zeitweise Sonnenschein. Im Westen bereits von der Früh beginnt ein paar Regenschauergewitter, am Nachmittag auch im übrigen Österreich gebietsweise teils kräftige Gewitter. So viel zum Wetter mit Jörg Stiebauer.
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20: Jedes Jahr dasselbe. Die Urlaubsplanung, also bis man sich endlich entspannen kann, kann ganz schön fordernd sein. Zunächst steht das Wann. Wann wollen die Kolleginnen und Kollegen frei haben, die man vertreten muss? Muss man sich wegen Kindern nach den Sommerferien richten? Wie lange soll der Urlaub dauern? Und wenn das Datum einmal steht, kommt oft erst die Frage, wo geht's überhaupt hin? Ans Meer, in die Stadt, in die Berge? Wer will da aller mitreden? Wahl des Verkehrsmittels, Wahl der Unterkunft, Wahl der Aktivitäten. Und wie viel Urlaub kann man aufbrauchen, damit dann auch noch für Weihnachten was übrig ist? Viel Geduld bei der Planung oder eben Spontanität sind gefragt. Nicht für eine Destination entschieden hat sich Jörg Duet in der nächsten Sendung. Darin pendeln wir musikalisch in erster Linie zwar zwischen Florenz und Rom. Italien hat schließlich in jeder Hinsicht etwas zu bieten. Es wird aber auch von Ausflügen über den Brenner nach München, nach Brünn, nach Paris und sogar von der kurzfristigen Entscheidung eines bestimmten Italieners, last minute sozusagen, London zu besuchen, die Rede sein. Also, falls Sie noch Urlaubsideen brauchen, lassen Sie sich durch die Musik inspirieren.
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21: Einen schönen Nachmittag und herzlich willkommen. Eine Konzertaufnahme des französischen Ensembles Le Concert Spirituel unter der Leitung seines Gründers Hervé Niquet steht heute auf dem Programm. Sie ist vor ziemlich genau einem Jahr im Rahmen des Festivals Radio France Occitanie in Montpellier entstanden. Aufgenommen wurde das Konzert in der Opéra Berlioz, dem moderneren der beiden Opernhäuser der südfranzösischen Stadt. Präsentiert werden laut Titel des Konzertprogramms Extravaganzen in der Renaissance und im Barock Italiens. Im Hauptfokus stehen Sakralwerke des mantuanischen Adeligen Alessandro Strigio des Älteren sowie des gebürtigen Römers Orazio Benevoli. Die üppig besetzten Werke Strigios und Benevolis kombiniert Hervé Niquet mit kleineren Stücken mit dem Ziel, eine fiktive Liturgie zum Hochfest der Geburt Johannes des Täufers zusammenzustellen. Zu Beginn des Konzertes erklingt aber keine italienische Musik. Die nachgestellte Johannesliturgie beginnt mit einer Prozession zur Melodie Beata Viscera Mariae Virginis. Zwar wird diese Prozessionsmusik im Programmheft des Konzertes als anonym bezeichnet, es handelt sich aber um einen liturgischen Gesang, der eindeutig dem im mittelalterlichen Paris aktiven Meister Perrotin zuzuordnen ist. Auf Perrotins Conductus folgen die ersten beiden Stücke von Orazio Benevoli, eine doppelchörige Vertonung des 122. Psalms Laetatus Sum und eine Vertonung der Antiphon Miserere Mihi Domine, ebenfalls doppelchörig, die eigentlich zur Liturgie des Fastensonntags Septuagesime gehört. Wir hören Le Concert Spirituel mit Musik von Perutinus Magnus und von Orazio Benevoli.

Missa sopra Ecco sì beato giorno von Alessandro Striggio dem Älteren, die wohl in den 1660er Jahren für den Medici-Hof geschriebene Messvertonung ist eine 40-stimmige Parodiemesse, die musikalisch auf eine ähnlich groß besetzte Motette oder ein zeremonielles Madrigal des Komponisten zurückgeht. Nach Strigios Kyrie erklingt Ave Regina Celorum, die Vertonung einer Marienantiphon für die Fastenzeit des weniger bekannten römischen Barockkomponisten Domenico Masenzio, ehe diese Gruppe von vier Stücken mit dem Gloria aus Strigios 40-stimmiger Messe abschließt.

aus einer Konzertaufnahme des Ensembles Le Concert Spirituel, die im vergangenen Juli in Montpellier entstand, hörten wir Gesänge von Francesco Corteccia und Domenico Massenzio sowie zwei Sätze aus der Missa Sopra Ecco Si Beato Giorno von Alessandro Striggio dem Älteren. In der nächsten Gruppe von Stücken wird das Credo aus Striggios Messe zu hören sein. Zuvor musiziert Le Concert Spirituel Peccavimus Cum Patribus, den zweiten Teil einer fünfstimmigen Motette von Palestrina, der rein instrumental erklingt, und eine weitere liturgische Musik von Corteccia, einen Auszug aus seinem Alleluia, Tu puer prophetas altissimi, das zu den Proprien für das Johannesfest gehört. Nach Striggios Credo beendet dann wieder in instrumentaler Besetzung Palestrinas Motette Beata es Virgo Maria diesen Musikblock. Wir hören das Ensemble Le Concert Spirituel, Leitung Hervé Niquet.

Le Concert Spirituel musizierte Stücke von Palestrina und Corteccia, die das Credo aus Alessandro Striggios Missa sopra Ecco si Beato Giorno umrahmten. Als nächstes aus dieser im Rahmen des Festivals Radio France Occitanie 2025 entstandenen Konzertaufnahme gibt es ein Magnificat von Orazio Benevoli. Das achtstimmige Magnificat Sexti Toni, eine von 12 Vertonungen des Lobgesanges Marias, die von diesem Komponisten erhalten sind, wird im Programmheft als Offertorium bezeichnet. Auch wenn gesagt werden muss, dass das Magnificat als Teil der Vesperliturgie eigentlich gar nichts mit den Proprien der Messe zu tun hat. Hervé Niquet dirigiert Le Concert Spirituel in einer Live-Aufnahme von Orazio Benevolis Magnificat Sexti Toni.

Nach diesem Magnificat von Orazio Benevoli setzen Hervé Niquet und Le Concert Spirituel ihr Konzertprogramm mit dem 40-stimmigen Sanctus und dem abschließenden 60-stimmigen Agnus Dei aus Alessandro Striggios Missa Sopra Ecco Si Beato Giorno fort. Zwischen Sanctus und Agnus spielen Instrumentalisten der Gruppe ein 5-stimmiges Pater Noster von Palestrina.

das Sanctus und das Agnus Dei aus Alessandro Striggios Missa sopra Ecco si Beato Giorno. Die beiden Messsätze umrahmten eine Motette von Palestrina. Das Konzertprogramm des Concert Spirituel beim Festival Radio France Occitanie 2025 hat das Ensemble mit Striggios Ecce Beatam Lucem abgeschlossen. Auf das musikalische Material dieses als Motette überlieferten Werkes geht die Messvertonung Striggios zurück, die wir heute Nachmittag gehört haben. Der Gesangstext in der einzigen Quelle dieser Motette stammt allerdings aus der Zeit um 1570 und ist womöglich in München entstanden. So müssen wir uns der Frage stellen, ob diese um 1561 komponierte Musik nicht ursprünglich, wie Striggios Messe, den Titel Ecco si Beato Giorno trug. Wie auch immer, Hervé Niquet und sein Ensemble musizieren nun Ecce Beatam Lucem in der Gestalt, wie es in der einzigen Quelle des Jahres 1587 überliefert ist.

Ecce Beatam Lucem von Alessandro Striggio dem Älteren. Diese 40-stimmige Musik bildete den Abschluss jener Konzertaufnahme beim Festival Radio France Occitanie 2025, die wir im heutigen Ö1-Konzert gehört haben. Das Ensemble Le Concert Spirituel musizierte unter der Leitung von Hervé Niquet. Ende 1566 machte sich Striggio im diplomatischen Auftrag der Medici auf eine Reise in den Norden Europas. Nach einer Station in München machte er sich auf den Weg nach Brünn, wo Kaiser Maximilian II. Den Winter verbrachte. Dem Kaiser präsentierte der Komponist eine Partitur seiner Messe. Einen vollständigen Stimmsatz der Messe hat Striggio 1567 in Paris hinterlassen. Im April jenes Jahres leitete er eine Aufführung der Messe vor dem französischen Hof. Im Juni desselben Jahres verbrachte er 2 Wochen in London. Striggios Messe muss der englische Meister Thomas Tallis dort kennengelernt haben, denn von dieser Musik wurde er nachweislich zur Komposition eines Meisterwerkes angeregt. Wir beenden also diese Sendung mit Thomas Tallis Motette Spem in Alium Numquam Habui, die, wenn man denn einen Vergleich anstellen möchte, der großbesetzten Musik von Striggio mehr als ebenbürtig ist. Wir hören das Werk in einer Aufnahme des Ensembles Ifa Giolini, Leitung Robert Hollingworth.

0: Das Ensemble I Fagiolini, Leitung Robert Hollingworth, musizierte Thomas Tellis Motette zu 40 Stimmen Spem in Alium Nunquam Habui, zu deren Komposition er wohl von Musik Alessandro Strigios des Älteren angeregt wurde. Tellis Meisterwerk stand am Ende des alten Musiktermins auf Ö1 am Montag, dem 13. Juli 2026. Für Ihre Aufmerksamkeit heute dankt Jörg Duit.
1: Und Sophia Dessel meldet sich zurück an diesem Montagnachmittag. Es ist gleich 15.30 Uhr, halb vier. Vorher war schon von der Urlaubsplanung die Rede und ganz bestimmt geht es heuer für viele von Ihnen wieder ans Meer. Als Binnenstaat hat Österreich damit ja eher wenig direkt zu tun. Vielleicht gerade deshalb hat es aber eine ganz besondere Wirkung auf uns. Moment widmet sich die ganze Woche den Beziehungen zwischen Österreich und dem Meer. Zum Auftakt des Schwerpunkts, der eine Wiederholung aus dem Vorjahr ist, erzählen Menschen von ihren persönlichen Erfahrungen und Erinnerungen. Von Urlaub und Entschleunigung, von Abenteuer und Naturverbundenheit.
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3: Meer heißt für mich barfuß laufen, ganz viel im Wasser sein und wirklich im besten Sinne des Wortes vergessen, welcher Wochentag ist.
1: Die Sehnsucht nach dem Meer.
4: Du fährst von Wien 4,5 Stunden gemütlich runter und du bist in einer anderen Welt.
1: Warum es Menschen aus Österreich ans Meer zieht und was sie dort machen.
5: Es ist nicht nur das Meer, es ist für mich der ganze mediterrane Süden. Ja. Der Duft nach Kräutern, nach Salz, die Wärme, das Licht ist ein ganz anderes als bei uns. Das ist für mich auch inspirierend.
1: Eine Sendung von Marina Wetzenmeier.
6: Urlaub. Also Meer ist Entspannung, Ortswechsel natürlich und man lässt dann auch viele Aufgaben, die man sonst hat, einfach daheim. Es ist automatisch viel entspannter, es gibt keine fixen Termine. Man lässt sie so ein bisschen treiben und gehen.
4: Der Horizont, der weite Horizont oder die Sonnenuntergänge von unserer Wohnung über dem Meer. Diese Weite, das ist irgendwie, das greift so nach einem. Ich kann es gar nicht wirklich beschreiben. Das ist unheimlich angenehm, beruhigend für uns.
5: Das Meer regt mich an zum Nachdenken, zum Runterkommen, zum Entschleunigen. Also ich habe da nachher das Gefühl, wenn ich da zurückkehre, dass ich mit ganz neuer Energie zurückkomme.
3: Am Meer liebe ich tatsächlich auch diese Bewegung. Also wenn ich darüber nachdenke, warum ich das Meer grundsätzlich lieber habe als Seen, liegt es an Ebbe und Flut, eben an den Gezeiten. An der oberen Adria sind es ja doch merkbare Unterschiede. Es gibt auch stürmische Winde. Also wenn die Bora kommt, ist da ordentlich was los.
7: Die Luft, die Weite, das Rauschen der Wellen. Am Meer fühlen sich viele Menschen nicht nur gesünder, sie sind es laut Studien auch.
8: Meine Oma hat damals immer schon gesagt, dass Meerluft gut für unsere Gesundheit ist und unser Immunsystem stärken kann. Und tatsächlich gibt es auch Forschung, die das bestätigt. Also zum Beispiel auch mit Kindern mit Asthma-Beschwerden. Da hilft es ganz eindeutig, diese salzige Meerluft zu riechen.
7: Sagt Valentina Hampes, Gesundheits- und Umweltpsychologin an der Universität Wien. Sie forscht darüber, wie der Kontakt mit der Natur die Menschen widerstandsfähiger machen kann.
8: Der Alltag oder unsere Lebenssituationen sind oft mit Stress verbunden und rauben manchmal Energie. Und die Natur und eben auch das Meer kann uns dann die Kraft geben, um diese Batterie wieder aufzuladen. Die Bewegung der Wellen oder der Sand unter den Füßen oder der Geruch.
7: All das wirkt erholend. Urlaub am Meer machen die Menschen auch, um körperlich fit zu sein und sich mit der Natur verbunden zu fühlen, zum Beispiel beim Segeln.
9: Du musst dich immer nach dem richten, wie sind die Wetterbedingungen. Du kannst nicht deinen Plan durchziehen und sagen, ah ja, morgen möchte man dort sein. Wenn ein Sturm ist, dann kannst du vielleicht gar nicht fahren oder musst dann sicher einen Hafen suchen. Aber du bist der Natur so ausgeliefert. Das macht irgendwas. Demütig macht es jedenfalls. Ich genieße das sehr und ich bin dann, wenn ich eine Woche auf der Yacht unterwegs bin, tagelang landkrank. Mir schaukelt es total, tagelang, bis zu einer Woche sogar. Speziell, wenn man sich niedersitzt. Mir taugt es total.

0: Das ist einfach komplett anders, wie wenn man jetzt nur am Land ist und ins Meer schaut. Natürlich ist das super, weil das Meer ja so weit ist. Und das haben wir ja nicht gewohnt in unserer Welt. Wir schauen ja nur immer kurze Distanzen. Im Bildschirm, Fernseher oder auf der Straße schaust du auch nicht weit. Das sagen die meisten Leute, dass wenn sie am Schiff sind, dass sie runterkommen von dem Alltagstrubel, in dem wir alle so leben.
1: Bei uns spielt noch mit diese ganze Prozedur vom Wegfahren, also diese Vorfreude aufs Reisen, diese Assoziationen mit vergangenen Urlauben.
2: Mit Urlauben in der Kindheit oder mit Erinnerungen an den ersten Aufenthalt am Meer?
3: Ah ja, das war mit 3 Jahren auf den Philippinen, wo meine Mama herkommt. Und da war das einfach wahnsinnig unheimlich, dieses große dunkle Meer. Und trotzdem finde ich es jetzt toll, aber es ist auch nicht mehr ganz so unheimlich. Das Lustige ist, die sind alle dort aufgewachsen am Meer und keiner von denen konnte schwimmen. Und wir sind dann immer nur so ein bisschen reingelaufen und wieder raus. Aber irgendwann haben wir einen Ausflug gemacht und da waren wir dann mit Fischern unterwegs. Auf Fotos habe ich dann eben gesehen, da waren auch Erwachsene mit Schwimmflügeln. Und ich denke mir im Nachhinein total fahrlässig. Aber es hat alles so entspannt und glücklich ausgeschaut.
4: Als 14-Jähriger wurde ich von meiner Tante zu einem Motorboot-Ausflug nach Kroatien eingeladen und musste damals als 14-Jähriger mit dem Zug alleine nach Rijeka fahren. Dort haben sie mich dann abgeholt und in einer Bucht sind 4 Boote gelegen. Die waren alle vom Club und da sind wir dann 3 Wochen gefahren und das war eigentlich herrlich, weil das war wirklich so naturbelassen, ohne Hotel, ohne am Abend ein bisschen essen gehen, einfacher und sonst den ganzen Tag eigentlich Natur, baden, schwimmen, schnorcheln. War faszinierend für einen Bub mit 14 Jahren natürlich.
5: Das war im Juli 1981. Da sind wir nach Kroatien gefahren und da gibt es eine Strecke. Dann noch, also da ist man ja noch über die ganzen Berge drüber gefahren und da hat es noch keinen Birntunnel und so gegeben. Und dann gibt es die Strecke runter nach Kroatien, wo die Straße am Meer entlang führt. Und ich habe davor nie das Meer in der Wirklichkeit gesehen gehabt. Und ich mir dachte, so was Schönes gibt es kein zweites Mal im Leben. Und seit damals wünsche ich mir also irgendwann dort zu leben, ja.
2: Der Wunsch, am Meer zu leben, für Karl Meixner ist er in Erfüllung gegangen. 4 Jahrzehnte lang betrieben Karl und Bertha Meixner ein Traditionsgasthaus in Wien. Als sie in Pension gingen, lebte ihre Nichte bereits einige Jahre in Triest.
4: Und da haben wir dann natürlich auch Triest besser kennengelernt. Und jetzt ist dann bei uns beruflich, wie wir gesagt haben, okay, wir trennen uns von unserem Gasthaus. Dann hat es sich auch mit unserer Wohnung so ergeben. Favoriten waren immer so, dieses erklärte Ziel, um länger zu bleiben. Und dann hat meine Nichte gesagt, du, wir haben da eine Wohnung gekauft, die ist hergerichtet, wir wollen es vermieten, wollt es nicht runterkommen, ihr seid gerne am Meer und überlegt es doch einmal.
2: Mittlerweile leben die Meixners seit über 2 Jahren in Triest.
4: Ich finde es klasse, man hat eine Herausforderung. Ja, wir waren 68, meine Frau 67, wie wir runter sind. Ja, man dachte, irgendwas muss noch mal ein bisschen knistern. Und wenn es nur ist, wo ist mein Lieblingsfleischer, wo ist meine Lieblingsbäckerei, wo ist meine Lieblingsgemüsefrau? Die kleinen Geschäfte, die es da unten noch gibt, die sind wirklich fantastisch.
1: Ich kenne jetzt leider keine spezifische Forschung, die unterscheidet zwischen den Menschen, die am Meer leben und die, die zugereist sind, zum Meer quasi. Aber es ist ganz oft so, dass Menschen, die nahe am Meer leben, oft von körperlichem Wohlbefinden berichten oder auch mentaler Gesundheit. Manchmal auch nicht unbedingt objektiv gemessen, sondern einfach nur die subjektive Einschätzung.
6: Ich habe das große Glück, zum Teil am Meer aufgewachsen zu sein, in der Nähe von Triest. Habe da also meine ganzen Kindheitssommer verbracht und habe praktisch wirklich am letzten Schultag meine Schuhe ausgezogen und sie dann erst im September wieder angezogen.
2: Erinnert sich die Schriftstellerin Tanja Paar. Ihre Mutter war Dolmetscherin und arbeitete in Friaul im Nordosten Italiens.
6: Mein großes Ziel ist, möglichst viel Zeit am Meer zu leben. Und nachdem ich jetzt seit 10 Jahren als Schriftstellerin arbeite, rückt das auch in zumindest greifbarere Nähe, dieses Ansinnen. Weil mein nächstes Buch wahrscheinlich auch in der Gegend spielen wird. Also hätte ich auch die Absicht, dort in der Nähe von Triest zu sein und zu recherchieren.
2: Rund 100 Kilometer südlich von Triest, vor der kroatischen Stadt Rovinj, entdeckte Andreas Franke seine Liebe zum Tauchen. In 40 Metern Tiefe liegt dort seit über 100 Jahren die Baron Gautsch, ein ehemaliges Passagierschiff aus der österreichisch-ungarischen Monarchie.
7: Ich bin dorthin, hab's fotografiert. Es sind unendlich viele Netze rundum, aber eindrucksvoll und toll. Und dann kehre ich retour, ich bin Fotograf und gehe bei mir ins Studio. Und dann kommt mir die Idee, es wäre ja ganz schön, wenn man da noch was dazugeben könnte. So habe ich ein Bild, das ich die Woche davor gemacht habe, von einer jungen Dame, dazugefügt zu diesem alten Schiff. Und es war wieder Leben auf diesem alten Schiffswrack, auf diesem alten österreichischen Schiffswrack.
2: Andreas Franke fotografierte weitere Schiffswracks, darunter die Vandenberg, ein absichtlich versenktes Schiff bei Florida.
7: Man soll es nicht glauben, es gibt Millionen von Fischen, die sich da rundum tummeln. Und es ist wie ein riesiges Hotel, wo pures Leben da drinnen ist. Also das finde ich schon absolut faszinierend und auch, es inspiriert so sehr, dass man auch auf neue Ideen kommt, was könnte sich abspielen. Und für mich ist das immer wie eine, wie ich fotografiere zuerst die Bühne und dann bespiele ich sie in Wien.
2: Die Unterwasserszenen zeigen ein Mädchen in einem weißen Kleid, das mit einem Schmetterlingsnetz den Fischen nachjagt. Eine Gruppe von Menschen, die an einer Kinokasse stehen, umgeben von einem Schwarm von Fischen. Einen jungen Mann, der auf einem Sofa am Schiffsdeck liegt und fernsieht. Andreas Franke stellte die fertigen Bilder unter Wasser aus. Dazu befestigte er sie mit Magneten am Schiffswrack.
7: Ein paar Monate später, nachdem ich das abgenommen habe und es immer noch toll ausgesehen hat und auf einmal auch das Bild sich verändert hat, weil das Gute ist ja, es gibt ja doch noch Leben im Meer und dieses setzt sich auch ein bisschen auf meinen Bildern ab und macht so Unikate aus diesen Bildern. Ja, so hat alles begonnen mit dem und auch mit meinem Ocean Store.
2: Im Ocean Store im 7. Wiener Bezirk gibt es die erwähnten Bilder zu erwerben, sowie weitere Produkte, die mit dem Meer in Verbindung stehen. Haiskulpturen und Tiefseetaucher aus Porzellan, Silberketten mit Seepferdchenanhänger oder Ohrringe mit Seesternen, Duftkerzen, Sardinendosen aus Portugal, Strandtücher und Taschen.
7: Wenn die Leute das sehen und das spüren, erinnert sie das unweigerlich an Urlaub, an das Meer. Und ich glaube, fast jeder hat sehr, sehr positive und sehr angenehme Erinnerungen an das Meer. Und so ist es, wenn man bei mir in den Store kommt.
2: Von Wien und dem Ocean Store geht es an den Strand. Ein idealer Tag kann dort so aussehen.
3: Ausschlafen und dann startet man viel entspannter. Und man merkt dann halt einfach irgendwann im Laufe des Tages so, jetzt ist die Sonne ganz oben, man sollte vielleicht in den Schatten gehen. Und je nachdem, wie das ist, ergibt sich der restliche Tag einfach. Es ist so ein Fließen und viel entspannter.
2: Und ein Strandtag mit Kind?
3: Das ist so Schwimmweste, Sonnencreme, Kopfbedeckung. Man denkt dann so viel mehr. Aber es macht trotzdem Spaß und man schaut irgendwie genauer, weil man dem Kind irgendwas zeigen will. Also man schaut irgendwie nicht nur in den Himmel oder die Wolken an, sondern auch schaut, ob man da jetzt irgendwelche tollen Fische sieht oder wie sich die Wellen bewegen. Man schaut dann einfach viel genauer, anstatt dass man nur so vor sich hin träumt.
5: Ich habe jeden Tag eine Zeit am Strand verbracht. Ich bin morgens gelaufen am Strand und eben dann zurückgeschwommen. Ich habe dann auf den Rucksack genommen und bin irgendwo hingewandert, auf den Berg rauf, ins nächste Dorf.
4: Wir stehen gemütlich auf, trinken einmal ein, zwei Espresso, dann frühstücken wir ein bisschen, dann gehen wir in die Stadt runter, gehen unsere Einkäufe erledigen, machen es uns einmal kurz gemütlich, gehen dann auf ein Aperitivo, besuchen Freunde, die ihre Lokale unten haben, quatschen mit denen ein wenig oder man trifft sich. Dann hat man reserviert am Abend irgendwo zum Essen. Und wenn das nicht ist, dann gehen wir ganz einfach nach Hause und kochen bei uns zu Hause, trinken ein Glas Wein und schauen beim Fenster raus.
6: Ich liebe auch Sardinien zum Beispiel sehr, habe dort auch Freundinnen und Freunde aus der Schulzeit noch. Und da gibt es also sehr schöne Strände im Süden von Sardinien zum Beispiel, wo es so Höhlen gibt, also Cala Gonone, also Cala ist die Höhle. Und die Sarden selber gehen natürlich nicht in der Mittagshitze schwimmen, sondern da liegt man im Schatten in den Höhlen und dann erst gegen Abend geht man dann raus und geht schwimmen.
8: Wenn ich nach Philippinen geflogen, habe ich gesagt, Mama, jetzt morgen in der Früh bereite dich, gehen wir ins Meer. Und sie war so glücklich.
2: Joyce Hitzenberger ist vor 30 Jahren von den Philippinen nach Österreich gezogen. Sie arbeitet in einem Alten- und Pflegeheim in Oberösterreich. Ihre 94-jährige Mutter lebt mit einer Betreuerin in ihrem Heimatort auf den Philippinen. Joyce Hitzenberger besucht sie einmal im Jahr. Das Meer ist nur wenige Minuten entfernt, dennoch ist sie die Einzige, die mit der Mutter zum Strand fährt.
8: Und haben eine kleine Tuk-Tuk. Weißt du, diese kleine Motorrad mit Anhänger, sie sitzt da und haben einen Rollstuhl mitgenommen. Und dann, wenn wir ins Meer, dann tun wir im Rollstuhl oder so Fuß, gehen wir und dann sitzt sie dann ins Meer und dann tut sie dann mit dem Sand und Zähne putzen. Und sie ist so lacht sie und glücklich. Und dann nehmen wir die Kübel und dann tun wir sie. Ja, im Kopf. Und dann haben wir, bist du jetzt ins Meer, bist du glücklich jetzt? Und dann tut sie dann so, irgendwie so erleichtert, ich bin wieder ins Meer. Weil sie hat immer das, wenn du kommst, dann gehen wir ins Meer.
7: Der Süden ist für mich purer Urlaub und wirklich das Wiederauftanken und so weiter. Diese raffe See, die du in England oder in Norddeutschland oder in der Bretagne siehst, ist dafür optisch unfassbar reizvoll. Und diese Küstenformationen. Wir waren da in der Nähe von Brest auch. Es ist unvorstellbar schön. Wie die Klippen teilweise unzugänglich, wo du gar nicht hinkommen kannst. Du schaust da runter, bist auf 100 Meter Höhe, siehst natürlich noch viel weiter ins Meer hinaus und siehst, wie die meist viel raffere See mit ihren Wellen da dagegen prescht und diese Energie des Meeres an das Land kommt und das so formt, ist einfach noch mal spektakulärer, als man sieht einen Sandstrand, vielleicht noch ein paar Palmen. Wunderschön, aber das andere hat noch mehr Charakter.
9: Ich komme von der Insel Rügen, das ist eine sehr, sehr große Insel in der Ostsee, die nicht Ebbe und Flut hat, sondern ein recht salzarmes Meer ist, was auch sehr jung ist und sehr flach. Also da bin ich meistens an der Ostseite oder ganz, ganz im Norden, wo es einfach, das ist dieser Spitz und man kennt das von so Nordkaps oder Südkaps, wo man ganz stark die Kräfte vom Meer spürt. Also es ist so, manchmal ist der Wind im Herbst so stark, man kann sich so gegenlehnen. Ich liebe das. Es gibt Menschen, die halten Wind ja gar nicht aus oder die würden auch im Winter oder Herbst keinen Strandspaziergang machen, aber ich liebe das. Ich finde das ganz toll. Ich finde auch Gegenwind beim Paddeln zum Beispiel, finde ich auch ganz toll.
3: Wir waren im November in Norwegen und haben dazu eine Waltour gemacht. Es hat schon geheißen, bevor wir losgefahren sind, wenn man dazu neigt, dass einem schlecht wird, dann soll man gleich schauen, dass man rausgeht und an der frischen Luft ist. Und ich habe das Ganze komplett unterschätzt. Da habe ich mir gedacht, so, wie schlimm kann das schon sein? Wir sind ja nicht super schnell unterwegs. Das ist ein großes Schiff, das wird schon nicht so arg sein. Ja, sagen wir so, ich habe nicht viel von den Walen gesehen.
0: Du musst die Wellen optimal ansteuern quasi, weil sonst patscht das Schiff mit einem Getöse immer. Wenn du das zu steil ansteuerst, dann patscht es dann richtig so rein. Dann boah, stasch, stasch und so. Das ist eine wilde Geschichte. Jetzt musst du das, weil sonst alle Seegang gewähren, Kurse so legen, dass du einfach da optimal gegen die Welle bist, dass du gut fahren kannst. Und wenn du retour fährst mit der Welle, dann kommt der Wind eher von hinten und dann schiebt die Welle immer mit. Wenn du das nicht optimal steuerst, verdreht so eine große Welle das Schiff total. Also das lässt sich jetzt wirklich schwer erklären. Kann man eigentlich nur irgendwie erleben.
1: Forschungen zeigen, dass das oft dann auch die Selbstwirksamkeit ein bisschen unterstützt, also dass man sich fühlt, als könnte man diese Sachen dann in Angriff nehmen, was ich dann auch oder tatsächlich auch kann. Und das lagert sich dann auch auf andere Teile im Leben aus. Also, dass ich dann, dadurch, dass ich weiß, zum Beispiel diese eben die Wellen, dass ich mit denen umgehen kann, dass ich auch viele Probleme im Alltagsleben meistern kann.
4: Bis zum nächsten Mal anlegen ist immer alles easy. Anlegen ist wie ablegen, da kann immer viel passieren. Da muss man auch wieder von vorn, wie man es gelernt hat, exakt probieren geht es nicht, muss man sofort abbrechen und von Neuem beginnen. Und wenn man da irgendwo plötzlich zum Stillstand kommt, dann bläst dann der Wind genau in das Eck, wo man nie hin hat wollen. Und dann gibt es natürlich das herrliche Hafenkino, wo alle schauen, wo die alle beobachten. Ah, das wird dann unangenehm.
3: Ich meine es noch immer, dass ich irgendwo ins Wasser gehe, wo ich nicht viel sehe oder das zu dunkel ist. Also heller Sandstrand, klares Wasser ist perfekt. Alles andere finde ich nach wie vor noch so ein bisschen unheimlich.
6: Also ich mag das tiefe Wasser sehr gern. Ich genieße das auch, dass da eben kein Grund zu sehen ist. Und ich finde, dass das Wasser ganz anders trägt, wenn das so tief ist.
7: So mitten am Meer ins Meer zu springen, bedarf schon einer gewissen Mut. Man weiß ja wirklich nicht, was unten drunter ist. Und wenn ich mich erinnere, als in meinen Jugendjahren als Windsurfer irgendwo draußen, man will nicht unbedingt hineinfallen. Aber als Taucher ist das ganz eine andere Welt. Und es ist eigentlich wie spazieren gehen in einem Park. Dann bist du ein Teil des Ganzen. Du kannst das Riff entlang tauchen, du kannst hinunter, kannst hineinschauen, ob da vielleicht irgendwo ein Rochen drin liegt oder eine Schildkröte. Ja, es geht das Herz auf, es ist wunderschön.
2: Das Meer fasziniert, regt die Fantasie an, vermittelt das Gefühl von Freiheit und Ehrfurcht. Es wirkt bedrohlich, aber es ist auch selbst gefährdet.
3: Ein bisschen klischeehaft, so die Hochzeitsreise auf den Malediven. Aber es war toll dort, weil wir waren bei so einer geführten Schnorcheltour mit einer Meeresbiologin und haben da halt einfach wahnsinnig viel über das ganze Ökosystem rundherum dort erfahren. Also ich habe Korallen gesehen und habe mir gedacht so, wow, so schön, alle rosarot. Und leider waren die alle am Absterben. Also diese Farbe hat nur bedeutet, die sind gerade alle schon im Verfall. Und sowas denkt man gar nicht, wenn man niemanden dabei hat, der einem das erklärt. Das lässt einen wieder so ein bisschen nachdenken.
1: Wie wir die Natur wahrnehmen, hängt auch oft davon ab, wie wir die Qualität, zum Beispiel die Wasserqualität wahrnehmen oder die Sauberkeit vom Strand oder Biodiversität, also die Artenvielfalt von Pflanzen oder aber auch von Tieren. Also wenn das alles gegeben ist, dann ist die Wahrscheinlichkeit höher, dass wir von der Natur mehr profitieren, als wenn das nicht gegeben ist. Und auch da, glaube ich, wird dann deutlich, vor allem wenn man leider oft verschmutzte Meere sieht oder verschmutzte Strände, wird deutlich, dass das dann kein Ort mehr zum Krafttanken sein kann.
5: Da habe ich ein Foto vom Strand von Soberato. Soberato ist ein maritimer Naturschutzpark. Dort sollen ja Seepferdchen leben. Und so ist er wirklich. Also in der Bucht sieht man keine großen Schiffe. Da gibt es keinen Motorsport. Und nachts fährt nur ein kleines Fischerboot raus aufs Meer. Und das kommt am Morgen wieder zurück. Am Strand stehen morgens 1 bis 10 Fischer mit den Angeln. Es ist einfach still dort.
2: Aus solchen Momenten können wir noch lange Zeit Kraft schöpfen, sagt die Gesundheits- und Umweltpsychologin Valentina Hampes.
1: Bei besonderen Momenten mache ich dann wirklich oft ein Foto und es hängt bei mir zum Beispiel im Büro, wo ich immer wieder drauf hinschauen kann und mich an das Gefühl erinnere, wie sich das Sand unter den Füßen anfühlt oder wie das Meer rauscht. Also das sind so meine Versuche, quasi das Meer ein Stückchen nach Österreich zu holen.
2: Die Sehnsucht nach dem Meer. Marina Wetzelmeier hat den ersten Teil der Moment-Themenwoche Österreich und das Meer gestaltet. Morgen geht es um Österreichs Rolle in der Unterwasserforschung.
10: Ich werde selber oft gefragt, wie ich als Österreicher dazu komme, Meeresbiologe zu werden oder Meeresforscher. Erstens einmal ist das Meer überhaupt nicht weit weg. Zweitens gibt es eine große Tradition in der Meeresforschung auch in Österreich. Und drittens sind wir alle Menschen mit dem Meer verbunden. Es reden alle mittlerweile davon, dass wir alle mit dem Klima auf Gedeih und Verderb verbunden sind, aber dass das Klima eigentlich vom Meer gemacht wird, davon redet niemand.
11: Das war Moment am Montag. Technik Elmar Peinelt, Moderation Johanna Steiner. Es ist gleich 15.55 Uhr. 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
12: Das, was wir wissen, sind eigentlich nur kleine Höhepunkte, kleine Ausschnitte. So als würde man von einem Fußballspiel eben immer nur den Moment sehen, wo gerade das Tor fällt und alles drumherum wäre quasi vergessen und weggesperrt.
11: Nikolai Grube ist Altamerikanist. Die Momentaufnahmen zeigen, dass das mesoamerikanische Ballspiel weit verbreitet gewesen ist. Das belegen auch archäologische Funde, die bis in das 2. Jahrtausend vor Christus zurückreichen. Herr Grube, seit wann ist dieses Ballspiel eigentlich bekannt?
12: Das Ballspiel beginnt tatsächlich schon sehr früh. Also in dem Moment, wo die Menschen sesshaft werden in Mesoamerika, also dem Gebiet von Mexiko, Guatemala und den angrenzenden Ländern, da finden sich dann auch verbunden mit den ersten öffentlichen Bauten in diesen frühen Dörfern ganz einfache Ballspielplätze. Und das geht zurück um die Zeit ungefähr 1800, 1600 vor Christus. Es gibt einen Ort in Guatemala an der Pazifikküste, der heißt Paso de la Amada, und da hat man einen Ballspielplatz gefunden. Man kann heute wenig sehen, aber es sind doch zumindest die typischen parallelen Lehmhügel zu sehen, die den Ballspielplatz links und rechts eingefasst haben. Und einen weiteren Beleg für die frühe Existenz dieses Ballspiels sind die Funde, die man im olmekischen Gebiet gemacht hat, also in der olmekischen Kultur an der Golfküste von Mexiko, die in die Zeit ungefähr um 1800 vor Christus datieren. El Manati, in dieser Fundstätte El Manati, da hat man tatsächlich richtige Bälle gefunden aus Kautschuk, die sich erhalten haben. Tatsächlich hat man aber auch in einigen anderen Fundplätzen Überreste von Bällen gefunden, von solchen Kautschukbällen. Von daher wissen wir, wie diese Bälle ausgesehen haben und aus welchem Material sie angefertigt worden sind. Und von da aus dann ist das Ballspiel bis zur Zeit der spanischen Eroberung gespielt worden. Wir sagen immer, das ist das mesoamerikanische Ballspiel, aber wenn man sich die Karte der Verbreitung ansieht, dann stellt man fest, das ist im Südwesten der Vereinigten Staaten gespielt worden, bei den Vorgängern der Pueblo-Kulturen zum Beispiel im Südwesten, bei allen Völkern Mexikos, in Guatemala, in Honduras, in Salvador, in Nicaragua, also bis nach Zentralamerika hinein hat man Ballspielplätze gefunden. Und dann ist es wahrscheinlich mit frühen Seefahrern auch in die Karibik gelangt. Aber die größten und eindrucksvollsten Ballspielplätze sind tatsächlich die der Maya. Und da muss man sich richtig vorstellen, dass so eine Stadt, eine große Maya-Stadt mit ihren zwischen 10.000 und 50.000 Einwohnern, die hatten eben nicht nur einen Ballspielplatz. Und eine Stadt wie Chichen Itza, eine der großen Städte auf der Halbinsel Yucatan, wo überhaupt auch der allergrößte aller Ballspielplätze Mesoamerikas gefunden worden ist, gibt es ungefähr 12 oder 15. Wir gehen davon aus, dass jede bedeutende Familie, jedes große Herrschergeschlecht hatte wahrscheinlich einen eigenen Ballspielplatz. Also die Ausbildung, ja, auch das kann man sich sehr ähnlich vorstellen mit dem heutigen Fußballspiel. Im Grunde hat wohl jeder gespielt. Das Beispiel war vor allem auch in der männlichen Bevölkerung extrem populär gewesen. Und wer sich einen Ball leisten konnte, dann konnte man eigentlich überall spielen. Also überall da, wo es Abstufungen gab oder schräge Wände. Man braucht solche Abstufungen oder Schrägen, um den Ball dagegen zu spielen. Auf einer ganz ebenen Fläche ist es schwierig, diesen Ball ja in der Höhe zu halten. Auf der einen Seite gab es natürlich diesen Unterhaltungsaspekt. Nicht umsonst finden sich Ballspielplätze in fast allen Städten Mesoamerikas in den Stadtzentren, die gut erreichbar waren, weil man das Ballspiel sehen wollte, so ähnlich wie eben auch die römischen Arenen und die Gladiatorenplätze eben auch zentral gelegen waren. Heute hat man große Stadien und imponiert dadurch, dass eben 60.000 oder 100.000 Zuschauer zuschauen dürfen. Große Ballspielplätze waren natürlich auch ein Instrument der Propaganda gewesen, königlicher Propaganda und zur Schaustellung des städtischen Reichtums und der Macht eines Königtums. Und je größer die Macht geworden ist, desto größer sind auch die Ballspielplätze geworden und dann auch die Mannschaften. Ich vermute, dass Kinder schon angefangen haben, mit dem Ball zu spielen und junge Leute. Dann sah man ja, wer begabt war und rekrutierte daraus dann die entsprechenden Mannschaften.
11: Ritual, Politik und lebendige Tradition. Episode 1 der Betrifft Geschichte-Reihe über das mesoamerikanische Ballspiel. Mit Nikolai Grube, Altamerikanist am Institut für Archäologie und Kulturanthropologie an der Friedrich-Wilhelms-Universität Bonn. Gestaltung dieser Reihe Barbara Wolfing, Redaktion Xaver Forthuber.
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14: Im Studio Eva-Maria Fuhn. Bei den Neos schlägt der Ausschluss von Parteimitbegründer Veit Dengler weiter hohe Wellen. Dengler hatte sich in den letzten Monaten immer wieder kritisch über seine Partei geäußert. Auch die Regierungsbeteiligung der Neos hält er für einen Fehler. Jetzt meldet sich erstmals auch Parteichefin Beate Meindl-Reisinger zu Wort. Viktoria Waldecker fasst zusammen.
15: Die Neos seien nicht mehr das, was sie einmal waren. Parteichefin Beate Meindl-Reisinger führe die Partei autoritär, wirft ihr Veit Dengler nach seinem Rausschmiss vor. Eine Diskussionskultur gäbe es laut ihm nicht mehr.
16: Das ist keine Diskussion erwünscht, keine Kritik erwünscht.
15: Darauf angesprochen meint Parteichefin Beate Meindl-Reisinger.
17: Wir debattieren leidenschaftlich gern, dazu braucht es eine offene Debatte, aber auch Vertrauen. Und dieses Vertrauen hat ein Abgeordneter durch sein Handeln gebrochen.
15: Mit seiner heimlichen Aufnahme einer Clubsitzung habe Dengler das Vertrauen seines Clubs verspielt, verteidigt auch Meindl-Reisinger den Ausschluss Denglers. Öffentlich gibt es auch viel Kritik an der überstürzten Entscheidung der Neos. Heute Abend sollen Neos-Mitglieder in einem Online-Meeting ihre Fragen an die Parteispitze stellen können.
14: Der Pflegebonus soll verpflichtend werden. Diesen Plan hat Sozialministerin Corinna Schumann von der SPÖ gestern in der Fernsehpressestunde vorgestellt. Konkret soll das Geld, das der Bund den Ländern dafür zur Verfügung stellt, zweckgewidmet werden. ÖVP und Neos zeigen sich gesprächsbereit. Der Pflegebonus beträgt rund 2200 Euro pro Jahr bei Vollzeitbeschäftigung. Im Krieg zwischen den USA und dem Iran ist keine Entspannung in Sicht. Nach schweren gegenseitigen Raketen- und Drohnenangriffen erklärte die Regierung in Teheran, die Straße von Hormuz wieder geschlossen zu haben. Die iranischen Revolutionsgarden haben nach eigenen Angaben US-Militäreinrichtungen in Jordanien, Kuwait, Katar, Bahrain und im Oman angegriffen. Bei einem russischen Luftangriff auf einen ausländischen Frachter in der Ukraine sind ukrainischen Angaben zufolge mindestens 3 Besatzungsmitglieder getötet worden. Außerdem habe es auf dem Schiff unter der Flagge von Togo 5 Verletzte gegeben, teilte der ukrainische Wiederaufbauminister Kuleba auf Telegram mit. Der Frachter sei während des Entladens von Mineraldünger in einem Schwarzmeerhafen bei Odessa getroffen worden. In Frankreich wüten Waldbrände längst nicht nur im Süden des Landes. Seit heute Nacht sind Löschflugzeuge und hunderte Feuerwehrleute erstmals auch nur rund 70 Kilometer von Paris entfernt im Einsatz. Zahlreiche Menschen mussten ihre Häuser verlassen. Katharina Wagner berichtet.
18: Es sind Bilder, wie man sie so noch nie gesehen hat. Löschflugzeuge, die in der Seine Wasser tanken, um Brände zu löschen im Wald von Fontainebleau, unweit der Hauptstadt Paris. Zahlreiche Menschen mussten ihre Häuser verlassen. Ein junger Mann erzählt:
19: Man kann sich nicht vorstellen, wie schnell sich das Feuer ausbreitet. Innerhalb von 5 Minuten waren die Flammen auf der Terrasse. Es war sehr beängstigend.
18: Heute Vormittag macht sich Frankreichs Innenminister Laurent Nunez ein Bild der Lage. Er schließt Brandstiftung nicht aus.
20: Es gibt etwa 10 Stellen, an denen das Feuer auf einer 1000 Quadratmeter großen Fläche begann, was darauf hindeutet, dass es absichtlich gelegt wurde.
18: Die Untersuchungen zur Brandursache laufen noch.
14: Der Waldbrand in Virgen im Bezirk Liezen in Osttirol ist gelöscht. Am Mittag konnte die Feuerwehr endgültig Brand ausgeben. Zuvor waren nach einem Drohnenflug mit einer Wärmebildkamera noch letzte Glutnester beseitigt worden. Seit Freitagnachmittag hatten sich die Flammen auf bis zu 12 Hektar Wald ausgebreitet. Ein Großaufgebot der Feuerwehr war zur Brandbekämpfung im Einsatz. Die Hitzewelle in Italien macht den Produzenten von Parmesankäse zu schaffen. Bei Temperaturen von mehr als 40 Grad geben die Kühe bis zu 10% weniger Milch, die auch an Qualität verliert. Trockenheit verschärft das Problem noch, denn für den Käse mit seiner geschützten Ursprungsbezeichnung dürfen die Kühe nur mit Gras und Heu aus der Region gefüttert werden. Viele Landwirte haben zudem teure Ventilatoren und Sprühnebelsysteme installiert, was wiederum die Energiekosten in die Höhe treibt. Das waren die Nachrichten. Und jetzt zum Wetter.
8: Auch in den nächsten Stunden scheint meist die Sonne und es ist heiß. 34 Grad hat es in Landeck, 32 in Graz, Millstadt und Bad Gäusern. Dazu weht zum Teil sehr lebhafter Nordwind. Im Westen ziehen jetzt etwas mehr Wolken auf und zum Abend hin können sich vom Tirol-Alpen-Hauptkamm bis zu den Karnischen Alpen einzelne Wärmegebiete bilden. Morgen dann nur noch zeitweise sonnig und zunehmend schwül. Im Westen von der Früh weg ein paar Regenschauer und Gewitter. Am Nachmittag und am Abend auch im übrigen Österreich stellenweise gewittrig. So viel zum Wetter mit Jörg Stibor.
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0: Angst, meine Damen und Herren, vor was auch immer schon, gar nicht vor unserer kommenden Diskussion. Keine Angst, das war mal ein Titel von Hansi Lang, wer den noch kennt, aus der Popularkultur. Ja, man könnte jetzt so viele Assoziationen bringen mit der Angst. Wir haben ein hochkarätiges Podium. Ich begrüße Manuel Spiegel, Daseinsanalytiker. Was das ist, das werden wir dann gleich hören. Vorstandsmitglied des österreichischen Daseinsanalytischen Instituts. Herzlich willkommen.
1: Vielen Dank.
0: Und auf der anderen Seite Tamás Fasikás, ebenfalls Daseinsanalytiker, der aber einen anderen Denkansatz hat als sein Kollege Spiegel. Herzlich willkommen. Bevor wir in medias res gehen, frage ich einmal das Vorstandsmitglied der dafür zuständigen Gesellschaft. Manuel Spiegel, was ist Daseinsanalyse? Das haben noch nicht alle gehört wahrscheinlich.
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1: Ja, das haben wahrscheinlich sehr wenige gehört. Vielleicht mal zur Verortung. Daseinsanalyse ist eine der, ich glaube, 23 offiziell in Österreich anerkannten Psychotherapierichtungen. Und sie ist da im Cluster der psychoanalytisch-psychodynamischen Verfahren, ist auch nahe verwandt zur Psychoanalyse, hat sich aber in der kritischen Auseinandersetzung mit ihr dann vor allem in Bezug auf die psychoanalytische Theorie, aber auch die philosophischen Grundlagen als eigenständige Schule entwickelt. Mhm. Wenn man, glaube ich, so fragt, was ist das Besondere der Daseinsanalyse? Die meisten Psychotherapierichtungen unterscheiden sich ja in ihrem Menschenbild. Und ich würde mal ganz provokant sagen, die Daseinsanalyse hat kein Menschenbild, sondern sie beginnt ihr Denken an einem anderen Ort. Also sie fragt nicht danach, was ist der Mensch, also im Sinne des Untersuchungsgegenstandes Mensch, den man da untersuchen möchte, sondern sie fragt, wie ist es, als Mensch zu sein? Also sie beginnt ihr Denken bei jenem Ereignis, das sich eigentlich in jedem Moment unseres Existierens vollzieht. Nämlich dieses Hier, Jetzt, Da zu sein. Und das versucht sie zu analysieren und zu verstehen. Und wenn man dann so will, was heißt Dasein überhaupt? Da ist die Antwort der Daseinsanalyse, Dasein heißt offen sein für das, was sich zeigt. Also das ist das, was man in jedem Moment erfahren kann, erleben kann an sich, dass sich einem etwas zuspricht, dass man irgendwas wahrnimmt, dass sich irgendetwas zeigt.
0: Ist das auch eine Art Erlebnistherapie dann? Oder ist das zu weit gedacht?
1: Nein, würde ich jetzt nicht sagen. Wir sprechen auch nicht vom Erleben, weil da steckt auch schon wieder dieses Subjekt drin, das etwas erlebt, das einen Gegenstand erlebt. Und da ist diese Descartesche Subjekt-Objekt-Trennung drin, die wir nicht vollziehen, sondern wir gehen von diesem Ereignis aus. Wir gehen davon aus, dass wir immer schon in der Welt sind. Also man könnte jetzt eben fragen, Dasein, naja, was zeigt sich dann und wie zeigt es sich? Und da würden wir sagen, alles, was sich zeigt, zeigt sich immer schon vor dem Hintergrund einer Welt. Also und mit Welt meinen wir eigentlich das, was wir sagen in so einer Redewendung über eine 14-jährige Fußballspielerin, wenn wir sagen, Fußball ist ihre Welt, also diesen Weltbegriff. Es geht nicht um den Planeten Erde, ja, sondern um diese Art Bedeutungshorizont, von dem her.
3: Wenn ich dafür ein bisschen pointierter vielleicht das auf den Punkt bringen dürfte.
0: Geht schon los.
3: Ich glaube, das, was uns ganz wichtig ist, dass wir davon ausgehen, dass der Mensch kein Ich hat. Ich habe sicher kein Ich, also da bin ich mir ganz sicher. Und wir gehen davon aus, dass ich bin, aber ich habe kein Ich. Wir gehen davon aus, dass der Mensch kein Ich hat. Und das unterscheidet uns, glaube ich, von allen anderen Psychotherapie-Richtungen. Und das hat wahnsinnig viele Konsequenzen, weil du gesagt hast, es geht uns darum, das Wesentliche zu sehen. Das klingt so einfach im Alltag gerade, aber was ist das Wesentliche? Und da gehen wir davon aus, dass wir sind, aber dieses Sein hat zwei Dimensionen. Das eine ist das, was wir im Alltag sehen, und das andere ist, was das Sein gibt, was überhaupt Sein ermöglicht. Das nennen wir die ontologische Grund. Sozusagen das Ontische ist das, was wir sehen im Alltag, unser Körper, das, was wir sagen, das, was wir hören. Aber der ontologische Grund ist der, der unser Sein gibt. Und da braucht man auch kein Ich dazu, weil automatisch dann bin ich in meiner Welt und damit bin ich da.
0: Schimmert da ein bisschen der alte Heidegger durch? Der
3: Martin Absolut, Heidegger? Genau. Das ist die Fundamentalontologie von Martin Heidegger, die da durchschimmert, aber nicht nur. Also wir reden da schon von der Philosophie des Existenzialismus, sehr viel Søren Kierkegaard, 19. Jahrhundert. Da geht es ganz viel um den Freiheitsbegriff. Wenn wir das weiterdenken, dass wir kein Ich haben, dann sind wir schon radikal frei gedacht als menschliche Wesen. Und jetzt kommen wir schon zur Angst. Freiheit hat immer was mit Angst zu tun und umgekehrt Angst mit Freiheit.
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0: Man muss dazu sagen, Dr. Fazekas ist auch Philosoph. Man müsste es eigentlich gar nicht dazu sagen, weil es sich bemerkbar macht. Apropos Durchschimmern, Kinderarzt auch, also ein Mann mit vielen Talenten, der wurscht, ob es ein Ich gibt oder nicht, aber der mit sehr vielen Du's, also mit Kindern zu tun hat, kann man sagen. Unser Thema ist eben die Angst und Kierkegaard wurde schon erwähnt, der hat dazu auch einiges zu sagen gehabt. Manuel Spiegel, Sie haben uns vorweg eine Stellungnahme zukommen lassen, so wie Dr. Fazekas auch. Und Sie sagen, die Angst erschüttert den vermeintlich sicheren Gang des Gewohnheitsmäßigen und ermöglicht damit einen Blick auf Wesentliches. Das heißt, wir brauchen die Angst, wenn ich das richtig verstehe, um den Blick fürs Wesentliche zu schärfen.
1: Ja, würde ich so unterschreiben. Was ich mit diesem Zitat ja zum Ausdruck bringen wollte, ist, dass die Angst einen Moment der Erschütterung mit sich bringt. Also Erschütterung, man könnte vielleicht auch Störung sagen, aber nicht im pathologischen Sinne, sondern dass einfach etwas in seinem herkömmlichen Gang gestört wird, unterbrochen wird. Und ich denke, das kann jeder nachvollziehen, der schon einmal Angst hatte, wie man auf einmal wie still steht, gelähmt auch von der Angst und man aus dieser Welt, in der man sich herkömmlich bewegt, wie herausgerissen wird. Und was dieses Zitat auch aufzeigt, ist so eine Bewegung der Angst, nämlich, dass wir uns aus diesem herkömmlichen Gang, diesem Alltag, all diesen gewohnten Strukturen, dass wir da heraustreten und das birgt in sich schon das Potenzial für eine neue Sicht auf die Welt, für eine neue Sicht auf das eigene Sein, für eine neue Sicht auf die eigene Existenz. Und somit würde ich sagen, lässt sie uns Wesentliches erkennen.
0: Ja. Das heißt, wenn ich mich schreck, ist im Volksmund gesagt, wenn ich mich schreck, dann kriege ich den Blick auf einen anderen Blick auf die Dinge. Oder ist das zu wenig?
1: Das kann sein, es muss nicht sein, würde ich sagen. Aber das Besondere an der Angst ist ja, das Leben vor so einem Moment und das Leben danach ist eigentlich dasselbe. Aber wenn man so wirklich mal tief in diesen Abgrund geschaut hat und tief mit dieser Angst konfrontiert war, vielleicht um ein Haar das Leben verloren hätte, dann hat sich doch etwas verändert, obwohl sich faktisch nichts verändert hat. Also ich denke schon, dass die Angst uns wach rufen kann, auch uns näher und mehr und intensiver mit unserer Existenz auseinanderzusetzen.
0: Sie haben einen anderen Ansatz.
3: Ja, also, weil es geht mir auch um diese Erschütterung. Ich glaube, das ist schon richtig, dass wir in unserem Alltag oft Routinen haben, gewohnte Strukturen haben, die uns auch gewisse Sicherheit geben, die uns aber manchmal vielleicht vergessen lassen, was wir eigentlich sind, was wir eigentlich können als Mensch. Jeder Mensch hat andere Talente, andere Möglichkeiten. Und aus diesen Routinen ist es prinzipiell gut, wenn man manchmal aufgerüttelt wird, wachgerüttelt wird. Ich denke aber nicht, dass es notwendigerweise Angst sein muss. Ich glaube, dass jede Art von starken Eindrücken, ich denke da an eine liebevolle Beziehung zum Beispiel, aber selbst ein starkes Gefühl von Langeweile, glaube ich, kann uns auch dermaßen erschüttern, dass wir uns wieder rückbesinnen auf unsere eigenen Möglichkeiten. Und deswegen würde ich sagen, nein, wir brauchen die Angst nicht notwendigerweise, um selbst zu sein, um uns selber, unseren eigenen Möglichkeiten gemäß zu leben. Es kann ein Weg sein, wo wir aufgerüttelt werden, wahrscheinlich der radikalste Weg, aber sicher nicht der einzige Weg. Deswegen denke ich, dass wahrscheinlich es viel leichtere Wege gibt, zu sich selbst zu finden, als die Angst.
1: Ja, da würde ich schon widersprechen, weil ich glaube, es mag diese unterschiedlichen Stimmungen geben, die wahrscheinlich auch unterschiedliche Sachen erkennen lassen. Wir in der Daseinsanalyse verstehen ja auch Stimmungen als ganz ursprüngliche Formen des Verstehens einer Situation oder des Seins oder des Existierens. Und so glaube ich auch, dass die Angst einen spezifischen Blick freigibt. Also Thomas, du hast schon gesagt, dass Angst und Freiheit Schwestern sind. Ich glaube, wer sein Leben als diesen offenen, freien Gestaltungsraum verstehen will, der muss sich zwangsläufig auch mit Möglichkeiten des Scheiterns, des Verlusts und der Endlichkeit auseinandersetzen. Und ich glaube, das sind die spezifischen Aspekte unseres Seins, die die Angst freigeben. freigibt.
3: Da bin ich dir jetzt sehr dankbar für die Endlichkeit, weil zwei Dinge, glaube ich, müssen wir betonen. Den Unterschied zwischen Angst und Furcht. Ich glaube, das ist ganz wichtig. Wir sprechen jetzt hier schon die ganze Zeit eigentlich von dieser ontologischen Angst, von diesem unheimlichen allgemeinen Gefühl der Angst, was wir vielleicht gar nicht so konkret benennen können, dass das ist sozusagen, wovor ich Angst habe. Dieses Unheimliche, nämlich unheimlich, wo wir uns nicht zu Hause fühlen, dieses unheimliche Gefühl der Angst im Gegensatz zu einer spezifischen Furcht vor einer konkreten Situation. Das ist, glaube ich, das eine. Und das andere natürlich, wovon wir in der Daseinsanalyse ausgehen, dass Angst immer Todesangst ist. Also in der Angst, in diesem unheimlichen Gefühl von Angst, nicht in der konkreten Furcht, geht es letzten Endes, wenn wir die zu Ende denken, immer um die Möglichkeit, nicht mehr da zu sein, tot zu sein. Also es geht immer um dieses Sein zum Tode, wenn wir Angst verspüren. Und ich glaube, das ist natürlich schon, was dieses Thema Angst auch für jeden, glaube ich, so interessant macht. Das kennt jeder. Und keiner weiß genau, warum betrifft mich die Angst. Könnte mir auch wurscht sein vielleicht, weil ich habe gar keine konkrete Bedrohung. Aber nein, das ist im Menschen ganz tief verankert, dass Angst automatisch Todesangst ist.
1: Mhm. Würde ich auch nicht so sehen. Und zwar nehmen wir heute her, ich war schon recht aufgeregt und nervös vor diesem Gespräch und ich bin mir nicht sicher, ob ich Todesangst hätte oder ich würde sogar behaupten, nicht.
3: Vielleicht hast du dich nur gefürchtet. Vielleicht hast du gar keine Angst, fürchtest dich nur.
1: Ja, mag sein. Ich glaube, also ich würd Tod ein bisschen anders verstehen, nämlich existenziell verstanden. Also kommen wir wieder zu unserer Fußballerin, die ich schon angesprochen habe. Angenommen, die hat ein Match, sie verletzt sich im Knie, muss ins Krankenhaus, es sind heftige Schmerzen und sie befürchtet einen Kreuzbandriss. Und Kreuzbandriss, das heißt, sie wäre ein Jahr lang außer Gefecht. Und in diesem Wartezimmer, wo sie noch nicht diese Diagnose weiß, da bricht für sie eine ganze Welt zusammen. Ich glaube, also wenn ihre Welt das Fußball ist und ihr Team und das Training und die Matches am Wochenende und all das, dann ist so ein Kreuzbandriss eine Bedrohung ihrer Existenz. Nicht, dass sie deshalb stirbt, sondern dass sie dann nicht mehr so sein kann, wie sie sich und ihre Existenz versteht. Also was in ihrem Sein von großer Bedeutung ist. Also ich glaube, mit Tod, das will ich korrigieren, das muss nicht unbedingt der biologische Tod sein, sondern das ist so ein Ende des Existierens, so wie wir es vielleicht gewohnt sind.
4: Kann man sagen, ihre Welt geht unter?
1: Ja, oder ist in Gefahr.
4: Ist in Gefahr, unterzugehen.
1: Ja, genau. Würde ich sagen.
3: Ja, ich glaube, wir müssen hier nur berücksichtigen, dass wir, also da sind wir wieder bei der Fundamentalontologie von Martin Heidegger, dort gibt es ja vier Arten von Welt in Sein und Zeit, in seinem Hauptwerk, das wir in der Daseinsanalyse relativ genau lesen und als unsere Wurzeln ansehen, da gibt es ja vier verschiedene Arten von Welten. Und die eine hast du genannt, das ist Fußball, also mein Hobby oder mein, was auch immer, mein Beruf. Und dann gibt es natürlich schon die soziale Welt. Ich glaube, das ist auch ganz wichtig, hier bei der Angst zu sehen, dass es hier immer um die Mitwelt auch geht. Also meine Angst ist ja niemals nur meine private Angst. Vielleicht reden wir noch drüber, über die Angst der Gesellschaft. Und dann gibt es sozusagen die philosophische Angst, sozusagen das, was zu unserem Wesen gehört. Und dann gibt es aber die Angst, nicht authentisch zu leben. Nicht nach unseren eigenen Möglichkeiten zu leben, nicht wir selbst zu sein. Und ich würde jetzt am liebsten über diese Angst sprechen. Die Fußballerin, das ist sozusagen laut Martin Heidegger eigentlich diese erste Art von Welt. Ja, die ist wichtig zu sehen. Sozusagen unsere Umgebungswelt, das, was uns begegnet im Alltag. Und ja, die Jugendliche wird hier Angst haben, dass sie ihren Traum nicht mehr leben kann. Und nach der vierten Definition hat sie dann schon Todesangst, weil da ihre Welt tatsächlich, und da bin ich ganz bei dir, aufhört zu existieren, so wie sie ist.
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4: Es gibt, möchte ich an dieser Stelle erzählen, ein Buch von Barbara Ehrenreich. Hat schon ein paar Jährchen am Buckel, das Buch. Das war eine amerikanische Zellbiologin, die dann populäre anthropologische Bücher geschrieben hat. Blutrituale, Ursprung und Geschichte der Lust am Krieg. Und hier führt sie aus, dass es eine humanbiologische Konstante ist, dass der Mensch im Laufe seiner Entwicklung länger Beute war, als er Jäger ist, und dass daher diese Urangst, also das Urtrauma, die Angst vor dem Verschlungenwerden ist, die Angst vor dem, also wirklich bildlichen Gefressenwerden. Und sie führt es dann natürlich aus, die Sakralisierung von Gewalt, Menschenopfer, Tieropfer etc. oder auch die Sakralisierung von Kriegen, eben Blutrituale, ist dann eine Art Sublimation, eine Entlastung dieses Urtraumas. Könnte man ausgehend davon, jetzt nur als Inspiration genommen, könnte man davon ausgehen, dass unsere Ängste, wurscht in welcher der vier Welten Heidegger sich die abspielen, dass unsere Ängste hier von so einem Urtrauma kommen und dass die ja auch ihre Funktion hatten, dass wenn ich diese Todesangst habe, dann renne ich weg. Wenn ich die Angst nicht habe, wäre ich gefressen.
1: Man muss gar nicht in die Evolutionsgeschichte schauen. Ich glaube, man kann sich auch die Entwicklung eines menschlichen Lebens anschauen, nämlich in dem Moment, wo man auf die Welt kommt. Da ist man ja als menschliches Wesen zunächst eigentlich ganz ungeborgen in der Welt. Und man ist angewiesen darauf, dass es im Idealfall Eltern gibt, die für einen so eine Atmosphäre der Geborgenheit schaffen, in der man sich überhaupt erst entwickeln kann. Und das, was in der Angst dann auch bei Heidegger aufbrechen kann, ist, dass wir diese ursprüngliche Ungeborgenheit und dass wir eigentlich ständig bemüht sind, uns mit der Welt, die wir uns bauen und mit dem Bausparvertrag und mit all diesen scheinbaren Sicherheiten, uns geborgen zu fühlen. Aber in einem Moment der Angst am Berg, kurz vor einem Absturz, ist der Bausparer egal. Also da zeigt sich das Wesentliche, nämlich dass wir in unserer Existenz immer schon in gewisser Weise gefährdet sind. Und man kann das ja auch aus einer anderen Perspektive sehen, nämlich wir sind zwar geworfen in der Geburt

0: selbst ist und authentisch ist. Also wir gehen in der Daseinsanalyse eigentlich davon aus, dass nichts einfacher ist, als selbst zu sein. Weil wir das bei Geburt schon sind. Bei Geburt haben wir alle unsere Seinsmöglichkeiten, die kommen nicht dazu, sozusagen, die müssen wir halt entdecken, wir müssen uns öffnen dafür, aber die sind da. Jeder Mensch hat andere Seinsmöglichkeiten, wir sind selbst bei Geburt. Wir sind freie Menschen auch bei Geburt, auch wenn wir natürlich ein bisschen mit der Ernährung unterstützt werden müssen, vielleicht ein bisschen angezogen werden müssen, aber letzten Endes sind wir jetzt ontologisch gesehen vollkommen freie Wesen und haben alle unsere Seinsmöglichkeiten schon. Das heißt, wir sind selbst. Es ist eigentlich nichts einfacher, so zu sein, wie wir sind. Und dazu brauche ich eben keine Angst, um selbst zu sein. Das Problem entsteht ja dann nur, wenn wir uns angleichen an die Erwartungen der Gesellschaft, sollen es die Eltern sein, der Lehrer, Freunde, Familie, was auch immer. Wenn wir an die Erwartungen der Gesellschaft uns anpassen, entgegen unserer Möglichkeiten, inauthentisch leben, dann vergessen wir sozusagen auf unsere eigentlichen Möglichkeiten selbst zu sein. Und dann brauchen wir vielleicht erschütternde Ereignisse, um uns wieder darauf zu besinnen, wer wir eigentlich selbst sind. Aber der Moment der Geburt, und glaube ich, das ist ganz entscheidend, bei der Frage, brauchen wir Angst oder nicht? Weil wenn wir ehrlich sagen, ich bin eigentlich eh ich, ich habe kein Ich, ich bin ich, dann brauche ich natürlich keine Angst dazu. Außer wenn ich vielleicht zu sehr auf mich selbst vergessen habe.
1: Aber das muss ein sehr gescheites Kind sein.
0: Eben nicht. Da geht es eben nicht um das Rationale. Da geht es eben nicht darum, dass zu überlegen, jetzt habe ich eine Seinsmöglichkeit 1 bis 10. Eben nicht. Der Punkt ist, dass wir das spüren. Wir können selbst sein. Dieses Sein können ist uns eigentlich ganz wichtig, dass das jeder Mensch kann, weil das natürlich auch in der Psychotherapie ganz wichtig ist, den Menschen zu vermitteln, dass jeder und jede selbst sein kann.
1: Aber da frage ich jetzt den Kinderarzt. Das ist immer angenehm, wenn man Leute da sitzen hat, die eigentlich 3 oder 4 verschiedene Berufe repräsentieren. Da frage ich jetzt den Kinderarzt.
2: Entschuldigung,
1: dass ich
2: nur den einen habe.
1: Ja, zusammen sind wir viele, okay. Berufe und Berufungen. Ist der Mensch nicht eigentlich ein Frühchen? Ich meine, da gibt es ja andere Viecher, die werden geboren, stehen auf und rennen herum. Na, die sind sie selbst, aber das Kind im Idealfall schreit.
0: Die physiologische Frühgeburt, genau, das ist ja lang diskutiert worden in der Medizin, aber auch in der Philosophie, in der Medizinethik vor allem. Da geht es ja um Fragen der Abtreibung natürlich auch. Ne? Zu sagen, wenn wir sagen, wir sind physiologischerweise eigentlich eine Frühgeburt, sind wir da schon Mensch oder nicht? Und ich glaube, das ist zumindest in der Daseinsanalyse, in der Ontologie gehen wir davon aus, ja, sozusagen von unserem Wesen her sind wir Mensch zum Zeitpunkt unserer Geburt. Und das macht uns sicher nicht zum Menschen, dass wir gehen können. Also ich bin nicht deswegen Mensch, weil ich gehen kann. Weil was ist mit den Menschen, die nicht gehen können? Ja, und es macht mich übrigens auch nicht zum Menschen, dass ich sprechen kann. Aha. Und das ist, glaube ich, eine ganz große Einsicht der Fundamentalontologie, dass der Mensch ein sprechendes Wesen ist und ein sehendes Wesen ist, auch wenn der Mensch blind ist, auch wenn wir nicht sprechen können, faktisch auf der ontischen Ebene, sind wir ein sprechendes Wesen. Der Mensch teilt sich immer mit. Auch wenn er gerade nicht spricht. Ich glaube, das ist schon wichtig, auch wenn wir jetzt von Seinsmöglichkeiten sprechen. Auch wenn wir eine gewisse Seinsmöglichkeit uns gar nicht vorstellen können, wenn es unsere authentische Möglichkeit ist, dann können wir das, auch wenn wir das bis jetzt noch gar nicht gelebt haben.
2: Ich würde gerne noch auf etwas Bezug nehmen, was du vorhin sagtest, also so, dass wir davon ausgehen, dass alles schon in der Kindheit angelegt ist. Oder ja, da würde ich mitgehen. Also das sieht man, denke ich, auch bei Kindern, wie frei sie sind. Ihnen das Essen nicht schmeckt, dann schmeißen sie es einfach quer über den Tisch. Das schon, aber ich glaube halt, dass im Laufe der Entwicklung auch zunehmend wir der Komplexität unseres Existierens gewahr werden. Und ich glaube, dazu braucht es Angst. Nehmen wir ein Beispiel. So ein einjähriges Kind hat gerade gehen gelernt und probiert sich da aus und ist mit einem seiner Elternteile im Straßenverkehr unterwegs und hat in diesem Moment noch keinerlei Gefahrenbewusstsein. Es versteht die Situation nicht auf seine Gefährlichkeit hin. Was heißt das? Das heißt, dass die Eltern eigentlich so wie eine Art Stellvertreterposition für die noch nicht vorhandene Angst einnehmen müssen und den Spielraum des Kindes beschränken. Sie müssen es ständig in Sichtweite haben und jederzeit griffbereit sein und es irgendwie kontrollieren, damit dem Kind nichts geschieht. Jetzt spulen wir ein paar Monate vor und dieses Kind lernt diese Angst vor den Autos und vom Verkehr.
0: Ja, aber das ist ja genau ein klassisches Beispiel für Furcht. Ich fürchte mich dafür vor dem Auto. Das ist ja eben nicht diese existenzielle Angst. Das ist die konkrete Angst vor dem Auto und vom Überfahrenwerden und vom Unfall.
2: Ja, ich meine, da kann man schon diskutieren, ob nicht in jeder Furcht auch eine Angst steckt. Nämlich, ob nicht in jeder Furcht eben auch die Einsicht in die Endlichkeit unseres Existierens steckt und dass wir endliche Wesen sind und dass wir da mit der Gefahr konfrontiert sind, nicht mehr zu sein. Worauf ich

0: Aber um dieses Gedankenbeispiel noch fertig zu führen, worauf ich hinaus wollte, in dem Moment, wo das Kind diese Angst entwickelt, ist es für das Elternteil möglich, dem Kind Freiraum zu geben. Also noch immer nicht enorm viel, weil es ist immer noch unter 2 Jahre alt und immer noch ziemlich crazy unterwegs. Aber es ist möglich, diesen Freiheitsraum und Spielraum zu erweitern, weil diesem Kind mehr Vertrauen geschenkt werden kann, dass es selbstständig mit diesen Situationen umgehen kann. Und das nur deshalb, weil das Kind in der Angst und noch nicht rational, sondern in der Angst erkennt, wie gefährlich es da ist.
1: Ich glaube noch immer, dass es die Furcht ist, weil beim Verschlingen, also dieses Verschlingen hat mir gut gefallen und es ist trotzdem ein ähnliches Beispiel. Davon zu rennen, nicht vor den Tieren, die uns verschlingen können oder von gefährlichen Feinden. Das ist natürlich, wenn wir sagen, das macht uns zu Menschen, dann sind wir im Sozialdarwinismus.
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1: Das ist natürlich schon die Frage, und ich darf jetzt sozusagen das Thema wirklich fokussieren auf unsere Frage heute, brauchen wir Angst? Brauchen wir Angst, um Mensch zu sein, um als Mensch zu überleben? Und das glaube ich eben nicht, dass uns das zum Mensch macht. Ja, die Furcht hat uns gelehrt, okay, ich überlebe wahrscheinlicher. Aber die Frage ist, ob ich damit dann wirklich authentischer auch selbst bin.
4: Ist das nicht Instinkt? Das ist doch etwas, was auch ein anderes Tier hat.
1: Eben, das macht uns eben nicht zu Menschen. Genau, deswegen ist dieser Unterschied auch so wichtig. Und wenn wir bei deinem Beispiel bleiben mit dem Autounfall, ich glaube, weil wir jetzt beim Sozialdarwinismus sind, dass Angst als gesellschaftliches Phänomen, Angst kann man massiv manipulieren. Das kann man massiv manipulieren, und zwar diese unbewusste Angst. Nicht? Also die konkrete Furcht vor dem Auto, das ist relativ, glaube ich, einfach und einleuchtend. Aber diese unbewusste, diese unheimliche allgemeine Gefühl der Angst, das kann man manipulieren. Das können die Eltern manipulieren, das können die Medien, das kann die Politik manipulieren. Das kann man wunderbar manipulieren, weil das ein Gefühl ist, das jeder Mensch kennt. Und vor allem, weil das ein Gefühl ist, das jedem Menschen sehr, sehr nahe geht. Und deswegen ist mir das so wichtig zu betonen, dass wir nicht sozialdarwinistisch determiniert sind als Menschen. Die Angst und die Furcht vorm Auto macht mich nicht zu Menschen und die determiniert mich auch nicht. Das macht mich nicht zu Menschen. Also das ist, glaube ich, ein wichtiges Thema.
0: Also ich denke, das Besondere am Menschsein ist mitunter, sagen wir so, dass wir, auch wenn wir in der Angst sind oder in der Furcht, dass wir in unserem Sein nicht davon bestimmt sind, sondern dass wir letztlich immer noch frei im Umgang mit dieser Angst sind. Also, dass wir im Angesicht auch eines bevorstehenden Todes noch immer uns unseren Angehörigen zuwenden können und diese letzten Augenblicke genießen. Oder dass wir auch bewusst uns Gefahren aussetzen können. Also, welches Tier macht das, dass es sich ohne Klettergurt, obwohl es einen hätte, den bewusst weglässt und versucht jetzt eine Wand hochzukommen?
4: Also, da sind wir bei einem wichtigen Punkt. Hin und wieder fürchten wir uns ja gern oder wir haben auch gerne Angst. Also, Beispiel Kasperltheater. Lieblingsbeispiel von mir, ich bin ein großer Kasperl-Fan. Das funktioniert bei jedem Kind, nicht? Krokodil, wie es das noch gegeben hat, beim Kasperl-Theater kommt, nicht? Und die Kinder schreien, Vorsicht, Vorsicht, Kasperl. Und die Angstlust, oder bei Erwachsenen, die sich einen Horrorfilm anschauen, warum gruseln wir uns gern? Nicht alle, andere eben nicht. Das heißt, man sucht, weil sie gesagt haben, wir können damit umgehen. Das ist innerhalb dieses Bewussten, dieser Freiheit. Aber ist das jetzt auch Angst oder ist das irgendwo eine Unterordnung?
0: Also ich denke, wir bewegen uns hier wahrscheinlich schon im Bereich der Furcht, wie du das auch schon ein paar Mal differenziert hast. Aber ja, ich habe mich in der letzten Woche auch ein paar Mal gefragt, wieso mache ich da mit? Also da heute.
4: Heute?
0: Als ich diese...
4: Das ist aber kein Horrorfilm.
0: Es ist nein. Und ich muss sagen, es ist auch ein gutes Gespräch bisher. Aber ja, das ist eine gute Frage. Ich denke, Angst hat ja so diese Tendenz, dass sie uns verengt auf eine Situation hin. Und indem wir eigentlich freie Wesen sind, verfügen wir dennoch über einen gewissen Weitblick. Und wir sehen in Situationen, die uns ängstigen, auch die Möglichkeiten, die es bringen kann. Und dass man dann doch diese Risiken nimmt und diese Situation eingeht. Ja.
4: Bei Extremsportarten, nicht? Oder, ja. Oder so Bungee oder.
0: Oder im Vorgespräch, wie Sie schon sagten, dass man doch zum Zahnarzt geht, obwohl man weiß.
4: Der verrat schon wieder was, ja. War heute bei der Zahnärztin und habe mir gedacht, habe ich jetzt Angst vor der Zahnärztin? Nein, habe ich nicht. Ich freue mich, erstens ist eine nette Person, zweitens, ich freue mich, sie zu sehen. Warum? Weil ich von Kind an schlechte Zähne hatte und weiß, dass ich eher vor dem Angst habe, oder ist das dann auch Furcht, was mir passiert, wenn ich nicht hingehe, dass es nämlich dann weh ist. So weh kann man die gar nicht tun. Ist das jetzt ein Zusammenspiel von Furcht, Angst und Vernunft, oder wie nennt man das?
1: Verspüren Sie da Angstlust?
4: Nein, wirklich. Nein. So weit geht es dann auch nicht. Das würde jetzt schon in untergründige Schubladen des menschlichen Bewusstseins führen. Nein, aber das nicht. Aber die Angst, bleiben wir lieber bei der Angstlust.
1: Sonst ja, ja.
4: Lege mich noch in einen Wirbel ein, weil ich mich da nicht analysieren lassen. Gratis, immerhin. Die Angstlust. Einige meinen ja, dass das gerade bei Kindern eine wichtige Sache ist, das auszuleben und das einzuüben.
1: Ich glaube, ein wichtiger Aspekt an der Angstlust ist eben der Beziehungsaspekt. Ich glaube, wir haben schon erwähnt, es gibt keine private Angst. Die Angst ist nie meine individuelle, alleinige Angst. Angst ist immer in Bezug auf die Mitwelt und auch auf meine Mitmenschen. Und gerade die Angstlust ist ein schönes Beispiel. Man sieht den anderen Menschen leiden oder zumindest sich fürchten und freut sich natürlich, dass man nicht dieser Mensch ist und ist beruhigt. Naja, das hat diesen Beziehungsaspekt nicht. Also eigentlich müsste ich mich fürchten, aber ich weiß schon, es betrifft mich nicht. Und jetzt bin ich froh, dass ich da in einer anderen Welt lebe. Also das erleichtert mir schon den Blick auf meine authentische Welt. Und insofern wäre ich dabei beim positiven Aspekt der Angst, dass man sagt, gut, also das erleichtert mir ein bisschen einen Blick von außen auf meine eigentliche Welt. Aber Angst, Lust sozusagen als freudsches Prinzip, als antreibende Kraft, nicht mehr in der Psychoanalyse ist ja die Annahme, dass Lust und die Triebe uns überhaupt am Leben halten, das ist das, was ich definitiv verneinen würde. Also das ist nicht der Antrieb, den ich brauche, um selbst zu sein. Aber es verweist immer auf meine Mitmenschen. Und ich finde das so spannend an der Angst, dass wir da immer aufgerufen sind, nicht nur in uns selbst hineinzuschauen, uns zu verkriechen und zu verstecken, sondern immer auf unsere Mitmenschen auch zu schauen, was hat jetzt in dieser konkreten Situation dieses Gefühl der Angst in mir ausgelöst.
4: Wir haben also Angst in Gesellschaft, auch in der Gesellschaft. Die Daseinsanalyse betont sehr diese Mündigkeit, könnte man sagen, des Menschen. Jetzt ist es aber doch so, dass es sehr, sehr viele Einrichtungen, Menschen und Institutionen gibt, die auch Ängste manipulieren, Ängste schüren, sei es im kleinen Format oder im ganz großen Stil. Ich möchte vielleicht das Eingangsepisode erzählen, eine Episode, die spielt im Anklagetrakt des Nürnberger Hauptkriegsverbrechergefängnisses 1945-46. Der Gefängnispsychiater hat da mit den angeklagten Nazi-Größen Gespräche geführt und nachher veröffentlicht und mit dem in seiner Ansicht nach intelligentesten von denen, nämlich mit Hermann Göring, den hat er abgeklopft und gesagt, naja, wie haben Sie das zustande bekommen, den Aufbau dieser nationalsozialistischen Bewegung? Und er sagt, na, man muss den Leuten Angst machen. Und der Psychiater sagt, naja, das ist in einer Diktatur natürlich einfach. Sagt er, na, das geht in einer Demokratie ganz genauso. Du musst den Leuten nur sagen, dass sie angegriffen werden, dass sie von außen bedroht werden oder meinetwegen von innen, aber dass sie bedroht werden. Und das ist ja dann schon ein gesellschaftliches Phänomen. Und ich würde es nicht den Göring als großen Philosophen hinstellen, aber ich glaube, dass das ein Körnchen Wahrheit birgt, dass das wahrscheinlich in jeder Gesellschaft funktioniert, oder?
1: Aber das funktioniert nur dann, wenn wir davon ausgehen, dass wir Angst brauchen. Weil dann kann natürlich jeder hergehen, Herr Professor, Sie brauchen Angst und Sie haben sie. Schauen Sie dort und da haben Sie Angst. Man kann das manipulieren und operationalisieren, die Angst. Und ich glaube, das ist ja das Gefährliche, wenn man das eben vermischt mit der Furcht vor dem Auto, das mich überfährt, und dieser ontologischen Angst als Grunderfahrung, als philosophische Grunderfahrung des Menschen. Wenn man das vermischt, dann kann man das operationalisieren. Und das ist ja das, was ein bisschen die Eltern ja auch machen. Und das ist ja ein bisschen, was das Kasperltheater ja auch macht. Wir operationalisieren schon die Angst, bewusst, wir wollen ja eine Message sozusagen hier weitergeben, auch im Kasperltheater. Und die Eltern natürlich auch, die wollen natürlich, dass es dem Kind gut geht. Es ist nicht notwendigerweise bös gemeint, aber es ist auf jeden Fall manipulativ. Und ich glaube, da müssen wir uns wirklich gewahr werden dessen, dass wir immer, wenn wir das Gefühl der Angst verspüren, auf unser Umfeld schauen, ist das jetzt absichtlich sozusagen in mir produziert worden? Hat irgendwer ein Interesse daran, dass ich Angst habe? Oder ist das wirklich aus meiner eigenen Welt heraus? Und ja, natürlich kann man das auch in Demokratien machen. Und das ist relativ ein einfaches Werkzeug, finde ich, in einer Gesellschaft eine Stimmung zu erzeugen. Und da bin ich vielleicht dabei, ja, wenn man in einer Gesellschaft manipulativ ein Gefühl erzeugen möchte, dann braucht man Angst dazu. Man kann wahrscheinlich mit Angst viel mehr bewirken als mit positiven Wahlzuckerln oder mit positiven Aussagen. Also da sind wir vielleicht bei der Manipulation uns einig, okay, dazu braucht man Angst.
4: Also braucht man sie doch.
0: Um zu manipulieren, ist das jetzt der letzte Schluss?
4: Nein, ich hoffe nicht. Ein vorläufiger.
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0: Wir haben vorhin schon angesprochen, in der Angst, was da geschieht, ist eine Verengung. Jeder, der schon mal in einer Prüfungssituation war, weiß das vielleicht, oder es ging vielleicht nur mir so damals. Ich bekomme die Mathe-Schularbeit und zuerst einmal habe ich das Gefühl, ich kann gar nichts lösen. Das ist nämlich genau der Moment der Angst oder der Furcht. Ich vermische es gerne, sage ich auch dazu, weil ich an diese kategorische Unterscheidung, weil ich mir da ein bisschen schwer tue. Und ob das nicht eher ein Spektrum ist. Aber ja, bei der Mathe-Schularbeit. Dann finde ich irgendeine Aufgabe, die ich mir irgendwie zutraue und bin schon ein bisschen erleichterter. Und je mehr diese Erleichterung einsetzt, auf einmal sehe ich auch andere Lösungswege für die anderen Aufgaben. Das heißt, die Angst, sie verengt uns und dadurch macht sie uns besonders empfänglich für einfache, leichte Lösungen. In der Angst sind wir nicht groß kreativ und auch nicht gut darin, komplexe Probleme zu lösen. Also ich verstehe, warum man Angst schüren will, in der Politik beispielsweise. Es gibt in unserer Zeit viele Bedrohungen. Es gibt es vom Klima her, es gibt es von Kriegen her, es gibt es von Pandemien her. Und ich glaube, es ist schon wertvoll, da auch Angst zu haben. Einfach um die Bedrohung zu erkennen und um entsprechend diese Bedrohungen und Gefahren in Acht zu nehmen und darauf reagieren zu können und Veränderungen einzuleiten. Das Problematische aus meiner Sicht geschieht in diesem Moment, wo wir eben von der Angst bestimmt werden und diesen Freiheitsmoment verlieren, was in einer heftigen Angstsituation geschehen kann.
1: Darf ich eine Fangfrage stellen? Glaubst du, dass beides möglich ist, sich vor der Angst zu fürchten beziehungsweise sich vor der Furcht zu ängstigen?
0: Ich glaube, es ist auf jeden Fall, ja, ich weiß nicht, ist es eine Wortspielerei? Ich glaube, man kann sich auf jeden Fall vor der Angst fürchten. Andersrum wahrscheinlich nicht.
1: Bin ich jetzt gefangen? Genau, oder? Das sind wir sein. Ja, das glaube ich auch nicht, ja, dass es andersrum geht.
4: Darf ich da ein Beispiel bringen? Wir können ja, weil wir ja alle Spezialisten für Angst sind, weil wir jeder schon einmal Angst hatten oder haben. Ich habe da mir aber mehr Panikattacke gehabt nach einem langen Spitalsaufenthalt und das war ganz furchtbar, weil du bin mir vorgekommen wie der Jedermann, dem der Tod aufs Herz greift und es war furchtbar. Es war nämlich grundlos. Es war anlasslos, grundlos und so weiter und so weiter. Und wurscht, was dann später in der Therapie herausgekommen ist. Aber ich habe, und das ist die Antwort auf Ihre Frage aus meiner Sicht, ich habe mich dann vor dieser Angst gefürchtet, dass sie nämlich wiederkommt. Mhm. So kann ich mich ganz konkret vor etwas fürchten, wo ich merke, ich bleibe beim Jedermann-Vergleich, da greift man von außen wer ans Herz, an die Gurgel oder so. Ich habe es nicht selbst unter Kontrolle. Ist es nicht so, meine Herren, dass wir den Kontrollverlust am meisten fürchten? Dass wir nicht mehr, wie der Heidegger, nicht authentisch sein können? Dass wir nicht unser eigenes Leben mehr in der Hand haben?
1: Doch, ja, absolut. Dieser Kontrollverlust ist die treibende Kraft hinter dieser Unheimlichkeit von Angst. Aber nur als Fußnote, ich glaube, dass Kontrolle im klassischen Sinn sowieso eine Illusion ist. Ich glaube nicht, dass wir unser Leben kontrollieren. Also das ist jetzt nur eine Nebenbemerkung. Aber ich glaube, dass das ja sowieso eine Illusion ist, dass ich sozusagen selber, so wie der freie Wille, in der Daseinsanalyse sprechen wir eigentlich nicht vom Willen, weil der relativ irrelevant ist. Sozusagen das, was ich als Mensch will, jetzt rational mir vorstelle und erreichen will, ist relativ irrelevant, weil ich es alleine eh nicht erreichen kann. weil wir davon ausgehen, dass wir immer Mitmenschen sind, dass wir immer im Mitsein mit anderen Menschen verbunden sind. Das heißt, alleine kann ich sowieso kein Ziel erreichen. Und das heißt, alleine kann ich auch mein Leben nicht kontrollieren. Also die Kontrolle ist, glaube ich, immer eine Illusion.
0: Da würde ich mitgehen. Und ich glaube, dass in der Angsterfahrung eben auch die Möglichkeit besteht, zu erkennen, dass diese Kontrolle illusionär ist, dass wir nicht über den Tod unseres Seins bestimmen können, dass wir nicht wissen, was in der nächsten Situation geschieht und so weiter und so fort. Und dass es in der Auseinandersetzung mit der Angst möglich wird, dieses unkontrollierbare Existieren als solches anzunehmen. Also ich denke, eine gelungene Entwicklung kennzeichnet sich durch einen gelingenden Umgang mit der Angst.
4: Genau, jetzt ist dann aber gar nicht mehr die Frage, ob wir sie brauchen, sondern gibt es Angstfreiheit? Also wenn ich Ihnen so zuhöre, eigentlich nicht. Aber was machen Sie ganz konkret mit Patienten, Klienten oder wie immer mit Fällen, die in ihrer Angst ertrinken, weil sie solche Angsthasen oder Häsinnen sind? Was machen Sie mit denen?
1: Ich glaube, es ist ganz ein wichtiger Punkt hier zu betonen, dass Angst nicht immer krankhaft ist. Mhm. Angst ist nicht als solche pathologisch. Das ist keine Krankheit. Und es gibt natürlich ICD-Codes für Angststörungen, ganz viele verschiedene medizinische Kategorisierungen von verschiedensten Angststörungen, Angstformen. Man kann, wenn man manipulieren will, natürlich Angst immer pathologisieren, aber als Phänomen ist das nicht eine Krankheit. Und ich glaube, das ist ganz wichtig. Also wenn wir Patienten haben, Klienten haben mit Angststörungen, dann fragen wir uns ja genau, wie steht es denn mit den eigenen authentischen Selbstseinsmöglichkeiten? Das ist ja unser therapeutischer Ansatz in der Daseinsanalyse ist anders als in der Verhaltenstherapie. In der Verhaltenstherapie kommen die Klientinnen und sagen, bitte, ich habe fürchterliche Ängste. Die sagen eher Ängste, nicht Furcht, aber wurscht. Ich möchte die loswerden. Und da gibt es einen Therapieansatz, so, ja, ich verspreche Ihnen, in 10 Sitzungen sind Sie diese Ängste los. Weil wir davon ausgehen, das ist sicher pathologisch, das ist sicher eine Krankheit, das gehört weg. Das machen wir in der Daseinsanalyse nicht. Wir versprechen nicht, dass die Angst in 10 Sitzungen weg ist. Was wir versprechen, dass wir ein authentisches Verständnis von dieser Angst entwickeln und schauen, was dahinter sozusagen schiefgelaufen ist im Leben bis dahin. Mhm. Wo die Pathologie sich dahinter verbirgt. Aber wir gehen nicht automatisch davon aus, dass die Angst als solche pathologisch ist, eine Krankheit ist, die man wegtherapieren muss. Mhm.
4: Ich meine, es gibt ja auch andere Gefühle, die pathologisch werden können. Was so die Objektfixiertheit, fällt mir ein, die eine Frau, die in die chinesische Mauer verliebt war und sie heiraten wollte. Ne?
1: Ja.
4: Das ist wurde als pathologischer Fall eingestuft. Ne? Oder irgendwer ist in einer Diesellok verliebt gewesen. Da ist ja die Liebe pathologisiert oder pathologisch. So gesehen sind wir in einem Gefühlskanon, der sich nicht nur auf Angst bezieht.
0: Ja, wobei ich diese Beispiele durchaus dann auch problematisch finde, weil ich denke, für mich, aber ich glaube generell in der psychotherapeutischen Medizin, bedarf es schon des Leidensbegriffes, damit etwas als Störung oder als Krankheit gilt. Und ich weiß nicht, ob das in diesen Fällen...
4: Wenn die unglücklich verliebt ist in die chinesische Mauer, dann ist all.
0: Ja.
4: Oder aber Leute, die andere verfolgen, die sie stalken, ja. Also die nicht Angst haben, sondern ganz im Gegenteil, zu viel Zuneigung.
0: Aber dann wäre jede unglückliche Liebe pathologisch.
4: Das oder? Wird wohl so sein.
0: Vielleicht würde ich noch hinzufügen, dass wir ja immer in der Weltsein des Patienten oder der Patientin achten. Und wir gehen davon aus, dass Angst innerhalb der Welt eines Patienten oder einer Patientin immer Sinn macht. Und deshalb nehmen wir die Angst auch ernst. Und ich glaube, das ist etwas, was die Patientinnen und Patienten davor ein Leben lang nicht gemacht haben. Also ich glaube, davor geht es oft darum, Ängste zu verstecken, zu verbergen, nicht darauf zu achten, wenn man irgendwo Angst hat, sondern man glaubt es aushalten zu müssen. All diese Überzeugungen, die vielleicht aus dem Elternhaus oder weiß ich woher kommen.
4: Reißt dich zusammen und diese ganzen...
0: Genau, ja. Also da wurde ja eben gerade kein gelingender Umgang mit Angst ermöglicht. Und dann in die Therapie zu kommen und zu erfahren, dass da jemand diese Angst ernst nimmt, dass er sie nicht pathologisiert, sondern danach fragt, noch mehr darüber wissen will und vielleicht sogar sagt, es macht Sinn, dass sie diese Angst haben. Und es ist auch verständlich. Ich denke, dass schon diese Annahme der Angst eine sehr therapeutische Wirkung auch hat.
1: Ja, absolut. Ja. Ich meine, das mit dem Sinn der Angst, da darf ich vielleicht doch wieder zurückgehen zu Søren Kierkegaard und zum Existenzialismus, der ziemlich genau 100 Jahre vor Begründung der Daseinsanalyse Mitte des 19. Jahrhunderts betont hat, dass sozusagen der Schuldbegriff bei der Angst so wichtig ist. Dass sobald das Gefühl der Schuld da ist, die Angst weg ist, schreibt Kierkegaard, weil uns dieses Gefühl der Schuld frei macht. Das ist der Gedanke bei Kierkegaard. Und Martin Heidegger in Sein und Zeit spinnt diesen Gedanken dann weiter. Und bei Martin Heidegger ist ja die Angst untrennbar verbunden mit dem Gefühl der Schuld und mit dem Gewissen. Und da sind wir jetzt bei der Funktion von Angst oder vom Sinn der Angst. Weil in der Ontologie gehen wir davon aus, wenn wir Angst verspüren, verstehen wir, dass wir uns selber etwas schuldig geblieben sind. Wir verspüren dieses Gefühl der Schuld, aber nicht, dass ich etwas verbrochen, aber ein Gesetz gebrochen habe, sondern dass ich mir selber etwas schuldig geblieben bin. Und das erzeugt ein schlechtes Gewissen, was mich dann aufrüttelt, mir nichts mehr schuldig zu bleiben. Und das macht dann schon Sinn. Also hier, glaube ich, hat die Angst dann schon eben diese Funktion, die wir schon erwähnt hatten, noch einmal den Blick auf uns selber authentisch zu richten und uns überlegen, was bin ich mir in meinem Leben bisher schuldig geblieben?
4: Mhm. Ja, aber es gibt ja auch Menschen, die verbittert sind, sehr viele am Ende ihres Lebens, wo man sagt, ein bitterer alter Mensch, die meinen, das Leben ist mir eigentlich etwas schuldig. Nicht ich bin, sondern das Leben ist mir etwas schuldig geblieben und das sollte jetzt gefälligst eintreten.
1: Da antworten wir natürlich mit der Authentizität, mit dem Selbstsein. Das Leben ist das Man selbst, das allgemeine Selbst, das sind so der Allgemeinheit, die uns Dinge vorgaukelt, die uns was vorspielt, was einreden möchte, wie eine brave Bürgerin, ein braver Bürger leben muss, wie man glücklich sein soll, was ein geglücktes Leben überhaupt ist. Der Punkt ist, dass das so nicht funktioniert. Das kann man niemandem einreden, was ein geglücktes Leben ausmacht, weil das für jeden Menschen was anderes ist. Mhm. Und ich glaube, es ist ein wichtiger Punkt, es ist nie zu spät, selbst zu sein. Egal wie alt wir sind, wir können jederzeit uns öffnen für uns selbst. Nur dieses Öffnen, das ist wichtig. Sonst wäre ja Psychotherapie nicht möglich. Sonst müssten wir aber einem gewissen Alter sagen, es tut uns wahnsinnig leid, aber ich kann Ihnen nicht mehr helfen. Es ist zu spät. Und das stimmt nicht. Natürlich, man kann in jeder Phase den Menschen helfen, weil jeder Mensch ist zumindest theoretisch in der Lage, sich für sich selbst zu öffnen.
0: Ich würde gerne nochmal zurückkommen zur Therapie und ein Gedankenspiel, das ich heute hatte, gerne auch zur Diskussion stellen.
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0: Bisher hätte ich eigentlich gesagt, dass wir in der Daseinsanalyse keine Konfrontationstherapie machen. Das ist eine sehr wirksame Methode der Verhaltenstherapie in der, sagen wir, Bekämpfung von Ängsten. Und heute kam mir der Gedanke, ob wir nicht doch eigentlich eine Konfrontationstherapie in der Daseinsanalyse machen. Nämlich, weil das daseinsanalytische Setting oder das Therapiesetting ist ein sehr offenes. Also das heißt, es gibt keine vorgefertigte Struktur. Es gibt keinen Gesprächsleitfaden, es gibt keine Therapiemanuale, es gibt keine Übungen, keinen Werkzeugkoffer an Techniken und Methoden, die wir mit den Patienten und Patientinnen machen, sondern es geht bewusst darum, diese therapeutische Situation offen zu halten. Offen dafür, dass der Patient und die Patientin sich und ihre Welt darin entfalten kann, aber auch offen für dieses Ereignis, was da in dem Moment geschehen kann, wenn man das nicht strukturiert. Und ich habe mir gedacht, ist das nicht in gewisser Weise auch so dieses Herausreißen aus so gewöhnlichen Bezügen? Also man wird nicht an der Hand geführt und dieses gewöhnliche Gespräch, dass man zuerst über das Wetter redet, dann über die Arbeit und dann über Fußball oder was auch immer, auch das gelingt hier irgendwie nicht, sondern man ist einfach konfrontiert mit diesem offenen Gestaltungsspielraum, den man frei ergreifen kann. Und das ja in gewisser Weise auch ein Sinnbild für das Existieren ist. Also ob nicht gerade in der therapeutischen Situation so eine Konfrontation mit dieser tiefen Angst, die aus der Freiheit herauskommt, begleitet wird. Also wir lassen sie
1: Nein,
0: ja nicht...
1: Nein, da muss ich widersprechen.
0: Lass mich bitte noch aus. Bitte. Weil wir lassen die Patientinnen und Patienten ja nicht alleine dort, sondern wir sind da mit dabei, wir geben Acht und wir zeigen auch, dass man das aushalten kann. Und wir zeigen auch in unserer Haltung, dass da diese Situation, diese Offenheit an reichhaltigen Möglichkeiten bereithält. Getragen von dieser Stimmung ist es möglich, sich mit dieser Angst auseinanderzusetzen und einen gelingenden Umgang zu finden.
1: Ich bin prinzipiell mit allem einverstanden, außer mit dem Begriff der Konfrontation. Weil zu einer Konfrontation gehört sozusagen eine Vorstellung von zwei Kapseln, die sich Stirn an Stirn, Konfrontation, die sich irgendwie begegnen, Billardkugeln, ein klassisches Modell der Anthropologie, ne, sozusagen eine Gesellschaft besteht aus ganz vielen Billardkugeln, die halt irgendwie sich berühren und dann irgendwie sich ablenken und irgendwie beeinflussen, die aber prinzipiell nichts miteinander zu tun haben. Zwei Kapseln, die sich treffen und dann natürlich stoße ich die andere Kapsel an und hoffentlich in die richtige Richtung und weil ich ja helfen will als Physiotherapeut. Aber das ist genau das, was in der Daseinsanalyse nicht passiert. Wir gehen davon aus, und deswegen betone ich das ja so, dass ich kein Ich habe. Es ist ja nicht Klienten-Ich, das sozusagen ein Therapeuten-Ich trifft und dann die zwei Ich sich dann irgendwie halt begegnen oder treffen oder berühren oder auch nicht und dann irgendwie sich ablenken. Wir sind als Menschen vollkommen gleich. Wir sind existenziell gesehen von unserem Wesen her absolut gleich. Der eine hat vielleicht ein bisschen Erfahrung, ein bisschen Ausbildung, aber wir gehen ja davon aus, dass wir eigentlich nicht die Lösung des Problems überhaupt nicht wissen. Das heißt, ich konfrontiere ja meine Klienten mit nichts, weil wir immer schon eins sind. Wir sind als Menschen in unserem Mitsein existenziell gesehen absolut eins. Und in diesem gemeinsamen Raum passiert ja sowas wie von mir aus Heilung oder von mir aus Besserung des Leidens, aber nur in diesem gemeinsamen Raum.
4: Aber das heißt, Sie würden der Formulierung nicht zustimmen, man soll sich seinen Ängsten stellen, denn dann hat man ja wieder Konfrontation.
1: Naja, und das reifiziert ja das Ganze. Das macht es so, als wäre da ein Gegenstand Angst in mir, dass ich so irgendwie rausreißen muss, rausoperieren muss, wie Karies von mir aus. Ne? Die muss das irgendwie entfernen, rausschneiden, weil das gehört nicht zu mir. Das ist irgendein Ding, das weg muss. Das ist genau das Problem auch des Ichs, die Reifikation, dass es natürlich super ist. Wenn ich ein Ich habe, vor allem ein Über-Ich, ist perfekt, weil ich kann ja alles auf das Über-Ich schieben. Ich bin eh nicht schuld. Das ist ja nicht mein Problem eigentlich, weil das Über-Ich. Und wenn wir wirklich sagen, ich konfrontiere, dann ist es etwas, was ein Ding ist. Und das stimmt nicht. Die Angst ist ein Teil von mir als Mensch, in meinem Menschsein. Und das macht es ja so schwierig, dieses Gefühl irgendwie zu verändern, weil ich das gesamte Menschsein, das Dasein meines Gegenübers damit öffnen muss, um dann schlussendlich dieses Gefühl der Angst loszuwerden.
0: Ich sehe nicht das große Problem des Konfrontationsbegriffes, was halt auch ganz oft geschieht, ist, dass wir mit unserem Existieren, mit gewissen Situationen konfrontiert sind. Ich habe ja auch nicht davon gesprochen, dass ich jemanden konfrontiere, sondern ich habe davon gesprochen, dass ich glaube, das therapeutische Setting an sich etwas ist, das einem in besonderer Weise, man kann es auch umformulieren, mit der eigenen Geworfenheit in diese Offenheit konfrontiert. Ich sehe da nicht die große Problematik. Ich würde es dann problematisch finden, wenn das so ein bewusstes Zwingen unserer Seite ist. Also so ein, das machen wir jetzt. Ich glaube, dass es in der Situation liegt. Und ich sage auch nicht, dass das von Anfang an gelingt. Ich glaube am Anfang, also wenn ich auch an meine Selbsterfahrung zurückdenke, am Anfang habe ich nicht diese Freiheit ergriffen und einfach diese Stunde und von mich hingesprochen, wie mir der Mund gewachsen ist, sondern ich habe mir auch davor überlegt, was sage ich heute und habe das versucht, für mich schon einen Plan zu machen, weil ich es vielleicht noch nicht so aushalten konnte. Und da war mein Therapeut, denke ich, auch geduldig mit mir und hat jetzt nicht gesagt, hören Sie auf damit, sondern er hatte Vertrauen, dass ich mit der Zeit mir das zutraue. Und irgendwann war es soweit.
4: Es gibt ja den Spruch, train the trainer. Man kann auch sagen, therapiert die Therapeuten. Wie ist denn das? Also da geht es. Bei Zahnärzten ist es schwieriger, wenn die sich selber behandeln sollen. Aber haben Sie das Gefühl, leben Sie gut mit Ihren Ängsten?
0: Ich würde tatsächlich sagen, dass ich aufgrund auch der intensiven Selbsterfahrung, die für diesen Beruf notwendig und wichtig ist, auch im Umgang mit der Angst etwas gelernt habe. Ich war davor sicher jemand, der glaubte, sich zusammenreißen zu müssen und Ängste verstecken zu müssen. Und ich glaube, dass ich heute offener damit umgehe und dass, wenn ich auch auf die Frage hin, ich bringe dieses Beispiel wieder, ob ich da heute dabei sein möchte, da war zuerst in erster Linie diese Angst da. Ich habe aber gesagt, lass mich bitte eine Nacht drüber schlafen und bin dann in mich gegangen. Und was reizt mich jetzt mehr? Ist es die Angst oder ist es die Challenge, die Herausforderung? Und das hat dann irgendwie überwiegt. Ich glaube, hätte man mich vor 4 Jahren gefragt, da wäre die Angst groß gewesen, zu groß, und ich hätte auch auf sie gehört. Und finde das auch wichtig, das auch Patientinnen und Patienten mitzugeben, dass es immer eine Möglichkeit, ein möglicher Umgang mit der Angst ist, sie ernst zu nehmen und die Flucht zu ergreifen. Dass man nicht das aushalten muss. Also ich glaube auch, dass es wichtig ist, dass wir als Therapeuten und Therapeutinnen so einen gelingenden Umgang gefunden haben. Ich glaube, dass es wichtig ist, dass wir keine Furcht vor der Angst haben, sondern dass wir das uns und den Menschen, die zu uns kommen, auch zutrauen. Und dass wir da nicht zurückschrecken davor, sondern zuversichtlich sind, dass eine solche Auseinandersetzung gelingen kann. Also ich glaube, dass diese Haltung und Stimmung, die wir da so mit in die Therapie bringen, dass die ganz wichtig ist.
4: Tamás Fasikas, leben Sie gut mit Ihren Ängsten?
1: Ja. Ja, ausgezeichnet. Dankeschön. Ja.
4: Wenn man fast gemacht.
1: Genau, ausgezeichnet. Nein, es ist, glaube ich, wichtig, wenn wir uns in unserer Ganzheit verstehen als Menschen. Ja, dann gehört die Angst dazu. Und was ich in der Daseinsanalyse gelernt habe, ist eben, dass wir im Leben, also zum Beispiel ich, wenn ich das pointiert ausdrücken darf, ich werde in meinem Leben mit nichts konfrontiert. Ich kenne das Wort Konfrontation nicht. Ich kenne sozusagen Phänomene, die sich von sich selbst her zeigen. Und ich öffne mich dafür optimalerweise für diese Phänomene, weil die eh schon da sind. Das ist schon die Frage, wie begegnen wir unserer Welt? Ist es etwas, was uns herausfordert oder ist es etwas, was uns bereichert, was eh schon da ist und wir eigentlich nur das Schöne, den Reichtum des Lebens einfach nur wahrnehmen müssen, sehen müssen. Und ja, dazu gehört auch die Angst und ich lebe deswegen gut damit, weil ich weiß, dass das ein möglicher Weg ist, selbst zu sein.
4: Naja, also somit hat er ja das Schlusswort gesprochen. Oder wollen Sie das noch kommentieren?
0: Nein.
4: Also, weil Sie vorhin, Manuel Spiegel, gesprochen haben von dem, dass der Bausparvertrag unwichtig ist, wenn man am Berg ist und abstürzt, da gibt es eine gegenteilige Geschichte. Wer an den Berg steigen geht, abstürzt und 5 Stunden in der Wand baumelt am Seil und es kommt ein Hubschrauber und einer sagt, Achtung, Achtung, hier spricht das Rote Kreuz. Und er sagt, ich habe schon gespendet. Also da kann die Wertigkeit der Ängste mitunter durcheinander kommen.

0: Brauchen wir Angst? Das war eine Science-Arena-Kontroverse zwischen den Daseinsanalytikern Manuel Spiegel und Damas Fazekas unter der Moderation von Martin Heidinger aus dem Wiener Ringturm. 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
5: Schönen Nachmittag beim Journal um 5 begrüßt Sie Thomas Langpaul. Der Parteiausschluss von Mitgründer Veit Dengler schlägt bei den Neos weitere Wellen. Finanzminister Markus Matterbauer ist an Krebs erkrankt, er wird sein Amt aber während der Behandlung weiterführen. Die EU und Großbritannien verhängen neue Sanktionen gegen Russland wegen den von dort geführten Cyberangriffen. Bei Volkswagen drohen 50.000 Jobs gestrichen zu werden. Und wir sagen Ihnen, welche Lebensmittel, Pflanzen oder Tiere Sie nicht aus dem Urlaub mit nach Hause nehmen dürfen. Das Wetter wird heiß mit viel Sonne und möglichen Gewittern. Die Neos kämpfen mit Kritik aus den eigenen Reihen. Nach seinem Rauswurf aus der Partei und aus dem Club kritisiert Neos-Mitgründer Veit Dengler lautstark den Umgang in der Partei und wirft Parteichefin Beate Meindl-Reisinger einen autoritären Führungsstil vor. Meindl-Reisinger bestreitet das und betont einmal mehr, dass Dengler mit seiner heimlichen Aufnahme einer Clubsitzung einen Vertrauensbruch begangen habe. Viktoria Waldecker berichtet.
6: Veit Dengler und die Neos, das ist Geschichte. Dengler geht aber nicht ohne Rundumschlag. In zahlreichen Medien kritisierte er, dass Beate Meindl-Reisinger die Partei autoritär führe.
7: Das ist keine Diskussion erwünscht, keine Kritik erwünscht.
6: Die Neos-Chefin sieht das anders.
8: Wir sind eine liberale Partei und wir lieben leidenschaftlich sogar die Debatte.
6: Die Neos müssten in der Regierung eine Gratwanderung hinlegen, meint Politikwissenschaftler Peter Filzmaier. Zum einen seien sie stolz, dass bei den Neos kein Clubzwang gelte und Abgeordnete auch abseits der Clublinie abstimmen könnten. Aber
9: andererseits müssen sie selbstverständlich als Regierungspartei laufend Kompromisse eingehen.
6: Intern gibt es offenbar noch Redebedarf. Heute Abend laden Neos ihre Mitglieder zum Online-Format Frag Duxi ein. Da steht Generalsekretär Douglas Hoyos Rede und Antwort. Auch Parteichefin Meindl-Reisinger wird dabei sein, um intern die Wogen zu glätten.
5: Finanzminister Markus Matterbauer von der SPÖ ist an Krebs erkrankt. Das hat er heute selbst öffentlich bekannt gegeben. Matterbauer unterzieht sich in den kommenden Monaten einer Therapie. Seine Funktion und seine Aufgaben als Regierungsmitglied will er aber weiter wahrnehmen. Aus der Politik kommen zahlreiche Genesungswünsche für den Finanzminister, der auch laut Umfragen hohe Beliebtheitswerte genießt, berichtet Peter Daser.
10: Schon kurz nach Bekanntwerden der Krebserkrankung des Finanzministers wurden zahlreiche Genesungswünsche kundgetan. Bundespräsident Alexander Van der Bellen wünscht Markus Matterbauer ebenso gute Genesung, wie das auch Bundeskanzler Christian Stocker von der ÖVP tut, SPÖ-Chef Vizekanzler Andreas Babler und auch NEOS-Chefin Außenministerin Beate Meindl-Reisinger. Genesungswünsche kommen auch aus den Reihen der Freiheitlichen und der Grünen. Zuvor hatte heute Finanzminister Markus Matterbauer eine kurze persönliche Mitteilung verschickt. Er schreibt darin von der Diagnose eines Lymphoms. Er werde nun im AKH in Wien gegen die Krankheit behandelt, bleibe aber im Amt. Die Behandlung werde in den kommenden 3 Monaten stattfinden und so geplant, dass er seiner Aufgabe und Funktion als Finanzminister voll nachkommen werde.
5: Die Ukraine steht nach den zuletzt massiv verstärkten russischen Raketenangriffen immer stärker unter Druck. In Paris beraten heute rund 35 Staaten der sogenannten Koalition der Willigen über neue Hilfen. Im Mittelpunkt stehen zusätzliche Flugabwehrsysteme und Munition. Frankreichs Präsident Emmanuel Macron will Europa dabei auf eine langfristige Unterstützung der Ukraine einschwören, berichtet aus Paris Leonie Heitz.
11: Die russischen Angriffe auf ukrainische Städte nehmen weiter zu. Besonders ballistische Raketen stellen die Luftabwehr vor enorme Probleme. In Paris wollen die Verbündeten deshalb zusätzliche Patriot-Abfangraketen organisieren, den Einsatz des französisch-italienischen SAMP-T-Systems beschleunigen und eine europäische Alternative entwickeln. Europas Botschaft sei, dass es Frieden wolle, sagt Macron heute vor dem Treffen in Paris. Wir sind bereit zu kämpfen, um dies zu verteidigen, immer und notfalls um den Preis von Blut. Neben neuen Militärhilfen beraten die Staats- und Regierungschefs auch über weitere Sanktionen gegen Russland und Maßnahmen gegen die russische Schattenflotte.
5: Volkswagen droht weltweit mit bis zu 50.000 Arbeitsplätze zu streichen. Der Volkswagen-Konzern produziere eine 500.000 Fahrzeuge im Jahr zu viel, sagt Vorstandsvorsitzender Oliver Blume. Andreas Jörli berichtet.
12: Volkswagen sei am richtigen Weg, sagt Konzernchef Oliver Blume. Die Einsparungen in Deutschland zeigen Wirkung. Die Fabrikskosten seien im vergangenen Jahr um 20% verbessert worden. Aber die Kosten müssten weiter gesenkt werden. Ob durch Werksschließungen lässt der VW-Chef allerdings offen. In der Bild-Zeitung sagt er, es gäbe intelligentere Lösungen, allerdings ohne konkreter zu werden. Faktum ist, Volkswagen produziert mehr Autos, als es verkauft, oft zu höheren Preisen als die Konkurrenz. Die Automobilindustrie beklagt die hohen Produktionskosten in Deutschland. Dazu sagt Bundespräsident Frank-Walter Steinmeier.
13: Nicht jede Misere in einem Unternehmen ist Folge von verfehlter Politik. Und ich glaube, bei VW weiß man auch, dass es auch Fehler im eigenen Unternehmen, Fehler in der Modellpolitik gab.
12: Der Volkswagen-Chef hat bereits angekündigt, dass die Modellpalette verkleinert wird, damit sich die verschiedenen Marken nicht gegenseitig Konkurrenz machen.
5: Wer ins Ausland auf Urlaub fährt, will oft nicht nur Erinnerungen mit nach Hause nehmen. Doch bei bestimmten Dingen ist Vorsicht geboten, denn ihr Import ist verboten. Dazu zählen Pflanzen, Tiere oder Lebensmittel, aber etwa auch Polsterbezüge aus Tierfällen. Barbara Ganzfuß berichtet.
14: Bis zu 50.000 Euro kann es kosten, wenn jemand streng geschützte Pflanzen oder Tiere mitbringt, so Roland Kahner vom österreichischen Zoll.
15: Im Vorjahr waren es 7 Warane, lebende Warane in einem Koffer. Sonst haben wir schon über 150 Seepferdchen in einem Koffer gehabt.
14: Auch Pflanzen, Obst und Gemüse aus Nicht-EU-Ländern können ein Gesundheitsrisiko sein oder eine Gefahr für die Landwirtschaft, sagt Landwirtschaftsminister Norbert Totschnig von der ÖVP.
16: Wenn Sie Urlaub genießen, nehmen Sie Fotos mit und gute Erinnerungen und keine Mitbringsel, die am Ende bei uns zu Schäden in der Natur oder in der Landwirtschaft führen.
14: Der Appell, vorher informieren, um Strafen und Probleme zu vermeiden.
5: Weitere Meldungen jetzt von Eva-Maria Fohn.
17: US-Präsident Donald Trump wiederholt seine Drohung mit der Einnahme der Straße von Hormuz im Persischen Golf. Die USA würden die Meerenge übernehmen und müssten für den Schutz bezahlt werden, sagte Trump im Fernsehsender Fox News. Gleichzeitig kündigte er an, die Blockade iranischer Häfen wieder aufzunehmen. Ein Sprecher des iranischen Militärkommandos entgegnete in einer Videobotschaft, Teheran werde ein Eingreifen der USA in der strategisch wichtigen Meerenge keinesfalls zulassen. Der russische Machtapparat geht weiter gegen Andersdenkende vor. In Moskau hat die Polizei 2 Monate vor der Parlamentswahl den populären Oppositionspolitiker und Kriegsgegner Boris Nadeschdin festgenommen. Das Justizministerium hatte den Politiker vergangene Woche als ausländischen Agenten eingestuft. Ausländische Agenten sind von Wahlen ausgenommen. Eine internationale Geberkonferenz unter Federführung der EU stellt in einem ersten Paket 884 Millionen Euro für den Wiederaufbau im Gazastreifen in Aussicht. Die Mittel sollen für die frühe Wiederaufbauphase verwendet werden, erklärte die EU-Kommissarin für das Mittelmeer Dubravka Šuica. 2 wichtige Projekte seien die Wasserversorgung und die Abfallwirtschaft. Ein riesiger Waldbrand breitet sich in Richtung Paris aus. Etwa 800 Hektar sind im Wald von Fontainebleau abgebrannt, etwa 50 Kilometer südlich der französischen Hauptstadt. Rund 200 Menschen mussten in Sicherheit gebracht werden. Löschflugzeuge schöpfen Wasser aus der Seine. Innenminister Laurent Nunez schließt Brandstiftung nicht aus. Der Waldbrand in Virgen im Bezirk Liezen im Osttirol ist gelöscht am Mittwoch. Am Mittag konnte die Feuerwehr endgültig Brand ausgeben. Zuvor waren nach einem Drohnenflug mit einer Wärmebildkamera noch letzte Glutnester beseitigt worden. Seit Freitagnachmittag hatten sich die Flammen auf bis zu 12 Hektar Wald ausgebreitet. Ein Großaufgebot der Feuerwehr war im Einsatz.
5: Sommerliche Hitze bei uns, verspricht jetzt Jörg Stieber.
18: Größtenteils geht der Nachmittag recht sonnig und heiß zu Ende. Im Westen ziehen jetzt aber etwas mehr Wolken auf und von der Silvretta über den Tiroler Alpenhauptkamm bis zu den Karnischen Alpen können sich heute Abend und in der ersten Nachthälfte stellenweise Regenschauer und Gewitter bilden. Morgen ist es nur noch zeitweise sonnig und es wird zunehmend schwül. Dazu bilden sich im Laufe des Tages von Westen her ein paar Regenschauer und teils heftige Gewitter. Die Temperaturen erreichen 24 bis 31, im Osten bis zu 33 Grad und in 2000 Meter hat es um 14 Grad.
5: Das war's vorerst von uns. Wir melden uns wieder um 18 Uhr beim Abendjournal.
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19: Die Debatte rund um den Russland-Pavillon auf der Biennale von Venedig schwappt immer mehr auf die italienische Innenpolitik über. Unsere Korrespondentin Cornelia Wospanik informiert uns gleich über die jüngsten Entwicklungen. Opernklänge gibt es in Finnland zu erleben, und zwar vor der beeindruckenden Kulisse der Wasserstadt Savonlinna. Um Möwen und Mozart geht es dort. Und in unserem dritten Beitrag, da trifft eine mittelalterliche Burgruine auf einen japanischen Teepavillon und die wildmeandernde Kamp auf den Pazifikhafen von Nagasaki. Die Madama Butterfly ist dieses Jahr bei der Oper Burg Gars zu Gast. Soweit unser heutiges Programm. Am Mikrofon begrüßt Sie Wolfgang Popp. Beginnen müssen wir die heutige Sendung aber mit einer Todesmeldung. Der neuseeländische Schauspieler Sam Neill ist tot. Er starb heute im Alter von 78 Jahren im australischen Sydney. International bekannt wurde er als Saurier-Experte Alan Grant in der Filmreihe Jurassic Park.
20: Dinosaurs and a man. Two species separated by 65 million years of evolution have just been suddenly thrown back into the mix together. How can we possibly have the slightest idea what to expect?
19: Was in der Erdgeschichte 65 Millionen Jahre auseinander lag, das soll der Mensch nicht zusammenführen, meinte sein skeptischer Wissenschaftler damals. Bemerkenswert war die Vielseitigkeit von Sam Neill, so hat er neben seinen Rollen in Blockbusterfilmen auch seinen fixen Platz im Arthouse-Kino gehabt. Eine der großen Herausforderungen in seiner Karriere, meinte er einst, sei sein Auftritt im Oscar-prämierten Historiendrama The Piano seiner neuseeländischen Landsfrau Jane Campion gewesen.
21: Doing the piano was a big stretch as an actor, and being stretched is a satisfying thing.
19: Gespielt hat Sam Neill außerdem unter Sally Potter, François Anson oder Wim Wenders. Sein schauspielerisches Credo: als Darsteller bin ich Diener.
22: As an actor, you're there to serve. You're there to serve the script, you're there to serve the director, you're there to serve the story. And I like the idea of service.
19: So Sam Neill, der neuseeländische Schauspieler, der 2022 noch eine Krebserkrankung überstanden hat, ist 78-jährig in Sydney gestorben. Damit kommen wir nach Venedig, wo die Kunstbiennale auf einen Besucherrekord zusteuert. So liegen die Besucherzahlen 20% über dem Vergleichszeitraum der Ausgabe 2024. Weniger freut ist die Biennale über die Streichung der EU-Förderung in Höhe von 2 Millionen Euro. Grund ist die Öffnung des russischen Pavillons für die heurige Ausgabe. Die Streichung hat EU-Kommissionsvizepräsidentin Henna Virkkunen am Wochenende via X mitgeteilt. Die Biennale zeigt sich verwundert, das auf diesem Weg zu erfahren, und dazu brandet jetzt in Italien erneut eine hitzige politische Debatte auf. Berichtet von dort Cornelia Wospanik.
23: Eines lässt sich zweifellos sagen, die wahren Performances konnte man zur Eröffnung vor dem russischen Pavillon sehen, von Pussy Riot bis zu Luftalarm, dem die ukrainische Bevölkerung ausgesetzt ist. Während es im Inneren einen Baum, Folklore und Wodka gab. Man hatte ihn geöffnet und doch nicht, dass Russlands Pavillon nur zum Pre-Opening zugänglich sein sollte, war eine Art Mittelweg, gebracht hat er nichts. 2 Millionen Euro an EU-Geldern werden der Biennale gestrichen. Diese zeigt sich überrascht, auf welchem Weg sie davon erfahre. Man warte auf die technische Begründung und wolle die eigene Position darlegen. Es reicht allemal dafür, die Russland-Ukraine-Debatte neu aufflammen zu lassen, und da verlaufen die Fronten quer durch Regierung und Opposition. Während der von Fratelli d'Italia gestellte Kulturminister Alessandro Giuli wie auch die Regierungschefin Giorgia Meloni gegen die Teilnahme Russlands waren und sind, will Lega-Chef Matteo Salvini nun, dass der Staat die 2 Millionen übernimmt. Auch in der Opposition divergieren die Meinungen. Der Chef der Fünf-Sterne-Bewegung, Giuseppe Conte, macht gerade von sich reden, weil er die militärische Bedrohung Russlands relativiert hat, beziehungsweise weil er gesagt hat, dass Russland keine Bedrohung sei. Die russische Gefahr werde aufgebauscht, damit in Aufrüstung investiert werde, sagt er. Rüstungsunternehmen und internationale Investitionsfonds seien die Profiteure. Für Italiens Sozialdemokraten, die gerade versuchen, vor der nächsten Wahl ein Bündnis mit der Fünf-Sterne-Bewegung zu schmieden, ist die Russland-Frage somit um nichts leichter als für den Außenminister der Rechtsregierung. Antonio Tajani sagt, Polemik nütze nichts. In dieser heiklen Lage müsse man vielmehr am Frieden arbeiten und daran, die Sicherheit der Ukraine, der EU und des gesamten Westens zu garantieren.
19: Vom mediterranen Süden jetzt hinauf in Europas hohen Norden. Anfang des Monats wurden im ostfinnischen Savonlinna die internationalen Opernfestspiele eröffnet. Seit über 100 Jahren reisen Tausende von Musikliebhabern in die Kleinstadt nahe der russischen Grenze und pilgern einen Monat lang Abend für Abend in die Burg des heiligen Olaf, die sich im Sommer in ein Operntheater verwandelt. Unsere Mitarbeiterin Hildburg Heider lebt in Savonlinna und beobachtet die Festspiele seit über 30 Jahren. Hier ihre Eindrücke vom diesjährigen Festival.
0: Die Stadt im Saimersee hat sich seit ihrer Gründung im Jahr 1639 rund um die mittelalterliche Olafsburg auf mehreren Inseln ausgebreitet. Bis zum 19. Jahrhundert stand Savonlinna unter schwedischer Herrschaft. Dann wurde die Wasserburg Olavinlinna vom russischen Zaren erobert. Heute leben hier an die 30.000 Menschen. Dass hier die größten Musikfestspiele Nordeuropas stattfinden, sieht man allerdings dem verschlafenen Ort nicht an. Früher waren Kartenbüro und Festspieldirektion in einem repräsentativen historischen Holzgebäude untergebracht. Die Hauptwege in der Innenstadt waren mit farbenprächtigen Werbetransparenten geschmückt. Heute sind nur mit Mühe ein paar unscheinbare Fähnchen mit Namen von Sponsoren auszumachen. Viele jüngere Einwohner sind arbeitslos und wandern ab in die großen Metropolen. Vor der Covid-Epidemie und der kompletten Abriegelung der Ostgrenze hatten russische Touristen noch der Gastronomie und Hotellerie das Überleben gesichert. Heute dagegen überall leere Schaufenster. Das ehemals bei Operngästen sehr beliebte Casino-Hotel ist pleite und kann ersteigert werden. Ich gehe über die hölzerne Pontonbrücke zur Wasserburg Olavinlinna. Steil ragen ihre drei Türme, das Wahrzeichen der Stadt, in den regenverhangenen Himmel. Generalprobe von Mozarts Hochzeit des Figaro. Diese Aufführung war zuletzt 2015 als Gastproduktion der Dresdner Semperoper zu sehen. In der Pause treffe ich den Dirigenten Andrea Sanguinetti, der jetzige Generalmusikdirektor des Essener Altotheaters. Er ist zum zweiten Mal in Savonlinna.
1: Ich war hier für Don Giovanni vor 2 Jahren und zwischen den Proben und Aufführung, ich genieße eben die Natur wirklich sehr. Dieses Jahr habe ich mich gut vorbereitet und ich habe auch viele Sachen mitgenommen. Ich paddle immer auf eine Insel und da bin ich tagsüber. Dann mache ich mein Barbecue und dann lerne ich, dann schreibe ich Mails. Ich nehme alles mit Und dann komme ich abends hier zurück oder manchmal campe ich auch auf den Inseln. Und deswegen diese Ruhe und diese Natur gefällt mir sehr und hilft mir auch ein bisschen zurück an eine gewisse Ruhe auch bei mir zu kommen.
0: Das Motto der diesjährigen Opernfestspiele lautet: Italien kommt nach Savonlinna mit Meisterwerken der italienischen Oper.
2: Most importantly, these are also titles that our audience has very much wanted to see.
3: Das sind vor allem Titel, die sich unser Publikum sehr gewünscht hat. Deshalb bringen wir nun nach einer langen Pause Mozarts Figaro auf die Bühne, wie auch den vor zwei Jahren sehr erfolgreichen Nabucco von Giuseppe Verdi.
0: Der künstlerische Leiter der Festspiele, Wille Matvejev.
2: Secondly, our guest opera company, the Gothenburg Opera House, is joining us in the end of the season.
3: Zudem gastiert zum Saisonende das Göteborger Opernhaus mit einer brandneuen Inszenierung von La Traviata unter der Regie von Silvia Pauli. Diese Zusammenarbeit ist sehr spannend, denn die Produktion aus Schweden wird in Savonlinna präsentiert, noch bevor sie in Göteborg herauskommt. Also eine Premiere im wahrsten Sinne des Wortes.
0: Savonlinna, ein Fest der Stimmen. Sopranistinnen wie Marigona Cercesi oder Sonja Herranen singen an führenden Opernhäusern in Österreich und Deutschland und bringen in diesen Sommerwochen die Mauern der finnischen Wasserburg zum Glühen, unterstützt vom stimmgewaltigen Prinzessin Festspielchor. Der Österreicher Jan Schweiger ist Chordirektor der Flämischen Oper Antwerpen und betreut im Sommer den Savonlinna Chor. Vor seinem Auftritt in Verdis Oper Nabucco versammelt er die Choristen in der Halle neben dem Zuschauerraum.
7: Es ist quasi eine Verständigungsprobe, also aufwärmen und einsingen tun sich die selber. Also meistens gibt es halt irgendwas, das man noch korrigieren muss. Das ist nicht alles musikalisch, kann auch szenisch sein. Das hängt ganz davon ab, wie es das letzte Mal gelaufen ist. Als Chorleiter mischt man sich natürlich immer wieder mal ein. Das heißt, insofern bin ich da beteiligt, in der Frage, wie es klingt und wie es besser klingen kann.
0: Natürlich orientieren sich die über die ganze Breite der Bühne agierenden Sänger mit Hilfe von Bildschirmmonitoren und können so dem Dirigenten punktgenau folgen. Nabucco ist eine Wiederaufnahme von 2024. Schon damals haben mich einige Einfälle der Regisseurin Rodola Gaetano irritiert. Die Verwandlung der gottesfürchtigen Juden in eine pantheistische Sekte oder der Tanz der heidnischen Babylonier mit spastischen Zuckungen zu Verdis feurigen Rhythmen.

Auch in diesem Jahr reist die albanische Sopranistin Marigona Cherkesi in der Rolle der Intrigantin Abigail das Publikum zu Jubelstürmen hin.

0: Diesmal verzichtet Intendant Wille Matwejew auf die musikalische Leitung der populären Verdi-Oper.
1: Well, everybody needs a break at some point. I've been very busy also in the pit in the past years.
2: Naja, jeder braucht mal irgendwann eine Pause. Ich war in den letzten Jahren auch im Orchestergraben sehr beschäftigt. Daher scheint mir jetzt der Zeitpunkt gekommen zu sein, um solch fantastischen Kollegen wie Maestro Reynoso, Morandi oder Sanguinetti die musikalische Leitung zu übertragen. Ich habe hier noch genug zu tun in meiner Rolle als Operndirektor.
1: There is a lot to do just in the role of an opera director here too.
0: Am Premierenabend zu Puccinis Oper Madame Butterfly strömen die Besucher über die Strandpromenade zur Burg Olavinlinna.
3: This is very special conditions because this is not a normal opera house.
4: Hier herrschen ganz besondere Bedingungen, denn das ist ja kein normales Opernhaus. Es gibt hier sehr viele Treppenstufen und es ist ein altes, kaltes Gebäude. Jetzt regnet es auch noch, man muss sich also warm halten. Tja, es ist schon eine ganz eigenartige Bühne.
0: Cilia Aalto verkörpert neben dem noblen Bariton Tommy Hakkala in der Rolle des Konsuls Sharpless die tragische Heldin Cho-Cho San, die sich dem gewissenlosen amerikanischen Leutnant Pinkerton auslief

0: Es ist die erste Puccini-Oper in der Intendanz von Clemens Unterreiner und eine Oper, die ihm besonders am Herzen liegt, wie er sagt. Dafür hat Unterreiner ein mehr als 100-köpfiges Ensemble auf die Freiluftbühne vor der Burgruine in Gas am Kamm geholt. Von dort berichtet jetzt Veronika Kaitzar.
1: Butterfly verehrt ihren Mann Pinkerton. Sie nimmt seine Religion an, auch wenn es bedeutet, von ihrer Verwandtschaft verstoßen zu werden. Und sie versucht in Japan, das Leben einer amerikanischen Ehefrau zu führen. Selbst in den Jahren, in denen Butterfly sehnsüchtig auf die Rückkehr ihres Mannes wartet. Christiane Kaiser gab in Gars ihr Rollendebüt als Madame Butterfly. Die noch jugendliche Geisha als naiv und unerfahren abzustempeln, das greife deutlich zu kurz, wie sie sagt.
2: Sie weiß, dass diese Dinge passieren werden. Sie weiß, dass er zurückkommt. Sie spürt das. Ich glaube, da ist eine Art von Telepathie, ist jetzt vielleicht zu viel gesagt, aber von einer inneren Verbindung zwischen den beiden Personen.
1: Nichtsdestotrotz bahnt sich die Tragödie an, die auch auf die Umstände der Ehe zurückzuführen sei, ist Christiane Kaiser überzeugt.
2: Sie leben in unterschiedlichen Systemen und man kann über Pinkerton viel diskutieren und er sagt auch, ich nehme ja dann eine amerikanische Frau, aber letzten Endes glaube ich auch, dass er sie liebt, aber dass er auch im amerikanischen System funktionieren muss und dass diese beiden Systeme in der damaligen Zeit oder in dieser Oper einfach noch nicht vereinbar waren.
1: Auch das Bühnenbild vereint die beiden Welten vor der imposanten Kulisse der Burgruine. Nebst großer Treppe in Japanrot ein Haus im Stil eines Teepavillons, der im Lauf der Handlung innen jedoch auffallend amerikanisch tapeziert wird, mit US-Flaggen. Intendant Clemens Unterreiner spricht von einem in Erfüllung gegangenen Wunsch, Madame Butterfly auf die Gaser Freiluftbühne bekommen zu haben.
3: Aber man braucht ein großes Orchester, man braucht ein tolles Ensemble, das ist eine schwierige Oper, aber sie passt so perfekt. Weil das ist japanisch reduzierte, passt fantastisch auf unsere Open-Air-Naturbühne.
1: Als Regisseur kam für Unterreiner nur Matthias von Stegmann in Frage. Bei weitem nicht nur, weil dessen Mutter Japanerin ist, aber diese persönliche Verbindung nach Japan, die schade auch nicht.
3: Deshalb versteht er genau, wo fängt quasi Folklore an, wo hört Kunst und Kultur auf. Also diese Mischungen, das versteht er. Da braucht man Fingerspitzengefühl.
1: Matthias von Stegmann ergänzt, dass Puccini ja selbst nie in Japan war. In der Originalvorlage sei das Land im fernen Osten daher als Vehikel genutzt worden, um die gescheiterte Liebesgeschichte zwischen zwei Menschen aus zwei völlig unterschiedlichen Welten zu erzählen.
4: Und ich glaube, wir haben auch einen Ansatz gewählt, in dem wir nicht versuchen, bewusst das total echt japanisch zu machen, sondern das in einer gewissen Weise zu stilisieren. Das heißt, wir zeigen eine Anmutung von Japan und ich glaube und hoffe, das Auge zu haben, dass es auch einem Japaner gefallen würde, dass es also eben nicht purer Japan-Kitsch wird, aber eben doch das Land versucht, in irgendeiner Form darzustellen.
1: Und das gelingt auch durch die aufwendigen Kostüme, die an traditionelle japanische Kleidung erinnern. Fernöstliches Flair vor der mittelalterlichen europäischen Burg Gars mit Anklängen der amerikanischen Hymne. Es ist ein weltumspannendes Stück, das in Gars auch als solches inszeniert wird, ohne ins allzu Klischeehafte abzudriften.
0: Puccinis Madama Butterfly in Gas am Kamm Premiere war am vergangenen Samstag und zu sehen ist die Aufführung bei Oper Burg Gars bis zum 1. August. Und zum Abschluss noch ein Programmhinweis. Im heutigen Kulturmontag wird es unter anderem um eine hitzige Debatte gehen, die derzeit in Salzburg läuft. Konkret geht es um das Paschinger Schlössl, das sich bis 1937 im Besitz von Stefan Zweig befand und von ihm und seiner Frau 15 Jahre lang bewohnt wurde. Derzeit gehört die geschichtsträchtige Immobilie Wolfgang Porsche, der sie nach einer umfassenden Renovierung nun völlig überraschend verkaufen will. Meine Kollegin Katja Gasser war in Salzburg und hat dort die jüngsten Entwicklungen beobachtet.
5: Inzwischen hat sich auch die Universität Salzburg, was in besonderer Weise interessant ist, als mögliche Käuferin dieser Immobilie ins Spiel gebracht, weil der Rektor der Universität Salzburg davon überzeugt ist, dass diese Immobilie weit mehr ist als ihre Physis, sondern von einem hohen ideellen Wert ist. Und die große Idee, die vorschwebt jenen, die dafür Partei

0: ergreifen, dass das in öffentliche Hände kommen sollte, ist, dass man dort ein intellektuelles, internationales Denkzentrum errichtet, ganz im Geiste und im Sinne von Stefan Zweig.
1: So, Katja Gasser, Ihre Reportage Zweigs Vermächtnis, was passiert mit dem Paschinger Schlössl, ist heute Abend im Kulturmontag zu sehen, ab 22.30 Uhr auf ORF 2. Und wer nicht weiß, wie er die Zeit bis dorthin überbrücken soll, die Strottern spielen heute Abend im Wiener Theater am Spittelberg. Beginn ist da um 19.30 Uhr.
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1: Technik Sabine Heiner, Regie Anna Socek, Moderation Wolfgang Popp.
3: Und Sophia Dessel wünscht Ihnen einen angenehmen Montagnachmittag. Die Spielräume nehmen gleich zwei runde Jahreszahlen zum Anlass, ein legendäres Album in Erinnerung zu rufen. Zum einen, Ludwig Hirsch würde heuer 80 Jahre alt werden. Und seine Platte mit dem Titel Landluft ist vor 40 Jahren erschienen. Ein Album, das in Ludwig Hirschs Diskografie aus dem Rahmen fällt. Rainer Elstner stellt dieses musikalische Porträt des österreichischen Landlebens vor.

Der gebürtige Steirer Ludwig Hirsch hat die Landluft geliebt. Aus der Sicht eines Städters hat er ihre Wirkung auf künstlerische Weise reflektiert.

Ein Leben unter dem Logo der gekreuzten Pferdeköpfe. Musik von Christian Kolonowitz aus einer Zeit, als man sich bei Albumproduktionen noch etwas leisten konnte und wollte. Ludwig Hirsch und der Arnold Schönberg Chor, dazu grandiose Musiker wie etwa Jazztrompeter Karl Bumifian. Landluft heißt dieses Lied und auch das Album, um das es heute in den Spielräumen geht. Johnny Bertel und Christian Kolonowitz haben sich die Produktion dieser Platte aufgeteilt und man hat musikalisch aus dem Vollen geschöpft. Tagelang hat man im Studio an dem nun folgenden Lied gefeilt, es ist aber nicht besser, sondern immer nur schlechter geworden. Es war einfach zu perfekt. Bis man Ludwig Hirsch dazu überredet hat, erstmals bei einer Studioaufnahme selbst Gitarre zu spielen.

0: Miss Burgenland. Ludwig Hirsch ist am 28. Februar 1946 geboren worden in Weinberg bei St. Magdalena am Lemberg. Das ist im oststeirischen Hügelland. Die Erstkommunion hat er noch dort in St. Magdalena bekommen. Aufgewachsen ist Ludwig Hirsch dann aber in Wien. Die Steiermark hat ihn aber nie losgelassen. Ludwig Hirsch hat in St. Magdalena sogar einen Hof gekauft. Auch in jungen Jahren ist Ludwig Hirsch immer wieder in diesen Ort gekommen, auch um seinen Jugendfreund Gottfried Gerngroß zu besuchen. In dessen Disco hat Ludwig Hirsch bei Misswahlen die Ehrung vorgenommen. Aber es wäre nicht Ludwig Hirsch, wenn er auf Landluft nicht auch in die allerdunkelsten Winkel der österreichischen Seele geleuchtet hätte.
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Eines dieser Lieder von Ludwig Hirsch, wo einem die Stimme wegbleibt. Der Obergattinger. Auf dem Album Landluft gibt es die Hirsch-typischen Charakterstudien wie diese. Er war eben auch ein Theatermensch beim Texten. Und er war ein Autor mit Gespür für sprachliche Feinheiten. Christian Kolonowitz erinnert sich, bei ihm kam zuerst das Wort, dann die Sprache und erst dann die Stimme. Ein Beispiel für das Sprachspielerische ist der Song Groove. Sehr untypisch für Ludwig Hirsch, weil komplett dadaistisch. Johnny Bertel hat dazu eine kongeniale Musik geschrieben.

0: heute am Klang der Sprache. Groove, Text Ludwig Hirsch, Musik Johnny Bertel. Der Gitarrist, Komponist und Produzent Johnny Bertel war in den Worten von Ludwig Hirsch sein musikalisches Schutzengel. Gemeinsam mit Christian Kolonowitz hat Johnny Bertel an dem Album Landluft gearbeitet, bewusst unkonventionell. Das geht alles weit über das hinaus, was man gern unter dem Begriff Austropop zusammenfasst. Ein Ausdruck, der Ludwig Hirsch sowieso suspekt war. In seinen Ohren hat es nämlich geklungen wie Austropopsch. Zeit und Geld war jedenfalls genug vorhanden. Damals, Mitte der 1980er Jahre, für das Lied Alles Paletti hat man sogar die Polizeiblaskapelle Wien engagiert. Und man hat die damalige österreichische Pop-Elite als Chor eingespannt. Unter anderem Uli Bär, Rudi Doleschall, Reinhard Fendrich, Josie Prokopetz, Hannes Rossacher, die drei von STS, Wilfried und gegen Ende hört man die sehr markante Stimme eines Kollegen, der ein kurzes Solo bekommt.
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0: Haben Sie ihn erkannt? Wolfgang Ambros mit einem kurzen Solo sticht er hier heraus aus dem Chor der österreichischen Popgrößen. Alles Paletti. Ludwig Hirsch hat den Nachbarorten seiner steirischen Heimat St. Magdalena ein Denkmal gesetzt, auch wenn es die Schlacht von Unterrohr in dieser Form wohl nie gegeben haben dürfte, die Ortsnamen, die gibt's wirklich. Das waren Lieder aus dem Album Landluft von Ludwig Hirsch. Viele weitere Hintergrundgeschichten dazu finden sich in dem Buch Illig am Rucken – Erinnerungen an Ludwig Hirsch, geschrieben von Johnny Bertel, Ludwig Hirschs Ehefrau Cornelia Köntgen und Andi Zaratnik. Noch einen interessanten Radioabend mit Ö1 wünscht Rainer Elstner.
1: Rainer Elstner über ein vielgestaltiges Album des 2011 verstorbenen Schauspielers und Liedermachers Ludwig Hirsch, dessen Freund und Produzent Johnny Bertel kümmert sich um das musikalische Erbe, unter anderem mit Tribute-Konzerten. Der Konzertabend unter dem Titel Dunkelgraue Lieder, eine Hommage an Ludwig Hirsch, ist das nächste Mal am 5. September auf Burg Gars zu erleben. Was ist Intelligenz? Was kann künstliche Intelligenz? Und was soll sie dürfen? Mit diesen Fragen beschäftigt sich eine der prägendsten Stimmen der KI-Forschung, der britisch-australische KI-Forscher Toby Walsh seit Jahren. Mehr über seine Vorstellungen von der KI-Zukunft hören Sie jetzt.
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3: KI ist nicht Denken im menschlichen Sinn. Das zeigt Toby Walsh in seinem Buch The Shortest History of AI, die kürzeste Geschichte der künstlichen Intelligenz. Vielmehr ist sie eine Kombination aus Statistik, Optimierung und Datenverarbeitung. Einen Monat lang war Toby Walsh heuer als Fellow am Institut für die Wissenschaften vom Menschen in Wien. Sarah Grische war dabei, als er an der TU Wien einen Vortrag zu aktuellen Entwicklungen, dem geopolitischen Wettbewerb und den gesellschaftlichen Risiken künstlicher Intelligenz gehalten hat.
4: In hindsight, actually, I think the title of the talk really should be AI Race, Boom and Doom.
5: Eigentlich hätte er seinen Vortragstitel zum KI-Wettrennen nicht Boom or Doom, Aufschwung oder Untergang nennen sollen, sondern Aufschwung und Untergang. Denn künstliche Intelligenz birgt viel Gutes, aber ebenso viel Schlechtes, Hässliches. Zuerst die guten Nachrichten. Da wäre zum Beispiel Smart Sparrow, eine Lernplattform, die Stoff und Inhalte individuell an die Studierenden anpasst und sie gezielt dort unterstützt, wo sie Schwierigkeiten haben.
4: At UNSW, we've been using it and it's been very effective. It reduces the number of students who fail a course fivefold.
5: Die Zahl der Studierenden, die durch einen Kurs fallen, habe sich so auch an der University in New South Wales, wo er forscht und lehrt, auf ein Fünftel reduziert, erzählt Walsh. Die Zahl der Studierenden mit Bestnote sei um das Dreifache gestiegen.
4: Which is a remarkable achievement.
5: Und auch in der Medizin wird besonders deutlich, welches Potenzial in KI steckt. Etwa bei der Entdeckung neuer Wirkstoffe, wie jüngst das Antibiotikum Halicin, identifiziert am MIT.
4: It's named Halicin like penicillin.
5: Der Name ist eine Kombination aus Penicillin und HAL 9000, der künstlichen Intelligenz aus dem Film 2001 Odyssee im Weltraum, in dem eine hochentwickelte KI schlussendlich der Antagonist ist und singend abgeschaltet wird.
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5: Was Toby Walsh in seinem Vortrag zu den Schattenseiten der KI bringt, wie die massenhaften Urheberrechtsverletzungen, wenn Systeme mit Texten, Bildern und Daten ohne Zustimmung derjenigen, die sie geschaffen haben, trainiert werden.
4: The greatest heist in human history.
5: Toby Walsh nennt es den größten Raubzug der Menschheitsgeschichte. Und dann wären da noch Deepfakes, die täuschend echten, KI-erzeugten Bilder, Stimmen und Videos, die die Unterscheidung zwischen wahr und falsch und damit eine zentrale Grundlage der Öffentlichkeit untergraben. Und ja, damit meint er allen voran Elon Musk und dessen KI Grok.
4: Yes, I'm looking at Mr. Musk there. or AI deepfakes that are destroying our idea of truth, the distinction between truth and untruth, threatening the cohesion of our society, of our democracy.
5: Die Auswirkungen der Systeme, die auf Wahrnehmung, Vertrauen und Selbstbild wirken, treffen junge Menschen besonders stark. Vor genau einem Jahr, im April 2025, nahm sich der 16-jährige Schüler Adam Rain das Leben, angeleitet von ChatGPT.
4: He died by using the exact method that ChatGPT had described to him.
5: Für den KI-Forscher Toby Walsh ein weiterer tragischer Warnruf an die Politik, die Regulierung dieser mächtigen KI-Systeme nicht den Tech-Konzernen selbst zu überlassen.
3: Vor einem Jahr haben die Eltern des Jugendlichen eine Klage gegen OpenAI wegen fahrlässiger Tötung eingereicht. Denn das Problem müsse OpenAI durchaus bewusst sein. Mehr als 1 Million Menschen pro Woche schreiben ChatGPT-Nachrichten, die konkrete Hinweise auf suizidale Gedanken enthalten. 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
1: Das war Digital Leben von Sarah Kriesche und Franz Zeller. Es ist 18 Uhr.
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7: Zum Abendjournal begrüßt Sie Thomas Langpaul. Wieder einmal Straße von Hormus. Die will jetzt Donald Trump übernehmen und dort die Schifffahrt garantieren, gegen Entgelt selbstverständlich. In Paris wird über weitere Unterstützung für die Ukraine beraten. Finanzminister Markus Matterbauer ist an Krebs erkrankt, er will sein Amt aber während der Behandlung weiterführen. Der Parteiausschluss von Mitgründer Veit Dengler bei den NEOS schlägt weiter Wellen. Die FPÖ kritisiert das Innenministerium, weil es Polizisten vor deren Aussage im Pilnacek-Untersuchungsausschuss vorbereitet hat. Die EU und Großbritannien verhängen neue Sanktionen gegen Russland, weil von dort Cyberangriffe gegen Europa geführt werden. Und wir sagen Ihnen, welche Lebensmittel, Pflanzen oder Tiere Sie nicht aus dem Urlaub mit nach Hause nehmen dürfen. Das Wetter wird heiß mit viel Sonne und möglichen Gewittern. Der Konflikt zwischen dem Iran und den USA schaukelt sich wieder stärker auf. Präsident Donald Trump hat angekündigt, dass die amerikanische Marine wieder eine Seeblockade der iranischen Häfen durchführen wird und will künftig selbst eine Gebühr für die Durchfahrt durch die Meerenge einheben, berichtet aus Washington Markus Müller.
8: Keine Durchfahrt für iranische Schiffe und eine 20-prozentige Gebühr für alle anderen Handelsschiffe, die die Straße von Hormus durchqueren wollen. Das kündigt US-Präsident Donald Trump in einem Eintrag auf seinem Nachrichtendienst Truth Social an, der mehr Fragen aufwirft als Antworten gibt. Relativ klar ist die Ankündigung der Seeblockade der iranischen Häfen. Die amerikanische Marine hatte schon früher die Fahrt zu und von iranischen Häfen blockiert, damit kein Öl und andere Güter exportiert werden können. Nach der Einigung auf den Waffenstillstand war diese Blockade aber wieder aufgehoben worden. Für Schiffe aus allen anderen Staaten der Welt soll die Durchfahrt frei sein und frei bleiben, heißt es in dem Eintrag, aber die USA wollen dafür jetzt selber eine Gebühr verlangen. Die amerikanische Marine sei demnach ab sofort der Behüter der Straße von Hormus und dafür, dass sie Sicherheit und Schutz in dieser volatilen Weltgegend garantiere, würde sie ab jetzt 20% von allen Handelsschiffen verlangen, die die Meerenge durchfahren. Beginnen soll das ab sofort. Wie genau diese Maut oder diese Sicherheitsgebühr funktionieren soll, bleibt vorerst offen. Erst Ende Juni hatte US-Außenminister Marco Rubio betont, dass kein Land der Welt das Recht habe, solche Gebühren für die Durchfahrt zu verlangen.
7: Die Ukraine sieht sich zuletzt wieder massiv verstärkten russischen Raketenangriffen ausgesetzt. In Paris beraten deshalb heute rund 35 Staaten der sogenannten Koalition der Willigen über neue Hilfen. Im Mittelpunkt stehen zusätzliche Fliegerabwehrsysteme und Munition. Frankreichs Präsident Emmanuel Macron will Europa dabei auf eine langfristige Unterstützung der Ukraine einschwören, berichtet Leonie Heitz aus Paris.
9: Vor dem Hôtel des Invalides, dem Symbol der französischen Militärtradition, begrüßt Emmanuel Macron die Vertreter aus rund 35 Staaten. Angesichts der zunehmenden russischen Angriffe auf ukrainische Städte wollen sie die Luftverteidigung der Ukraine ausbauen, zusätzliche Patriot-Abfangraketen organisieren und den Einsatz des französisch-italienischen SAMP-T-Systems beschleunigen. Bereits vor Beginn des Gipfels kündigten 8 europäische Staaten gemeinsam mit Kiew eine neue Initiative zur Raketenabwehr an. Sie wollen eine europäische Alternative zum US-Patriot-System entwickeln. Macron betont, Europa strebe Frieden an, müsse aber bereit sein, ihn notfalls militärisch zu verteidigen. Wir sind bereit zu kämpfen, um dies zu verteidigen, immer und notfalls um den Preis von Blut. Macron wirbt zudem dafür, gemeinsame Militärübungen europäischer Staaten mit der Ukraine vorzubereiten. Österreichs Bundeskanzler Christian Stocker sieht das zurückhaltender. Er nimmt bei dem Treffen in Paris teil. Österreich hat aber nur Beobachterstatus.
10: Aber den Beitrag, den wir leisten können, dass ein Waffenstillstand erreicht werden kann, dass der Krieg so schnell wie möglich endet, den werden wir gerne liefern, weil es geht darum, dass das Sterben beendet wird.
9: Außerdem beraten die Staats- und Regierungschefs über weitere Russland-Sanktionen und Maßnahmen gegen die sogenannte russische Schattenflotte.
7: Die Europäische Union verhängt nach massiven Hackerangriffen neue Sanktionen gegen Russland. Keine Einigung bringt das heutige Treffen der EU-Außenminister in der Frage möglicher Israel-Sanktionen. In Brüssel, Tim Kupal.
11: Die EU bleibt bei Israel gespalten. Es gibt keine Einigung auf Handelsbeschränkungen oder Importverbote als Antwort auf die Ausweitung illegaler israelischer Siedlungen im Westjordanland. Österreichs Außenministerin Beate Meindl-Reisinger, NEOS.
12: Es ist kein Geheimnis, dass wir hier durchaus bereit sind, weiterzugehen.
11: Deutschland und andere Länder stehen auf der Bremse, beharren auf Einstimmigkeit. Deutschlands Außenminister Johann Wadephul.
13: Die Kommission hat ja selbst gesagt, dass Einstimmigkeit dort erforderlich ist.
11: Einigen könne sich die EU-Außenminister hingegen auf Sanktionen wegen russischer Cyberangriffe.
12: Klares Zeichen, dass wir als Europa heute setzen gegen russische Cyberattacken.
11: Die Strafmaßnahmen richten sich unter anderem gegen Offiziere des russischen Militär, Geheimdienste sowie gegen private Unternehmen. Sie sollen hinter massiven Hackerangriffen stecken. Gegen Deutschland, Frankreich, Polen, Finnland und im Jahr 2020 auch gegen Österreich. Am Rande des Außenministertreffens findet hier in Brüssel die Gaza-Geberkonferenz statt, die fast 900 Millionen Euro für den Wiederaufbau in Gaza in Aussicht stellt. Die Gelder sollen gezielt für den Wiederaufbau der Wasserversorgung und der Abfallwirtschaft in dem Küstenstreifen verwendet werden. Die EU-Kommissarin für den Mittelmeerraum, Dubravka Schwitzer,
14: specifically on disposing of solid waste and water sanitation.
11: Teil der Initiative sind neben EU-Ländern wie Österreich etwa Großbritannien, Norwegen, Japan und die Schweiz. Unter den Teilnehmern der Gaza-Geberkonferenz sind auch Vertreter des von US-Präsident Donald Trump ins Leben gerufenen Friedensrates.
7: Nach Österreich, Finanzminister Markus Matterbauer von der SPÖ ist an Krebs erkrankt. Das hat er heute selbst öffentlich gemacht. Matterbauer unterzieht sich in den kommenden Monaten eine Therapie. Seine Funktion und seine Aufgabe als Regierungsmitglied will er aber weiter wahrnehmen. Aus der Politik kommen zahlreiche Genesungswünsche für den Finanzminister, der auch laut Umfragen hohe Beliebtheitswerte genießt. Peter Daser.
15: Schon kurz nach Bekanntwerden der Krebserkrankung des Finanzministers heute wurden zahlreiche Genesungswünsche kundgetan. Bundespräsident Alexander Van der Bellen hob hervor, dass es viel Mut brauche, die eigene Diagnose öffentlich zu machen. Er wünsche dem Minister Kraft, Zuversicht und gute Genesung. Kraft und Zuversicht, das wünschen Matterbauer auch SPÖ-Chef Vizekanzler Andreas Babler und Bundeskanzler Christian Stocker von der ÖVP, der auch schreibt, der Minister könne sich der Unterstützung der gesamten Bundesregierung sicher sein. NEOS-Chefin Beate Meindl-Reisinger schreibt, sie schätze die gute und vertrauensvolle Zusammenarbeit. Genesungswünsche kommen auch aus der Opposition, von Herbert Kickl von den Freiheitlichen und von Grünen-Chefin Leonore Gewessler. Zuvor hatte Finanzminister Markus Matterbauer heute eine kurze persönliche Mitteilung an Medienvertreter verschickt. Er schreibt darin von der Diagnose eines Lymphoms. Näheres wurde nicht bekannt gegeben. Aus dem AKH Wien hieß es heute in einer Stellungnahme des Leiters der klinischen Abteilung für Onkologie, Matthias Preußer, die Diagnose eines Lymphoms sei sehr gut behandelbar und man werde den Therapieplan umgehend umsetzen. Von Matterbauer hieß es heute jedenfalls, die Behandlung werde in den kommenden 3 Monaten stattfinden und so geplant, dass er seiner Aufgabe und Funktion als Finanzminister weiter voll nachkommen werde.
7: Die NEOS kämpfen mit Kritik aus den eigenen Reihen. NEOS-Mitgründer Veit Dengler ist ja am Freitag aus der Partei ausgeschlossen worden, wegen der heimlichen Tonaufnahme einer Clubsitzung. Dengler hatte zuvor die Zustimmung der NEOS zu der aus seiner Sicht zu hohen Parteiförderung kritisiert. Dengler wirft nun Parteichefin Beate Meindl-Reisinger einen autoritären Führungsstil vor. Meindl-Reisinger bestreitet das und betont, dass Dengler mit seiner heimlichen Aufnahme einer Clubsitzung einen Vertrauensbruch begangen habe. Viktoria Waldecker berichtet.
16: Veit Dengler und die NEOS, das ist Geschichte. Dengler geht aber nicht ohne Rundumschlag. In zahlreichen Medien kritisierte er, dass NEOS-Chefin Beate Meindl-Reisinger die Partei autoritär führe.
17: Ja, ich glaube, dass diese Partei leider unter Beate Meindl-Reisinger ihre Diskussionskultur verloren hat. Es ist keine Diskussion erwünscht, keine Kritik erwünscht.
16: Am Rande eines Außenministertreffens in Brüssel wurde Meindl-Reisinger danach gefragt, sie sieht das anders.
18: Wir sind eine liberale Partei und wir lieben leidenschaftlich sogar die Debatte. Und das tun wir und das ist auch wichtig und richtig. Mir ist es auch immer wichtig, diese Räume zu haben. Zu dieser Debatte braucht es immer Offenheit. Und für Offenheit braucht es Vertrauen. Und ein Abgeordneter hat dieses Vertrauen gebrochen.
16: Kritik, dass sich die NEOS verändert hätten, gab es zuletzt aber immer wieder. Etwa von den ehemaligen Abgeordneten Gerald Loacker und Stefanie Crisper. Auch sie haben bei ihren Rückzügen aus der Politik Frust über die NEOS geäußert. Das zeige, dass die NEOS in der Regierung eine Gratwanderung hinlegen würden, meint Politikwissenschaftler Peter Filzmaier.
19: Einerseits waren sie immer stolz, es gibt keine strikte Parteidisziplin, keinen Clubzwang im Nationalrat. Andererseits müssen sie selbstverständlich als Regierungspartei laufend Kompromisse eingehen.
16: Dengler habe mit seiner Kritik an der zu hohen Parteienförderung einen Punkt. Denn früher wollten die NEOS eine Halbierung der Parteienförderung.
19: Und sind jetzt schon stolz, wenn es nicht um die Inflationsrate erhöht wird.
16: Intern gibt es offenbar noch Redebedarf. Heute Abend laden die NEOS ihre Mitglieder zum Online-Format Frag Duxi ein. Da steht Generalsekretär Douglas Hoyos Rede und Antwort. Auch Parteichefin Meindl-Reisinger wird dabei sein, um zumindest intern die Wogen zu glätten.
7: Im Parlament war die vergangene Woche intensiv mit 5 Plenarsitzungstagen und am Freitag mit dem Beschluss des Doppelbudgets. Jetzt ist Sommerpause und der Nationalrat legt seine Bilanz vor. Demnach sind in den vergangenen 12 Monaten 135 Gesetze beschlossen worden. Ein guter Teil davon auch einstimmig, berichtet Felix Nowak.
20: 53 Plenarsitzungen hat es in dieser Tagungsperiode gegeben, heißt es von der Parlamentskorrespondenz. In Summe haben diese Nationalratssitzungen 258 Stunden gedauert und darin sind 135 Gesetzesbeschlüsse gefasst worden, gut ein Viertel davon einstimmig. Die allermeisten dieser Beschlüsse, nämlich knapp 2/3, gehen auf Regierungsvorlagen zurück, also auf Gesetzesentwürfe, die in einem Ministerium formuliert und dann im Ministerrat beschlossen werden. Der Anteil der Initiativ Anträge ist hingegen zurückgegangen. Dieses Instrument erlaubt schnellere Beschlüsse. Es ist in den Pandemiejahren häufiger zum Einsatz gekommen. In Summe meldet das Parlament außerdem knapp 3.500 schriftliche Anfragen an Regierungsmitglieder. Mehr als 4/5 davon hat die FPÖ gestellt.
7: Die Staatsanwaltschaft Wien hat heute eine weitere Anklage gegen den zuletzt nicht rechtskräftig Verurteilten wegen Spionage und Amtsgeheimnisverrates gegen den verurteilten Ex-BVT-Chef, Chefinspektor Egisto Ott und den früheren BVT-Abteilungsleiter Martin Weiß eingebracht. Diesmal geht es um das ominöse sogenannte BVT-Konvolut, das unter anderem auch zur umstrittenen Hausdurchsuchung der WKStA beim BVT geführt hat. Die Staatsanwaltschaft wirft den beiden Angeklagten vor, hinter dem Konvolut zu stecken und Geheimhaltungspflichten verletzt zu haben, berichtet Petra Pichler.
21: Jahrelang wurde gerätselt, wer hinter dem anonymen BVT-Konvolut mit allerlei Schmutzwäsche, Gerüchten und Vorwürfen zu ÖVP-Netzwerken im BVT steckt. Das Konvolut wurde 2017 verteilt und führte ein Jahr später zur umstrittenen Razzia im Verfassungsschutz. Die Staatsanwaltschaft Wien wirft dem Ex-BVT-Beamten Egisto Ott und seinem früheren Vorgesetzten Martin Weiß nun vor, Urheber des Papiers zu sein. Ott soll 2017 einem Journalisten das Konvolut per Post geschickt und dadurch geheime Informationen aus seiner Funktion als BVT-Mitarbeiter preisgegeben haben, nämlich Namen von Innenministeriumsbeamten und ihre dienstliche Verwendung und dass ein damaliger BVT-Referatsleiter Reisepassrohlinge der Volksrepublik Nordkorea an den südkoreanischen Geheimdienst übergeben habe. Dem in Dubai untergetauchten Weiß wird Beitragstäterschaft vorgeworfen, weil er Ott diese Informationen geliefert haben soll. Bei einer Verurteilung drohen bis zu 2 Jahre Haft. Otts Anwälte wollten vorerst keine Stellungnahme abgeben. Ott wurde Ende Mai in Wien wegen Amtsmissbrauch und Spionage zu einer unbedingten Haftstrafe von 4 Jahren und einem Monat verurteilt. Das Urteil ist nicht rechtskräftig. Bereits seit Ende Mai liegt eine weitere Anklage der Staatsanwaltschaft gegen Ott vor. Darin geht es um den Vorwurf, er habe einem ehemaligen FPÖ-Nationalratsabgeordneten vertrauliche Informationen über einen Gelegenheitsinformanten des BVT weitergeleitet.
7: Der Parlamentarische Untersuchungsausschuss zur Causa Pilnacek ist eigentlich in der Sommerpause, doch heute meldet sich die FPÖ-Fraktion zu Wort. Sie kritisiert einmal mehr Maßnahmen des Innenministeriums, mit denen Polizisten vor ihrem Termin im Ausschuss vorbereitet werden sollten. Den Freiheitlichen liegt jetzt dazu laut eigenen Angaben ein etwa 130 Seiten starkes Dokument vor, berichtet Felix Nowak.
20: Wie weit muss, soll oder darf ein Arbeitgeber seine Mitarbeiter auf Aussagen vorbereiten? Diese Frage war im U-Ausschuss schon öfter Thema. Die Freiheitlichen werfen dem ÖVP-geführten Innenministerium vor, die befragten Polizisten vorab mit Schulungen beeinflusst zu haben. FPÖ-Generalsekretär Christian Hafenecker legt jetzt ein Dokument vor, das ein Anwalt im Zuge dieser Schulungen erstellt haben soll. Darin werde der U-Ausschuss als politisches Tribunal bezeichnet. Zudem werde den Auskunftspersonen erklärt, wie sie die Aussage verweigern könnten. Für Hafenecker ein Zitat: Fragenabwehrbaukasten.
0: Man nimmt Gelder, Steuergelder aus dem Ministerium her, um dann eine Unterlage zu produzieren, die am Ende des Tages einen Untersuchungsausschuss, nämlich in der Legislative, delegitimiert. Also das ist schon ein sehr starker und schwerer Anschlag auf die Gewaltentrennung.
20: Womöglich habe das Ministerium seine Mitarbeiter auch unter Druck setzen wollen, keine belastenden Aussagen zu tätigen, so Hafenecker. Er habe das Dokument von einem Whistleblower erhalten. Das Innenministerium habe die Herausgabe zuvor wiederholt verweigert. Innenminister Gerhard Karner von der ÖVP argumentiert bei dem Thema heute einmal mehr mit der Fürsorgepflicht des Arbeitgebers. Man werde Mitarbeiterinnen und Mitarbeiter auch weiterhin bestmöglich unterstützen. Das fragliche Dokument sei nicht vom Untersuchungsgegenstand gedeckt.
7: In zahlreichen Ländern, auch in Österreich, wird über ein Social-Media-Verbot für Kinder diskutiert. Die EU-Kommission hat heute einen Expertenbericht entgegengenommen und der empfiehlt, dass Kinder erst ab dem Alter von 13 Jahren selbstständigen Zugriff auf soziale Netzwerke bekommen sollen. Auf Basis des Berichts will die Kommission jetzt Vorschläge ausarbeiten, um den Umgang mit sozialen Medien europaweit einheitlich zu gestalten, Maren Häusermann berichtet.
6: Nicht verbieten, aber einschränken. Das empfiehlt die Expertenversammlung von Ärzten, Psychologen und Kindervertretern in einem Bericht, den sie heute Kommissionspräsidentin Ursula von der Leyen übergeben hat. Soziale Medien seien gefährlich für Kinder, darin sind sie sich einig. Allerdings gehören sie mittlerweile zum Leben dazu. Statt den Zugang zu Netzwerken zu verbieten, müsse man lernen, damit verantwortungsvoll umzugehen. Die Kommissionschefin sagt, dass das Zeit brauchen wird.
22: So wie es auch Zeit gebraucht hat, um alkoholisiertes Autofahren abzuschaffen und Sicherheitsgurte zu verwenden.
6: Mit dem Autobeispiel erklärt von der Leyen auch, warum Plattformen stärker in die Verantwortung genommen werden sollen.
22: Fahrzeughersteller müssen ihre Autos sicher machen. Wir erwarten nicht, dass Kinder ihre Sicherheitsgurte entwerfen oder Eltern den Airbag einbauen.
6: Die Empfehlungen beziehen sich auf EU-Gesetze, die bereits in Kraft sind. Das Gesetz über digitale Dienste etwa verlangt von Plattformen, dass sie den Online-Austausch moderieren und Kinder vor schädlichen Inhalten schützen. Es wird empfohlen, dass Eltern Tools bekommen, um die Konten ihrer Kinder zu überwachen. Denn sie sollen sie bis zum 13. Lebensjahr online begleiten. Kinderkonten sollen standardgemäß auf privat eingestellt sein. Nur genehmigte Kontakte dürfen die Postings sehen. Screenshots davon sollen nicht möglich sein. Auch der Standort soll verborgen bleiben. Kinder und Erwachsene sollen in Medienkompetenz trainiert werden, um Gefahren erkennen zu können. Konkrete Vorschläge für ein Gesetz will die Kommission im Herbst vorlegen. Am spannendsten bleibt auch weiterhin die Frage, wie eine funktionierende Altersprüfung aussehen könnte.
7: In Frankreich wüten Waldbrände nicht nur im Süden des Landes. Seit vergangener Nacht sind Löschflugzeuge erstmals auch nur rund 70 Kilometer von Paris entfernt im Einsatz. Genauso wie hunderte Feuerwehrleute. Zahlreiche Menschen mussten bereits ihre Häuser verlassen, berichtet Katharina Wagner.
23: Es sind Bilder, wie man sie so noch nie gesehen hat. Löschflugzeuge, die in der Seine Wasser tanken, um Brände zu löschen im Wald von Fontainebleau, unweit der Hauptstadt Paris. Zahlreiche Menschen mussten ihre Häuser verlassen. Ein junger Mann erzählt,
21: Man kann sich nicht vorstellen, wie schnell sich das Feuer ausbreitet. Innerhalb von 5 Minuten waren die Flammen auf der Terrasse. Es war sehr beängstigend.
23: Heute Vormittag macht sich Frankreichs Innenminister Laurent Nunez ein Bild der Lage. Er schließt Brandstiftung nicht aus.
1: Es gibt etwa 10 Stellen, an denen das Feuer auf einer 1000 Quadratmeter großen Fläche begann, was darauf hindeutet, dass es absichtlich gelegt wurde.
23: Die Untersuchungen zur Brandursache laufen noch.
7: Schon Monate vor den Parlamentswahlen in Russland im September greift die Staatsmacht gegen die letzten noch verbliebenen Oppositionellen besonders hart durch. Heute ist Boris Nadeschdin, der wohl prominenteste Kritiker des Krieges gegen die Ukraine, festgenommen worden, berichtet Christian Lininger.
3: Die Polizei ist gekommen, sie bringen mich ins Wachzimmer von Tolga Brudny, postet Boris Nadeschdin heute im Internet. Nadeschdins Anwalt teilt später mit, dem Kriegskritiker werde vorgeworfen, extremistische Symbole verwendet zu haben. Welche Strafe ihm nun droht, ist noch unklar. Klar ist aber, Nadeschdin soll mundtot gemacht werden. Der Oppositionelle war 2024 landesweit bekannt geworden, als er bei den Präsidentenwahlen antreten wollte. Das wurde ihm aber verboten. Nun sammelt er Unterschriften, um im September bei den ersten Parlamentswahlen seit Kriegsbeginn zu kandidieren. Doch am Freitag wurde er als sogenannter ausländischer Agent gebrandmarkt, was ihn eigentlich von der Wahl ausschließt. Doch Nadeschdin gab nicht auf, erklärte, er sammle weiter Unterstützungsunterschriften als politisches Zeichen des Protests. Nun ist er also vorerst einmal in Polizeihaft.
7: In Österreich zieht die Post eine positive Bilanz über die Sonntagszustellung von Paketen. Vor fast 2 Jahren hat die teilstaatliche Post damit begonnen, Pakete auch am Sonntag zuzustellen, zuerst in Wien und dann in anderen Landeshauptstädten. Das Angebot könnte noch ausgeweitet werden, berichtet Michael Fröschel.
4: Im Herbst 2024 hat die Sonntagszustellung in einigen Wiener Bezirken begonnen. Seit einem Jahr läuten in ganz Wien und in Graz und Linz Paketzusteller auch am Sonntag und seit wenigen Wochen auch in Salzburg. Weitere größere Städte könnten folgen, sagt Postsprecher Markus Leitgeb.
5: Wenn wir sehen, dass die 4 Städte, die wir jetzt haben, weiterhin gut laufen, gut angenommen werden, sind wir auch potenziell, wenn es Interesse unserer Versandkunden gibt. Und ihnen gibt, das muss man auch sagen, sind wir auch offen für weitere Landeshauptstädte oder Ballungsräume.
4: 32.000 Pakete werden derzeit an einem Sonntag im Schnitt ausgeliefert. Die neue Paketsteuer betrifft die Post nicht, weil sie von den Versandhäusern bezahlt wird, und zwar von allen großen Online-Händlern ab 100 Millionen Euro Jahresumsatz. Die teilstaatliche Post erhofft sich dadurch mehr Geschäft für ihren Online-Marktplatz Shopping.at, denn dieser liegt unter der 100 Millionen Umsatzgrenze. Die von der Steuer betroffenen Online-Händler wollen sich rechtlich dagegen wehren, sagt Handelsverband-Geschäftsführer Rainer Will.
24: Große Händler bereiten Klagen vor, auch auf europäischer Ebene.
4: Das Finanzministerium ist hingegen überzeugt davon, dass die Steuer auch vor dem Europäischen Gerichtshof halten würde. Die Paketsteuer soll 280 Millionen Euro jährlich bringen und die Senkung der Mehrwertsteuer auf Grundnahrungsmittel zum Teil gegenfinanzieren.
7: In der Nordsee gibt es immer mehr Haie. Das beobachten niederländische Forscherinnen gemeinsam mit Sportfischern. Es handelt sich um kleinere Haiarten, die natürlich in der Nordsee vorkommen und für den Menschen ungefährlich sind. Das Forschungsteam geht davon aus, dass die Haiarten vom Klimawandel profitieren könnten, berichtet Tobias Mayer.
25: An der Angel einer Sportfischerin hat ein Fang angebissen. Langsam zieht die Anglerin einen weiß gefleckten Glatthai an Bord des Fischerboots.
26: 1,2 Meter
25: ist der Hai lang. Der Forschungsleiter Nils Brevet von der Universität Wageningen vermisst und markiert das Tier.
27: Im Jahr 2010 fingen wir weniger als 100 pro Jahr in der gesamten Flotte. Jetzt können wir 20, 30 oder sogar 50 pro Tag pro Boot fangen, wenn wir Glück haben.
25: Laut Brevet sei der Klimawandel für die Vermehrung verantwortlich.
27: Wir sehen, dass viele Kaltwasserarten nach Norden ziehen und die Warmwasserarten, also Haie und Rochen, kommen zu uns.
25: Nach der Markierung werden die Haie wieder freigelassen. Für den Menschen sind diese Arten ungefährlich.
7: Und wer ins Ausland auf Urlaub fährt, will sich oft auch ein Mitbringsel angeln. Doch bei bestimmten Dingen ist Vorsicht geboten, denn ihr Import ist verboten. Dazu zählen Pflanzen, Tiere oder Lebensmittel, aber etwa auch Polsterbezüge aus Tierfellen. Dennoch beschlagnahmt der Zoll jedes Jahr Tonnen und die Strafen sind hoch, berichtet Barbara Ganzfuß.
28: Bis zu 50.000 Euro kann es kosten, wenn jemand streng geschützte Pflanzen oder Tiere mitbringt, so Roland Kahner vom österreichischen Zoll.
29: Im Vorjahr waren es 7 Warane, lebende Warane in einem Koffer.
2: Sonst haben wir schon über 150 Seepferdchen in einem Koffer gehabt.
28: Auch Pflanzen, Obst und Gemüse aus Nicht-EU-Ländern können ein Gesundheitsrisiko sein oder eine Gefahr für die Landwirtschaft, sagt Landwirtschaftsminister Norbert Totschnig von der ÖVP.
2: Wenn Sie Urlaub genießen, nehmen Sie Fotos mit und gute Erinnerung und keine Mitbringsel, die am Ende bei uns zu Schäden in der Natur oder in der Landwirtschaft führen.
28: Der Appell, vorher informieren, um Strafen und Probleme zu vermeiden.
7: Die Meldungen jetzt von Eva-Maria Fohn.
8: Die Bundesinnung der Elektrotechnik in der Wirtschaftskammer kritisiert das Fördersystem des Bundes für Photovoltaikanlagen. Beim zweiten Fördercall seien sämtliche Zuschüsse bereits nach 33 Sekunden vergeben worden. Man brauche Plan.

0: Goldabbau eingesetzt. Das Gold diene als zentrale Einnahmequelle zur Finanzierung des gewaltsamen Konflikts, argumentiert der Rat der EU-Mitgliedstaaten. Bei einem Einsatz unter Beteiligung der umstrittenen US-Einwanderungsbehörde ICE hat es erneut einen Todesfall gegeben. In der Stadt Biddeford im Bundesstaat Maine ist eine Person getötet worden, berichten mehrere US-Medien. Einzelheiten wurden nicht bekannt. Am vergangenen Dienstag hatte ein ICE-Beamter in Houston, Texas, einen mexikanischen Autofahrer erschossen, der sich der Festnahme entziehen wollte. Nach seiner Verurteilung wegen Vergewaltigung soll der Sohn der norwegischen Kronprinzessin Mette Marit, Marius Borg Høiby, bis zu seinem Berufungsprozess aus dem Gefängnis freikommen. Er soll mit einer Fußfessel in den Hausarrest wechseln, wie das zuständige Gericht in Oslo entschieden hat. Die Staatsanwaltschaft erwägt einen Einspruch gegen die Entscheidung. Høiby war im Juni nicht rechtskräftig zu 4 Jahren Haft verurteilt worden. Die EU stellt die finanzielle Unterstützung der Biennale von Venedig ein. Hintergrund ist die Wiedereröffnung des russischen Pavillons. Russland beteiligt sich zum ersten Mal seit Beginn des Ukraine-Kriegs 2022 an der Biennale. Bereits im Mai hatte die Kommission angekündigt, ihre Fördermittel in Höhe von 2 Millionen Euro über 3 Jahre einstellen zu wollen.
1: Der Wetterbericht von Nathalie Auer.
2: Im Großteil des Landes haben wir es heute Abend sonnig und auch heiß. Spitzenreiter ist im Moment Ferlach mit 34 Grad. Von Westen her ziehen aber auch Wolken durch und die können in Vorarlberg, Tirol und in Oberkärnten noch einzelne Schauer oder Gewitter bringen. Morgen werden Schauer und Gewitter dann generell häufiger. Erste sind bereits in der frühen westlichen Bergland möglich. Am Nachmittag steigt dann auch weiter im Osten und Süden die Gewitterwahrscheinlichkeit. Zeitweise scheint morgen aber auch die Sonne und die Temperaturen erreichen 24 bis 33 Grad.
1: Das war's von uns. Wilhelm Wimmer, Technik, Franz Renner, Regie. Am Mikrofon verabschiedet sich Thomas Langpaul und jetzt gebe ich weiter zu Helene Seelmann.
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4: Guten Abend. Wie ist es um die Sicherheit Europas bestellt? Angesichts des russischen Angriffskriegs in der Ukraine und des immer wieder eskalierenden Kriegs im Golf zwischen den USA, dem Iran und Israel stellt sich diese Frage drängender als noch vor einigen Jahren. Sicherheitspolitik und Verteidigungsfragen sind auch hierzulande in den Fokus der Politik gerückt. Denn das Völkerrecht und internationale Normen verlieren an Bedeutung, an deren Stelle treten Streitkräfte als Mittel der Politik. Die österreichische Gesellschaft für Europapolitik hat sich kürzlich dem Ende der Bequemlichkeit, so das Motto einer Podiumsdiskussion, gewidmet und Fragen nach verschiedenen Sicherheitsstrategien und der geopolitischen Situation gestellt. Expertinnen und Experten, die von Berufswegen damit beschäftigt sind, waren sich recht einig darin, dass wir in Europa mehr tun müssten, um unsere eigene Sicherheit aufrechtzuerhalten. Dass die USA keine Ordnungsmacht mehr sein bzw. die europäische Sicherheit nicht mehr gewährleisten wollen und dass Russland zwar nicht mehr so stark wie einst, aber immer noch gefährlich ist. Astrid Planck fasst im Folgenden die Diskussion zusammen.
5: Seit 4,5 Jahren Krieg in der Ukraine, Krieg in Nahost. Ein US-Präsident, über dessen Handlungen man häufig nur verwirrt staunen kann. Ein russischer Präsident, der vielleicht zuletzt etwas in die Ecke getrieben worden ist, der aber immer noch gut drohen kann. China als wirtschaftliche Großmacht. Und dazwischen Europa, das in vielem sehr gut funktioniert, aber auch oft zögerlich, unschlüssig und schwach wirkt. Paul Schmidt von der Gesellschaft für Europapolitik umreißt das Thema des Abends.
6: Das Ende der Bequemlichkeit, wer schützt Europa und in welcher Form, wie wird Europa geschützt und natürlich auch über die wer in Europa kann sich schützen, kann uns schützen und in Kooperation mit wem? Wir sind ja in einer großen Phase des Umbruchs, wo es um die Neugestaltung der europäischen Sicherheitsarchitektur geht, wo wir uns aus dieser Komfortzone, sicherheitspolitischen Komfortzone auch hinaus bewegen müssen und dann auch ein Gefühl dafür entwickeln müssen und ein Bewusstsein dafür entwickeln müssen, dass die Zeiten nun einmal anders sind.
5: Walter Feichtinger ist einer der Experten bei der Diskussion. Früher hochrangiger Militär in der Landesverteidigungsakademie, jetzt Leiter des Instituts für strategische Analysen. Seine Beurteilung der geopolitischen Ist-Situation.
7: Wir leben in einer Welt ohne Ordnungsmacht. Was heißt das? Keiner
8: auch nicht die Supermacht USA oder die neue Supermacht.

0: China, fühlt sich eigentlich für die Agenten der Welt zuständig, verantwortlich. Das ist sehr schlecht, wenn diese Pax Americana, wie das genannt wurde, so abrupt endet oder eigentlich so jetzt so den Bach hinuntergeht, könnte man sagen. Weil es gibt sehr viele Agenten, die auf globaler Ebene betrachtet und angegangen werden müssen. Und wenn wir dann nur mehr in regionale Interessen oder in nationale Interessen als Leitlinie verfallen, dann wird es sehr schwer, in Zukunft Sicherheit im großen Rahmen anzustreben und auch entsprechend umzusetzen.
1: Das Völkerrecht und internationale Normen hätten einen Bedeutungsverlust erlitten, sagt Feichtinger. Ohne Zurückhaltung würden daher vielfach auch Streitkräfte als Mittel der Politik eingesetzt.
0: Das ist schon fast gang und gäbe. Die Scheu davor, die eigentlich in der Charta der Vereinten Nationen ja ganz klar festgelegt wurde, dass man das nicht machen darf, die verschwindet. Das heißt, die aktuelle Situation, wo keine Ordnungsmacht da ist, wird von manchen als Freibrief interpretiert, sich auf globaler Ebene oder in der regionalen Umgebung ziemlich hemmungslos zu geben.
1: Und das bedeutet für Europa, dass eine Art Ruhezustand, auf den wir uns lange eingestellt hätten, vorbei sei und stattdessen turbulente Zeiten das neue politische Normal würden. Walter Feichtinger fügt eine Charakterisierung der großen Player auf der Weltbühne an.
0: Und damit gleich zum zweiten Punkt. Wer sind denn die Staaten, wer sind denn die Akteure, die in Zukunft dieses ganze Geschehen bestimmen werden? Wir reden von einer Rückkehr der Großmächte. China, Russland, USA, Indien vielleicht. Aber wenn wir uns die Großmächte genauer anschauen, dann sehen wir, dass sie primär ihren eigenen Interessen verfolgen. Auch nichts Neues. Aber die globale Sicherheit ist nicht mehr so bedeutend. Die USA haben zwei Drehbücher geschrieben Ende letzten Jahres. Eine neue Sicherheitsstrategie und eine Verteidigungsstrategie. Und da steht ziemlich genau drinnen, wie sich die USA die zukünftige Welt vorstellen, indem sie eine westliche Hemisphäre dominieren wollen, indem sie sich mit China soweit arrangieren wollen, indem sie mit Europa eigentlich nichts am Hut haben wollen und indem sie Europa ganz klar zuschreiben, dass es mit Russland gefälligst selber ins Reine kommen muss und dass es eine europäische Aufgabe ist, für die Sicherheit der Ukraine zu sorgen.
1: Die amerikanischen Streitkräfte würden sich aus Europa zum Teil zurückziehen. Das bedeutet mehr Verantwortung der Europäer selbst. Wie schätzt der Sicherheitsexperte nun Russland ein?
0: Russland ist keine Weltmacht. Russland ist eine atomare Weltmacht und Russland lebt von seinen Ressourcen. Ansonsten ist Russland schwach. Wirtschaftlich betrachtet, Größenordnung Italien, 6., 7., 8. Stelle. Das heißt, hier ist nicht viel zu machen. Aber wir haben hier auch eine Führung in Russland, die sich an den Krieg in der Ukraine klammert. Putin braucht den Krieg in der Ukraine. Warum braucht er ihn? Um sich an der Macht zu halten und diese Illusion von einer russischen Großmacht eigentlich noch zu leben. An allen anderen Orten hat Russland in den letzten Jahren versagt. Armenien, keine Schutzmacht. Syrien, keine Schutzmacht. Iran, keine Schutzmacht. Venezuela, keine Schutzmacht. Wenn es in Kuba drauf ankommt, werden sie auch nichts machen können. Das heißt, Russland und Putin braucht diesen Krieg in der Ukraine und wieder im Zusammenhang gedacht, das braucht Zeit. Wir erleben jetzt das 5. Jahr. Ich befürchte, wenn nicht etwas Außergewöhnliches passiert, kann das noch viel länger dauern.
1: Loïc Simonet vom Österreichischen Institut für internationale Politik. Er war schon im französischen Verteidigungsministerium und bei der OSZE tätig, stimmt in diesem wenig erfreulichen Befund zu.
2: I think Russia is weak, but that's where it becomes dangerous.
3: Russland ist schwach, aber genau deshalb ist es gefährlich. Wir dürfen Russlands Bedrohungsfähigkeit nicht unterschätzen. Erinnern wir uns, dass Russland zu Beginn dieses Jahres eine Oryeschnik-Rakete nahe an die polnische Grenze geschickt hat. Das war ein klares Signal, um zu zeigen, dass Russland den Konflikt jederzeit ausweiten kann, wenn es das für nötig befindet.
1: Die Oryeschnik ist eine sogenannte Hyperschallrakete, also eine besonders schnelle Interkontinentalrakete, die sowohl konventionelle als auch atomare Sprengköpfe tragen kann. Russland hat sie bisher insgesamt dreimal in Richtung Ukraine abgefeuert, wie vermutet wird vor allem als eine Art Machtdemonstration. Loïc Simonet fährt fort.
2: We do not know what Russia wants to make with Belarus, with the Belarusian territory.
3: Wir wissen nicht, was Russland mit Belarus im Sinn hat. Es könnte das Land als zweite Front gegen die EU und die Ukraine nutzen. Gegen Ende des Vorjahres gab es eine klare Warnung von Putin. Er sagte, wir wollen nicht gegen Europa kämpfen, aber wenn Europa damit anfängt, werden wir reagieren. Wir sollten also Russlands Fähigkeiten nicht unterschätzen, auch wenn es chronisch schwach ist.
1: Vor allem aber, darauf weist Loïc Simonet besonders hin, sei die Fähigkeit Russlands zur hybriden Destabilisierung unserer Gesellschaften sehr ernst zu nehmen.
3: Gerade Österreich weiß das nur zu gut, dass Russland unsere Gesellschaften sehr gut beeinflussen kann. Wir dürfen also diese hybride Kriegsführung gegen unsere Länder in einer Art Grauzone nicht unterschätzen.
1: Stefanie Fenkhardt leitet das International Institute for Peace in Wien, also das Institut für Frieden. Und sie ist Mitglied im Sicherheitspolitischen Beirat des Bundesheeres. Auch sie lenkt das Augenmerk auf Russland und auf die europäische Reaktion auf dessen Aggressionen.
4: Ich glaube, die Wahl in Ungarn war sicher ein positives Signal. Aber wenn man sich anschaut, wie die europäischen Staaten reagieren, auch auf diesen Angriffskrieg in Russland, dann weiß man, dass Finnland, Schweden sind sofort der NATO beigetreten, Litauen, Polen, die baltischen Staaten. Die befürchten natürlich auch aufgrund von ihrer Vergangenheit eine Okkupation. Zentraleuropa hat oft, sagen wir mal, befürchtet, in einen Krieg hineingezogen zu werden, in einen militärischen. Und wenn man weiter gegen Westen geht, hat man eher wieder Angst, was, wenn es eskaliert und es kommt tatsächlich zu einem atomaren Konflikt. Das sind alle Strategien, die Russland natürlich nutzt, nämlich genau dahingehend, dass sie eben sagen, die europäischen Strategien, sie sind sich nicht einig, sie sind sich uneinig und dementsprechend müssen wir mit den Europäern auch nicht verhandeln.
1: Generell sei die Bevölkerung in verschiedenen europäischen Ländern noch zu wenig aufgeschreckt bzw. sich in recht unterschiedlichem Ausmaß der aktuellen Bedrohungen bewusst.
4: Ich glaube, dass Europa noch nicht genug aufgewacht ist. Ich glaube, es fehlt angesichts dessen, was beschrieben wurde von Walter Feichtinger, dass wir uns in einer anderen Welt befinden. Ich teile das absolut. Es wird zunehmend multipolar, bisschen bipolar, multipolar. Und ich glaube, wir haben auch erkannt, dass wir hier in Europa, dass Kriege wieder möglich sind. Das war eine Grundannahme, die wir eigentlich ausgeschlossen hatten.
1: Also, ja, die neue Weltlage wurde erkannt. Die Reaktion darauf ist noch zu zögerlich.
4: Das wurde erkannt, aber was wir nicht erkannt haben, ist, welche Vision entwickeln wir für Europa, wie wir in dieser Welt uns bewegen wollen. Wenn man sich anschaut, nehme ich an, dass die meisten europäischen Staaten keine große Militärmacht sein wollen, in dem Sinne, dass sie sagen, wir wollen jetzt militärische Macht im Ausland projizieren, im Nahen Mittleren Osten, wie das die Vereinigten Staaten beispielsweise getan haben. Andererseits ist es aber auch klar, dass für Europäer sehr, sehr wichtig ist, der Schutz der Freiheiten, der Demokratien, in der wir leben und auch, und das wurde schon erkannt, natürlich auch eine Abschreckung eines möglichen russischen Angriffskrieges. Ich halte das für vernünftig, muss aber dazu auch noch sagen, dass ich denke, dass die größere Gefahr, die von Russland ausgeht gegenüber Österreich, momentan die innere Gefahr ist. Das ist die hybride Gefahr, das sind die Attacken auf die Demokratie. Das ist genau das, das eben es so schwer macht für Europa, diese gemeinsame Vision zu entwickeln, weil wir am Ende 27 Staaten sind, die nationalstaatliche Interessen immer noch verfolgen.
1: Dazu käme noch weitreichenderes, sagt Stefanie Fenkhardt.
4: Die Probleme sind noch größer als der Angriffskrieg Russlands, so unglaublich brutal er ist, so unglaublich erschreckend er ist. Wir haben gehört, länger schon als der Erste Weltkrieg. Aber es gibt tatsächlich noch ganz viele andere Sicherheitsbedrohungen, die momentan dadurch natürlich, sagen wir mal, ins Abseits rücken. Ich bin jetzt keine Umweltexpertin oder Klimawandelexpertin, aber ich glaube, wir alle wissen, dass das ein Thema ist, das wird uns die nächsten Jahrzehnte zusätzlich beschäftigen. AI etc., kriminelle Netzwerke, Terrorismus, es gibt so viele Sicherheitsbedrohungen, wo wir angewiesen sein werden auf multilaterale Institutionen. Und dementsprechend denke ich, dass es wichtig ist und sinnvoll für alle europäischen Staaten zu schauen, dass eben das internationale Recht ja, wieder an Relevanz gewinnt. Walter Feichtinger hat gesagt, es verliert an Bedeutung. Für manche Staaten hat es immer schon wenig Bedeutung gehabt, weil sich Staaten immer darüber hinweggesetzt haben. Allerdings muss man sagen, dass natürlich insbesondere für Europa, für kleinere und mittlere Staaten, das umso bedeutender ist, wenn wir sagen, was ich glaube, dass Europa auch in Zukunft keine große Militärmacht sein wird, die sich vergleichen lässt mit beispielsweise den USA oder China.
1: Apropos China, wie ist denn dessen momentane Rolle im weltpolitischen Setting einzuschätzen? Noch einmal Walter Feichtinger.
0: Andere Welt, völlig andere Welt. Aber schauen wir uns China einmal ganz kurz an. China kann nicht die Weltmacht sein wie die USA, alleine wegen der Sprache. Klingt banal, ist aber so. Ja, weil als kulturelle Vormacht müssen sie die Sprachdominanz haben, Punkt eins. Punkt zwei, wirtschaftliche Entwicklung, bisher ganz gut. Jetzt eher mau, würde ich sagen, und die Aussichten sind nicht so ganz besonders. Drittens, sicherheitspolitisch oder außenpolitisches Engagement. China verfolgt eine Doppelstrategie. Punkt eins, global, die friedliebende Alternative zu den USA. Wir machen keinen Krieg, wir sind nur am Frieden interessiert, wir helfen da, wir helfen dort. Wir wissen natürlich, dass es in der Ukraine und im Iran selbstverständlich Unterstützungsleistungen gibt von chinesischer Seite, ganz unterschiedlich. Aber wenn es um das südchinesische Meer geht, wenn es um die unmittelbare Region geht, dann zeigt China die Zähne.
1: Das habe er selbst bei einer Veranstaltung in China kürzlich erlebt, fügt Feichtinger an.
0: Ich war im September auf einer schönen Konferenz in Peking und da ist der Vizerektor von der Universität aufgetreten, das ist immer der Politoffizier. Also das ist ein bekanntes System, wie in der alten Sowjetunion. Der Stellvertreter ist eigentlich der, der das Sagen hat, und das ist der Politoffizier. Der hat eine Rede gehalten, statt 10 Minuten 30 Minuten. Und die Botschaft, die er gebracht hat, war: erstens, wir reden nicht mehr über Taiwan mit euch, mit irgendjemandem. Taiwan ist China, aus, Ende der Debatte. Punkt zwei, wir haben gerade eine riesige Militärparade gehabt und diese Waffen sind alle echt. Das war keine Show. Und Punkt drei, wir sind auch bereit, diese Waffen einzusetzen, wenn es darauf ankommt. Also ich war mit 15 Europäern ungefähr bei dieser Konferenz. Wir haben die Ohren ganz schön angelegt, weil so klar habe ich die chinesische Botschaft noch nicht verstanden.
1: Und was bedeutet das alles für Europa? Walter Feichtinger zeichnet trotz allem ein durchaus optimistisches Bild.
0: Damit sind wir schon bei Europa. Was sind wir eigentlich? Wirtschaftlich absolut top Nummer zwei weltweit. Ansonsten unglaublich, wie sich die Europäische Union, und hier muss man ein bisschen zwischen Europa und Europäischer Union differenzieren, wie sich die Europäische Union trotz aller Widrigkeiten in den letzten Krisen behauptet hat. Denken wir an Corona, denken wir an den Überfall in der Ukraine, denken wir an wirtschaftliche Herausforderungen. Unglaublich. Das heißt, das Potenzial in Europa, einer dieser Big Five, dieser fünf großen globalen Akteure zu sein, ist vorhanden, aber die Reibungsverluste sind nach wie vor enorm.
1: Arnold Kammerl ist Generalsekretär im Verteidigungsministerium. Zuvor war er Generaldirektor für Landesverteidigung. In der EU, meint er, sei man zwar seit dem Beginn des Angriffskrieges auf die Ukraine quasi in die Gänge gekommen, aber
5: wir haben wahrscheinlich politisch realisiert, Defense matters, wir müssen uns mit Fragen der Sicherheits- und Verteidigungspolitik auseinandersetzen. Wir neigen aber, und diese kritische Anmerkung sei mir gestattet, wahrscheinlich als Europäer auch dazu, dies dann immer entsprechend doktrinär und regulatorisch abzubilden. Wir sind wahrscheinlich ungebrochener Weltmeister im Dokumente erstellen, wo wir beste Analysen des Ist-Zustandes vornehmen. Wir sind wahrscheinlich auch ganz gut, müssen wir uns zugestehen, das regulativ entsprechend auch anzupassen, über mittlerweile ja auch im sicherheits- und verteidigungspolitischen Bereich Verordnungen, Richtlinien, die ja als solche grundsätzlich für die zweite oder ehemalige zweite Säule ja nie wirklich vorgesehen waren. Aber es hapert dann meistens an der Implementierung.
1: Europa sei aufgewacht, aber noch nicht aus dem Bett herausgekommen. Das gelte für das Sicherheitsbewusstsein der Bevölkerung. Aber Mängel sieht Arnold Kammerl auch bei den Ausführenden auf höchster politischer und wirtschaftlicher Ebene.
5: Was meine ich damit? Es wurde angesprochen, dass von der Kommissionspräsidentin vor 1,5 Jahren mit ReArm Europe verkündet wurde, 800 Milliarden für den Bereich Defense letzten Endes, Security and Defense über dieses Rearm Europe. Klingt auf die erste Summe gewaltig, dieser Wow-Effekt. Europa nimmt es letzten Endes auch ernst. Und ich sage, wenn man sich die Entwicklungen jetzt auch hernimmt, so sehen wir, dass de facto als Folge des 24. Februar 2022 in 27 EU-Mitgliedstaaten die Verteidigungsausgaben nach oben geschnellt sind. Was uns aber in der Parallele dazu fehlt, ist letzten Endes die Schaffung der notwendigen verteidigungsindustriellen Basis in der Europäischen Union. Ich brauche auch da mich nicht lange verbreitern. Nehmen Sie nur Deutschland und Frankreich begraben mehr oder weniger offiziell das sogenannte FCAS-Projekt, das Future Combat Air System-Projekt. So sehen wir, vielleicht mag in den Papieren relativ viel drinstehen, wohin die Reise gehen könnte. In der Implementierung scheitern wir wieder an den ähnlichen Vorbehalten, die wir über Jahrzehnte im Bereich der Sicherheits- und Verteidigungspolitik kennen, dass die nationalen Interessen letzten Endes den europäischen Diskurs dominieren und wir noch meilenweit davon entfernt sind, hier wirklich gesamteuropäisch letzten Endes zu denken.
1: Das hier angesprochene Aus für ein deutsch-französisches Prestigeprojekt, den gemeinsamen Bau eines Kampfjets, ärgert Arnold Kammel immens.
5: Man wundert sich. Ich kann nur auch von unserem bilateralen Gespräch mit beiden Ländern letzten Endes berichten, dass wir über Jahre sie darum gebeten haben, Klarheit bei diesem Projekt zu schaffen, weil insbesondere für die kleinen und mittleren Mitgliedstaaten es unmöglich ist, bei 17 Planungsprojekten irgendwo dabei zu sein und man weiß nicht, ob am Ende etwas rauskommt. Es zeigt letzten Endes auch die Ohnmacht nationaler Entscheidungsträger, wenn ein Konzernchef dann mit Blick auf seine Shareholder sagt, es ist mir eigentlich relativ wurscht, was mein Präsident über strategische Autonomie etc. denkt, beziehungsweise auch die Zugänge beider Länder mit Blick auf dieses Produkt dann doch derart unterschiedlich waren.
1: Europa muss sich stärker auf die eigenen Beine stellen, bekräftigt auch Stefanie Fenkart, weil die USA eben nicht mehr die Ordnungsmacht sein wollten, die sie jahrzehntelang waren.
4: Aber Europa muss auf jeden Fall eigenständiger werden und da geht es auch darum, eine gewisse Verantwortungsübernahme zu tätigen. Nicht gegen die Amerikaner oder nicht gegen die transatlantische Allianz, aber einfach wirklich Europa. Walter Feichtinger hat es am Anfang gesagt, die Amerikaner sagen, der Krieg ist in Europa, kümmert euch selber darum und natürlich haben sie einen gewissen Punkt. So ehrlich muss man natürlich sein. Dass sie so lange in Europa waren, muss man auch sagen, war natürlich auch in ihrem strategischen Interesse und nicht, weil die Amerikaner einfach dachten, wir sind jetzt nicht zu Europa. Auch das gehört natürlich zur Geschichte der transatlantischen Allianz.
1: Arnold Kammel greift noch einmal das Bild vom schlafenden oder gerade erst aufwachenden Europa auf.
5: Ich bin mir nicht einmal sicher, ob wir schon bereit wären, aus dem Bett rauszukommen, weil ich beim Aufwachen eher das Gefühl habe, wir haben noch ein gewisses Rapid-Eye-Movement, das uns aber dann wieder beruhigt weiter schlafen lässt, weil es ja dann letzten Endes doch nicht so schlimm ist, wie es uns vielleicht letzten Endes gelingt. Aber die Herausforderung, vor der wir wahrscheinlich stehen, ist, dass in Europa, wenn ich es jetzt allgemein betrachte, in Österreich im Speziellen, Sicherheit, Stabilität und Frieden für gegeben angenommen werden. Ich meine, ich sage es auch da wieder mit Blick auf die europäische Dimension. Als wir die erste europäische Sicherheitsstrategie im Jahr 2003 hatten, ich sage noch immer, 2 Jahre nach 9/11, haben wir dieses Dokument, und ich erachte es noch immer für eines der zentralen strategischen Dokumente, die es je in Europa mit Blick auf die Sicherheits- und Verteidigung auch gegeben hat, haben wir dieses Dokument damit begonnen. Europa ist noch nie so frei, so sicher und so wohlhabend gewesen und die Gewalt sozusagen der ersten Hälfte des 20. Jahrhunderts ist einer Phase beispiellosen Friedens letzten Endes gewichen. Ich glaube, das ist der Punkt, in dem wir uns letzten Endes noch immer befinden.
1: Einige Male wird in der Diskussion auch auf die Unterschiede zwischen Österreich und anderen europäischen Ländern hingewiesen. Arnold Kammel.
5: Die Frage, sind wir als Europäer wirklich bereit? Einerseits auch zu sagen, wir brauchen diese verteidigungsindustrielle Basis und wir sind auch andererseits bereit, Hürden und wesentliche Bestandteile unserer DNA, die in all den Mitgliedstaaten vorhanden ist, vielleicht zu überdenken, kritisch zu hinterfragen und in einen europäischen Kontext letzten Endes zu stellen. Und da beginnen für mich in gewisser Weise die Zweifel. Ich war vergangene Woche in Finnland, wo mir mit Blick auf die Zahlen, wer verteidigt uns, wie sehr sind wir auch bereit, uns zu verteidigen, mitgeteilt wurde, 78% der Finnen sind bereit, Finnland und die EU und letzten Endes auch das NATO-Territorium entsprechend mit letzter Konsequenz auch zu verteidigen. Wenn ich mir in Österreich diese Umfragen hernehme, Sie kennen das alle bestens, so ist es beschämend und man muss letzten Endes auch entsprechend wegschauen. Aber das zeigt meiner Meinung nach die Problematik ganz deutlich, mit der wir konfrontiert sind. Ja, In manchen Regionen, in manchen Bereichen Europas mag dieses Aufwachen eingesetzt haben. Je weiter man entfernt von den Krisenregionen letzten Endes ist, umso stärker sehen wir, dass dieses Bewusstsein überhaupt nicht vorhanden ist.
1: Paul Schmidt von der Österreichischen Gesellschaft für Europapolitik will das nicht ganz so stehen lassen.
6: Ich möchte jetzt die Österreicherinnen und Österreicher ein bisschen schon in Schutz nehmen, weil die Geografie, und du hast es ja angedeutet, macht natürlich einen großen Unterschied. Auch die Geschichte macht einen großen Unterschied. Und daher ist das Bewusstsein einfach ein anderes. Ich weiß schon, dass genug Gespräche auch mit den finnischen Freunden geführt, dass das immer schwer zu verstehen ist, warum man hier eigentlich in Österreich ein bisschen auf einer anderen Realität unterwegs ist. Aber es spielt schon eine Rolle, ob man jetzt mehr als 1400 Kilometer Grenze mit Russland hat und so eine Geschichte mit Russland hat oder nicht.
1: Einen Bewusstseinswandel punkto Sicherheitsdenken, Krisen- und Kriegsvorsorge und Verteidigungswillen gibt es aber zweifelsohne auch in Österreich. Das zeigen steigende Budgets für das Heer, wenn auch der Zuwachs hinter den ursprünglichen Wünschen zurückbleibt und man weiterhin weit vom Ziel entfernt ist, 2% des BIP für die Landesverteidigung zu verwenden. Im nächsten Jahr soll das Verteidigungsbudget 5,3 Milliarden Euro betragen. Man sieht aber auch mehr Interesse junger Menschen am Bundesheer und die Bereitschaft, sich die Weltlage von militärisch geschulten Personen erklären zu lassen. Darauf weist Arnold Kammel hin.
5: Er sagt noch immer, eines der Erfolgsrezepte, wenn man den Vertrauensindex und die Sichtweise des österreichischen Bundesheeres letzten Endes hernimmt, hat auch mit dem 24. Februar 2022 begonnen, dass wir bewusst Offiziere in Uniform in die unterschiedlichen Medien hinausgeschickt haben, um die Lage zu analysieren. Nicht um politische Ableitungen zu machen, sondern um ohne zu übertreiben, aus militärstrategischer Perspektive darzustellen, worum es letzten Endes auch geht. Und ich glaube, das ist unsere Aufgabe als Policymaker letzten Endes. Hinausgehen und die Bevölkerung auch mitzunehmen. Die Bevölkerung spürt, dass es Veränderungen letzten Endes auch gibt. Sie will Antworten auf diese Fragen haben. Und ich glaube, wir haben uns viel zu sehr mit uns selber beschäftigt, dass diese Diskussion letzten Endes auch entsprechend geführt.
1: Was ist also die künftige Rolle Europas? Zurückkommend auf die Anfangsfrage der Diskussionsveranstaltung sagt Arnold Kammel vom Verteidigungsministerium.
5: Wir sind nicht mehr der Nabel der Welt, wo alle herkommen und uns von Haus aus auch als lieb betrachten und uns deswegen nichts passieren kann. Aber um mit was Positivem hier auch zu enden, wir sind meiner Meinung nach immer attraktiv genug als Europa, dass es genug Länder und Regionen auf dieser Welt gibt, die sich diese oder eine stärkere Führungsmacht von Europa eigentlich auch wünschen würden. Wir sollten es nur ergreifen und hier auch ein gewisses Selbstbewusstsein und Selbstvertrauen auch aufbauen, diese Rolle auch in einer derart komplexen Welt auch einzunehmen.
1: Loïc Simonet hebt die Bedeutung neuer Allianzen hervor.
3: Es ist auch wichtig, neue Koalitionen der Willigen rund um Europa zu bauen. Ich finde es interessant, wie das Vereinigte Königreich durch Verteidigungs- und Sicherheitsfragen wieder näher an Europa heranrückt.
7: Could bring UK closer again to Europe.
3: Auch Partnerschaften mit dem globalen Süden und Osten sind wichtig. Südkorea ist zum Beispiel sehr interessiert. Also es geht nicht nur um neue Aufrüstung.
7: Rearming cannot be the only answer.
1: Südkorea wurde angesprochen. Was ist eigentlich mit einem anderen sehr großen und bevölkerungsreichen Land, mit Indien? Dessen Rolle auf der Weltbühne schätzt Walter Feichtinger so ein.
0: Wird schon seit 20 Jahren groß geschrieben, ist aber noch immer nicht so groß. In der aktuellsten Wirtschaftsprognose für heuer an sechster Stelle weltweit. Weit abgeschlagen hinter den USA und hinter Europa. Und daher hier nicht so handlungsfähig. Aber ein umworbener Akteur als Alternative zu China. Denken Sie nur, wie viele österreichische Delegationen nach Indien gereist sind, um hier auch wirtschaftlich an Bord zu kommen. Und Indien versteht sich hier in seiner strategischen Autonomie. Das heißt, Indien macht genau das, was dem Staat dient und nicht mehr. Man kauft russisches Öl, man macht gutes Geschäft mit Europa, man arrangiert sich, friedliche Koexistenz mit China und das war's. Aber auf keinen Fall eine Ordnungsmacht, sondern eine wichtige Macht.
1: Europa habe die Chance, einer der großen Player zu werden. Man müsse aber davon ausgehen, dass die Zeit der Unsicherheit, der hybriden Kriegsführung, der unklaren Machtverhältnisse und der unsicheren Beziehungen zu den USA noch etliche Jahre andauern wird. Stefanie Fenkart.
4: Also Hard Power matters. Ich stimme dazu. Also Militärmacht ist wichtig, aber wir sollten nicht vergessen auch auf die Soft Power. Die Soft Power ist ein Teil der europäischen Identität. Das ist für Europäer sehr, sehr wichtig. Das ganze Thema Demokratie, Freiheit. Was wollen wir eigentlich schützen? Das Verteidigungsministerium nennt das auch geistige Landesverteidigung unter anderem oder auch Sicherheit, das viel mehr ist als natürlich militärische Sicherheit, also die umfassende Sicherheitsvorsorge, wie das natürlich auch bei uns in der Bundesverfassung genannt wird.
1: Walter Feichtinger stellt schließlich einen Appell ans Ende der Diskussion im Haus der Europäischen Union. Und weil sie zu Zeiten der Fußball-WM stattgefunden hat, fehlt auch ein Hinweis auf diese nicht.
0: Daher Schlusswort: Make Europe strong. Mess. Danke. Nicht Messi, Mess genügt. Dankeschön.
8: Walter Feichtinger, Leiter des Instituts für strategische Analysen, war das am Ende dieser Sendung. Astrid Planck hat eine Diskussion über Sicherheitsfragen zusammengefasst. Sie fand im Juni in Wien statt, organisiert von der Österreichischen Gesellschaft für Europapolitik. Morgen können Sie an dieser Stelle hören, wie sich die Türkei in den 10 Jahren nach dem gescheiterten Putsch verändert hat. Für heute sagt Helene Seelmann, danke für Ihr Interesse.

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1: Der Südsudan in Ostafrika ist das jüngste und ärmste Land der Welt. Seit seiner Unabhängigkeit 2011 kommt es nicht zur Ruhe. Eine korrupte Staatsführung und Naturkatastrophen verhindern das. Seit vor 3 Jahren im Sudan, der nördlich angrenzt, ein Bürgerkrieg ausgebrochen ist, kommen Hunderttausende Geflüchtete ins Land. Nichtregierungsorganisationen wie die Caritas bemühen sich um ihre Versorgung. Eva Maria Kaiser hat ein Flüchtlingslager, das zu einem Dorf ausgebaut wird, besucht.
2: Rank im äußersten Norden des Südsudan ist nur per Flugzeug erreichbar. Hier herrscht bittere Armut. Stroh- und Wellblechhütten reihen sich aneinander. Außerhalb des Ortes wird es noch prekärer. In einem Flüchtlingscamp leben sogenannte Rückkehrer. Menschen, die vor Jahren vor Kämpfen über die Grenze geflohen sind. Nun kehren sie aufgrund des Bürgerkriegs im Sudan in ihre Heimat zurück. Das Flüchtlingslager Rank soll nun zu einem dauerhaften Dorf ausgebaut werden, sagt Chokino Otong, Direktor der Caritas Malakal.
3: Das Camp wurde vor einem Jahr eröffnet. Derzeit leben hier über 1000 Familien. Es ist sehr dicht gedrängt, aber die meisten planen, nirgendwo anders hinzugehen und für lange Zeit hier zu bleiben.
2: Das Areal wurde ihnen von der Regierung zur Verfügung gestellt. Vom UNO-Hilfswerk UNHCR erhält jede Familie eine Plastikplane, Schlafmatten und 300 US-Dollar Startkapital. Mittlerweile sind notdürftige Unterkünfte und kleine Läden entstanden. Doch es ist noch viel zu tun, sagt Alexander Botmann, Vizepräsident der Caritas Österreich.
4: Es braucht Saatgut, es braucht die Werkzeuge, damit das auch funktioniert. Und die Caritas unterstützt hier auch, indem die Wasserstelle ausgebaut werden soll und Saatgut für die Menschen hier zur Verfügung gestellt wird.
2: Ziel ist es, dass die Menschen im Lager Rank in absehbarer Zeit selbstständig leben können.
1: In München ist ein irakisches Ehepaar wegen Versklavung jesidischer Mädchen und Mitgliedschaft in der Terrorvereinigung Islamischer Staat verurteilt worden. Das Gericht hat eine lebenslange Freiheitsstrafe gegen den Mann und eine Jugendstrafe von 9,5 Jahren gegen die Frau verhängt, unter anderem wegen Völkermords, Kriegsverbrechen und Verbrechen gegen die Menschlichkeit. Der russische Präsident Wladimir Putin hat per Präsidialerlass angeordnet, dass der 150. Geburtstag des heiligen Lukas von der Krim im kommenden Jahr gefeiert und entsprechend vorbereitet wird. Der war ein renommierter russischer Chirurg und Erzbischof von Simferopol. Der Benediktinermönch David Steindl-Rast ist 100 Jahre alt. Aus diesem Anlass gab es am Wochenende in der Stiftskirche von Kremsmünster einen Dankgottesdienst mit mehr als 1000 Gästen, darunter zahlreiche Äbte und der Wiener Erzbischof Johannes Kaup.
5: Bis vor die Stiegen der überfüllten Stiftskirche drängten sich Menschen. Gekommen waren auch Buddhisten, um den Begründer der Spiritualität der Dankbarkeit und Pionier des interreligiösen Dialogs mit Mozarts Krönungsmesse zu feiern. Die Kirche könne viel von David Steindl-Rast lernen, sagte Wiener Erzbischof Josef Grünwiedel.
6: Er beherrscht diese Kunst, die wesentlichen Dinge des Glaubens, die Botschaft des Evangeliums ins Leben der Menschen zu übersetzen. Und das, glaube ich, ist etwas, wo ich und wo wir in der Kirche von ihm vieles lernen können.
5: Und Grünwiedel zeigte sich dankbar für dessen Vermächtnis.
6: Das ist eine Spiritualität, die vielen Menschen zugänglich ist und die hilfreich ist für ein Leben mit Gott.
5: Steindl-Rast sei ein großer Gottsucher, der Menschen weltweit hilfreiche Impulse gegeben habe.
6: Er hat eine Sprache, die die Herzen erreicht und die auch motiviert, etwas zu tun.
5: Bruder David selbst wünschte am Ende der Messe allen Shalom, einen umfassenden Frieden.
7: Shalom, Friede im biblischen Sinn ist nicht nur Abwesenheit von Krieg und Streit. Friede ist Fülle des Lebens.
5: Zum Zeichen dafür ließ er im Stiftshof 3 Friedenstauben in den Himmel steigen.
1: Das war Religion aktuell, Ausgabe Montag, 13. Juli. Redaktion Susanne Krischke.
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10: Im Studio Eva-Maria Fohn.
0: Die EU verhängt nach massiven Hackerangriffen neue Sanktionen gegen Russland. Keine Einigung bringt das heutige Treffen der EU-Außenministerinnen und Minister in der Frage möglicher Israel-Sanktionen. Aus Brüssel ORF-Korrespondent Tim Kuppal.
10: Die EU bleibt bei Israel gespalten. Es gibt keine Einigung auf Handelsbeschränkungen oder Importverbote als Antwort auf die Ausweitung illegaler israelischer Siedlungen im Westjordanland. Österreichs Außenministerin Beate Meindl-Reisinger, NEOS.
11: Es ist kein Geheimnis, dass wir hier durchaus bereit sind, weiterzugehen.
10: Deutschland und andere Länder stehen auf der Bremse, beharren auf Einstimmigkeit. Deutschlands Außenminister Johann Wadephul.
12: Die Kommission hat ja selbst gesagt, dass Einstimmigkeit dort erforderlich ist.
10: Einigen kann sich die EU-Außenminister hingegen auf Sanktionen wegen russischer Cyberangriffe.
11: Klares Zeichen, dass wir als Europa heute setzen gegen russische Cyberattacken.
10: Die Strafmaßnahmen richten sich unter anderem gegen Offiziere des russischen Militär, Geheimdienste sowie gegen private Unternehmen. Sie sollen hinter massiven Hackerangriffen stecken. Gegen Deutschland, Frankreich, Polen, Finnland und im Jahr 2020 auch gegen Österreich.
0: Eine internationale Geberkonferenz unter Federführung der EU stellt in einem ersten Paket 884 Millionen Euro für den Wiederaufbau im Gazastreifen in Aussicht. Die Mittel sollen für die frühe Wiederaufbauphase verwendet werden, erklärte die EU-Kommissarin für das Mittelmeer Dubravka Šuica. Zwei wichtige Projekte seien die Wasserversorgung und die Abfallwirtschaft. 60 Delegationen nahmen an der Geberkonferenz teil, darunter auch Österreich. Der russische Machtapparat geht weiter gegen Andersdenkende vor. In Moskau hat die Polizei zwei Monate vor der Parlamentswahl den populären Oppositionspolitiker und Kriegsgegner Boris Nadeschdin festgenommen. Das Justizministerium hatte den Politiker vergangene Woche als ausländischen Agenten eingestuft. Ausländische Agenten sind von Wahlen ausgeschlossen. Der Untreueprozess rund um Immobilienverkäufe des österreichischen Integrationsfonds ist nach fast zwei Jahren Verhandlung heute doch nicht zu Ende gegangen. Ein Sachverständiger, der noch befragt werden sollte, ist überraschend nicht bei Gericht erschienen. Das Urteil wurde nun auf September vertagt. Peter Pichler berichtet.
13: Der Sachverständige, der im Prozess immer wieder unter Beschuss der Verteidiger der fünf Angeklagten gestanden ist, hätte zum Abschluss noch ergänzende Fragen zu seinem Gutachten beantworten sollen, ist heute aber überraschend nicht zur Verhandlung erschienen. Die Befragung des Gutachters muss nun an einem neuen Verhandlungstermin im September nachgeholt werden. Dann soll es auch die eigentlich für heute geplanten Urteile geben. Die WKStA wirft den fünf Angeklagten, darunter auch der frühere Geschäftsführer des Integrationsfonds, vor, den Fonds um über 10 Millionen Euro geschädigt zu haben. Mit selbst erstellten Gutachten und Deckangeboten sollen Immobilien und Flüchtlingswohnungen viel zu billig verkauft worden sein. Die Angeklagten bestreiten die Vorwürfe seit Prozessbeginn.
0: Nach dem Brand in einem Lokal gestern in der thailändischen Hauptstadt Bangkok ist die Zahl der Toten auf 28 gestiegen. Dutzende Menschen wurden zum Teil lebensgefährlich verletzt. Die Behörden vermuten, dass der Notausgang versperrt war. Hauptgrund für die vielen Todesfälle könnte die starke Rauchentwicklung gewesen sein. Die Brandursache ist unbekannt. Das waren die Nachrichten und jetzt zum Wetter.
14: Noch etwa zwei Stunden dauert es bis zum Sonnenuntergang und den können wir heute im Großteil des Landes genießen. Häufig scheint nämlich die Sonne und das bei immer noch 25 bis 33 Grad. Weniger freundlich haben wir es dagegen im Westen, hier gibt es einige Wolken und von Vorarlberg bis Kärnten kann es stellenweise nass oder gewittrig sein. Morgen sind Schauer und Gewitter dann überall möglich, die meisten gibt es im Bergland und im Süden. Zeitweise scheint aber auch die Sonne und die Temperaturen steigen meist auf 25 bis 32 Grad. So viel zum Wetter von Nathalie Auer.
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17: Wir sind jetzt heute im Ötztal, wir sind hier in Obergurgl. Obergurgl ist im Prinzip der höchstgelegene Ort im Ötztal, der dauerhaft bewohnt ist. Oberhalb ist im Prinzip nur noch Hochgurgl, da ist nur noch ein Skiresort sozusagen. Und das Timmelsjoch als Verbindung nach Italien.
1: Der Grenzpass nach Italien ist nah, ebenso die Bergspitzen. Mit 1930 Metern Seehöhe gilt Obergurgl als das höchstgelegene Kirchdorf Österreichs. Und genau dort, vor der Kirche, sitze ich gerade mit der Humangeografin Jutta Kister.
17: Wir sehen jetzt hier in Obergurgl an sich ein ursprünglich alpines Dorf mit Landwirtschaft. Was eigentlich relativ schnell auffällt, sind die großen Häuser, die großen Hotels. Das heißt im Prinzip, die Familien haben nach und nach eben auf Tourismus gesetzt als Einkommensquelle und haben sich dadurch natürlich auch die etwas kärglichen Einkommen aus der Landwirtschaft natürlich deutlich aufbessern können.
1: Das Ötztal ist ein typisches Alpental. Einst geprägt von Landwirtschaft, spielt heute der Tourismus eine wichtige Rolle. Die Touristinnen und Touristen schätzen die Schönheit des Tals, den Schnee im Winter und das wilde Rauschen der Gebirgsbäche im Sommer. Doch der Wasserhaushalt in den Alpen verändert sich. Die Temperaturen steigen, Schnee fällt seltener, die Gletscher schmelzen.
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1: Das Rauschen der Gurgler Ache gehört zum beständigen Grundton von Obergurgl. Sie entspringt dem Gletscher, dem Gurgler Ferner, verbindet sich talauswärts mit der Venter Ache zur Ötztaler Ache und mündet dann in den Inn.
17: Der Fluss ist im Prinzip so die Lebensader des Zentrums, ja, also das verbindende Element eigentlich vom ganz oberen Teil des Tales bis zum unteren, zur Mündung dann ins nächste Tal.
1: Sagt Jutta Kister, die am Institut für Geografie der Universität Innsbruck forscht.
17: Also Flüsse sind generell Bezugspunkte für die Bevölkerung. Das hat oft eben auch diesen, wir nennen das Sense of Belonging, also dieses Zugehörigkeitsgefühl zu einem gewissen Naturraum, zu einem Ort, hat sehr oft mit Wasser zu tun. Das ist für uns Menschen offensichtlich eben ein sehr emotionaler Bezugspunkt.
1: Wir lassen uns nicht austrocknen. Und unser Wasser muss im Ötztal bleiben. Diese Slogans auf großen blauen Bannern sieht man öfters, wenn man ins Tal hineinfährt. Der landeseigene Energieversorger TIWAG plant den Ausbau des Kraftwerks Kaunertal. Ein Nebental des Kaunertals, das Platzertal, soll geflutet, ein zweiter Speichersee gebaut werden. Damit das neue große Pumpspeicherkraftwerk ausgelastet ist, braucht es Wasser. Wasser aus dem Ötztal soll ins Kaunertal abgeleitet werden. Ein umstrittenes Vorhaben. Bei einer Volksbefragung in der Gemeinde Sölden sprachen sich mehr als 96% dagegen aus. Vor 3 Jahren gingen hunderte Menschen in Innsbruck gegen die Ausbaupläne auf die Straße. Mittlerweile ist es ruhig geworden. Das Großprojekt wurde in Teilprojekte aufgeteilt. Umweltverträglichkeitsprüfungen und Genehmigungsverfahren laufen. Der Nutzungskonflikt ums Wasser ist bereits im Ötztal angekommen. Die Klimakrise wird ihn weiter verschärfen. Denn die Ressource Wasser wird hier vielfältig genutzt. Als Trinkwasser, in der Landwirtschaft und im Tourismus.
17: Wir haben auf der einen Seite vom Tal die Skipiste. Dort ist gerade eine Baustelle für einen Speicherteich. Ist nicht der erste Speicherteich. Also Speicherteich bedeutet, ich sammle abfließendes Wasser für die Wintersaison. Das heißt, ein saisonaler Speicher. Aus dem Wasser heraus kann ich dann natürlich die Schneekanonen bedienen. Auf der anderen Seite haben wir eben auf dieser Seite relativ viele Wiesen, die gemäht werden, also wo Heu gemacht wird. Und auch da fließt Wasser runter. Und dieses Wasser, was auf der Seite runterfließt, sozusagen wird eher für die Landwirtschaft genutzt. Und da wir, wie wir vorhin schon gesehen haben, die Personen, die hier wohnen, oft in alle Formen dieser Tätigkeiten involviert sind, kann man das natürlich als Dorfgemeinschaft sich irgendwo ausmachen. Wenn jetzt zum Beispiel Konflikte auftreten würden, wäre das natürlich so eine Arena, in der man das ausdiskutieren würde.
1: Noch ist Wasser im Ötztal eine Selbstverständlichkeit. Jetzt im Juli sind die Bergbäche gut gefüllt. Über Schluchten und Wiesen bahnt sich das Wasser seinen Weg ins Tal. Doch das kann sich in den nächsten Jahrzehnten ändern.
16: Im Forschungsprojekt CovaVis, das soeben gestartet hat, untersucht Jutta Kister mit ihrem Team die lokale Verfügbarkeit von Wasser und geht der Frage nach, wie sich diese in Zukunft verändern könnte und was das für wasserbezogene Konflikte bedeutet.
19: Es geht im Prinzip auch um eine Grundbedürfnisbefriedigung und zwar auch in der Zukunft. Sobald das eben aus dem Gleichgewicht gerät, kommen wir eben in die Situation, dass Personen eben dafür aufstehen und sagen, wir haben hier ein Problem. Und wenn sie dann eben nicht gehört werden, dann kommt es eben beispielsweise auch zu solchen Protesten.
16: Proteste könnten in den nächsten Jahrzehnten häufiger werden. Die Temperaturen steigen und damit auch die Verdunstung. Das zeigen erste Zwischenergebnisse der Studie Wasser im Klimawandel, die vom Umweltministerium in Auftrag gegeben wurde. 2010 verdunstete bereits rund 17% mehr Wasser als noch 30 Jahre zuvor. Und seither ist die Verdunstung weiter gestiegen, wenn auch auf niedrigerem Niveau. Der Grund: die Böden sind schon trocken und es ist weniger Wasser vorhanden. Auch der diesjährige Klimastatusbericht warnt, bis zur Mitte des Jahrhunderts könnten die verfügbaren Grundwasserressourcen um mehr als 20% zurückgehen. Regional sind in Vorarlberg und Kärnten beispielsweise sogar stärkere Rückgänge von rund 30% möglich. Die Wasserverfügbarkeit ändert sich, auch in den Alpen.
20: Grundsätzlich ist es so, dass das Niederschlagsbild in den Alpen ein räumlich und auch zeitlich sehr variables ist. Also es ist also nicht gleichmäßig. Die Niederschläge sind alles andere als räumlich gleichmäßig verteilt. Aber man kann sagen, dass also die Niederschlagsmenge insgesamt im Sommer ein kleines bisschen zurückgegangen ist und jetzt mehr Niederschläge im Winter fallen.
16: Ulrich Strasser ist Professor für Mensch-Umwelt-Systemforschung am Institut für Geografie der Universität Innsbruck.
20: Sieht man also sowohl in der Vergangenheit als auch in den Modellen für die Zukunft. Aber im Vergleich zum Temperaturmuster, das sehr viel einheitlicher ist, sind die Modelle eben beim Niederschlag unsicher. Das heißt, da muss man sehr vorsichtig sein mit den Aussagen.
16: Niederschlag unterliegt viel stärker regionalen Schwankungen. Ob es regnet und wie viel, kann an nah aneinanderliegenden Orten sehr unterschiedlich sein. Dennoch gibt es große Trends, die auch der letzte österreichische Sachstandsbericht zum Klimawandel zusammengetragen hat. Extremwetterereignisse nehmen zu, da warme Luft mehr Wasserdampf aufnehmen kann. Zudem verschiebt sich der Niederschlag von den Sommer- in die Wintermonate, wo er dann aufgrund der höheren Temperaturen häufiger als Regen fällt.
20: Grundsätzlich gilt, wir müssen erwarten, dass es weniger Schnee gibt und da stecken wir auch schon mittendrin. Die Zahl der Schneedeckentage geht ja zurück, die mittleren Schneehöhen gehen zurück und das ist ein Signal, das auch in Zukunft so weitergehen wird.
16: Ein Signal, das derzeit vor allem auf mittleren Höhen messbar ist. In tiefen Lagen gehört die durchgehende Schneedecke bereits der Vergangenheit an. In hohen Lagen, über 2500 Höhenmeter, fällt weiterhin Schnee.
20: Das heißt aber nicht, dass da kein Klimawandel stattfindet, sondern das heißt lediglich, dass in den Tallagen ohnehin schon kein Schnee mehr lag und in den Gipfelregionen halt jetzt noch nicht eine Änderung zu sehen ist, die wird aber später noch kommen. Und deswegen sind in vielen Studien die Änderungssignale in mittleren Höhenlagen am größten. Also da, wo in der Vergangenheit eine durchgehende Schneedecke war und in Zukunft, je nach Szenario, möglicherweise die nicht mehr sein wird, in manchen Wintern. Und da gibt es dann Änderungssignale.
16: Öffnet man den hydrologischen Atlas der Alpen, dann sticht eines gleich ins Auge. Das Ötztal liegt in einer inneralpinen Trockenzone. Das Tal liegt gewissermaßen im Regenschatten anderer Gebirgsketten. Kommt feuchte Luft vom Mittelmeer, staut sie sich an den Südalpen. Kommen feuchte Luftmassen aus dem Norden, regnet es an der Nordseite der Alpen. Ob es im Ötztal heute weniger regnet als noch vor ein paar Jahrzehnten, könne man nicht eindeutig sagen, betont Ulrich Strasser. Klar sei aber, dass Wasser und seine Verfügbarkeit zukünftig eine größere Rolle spielen werden.
20: Ich möchte da ein bisschen die Aufmerksamkeit darauf lenken, dass so ein Begriff wie Trockenheit oder Dürre, das ist ja nicht sozusagen ein Zustand, mit dem der liebe Gott uns quasi straft und der liebe Gott definiert das und dann kommt das auf die Menschheit darnieder, sondern das ist ja ein Verhältnis aus Wasserdargebot und Wasserbedarf. Und natürlich, wenn wir Menschen immer größere Siedlungen bauen, immer mehr Speicherkraftwerke bauen, immer mehr Beregnungsanlagen bauen, immer mehr Skigebiete beschneien, immer mehr Grundwasser für die Trinkwasserversorgung, also dann ist auch auf der Bedarfsseite eine dramatische Veränderung. Und wenn wir also den Bedarf verdoppeln und dann von Dürre reden, dann ist es ein Effekt, der aus dem Mindset herausgeboren wurde und nicht aus einer Naturkatastrophe, mit der der liebe Gott die Menschheit straft.
16: Die Klimaerwärmung würde die Wasserverfügbarkeit verändern. Ohne Frage, sagt Ulrich Strasser. Doch es gehe, auch im Forschungsprojekt Covavis, darum herauszufinden, welcher Anteil des Wassermangels auf die Klimaerwärmung zurückzuführen ist und welcher auf steigenden Bedarf.
20: Da gibt es den Begriff Wasserschloss Alpen. Also wir sind sozusagen eine Region, die gesegnet ist mit einem großartigen Wasserüberschuss und es hat auch noch eine tolle Qualität und wir sind Lieferanten von Wasser für die Umländer und wir haben so viel, wir wissen nicht mehr, was es kostet. Wenn ich meine Studenten in der Vorlesung frage, was kostet das Wasser bei euch da? Also den Benzinpreis kennen alle, also nicht die Studenten, aber die Gesellschaftsmitglieder, ja, wir Autofahrer, wir kennen den Benzinpreis auf den Cent genau und auch seine täglichen Schwankungen und machen ein Riesenthema draus. Aber wir wissen nie, was das Wasser kostet. Es ist uns egal. Es ist so billig, es interessiert keinen, wenn man ehrlich ist.
16: Trockenheit und Dürre würden auch aus dem Anspruchsdenken einer Luxusgesellschaft heraus entstehen, sagt der Forscher. Einer Gesellschaft, die es nicht gewohnt ist, mit der Ressource Wasser sparsam umgehen zu müssen. Durch die Klimaerwärmung verändert sich die Verteilung und die Nutzung von Wasser. Mehr Wasser wird für Beschneiung und Bewässerung benötigt. Gleichzeitig fällt weniger Schnee und damit fehlt ein natürlicher Wasserspeicher.
3: In der Regel sammelt sich im Winter Schnee an, der dann zwischen Frühling und Sommer Wasser abgibt. In vielen Klimazonen, darunter auch in den europäischen Alpen, ist das ein wesentlicher Bestandteil des Wasserkreislaufs. Da es im Sommer weniger Niederschläge gibt, ist das Wasser aus dem im Winter angesammelten Schnee unverzichtbar für Bewässerung, Wasserkraft und das Ökosystem.
16: Francesco Avanzi ist Hydrologe und forscht bei der italienischen CIMA Research Foundation. Für ihn ist klar, ohne Schnee verändert sich das Leben in den Alpen.
21: Without snow, life in the Alps will be very, very different.
16: Schnee und Eis geben über Monate hinweg Wasser ab. Auf italienischer Seite stammen bis zu 60% des jährlichen Wasserabflusses aus Schnee und Schneeschmelze. In Österreich ist es weniger. Doch auch hier werde Schnee für den Wasserhaushalt aufgrund steigender Temperaturen und trockener Wetterbedingungen wichtiger, sagt der Forscher. Schnee wirkt wie ein monatelanger Dauerregen, der die Böden durchfeuchtet und die Grundwasserspeicher auffüllt. Fällt weniger Schnee, spricht man in der Wissenschaft immer öfter von einer Schneedürre. Ein recht neues Konzept, das Anlehnungen an der Sommerdürre nimmt, für das eine einheitliche wissenschaftliche Definition aber noch fehlt.
3: Generell herrscht wohl Einigkeit darüber, dass eine Schneedürre ein Zeitraum ist, in dem in den Bergen weniger Schnee als üblich liegt. Der Grund kann wenig Niederschlag oder wenig Schneefall sein. Das wird als trockene Schneedürre bezeichnet. Oder, was in letzter Zeit immer häufiger vorkommt, dass die Temperaturen zu hoch sind. Das wird üblicherweise als warme Schneedürre bezeichnet. In diesem Fall schmilzt der Schnee zu schnell. Was wir derzeit in Italien beobachten, aber ich denke, das kommt überall in den Alpen vor, dass sich diese beiden Probleme gewissermaßen verbinden. Wir erleben Winter mit weniger Niederschlag und gleichzeitig wärmeren Temperaturen. Das ist also gewissermaßen das Worst-Case-Szenario.
16: Ein Worst-Case-Szenario, das beispielsweise 2022 eintrat. Damals fiel um bis zu 80% weniger Niederschlag als in einem normalen Winter. Die Temperaturen waren außergewöhnlich hoch. Auf italienischer Seite der Alpen konnte man eine ausgeprägte Schneedürre beobachten. Unterhalb von 1500 Metern Seehöhe fiel überhaupt kein Schnee, berichtet Francesco Avanzi. Oberhalb gab es nur im Dezember etwas Schneefall, anschließend blieb er auch hier aus. Da es auch im Frühjahr wenig regnete, ging die Schneedürre in eine Sommerdürre über. Almhütten mussten vorzeitig schließen, der Po führte außergewöhnlich wenig Wasser, vielerorts wurden historische Tiefstände gemessen. Mehrere Regionen mussten den Notstand ausrufen.
3: Man geht im Allgemeinen davon aus, dass der Schnee ein Bestandteil des Wasserhaushalts im Winter ist. Das stimmt. Er spielt im Winter eine wichtige Rolle, wenn man an den Boden, an Tiere oder Bäume denkt. Aber er spielt auch noch Monate später eine unglaublich wichtige Rolle. Unser Wasserhaushalt ist saisonal. Was im Winter geschieht, hat Auswirkungen auf den Sommer und umgekehrt.
16: Eine Schneedürre muss nicht zwangsläufig zu einer Sommerdürre führen, sagt der Hydrologe. Ob sie es tut, darüber entscheiden zwei weitere Faktoren. Der Niederschlag im Frühjahr und die Temperaturen. So erlebte Italien 2023 nach einer Schneedürre einen der feuchtesten Frühlinge seiner Messgeschichte. Umgekehrt folgte dieses Jahr auf einen relativ schneereichen Winter ein Frühsommer mit Hitzewelle.
21: In 3 months we went from kind of normal conditions to critical conditions in our water supply.
3: Innerhalb von 3 Monaten haben sich die Bedingungen bei unserer Wasserversorgung von einer Art Normalzustand zu einer kritischen Lage verschlechtert, weil die warmen Temperaturen einfach sehr viel Wasser verbrauchen, das dann wieder in die Atmosphäre zurückkehrt. Es ist also nicht so einfach. Man muss 3 Faktoren im Auge behalten: die Schneedecke im Winter, die Niederschläge und die Temperaturen.
21: Winter snowpack, precipitation and temperatures. I think these are the 3 ingredients.
16: Fehlt das Wasser aus der Schneeschmelze, können Gletscher das teilweise kompensieren. Auch das habe man während der Schneedürre 2022 gesehen, als die Gletscher 3-mal mehr Schmelzwasser lieferten als in normalen Jahren, erzählt der Forscher. Doch die Gletscher verschwinden und werden im Laufe der kommenden Jahrzehnte als Wasserlieferanten ausfallen. Wenn das passiert, werden Schneedürren noch stärker wirken als heute.
21: The same snow drought in 50 years from now will hit even more badly than now because of the lack of glaciers.
16: Schnee vollständig durch künstliche Wasserspeicher zu ersetzen, sei unmöglich, sagt Francesco Avanzi. Allein in Italien speichert Schnee rund 13 Milliarden Kubikmeter Wasser. Die Alpen sind ein wichtiger Wasserlieferant. Sie leiten das Regen- und Schmelzwasser vom Berg ins Tal. Und sie sind auch ein wichtiger Produzent von Feuchtigkeit. Böden und Pflanzen geben Wasser ab, Feuchtigkeit, die durch Winde weitergetragen wird und das Flachland mit Regen versorgt.
2: So this is why they're not just water towers, but they also, let's call them like water pumps, because they pump water up to the atmosphere.
16: Die Alpen seien nicht nur ein Wasserturm, sondern auch eine Wasserpumpe, denn sie pumpen Feuchtigkeit in die Atmosphäre, sagt die Hydrologin Nike Chiesa Turiano von der Technischen Universität Turin. Um den Feuchtigkeitstransport der Alpen zu beschreiben, hat die Forscherin einen eigenen Begriff kreiert: Moisture Hopping.
2: One region sends moisture to the atmosphere and
4: eine Region gibt Feuchtigkeit an die Atmosphäre ab und die Atmosphäre transportiert sie durch Winde an einen anderen Ort, wo sie als Niederschlag herunterkommt. Und dann kehrt diese Feuchtigkeit in der Regel nicht in die ursprüngliche Region zurück, sondern wird an eine andere Region weitergegeben. Es gibt also diese Verbindung, ein regelrechtes Hopping zwischen den verschiedenen Regionen. Und deshalb haben wir begonnen zu untersuchen, ob dieses Hüpfen auch ein möglicher Weg sein könnte, Dürren weiterzugeben.
2: Could also be a potential way to propagate droughts downwind.
16: Gemeinsam mit ihrem Kollegen Vittorio Giordano hat Nike Chiesa Turiano die Dürre 2022 analysiert. Die beiden Forscher können zeigen, dass nicht nur Feuchtigkeit, sondern auch der Feuchtigkeitsmangel auf der klassischen Route von West nach Ost transportiert wird.
4: Wir haben gesehen, wie sich die ausbleibende Verdunstungsfeuchtigkeit, ausgehend von Spanien und Südfrankreich, zu einem Niederschlagsmangel in den Alpen auswuchs, was wiederum in der Kaskade zu einem Feuchtigkeitsdefizit in der Po-Ebene und in den westlichen Zentralalpen führte.
16: Es gibt 4 verschiedene Arten von Dürren, erklärt die Hydrologin. Meteorologische Dürren beschreiben ausbleibenden Regen. Hydrologische Dürren niedrige Flusspegel. Landwirtschaftliche Dürren fehlendes Wasser für die Bewässerung. Und sozioökonomische Dürren bestehen, wenn der Wassermangel zu Trinkwasserknappheit und Produktionsausfällen führt. Alle 4 Arten seien eng miteinander verbunden. So führt die hydrologische Dürre oft zu einer landwirtschaftlichen und so weiter. Was als meteorologische Dürre in den Bergen beginnt, kann schnell zu einem gesellschaftlichen Problem werden.
4: Weltweit nutzen 2/3 der bewässerten Landwirtschaft Wasser, das direkt aus den Bergen stammt. Und insbesondere unsere Landwirtschaft in Italien ist, ich kann zwar nicht sagen zu 100%, aber doch in extrem hohem Maße von Wasser abhängig, das aus den Flüssen stammt, die aus den Alpen kommen.
16: Doch es sind nicht nur die

0: zurück. Und genau das finde ich an diesem Aspekt besonders interessant. Denn normalerweise betrachten wir die Alpen immer als Wasserlieferanten. Aber auch das Flachland kann den Alpen Wasser liefern. Die Poebene beispielsweise ist stark bewässert und dicht bewachsen. Die aus dem Flachland kommende Feuchtigkeit kann den Alpen Wasser zuführen und tut dies auch. Es ist also ein Geben und Nehmen.
1: Ein Geben und Nehmen, das sich aufgrund der Klimaerwärmung verändert und zur Herausforderung für Regionen werden kann.
2: Und es ist schon klar, dass durch den Klimawandel, durch den veränderten Wetter, durch den gestörten Wasserzyklus in vielen Regionen Wasser ein Problem ist oder wird in der Versorgungssicherheit. Mir persönlich war aber nicht klar, dass es sozusagen in der Nordregion Oberkärnten auch ein Problem ist, wie die Wassersituation sich dort wirklich ausgestaltet.
1: Das Problem bewusst wurde Melissa Hiltl, als die Regionalmanagerin der Region rund um die Kärntner Nockberge sie kontaktierte. Nun erforscht sie es im Rahmen ihrer Dissertation am Institut für Raumplanung, Umweltplanung und Bodenordnung der Universität für Bodenkultur Wien.
2: Das ist in vielen alpinen Regionen Österreichs und der Schweiz so, dass ganze Gemeinden oder Ortsteile über Quellschüttungen versorgt werden. Und diese Quellschüttungen speisen sich durch das Grundwasser. Das heißt, es regnet zum Beispiel auf dem Berg und dann sickert das Wasser ein, dann wird es durch das Gestein gefiltert und dann ist dort ein Aquifer, also ein Grundwasserkörper. Und aus diesem Grundwasserkörper gibt es dann wie so Löcher, die das Wasser als Quelle austreten lassen. Dadurch entstehen zum Beispiel Wasserfälle oder dadurch entstehen diese kleinen Flüsse, die man sieht, wenn man wandern geht oder manchmal drückt es sich auch einfach durch den Boden, wenn man auf eine Wiese schaut.
1: Lange Zeit war die Wasserversorgung aus den Bergen stabil, erzählt die Forscherin. In den letzten Jahren hat sich das aber geändert. Es gibt weniger Schnee und damit weniger Wasser, das die Grundwasserspiegel auffüllt. Niederschlag kommt häufiger in Form von Extremwetterereignissen, in Form von Wasser, das schnell oberflächlich abläuft.
2: Das gerade Dargelegte war jetzt sozusagen das Dargebot. Und das Dargebot ist nicht mehr so in seinem natürlichen Fluss. Gleichzeitig ist es natürlich auch die Frage nach dem, wie viel verbraucht man. Und wenn der Verbrauch höher ist als das Dargebot, dann entsteht immer ein Minus. Das heißt, es geht auch um Managementfragen.
1: Für viele Regionen sind solche Wassermanagementfragen neu. Bisher war Wasser oft eine Ressource, die einfach da war, erklärt Melissa Hiltl. Mittels Aktionsforschung begleitet die Wissenschaftlerin nun die Gemeinden der Nockregion am Weg zu einem besseren Wassermanagement. In einem ersten Schritt wurde gemeinsam das Problem definiert. Ein wichtiger Schritt, denn nur wenn man ein gemeinsames Verständnis über die Fragestellung hat, könne man auch gemeinsam Lösungen entwickeln.
2: Zum Beispiel in der Forschung sprechen wir immer von Wassermanagement, aber es geht für die Gemeinden um Wasserversorgungssicherheit. Also es geht um Trinkwasserversorgungssicherheit, um Wasserversorgungssicherheit. Beide Worte sind dasselbe Problem, aber das eine ist ein wissenschaftlicher Begriff und das andere ist mehr ein Praxisbegriff.
1: Praxis und Wissenschaft müssen einander verstehen. Nur dann können gemeinsam Lösungen entwickelt werden. Und die verschiedenen Akteurinnen und Akteure einer Region müssen miteinander ins Gespräch kommen, sagt Melissa Hiltl.
2: Durch den Forschungsprozess ist eine Kommunikation entstanden, ist ein Gespräch entstanden unter den Gemeinden, wo sie angefangen haben, miteinander zu reden. Ah, du hast dieses Problem auch, wir auch. Ah, ich wusste nicht, dass das bei euch auch ein Thema ist. Und indem überhaupt angefangen wurde, darüber zu reden, hat man gesehen, da steckt ja mehr dahinter. Das sind nicht nur einzelne Symptome, sondern das ist ein größeres Netz.
1: Ein größeres Netz, dem man mit verschiedenen Maßnahmen begegnen muss. In Workshops haben die Vertreterinnen und Vertreter der Gemeinden drei Themen definiert, die sie nun angehen wollen. Die Sicherung der Trinkwasserversorgung, die Analyse von Flächen, die sich als Retentionsflächen eignen, also als Flächen, auf denen Wasser in der Region gehalten werden kann, und der Bau von Speicherseen, um Wasser für Beschneiung und als Löschwasser vorrätig zu haben.
2: Und es zeigt, dass, obwohl der Klimawandel eine globale Herausforderung ist, im Lokalen es Möglichkeiten gibt, aktiv seine Zukunft zu gestalten, mit dem Wasser, das man zur Verfügung hat, umzugehen und dann sozusagen dadurch auch wieder resilienter in der eigenen Region zu werden und vielleicht auch dieses Ohnmachtsgefühl so ein bisschen kleiner wird und es wirklich um lokale Probleme gibt, die in einem globalen Kontext stehen und die man aber im Lokalen und Regionalen sozusagen umsetzen kann, angehen kann und dafür Lösungen entwickeln kann.
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0: die vergangene Woche in Obergurgl stattgefunden hat.
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3: Und mit mir auf der heutigen Bühne. Ein außergewöhnlicher Konzertabend, der Sie begeistern wird, und so viel sei bereits verraten. Der syrische Klarinettist Kinan Asmeh gilt als Grenzgänger zwischen den musikalischen Welten. Asmeh verbindet die Klänge seiner syrischen Heimat mit europäischer klassischer Musik und Jazz. Am 3. Juli gastierte der 50-jährige in Damaskus geborene Musiker mit den Vienna Classical Players unter der Leitung von Martin Kerschbaum im Rahmen des Karinthischen Sommers in der Stadtpfarrkirche St. Jakob in Villach. Er präsentiert an diesem Abend Kompositionen aus eigener Feder für Solist und Orchester, etwa das für Klarinette arrangierte Flute Concerto oder die Suite for Improvisers and Orchestra. Mit wechselvollen, expressiven Klängen erzählte Kinan Asmeh dabei, ja, so konnte man auch auf der Festival-Website lesen, Geschichten von Heimweh, Hoffnung und Liebe. Ja, und somit steigen wir ein in den Konzertabend. Der erste Ausschnitt liegt bereit, die folgenden ca. 34 Minuten. Gestartet wird mit dem Stück Syrian Dances für Streichorchester, noch ohne Kinan Asmeh. Daran anschließend folgt das bereits vorhin erwähnte für Klarinette arrangierte Flute Concerto. Two Syrian Imaginary Dances. Denn Sie hören zu Beginn des Stücks das Knarren der Kirchenbänke. Kinan Asmeh geht durch das mittlere Kirchenschiff zum Chor und spielt dabei. Das Publikum dreht sich immer wieder begeistert um. Und ich wünsche Ihnen nun viel Vergnügen. Lassen Sie sich berühren von diesen unter die Haut gehenden Klängen. 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

Da war bereits einiges zu hören in diesem ersten Ausschnitt. Das Publikum in Villach in der Stadt, Pfarrkirche St. Jakob, war begeistert von Kindern aus Meh und den Vienna Classical Players unter der Leitung von Martin Kerschbaum, wie Sie im Hintergrund noch hören können. Der syrische Klarinettist Kinan Asmeh gilt, wie bereits eingangs erwähnt, als Grenzgänger zwischen den musikalischen Welten. Ja, Asmeh verbindet die Klänge seiner syrischen Heimat mit europäischer klassischer Musik und Jazz. Martin Kerschbaum, Dirigent des Abends, schreibt dazu: Ein Konzert, das Grenzen überschreitet, hörbar, persönlich und am Puls der Zeit. Die Vienna Classical Players werden zum Resonanzkörper einer Musik, die keiner Welt alleine gehört. Kinan Asmeh ist auch ein Brückenbauer zwischen Orient und Okzident. Mit Grammy- und Opus-Klassik-Auszeichnungen, Auftritten in den renommiertesten Konzertsälen der Welt und einer Berufung von Präsident Joe Biden in den National Council on the Arts, das zentrale Beratungsgremium für Kulturpolitik in den Vereinigten Staaten, hat sich der in New York lebende Künstler international etabliert. Am 10. Juni feierte er seinen 50. Geburtstag. Er wurde klassisch ausgebildet am Damascus High Institute of Music sowie in der Juilliard School in New York City. Asmeh lebt und arbeitet auch in New York, wo er 2013 an der City University promovierte. Parallel studierte er Elektrotechnik in Damaskus. Asmeh wurde 2017 mit dem Grammy Award als Mitglied des Silk Road Ensemble des US-amerikanischen Cello-Virtuosen Yo-Yo Ma für das Album Sing Me Home ausgezeichnet und 2019 mit dem deutschen Opus Klassik für Asmehs Album Uneven Sky gemeinsam mit dem Deutschen Symphonieorchester Berlin. Internationale Medien würdigen ihn mit Superlativen. Die New York Times nennt ihn intensely soulful virtuoso. Und die Los Angeles Times beschreibt seine Klarinette als able to seduce with a rare intimacy. Der New Yorker als spellbinding und die Times London lobt seinen brilliant liquidity and meltingly beautiful tone. Ja, weiterführende Informationen zu Kinan Asmeh habe ich für Sie verlinkt unter oe1.orf.at zum heutigen Tag, Programmpunkt on stage. Und somit steigen wir wieder ein in den Konzertabend. Der zweite Teil liegt bereit. Das fulminante Stück in Asmehs Fantasy in Three Characters ist der Auftakt. Neben Asmeh als Solisten hören Sie in diesem zweiten Teil auch den deutschen Perkussionisten und Tablaspieler Bodek Janke. Danach folgt die 25-minütige Suite for Improvisers and Orchestra. Ja, und ich wünsche Ihnen nun weiterhin viel Vergnügen mit Kinan Asmeh, Bodek Janke und den Vienna Classical Players unter der Leitung von Martin Kerschbaum. 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

Sie hörten die 25-minütige Suite for Improvisers and Orchestra in drei Sätzen. 139th Street, November 22nd und zum Abschluss Wedding von Kinan Asmeja. Und das Publikum in Villach war begeistert, wie sie am frenetischen Applaus im Hintergrund hören. Und natürlich gab es eine Zugabe, ein Solo von Kinan Asmeja, 5 Lullabies for Beloved Grown-Ups. Und Asmeja geht wieder spielend vom Chor Richtung Mittelschiff nach hinten ab, so wie er gekommen ist. Man hört es deutlich, das Stück fadet leise aus.

wieder so ein mitreißender Konzertabend auf der heutigen Onstage-Bühne. Der syrische Klarinettist Kinan Asmeh verbindet die Klänge seiner Heimat mit europäischer klassischer Musik und Jazz. Und am 3. Juli begeisterte er gemeinsam mit den Vienna Classical Players unter der Leitung von Martin Kerschbaum und im zweiten Teil ebenfalls zu hören, war der Perkussionist und Tablaspieler Bodek Janke das Publikum im Rahmen des Karinthischen Sommers in der Stadtpfarrkirche St. Jakob in Villach. Asmeh präsentierte an diesem Abend Kompositionen aus eigener Feder für Solist und Orchester. Und aufgenommen wurde das Konzert von Klaus Wachschütz und Aufnahmeleiterin war Verena Plimitscher, KollegInnen des ORF-Landesstudios Kärnten. Und ein wenig Zeit bleibt heute noch und wir hören noch zwei Stücke von Kinan Asmehs 2019 mit dem deutschen Opus Klassik ausgezeichneten Album Uneven Sky mit dem deutschen Sinfonieorchester Berlin unter der Leitung von Manuel Navri und dem Cellisten Jojo Ma. Die ersten zwei Sätze aus The Fence, The Rooftop and The Distant Sea. Kinan Asmeh schreibt zum Album: Bei Uneven Sky geht es um Heimat, um die Vielfalt der Heimat und es wurde mit viel Optimismus und Liebe geschaffen. Syrien ist zwar nicht auf dem Cover des Albums zu sehen, aber es ist in jedem Detail der Musik präsent und ganz sicher in meinem Herzen.

0: weiterführende Informationen zur Sendung, die auch 30 Tage nachzuhören ist, unter sound.orf.at, All That Jazz. Zum heutigen Tag habe ich wie immer für Sie verlinkt unter oe1.orf.at zum heutigen Tag Programm.onstage. Schauen Sie nach, hören Sie weiter und lassen Sie sich inspirieren. On Stage hören Sie wieder wie gewohnt um 19.30 Uhr in einer Woche mit Andreas Felber. Er präsentiert die Pianistin Christina Miller mit Transkriptionen von Oscar Petersens Wien-Konzert 1968 bei der Styriate 2026. Marlene Schnedl verabschiedet sich, freut sich wie immer auf ein Wiederhören und wünscht noch einen angenehmen Abend mit Österreich 1.
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1: Was Sie hören, ist der Anfang eines Radiostücks mit dem Titel FSME 840 When I Listen des Sounddesigners und Komponisten Martin Oswald, das der tschechische Rundfunk produziert und zum Prix Palma eingereicht hat. Das ist der internationale Preis für Radiokunst der Ars Acoustica Gruppe innerhalb der Europäischen Rundfunkvereinigung EBU. FSME im Titel dieses Stücks steht für Functionally Subordinated Music Experience, also eine funktionell untergeordnete Musikerfahrung. Es geht davon aus, dass ein Musikstück nicht durch die Komponistin allein geschaffen wird, sondern in Wechselbeziehung mit denjenigen, die es hören, entsteht. FSME 840 When I Listen von Martin Oswald und Elia Moretti, Dauer 37 Minuten.
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Das war FSME 840, When I Listen, von Martin Oswald und Elia Moretti. Eine Einreichung des tschechischen Rundfunks zum Prix Palma Ars Acoustica, jenem Radiokunstpreis, der von öffentlich-rechtlichen Radiokunstprogrammen jährlich ausgerichtet wird. Gewonnen hat diesmal unsere ORF-Einreichung Longyearbyen von James Wellburn. Das Stück spielen wir nächsten Montag in Blaue Stunde in voller Länge. Jetzt aber kommt noch eine Radiokunstproduktion aus Tschechien, und zwar Drone Quiem von Tomáš Šenkyřík. Es erinnert an die Opfer des Amoklaufs an der Prager Karls-Universität am 21. Dezember 2023. 14 Menschen wurden getötet, Dutzende verletzt. Der Soundkünstler Tomáš Šenkyřík, der mit Field Recordings arbeitet und auch die Website Soundscape.cz betreibt, hat in den leeren Gängen und Räumen, wo sich die Tragödie zutrug, Feldaufnahmen gemacht. Diese werden zu einem aufsteigenden Drone-Requiem aufgebaut. Die Jury des Prix Palma zeichnete das Stück mit einer lobenden Erwähnung aus. Drone-Quiem sei eine würdevolle Auseinandersetzung mit dem hochsensiblen Thema, wie sich Traumata in abstrakte Klänge umsetzen lassen. Ein kontemplatives Werk, das Raum für Gedenken und Trauer lässt. So befand die Prix Palma Ars Acoustica Jury.

0: Sie hörten Drone Quiem von Tomáš Šenkyžík in Erinnerung an die Opfer des Amoklaufs in Prag im Dezember 2023. Das war das zweite Stück, das der tschechische Rundfunk zum heurigen Prix Palma Ars Acoustica eingereicht hat. Es erhielt eine lobende Erwähnung. Das Gewinnerstück hören Sie nächste Woche an diesem Sendeplatz. Ziehen Sie sich warm an. Blaue Stunde, Montag 21 Uhr auf Österreich 1.
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2: Wer ist Till Eulenspiegel heute? Und was hat er uns zu sagen?
3: Diesen Fragen gehen Regisseur Alexander Paul Kubelka und Dramaturgin Angela Heide bei den Sommerspielen Perchtoldsdorf nach. Mit dem Theaterstück Till Eulenspiegel, wenn das Herz brennt, das von 2. Juli bis 1. August zu sehen ist. Die Sommerspiele Perchtoldsdorf feiern damit zugleich ihr 50-jähriges Bestehen. Till Eulenspiegel gehört zu den bekanntesten Figuren der europäischen Volksliteratur. Seine Geschichten entstanden im Spätmittelalter und verbreiteten sich ab dem 16. Jahrhundert weit über den deutschsprachigen Raum hinaus. Eulenspiegel nimmt Redewendungen beim Wort, stellt Autoritäten bloß und legt die Widersprüche seiner Zeit offen. Als Schelm steht er außerhalb der gesellschaftlichen Ordnung und macht gerade dadurch ihre Schwächen sichtbar.
2: Till Eulenspiegel, wenn das Herz brennt, bei den Sommerspielen Perchtoldsdorf, von Donnerstag, 2. Juli bis Samstag, 1. August, jeweils um 20 Uhr. Nach Kärnten.
3: Zum St. Paula Kultursommer unter dem Motto Klangsprachen, Sprachenklang und dem Doppelkonzert Singende Cellistinnen im Dialog. Am Sonntag, dem 19. Juli um 16 Uhr im Konviktfestsaal des Benediktinerstifts St. Paul im Lavantal. Das Konzert bringt zwei Duos zusammen, in denen Violoncello und Stimme auf unterschiedliche Weise miteinander verbunden werden.
2: Den Auftakt gestalten die steirische Cellistin und Sängerin Delinde sowie der aus Sao Paulo stammende und heute in Graz lebende Musiker Emiliano Sampaio. Gemeinsam verbinden sie Gesangstraditionen des Alpenraums mit brasilianischen Einflüssen, Improvisation und eigenen Kompositionen.
3: Nach einem kulinarischen Intermezzo folgt das Duo Marie Spähmann und Christian Bakanic. Cellistin und Singer-Songwriterin Marie Spähmann bewegt sich zwischen klassischer Konzerttätigkeit, eigenen Liedern und improvisierten Formen. Christian Bakanic verbindet in seinen Projekten Volksmusik, Jazz und Einflüsse aus dem Balkanraum. So begegnen einander an diesem Nachmittag unterschiedliche musikalische Traditionen und Ausdrucksformen. Verbunden werden sie durch das Violoncello, die Stimme und die Suche nach einer gemeinsamen musikalischen Sprache. Singende Cellistinnen im Dialog beim St. Paula Kultursommer am Sonntag, dem 19. Juli um 16 Uhr im Konviktfestsaal des Benediktinerstifts St. Paul im Lavantal.
2: Schnee von gestern, Schnee von morgen.
3: Ist der jüngste Theatertext des Kärntner Literaturnobelpreisträgers Peter Handke. Die Salzburger Festspiele bringen ihn mit diesem Stück zur Uraufführung. Im Mittelpunkt steht ein Mensch, der geht und spricht, der weniger einer Handlung folgt als einer Bewegung. Sprichwörter, Geschichten, Fragen und Sprachspiele stehen nebeneinander. Immer wieder wird das Wahrgenommene überprüft, verworfen oder neu betrachtet. Regie führt Jossi Wieler. Es spielen Jens Harzer und Marina Galic. Schnee von gestern, Schnee von morgen von Peter Handke ist von 27. Juli bis 5. August im Salzburger Landestheater bei den Salzburger Festspielen zu sehen.
4: Für die Vorstellung am 2. 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
5: Zum Nachtjournal begrüßt sie Julia Wetzinger. Die Themen: US-Präsident Trump kündigt eine neue Seeblockade iranischer Häfen an. Finanzminister Marterbauer ist an Krebs erkrankt. Aus der Politik erhält er Genesungswünsche. Und massive Waldbrände toben bei Paris. Das Wetter morgen wird teils sonnig, teils gewittrig und sehr warm. Der Konflikt zwischen dem Iran und den USA eskaliert weiter. Präsident Donald Trump hat angekündigt, dass die amerikanische Marine wieder eine Seeblockade der iranischen Häfen durchführen wird und will dafür künftig selbst eine Gebühr einheben. Mehr von Markus Müller.
6: Die Straße von Hormuz ist und bleibt offen, aber die iranischen Häfen sind geschlossen. Das ist die Nachricht von US-Präsident Donald Trump an die Führung in Teheran. Die amerikanische Marine werde die Blockade der iranischen Häfen wieder aufnehmen, um so den Handel und den Export von iranischem Öl zu blockieren. Für Aufregung sorgen dürfte aber eine andere Ankündigung des Präsidenten. Die USA, schreibt er auf seinem Nachrichtendienst Truth Social, würden künftig selbst eine Gebühr von allen Schiffen einheben, die durch die Straße von Hormuz fahren, nämlich 20%, als Gegenleistung dafür, dass die USA Sicherheit in dieser unsicheren Weltgegend garantieren. Wie genau die Einhebung dieser Gebühr ablaufen soll, bleibt vorerst unklar.
5: Finanzminister Markus Marterbauer ist an Krebs erkrankt. Das hat er heute bekannt gegeben. In den kommenden Monaten ist er in Therapie. Seine Aufgaben als Regierungsmitglied will er weiter wahrnehmen. Aus der Politik kommen heute zahlreiche Genesungswünsche für den Finanzminister. Marterbauer hat auch in der Bevölkerung laut Umfragen hohe Beliebtheitswerte. Mehr von Peter Daser.
7: Schon kurz nach Bekanntwerden der Krebserkrankung des Finanzministers wurden zahlreiche Genesungswünsche kundgetan. Bundespräsident Alexander Van der Bellen wünscht Markus Marterbauer ebenso gute Genesung, wie das auch Bundeskanzler Christian Stocker von der ÖVP tut, SPÖ-Chef Vizekanzler Andreas Babler und auch NEOS-Chefin Außenministerin Beate Meindl-Reisinger. Genesungswünsche kommen auch aus den Reihen der Freiheitlichen und der Grünen. Zuvor hatte heute Finanzminister Markus Marterbauer eine kurze persönliche Mitteilung verschickt. Er schreibt darin von der Diagnose eines Lymphoms. Er werde nun im AKH in Wien gegen die Krankheit behandelt, bleibe aber im Amt. Die Behandlung werde in den kommenden 3 Monaten stattfinden und so geplant, dass er seiner Aufgabe und Funktion als Finanzminister voll nachkommen werde.
5: Ungarns Staatspräsident Tamás Soljuk droht die Absetzung. Das Parlament hat eine Verfassungsnovelle gebilligt, die seine Absetzung vorsieht. Der neue Ministerpräsident Peter Modja wirft Soljuk vor, die Politik des abgewählten Regierungschefs Viktor Orbán mitgetragen zu haben. Die Abgeordneten der rechtsnationalen Fidesz-Partei von Orbán haben die Sitzung heute boykottiert. Soljuk muss die Neuregelungen jetzt unterzeichnen. Lehnt er ab, droht Modja ihm mit einem Amtsenthebungsverfahren. Rauch, Wolken und Löschflugzeuge waren über Paris zu sehen. Südlich der Stadt tobt der schlimmste Waldbrand seit langem. Bei Fontainebleau ist eine Fläche circa 4-mal so groß wie die Donauinsel abgebrannt. ORF-Korrespondentin Cornelia Primosch in Paris. Wie ist die Lage dort?
8: Ja, das hat man hier in Paris wirklich noch nie gesehen. Der Wald von Fontainebleau, der ist die grüne Lunge von der französischen Hauptstadt. Dort toben gleich mehrere Brände. Es fliegen Löschflugzeuge. Hier in der Höhe Paris gibt es sowas überhaupt nicht. Es mussten zahlreiche Menschen evakuiert oder in Sicherheit gebracht werden und auch ein Pferdegestüt musste evakuiert werden. Frankreich erlebt die dritte Hitzewelle bereits seit Mai. Und im ganzen Land ist die Waldbrandgefahr extrem hoch. Morgen zeichnet sich zumindest Entspannung ab, aber die Feuer im Wald von Fontainebleau werden bis dahin nicht gelöscht sein.
5: Berichtet Cornelia Primosch. Die Post zieht eine positive Bilanz über die Sonntagszustellung von Paketen. Seit 2 Jahren stellt die teilstaatliche Post Pakete auch am Sonntag zu. Zuerst in Wien, dann in anderen Landeshauptstädten. Und das Angebot könnte ausgeweitet werden, berichtet Michael Fröschel.
9: Im Herbst 2024 hat die Sonntagszustellung in einigen Wiener Bezirken begonnen. Seit einem Jahr läuten in ganz Wien und in Graz und Linz Paketzusteller auch am Sonntag und seit wenigen Wochen auch in Salzburg. Weitere größere Städte könnten folgen, sagt Postsprecher Markus Leitgeb.
10: Wenn wir sehen, dass die vier Städte, die wir jetzt haben, weiterhin gut laufen, gut angenommen werden, sind wir auch potenziell, wenn es Interesse unserer VersandkundInnen gibt, das muss man auch sagen, sind wir auch offen für weitere Landeshauptstädte oder Ballungsräume.
9: Die neue Paketsteuer betrifft die Post nicht, weil sie von den Versandhäusern bezahlt wird, und zwar von allen großen Online-Händlern ab 100 Millionen Euro Jahresumsatz. Die Post erhofft sich dadurch mehr Geschäft für ihren Online-Marktplatz Shopping.at, denn dieser liegt unter der 100 Millionen Umsatzgrenze. Händler, die auf dieser Plattform verkaufen, müssen daher nicht 2,40 Euro Steuer pro Paket bezahlen.
5: Wer aus dem Urlaub zurückkommt, nimmt oft Andenken mit nach Hause. Doch geschützte Tiere oder Pflanzen mitzubringen, ist in der Regel keine gute Idee, weil es verboten ist. Dennoch beschlagt der Zoll jedes Jahr Tonnen. Die Strafen sind hoch, berichtet Barbara Ganzfuß.
11: Bis zu 50.000 Euro kann es kosten, wenn jemand streng geschützte Pflanzen oder Tiere mitbringt, so Roland Kahner vom österreichischen Zoll.
12: Im Vorjahr waren es 7 Warane, lebende Warane in einem Koffer. Sonst haben wir schon über 150 Seepferdchen in einem Koffer gehabt.
11: Auch Pflanzen, Obst und Gemüse aus Nicht-EU-Ländern können ein Gesundheitsrisiko sein oder eine Gefahr für die Landwirtschaft, sagt Landwirtschaftsminister Norbert Totschnig von der ÖVP.
13: Wenn Sie Urlaub genießen, nehmen Sie Fotos mit und gute Erinnerungen und keine Mitbringsel, die am Ende bei uns zu Schäden in der Natur oder in der Landwirtschaft führen.
11: Der Appell, vorher informieren, um Strafen und Probleme zu vermeiden.
5: Die EU wird die Kunstveranstaltung Biennale in Venedig nicht mehr unterstützen. Der Grund ist, dass Russland heuer erstmals seit dem Beginn des Ukraine-Kriegs wieder an der Biennale teilnimmt. EU-Außenbeauftragte Kallas sagt, Kultur und Unterstützung dürfen nicht zu Instrumenten der Schönfärberei von Aggression werden. Wir kommen weiter zum Sport. Das Wichtigste von heute in aller Kürze fasst Daniel Kulowitz zusammen.
14: Die Tennis-Generali Open der Frauen in Kitzbühel haben ein österreichisches Achtelfinale. Julia Grabherr gewinnt ihr Auftaktmatch gegen die Rumänin Berthea in 3 Sätzen und bekommt es jetzt mit Ekaterina Pereligina zu tun, die ihre Homebase im Tenniszentrum Südstadt in Niederösterreich hat. Auch Lili Tager feiert einen Auftaktsieg allerdings beim Turnier in Athen. Bei der Fußball-WM baut sich langsam Spannung auf. Nach den Ruhetagen gibt es das erste Halbfinale morgen 21 Uhr live in ORF 1 Spanien gegen Frankreich. Österreichs Fußballtrainer Adi Hütter ist 5 Jahre nach dem Ende seiner ersten Amtszeit bei Eintracht Frankfurt mit Gänsehaut, wie er sagt, auf den Trainingsplatz des deutschen Fußball-Bundesligisten zurückgekehrt. Rund 2000 Eintracht-Fans haben den Trainer beim ersten öffentlichen Training mit Adi Hütter-Rufen begrüßt. Und Fußball-Bundesligist WSG Tirol hat Ex-ÖFB-Teamspieler Hussein Balic verpflichtet. Wie die Tiroler mitgeteilt haben, kommt der 30-jährige Offensivspieler ablösefrei nach Wattens. Zuletzt spielte Balic in Polen in Lodz und hat bereits 150 Bundesligaspiele für St. Pölten, LASK oder Altach absolviert.
5: Und jetzt weiter zum Wetter mit Nathalie Auer.
15: Heiß war es heute. Bis zu 35 Grad sind es in Ferlach in Kärnten geworden. Über Nacht kann man dann aber gut lüften. Die Temperaturen sinken meist auf 20 bis 13 Grad. Außerdem gehen vorerst nur ganz vereinzelt gewittrige Schauer nieder. Morgen werden Schauer und Gewitter dann generell wahrscheinlicher und auch kräftiger. Erste gibt es schon in der Früh an der Grenze zu Bayern. Für ein paar Stunden scheint aber auch die Sonne. Am längsten sonnig haben wir es morgen im Osten. Hier wird es auch am wärmsten mit bis zu 33 Grad. Sonst erwarten uns 24 bis 30 Grad.
5: Das war das Nachtjournal mit Julia Bötzinger.
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16: Mensch, Gesellschaft und Alltag stehen im Mittelpunkt dieser Woche. Von der Menopause bis hin zu Fußball und Musik. Den Auftakt macht allerdings eine Kulturgeschichte der Mensch-Tier-Beziehung. Denn zur Natur des Menschen gehört immer der Glaube, dass der eine Sonderstellung innerhalb der Natur einnimmt. Aber die Überlegenheit kommt langsam auf den wissenschaftlichen Boden der Tatsachen. Die Trennlinie zwischen Mensch und Tier ist längst nicht mehr so klar wie bisher angenommen. Aktuelle Erkenntnisse deuten darauf hin, dass Tiere in erstaunlichem Maße Gefühle und Bewusstsein besitzen. Viele wollen daher den Tieren Grund- und Mitbestimmungsrechte einräumen. Jenseits von gestreichelt und geschlachtet nennt sich diese Radiokolleg-Reihe von Richard Brehm.
17: Ich sage heute, ich bin approbierter Tierarzt und arbeite im Bereich des Primatentrainings. Habe mich spezialisiert auf Primaten, arbeite nur noch mit Menschen.
18: Mit dieser scherzhaften Bemerkung stellt sich Fabian Almacher gerne bei den Leuten vor, die er trainiert. Almacher ist Coach für eine ganz besondere Form der Bewegungslehre, die er Animal Athletics nennt. Die Idee dabei ist, die Athletik und Bewegungsform von Tieren nachzuahmen.
17: Diese Bewegung jetzt heißt der Adler. Das ist ein großer Ausfallschritt zur Seite mit einem langen gestreckten Bein, einem gebeugten Bein. Und der Oberkörper ist nach vorne gelehnt und die Arme gehen quasi wie große Adlerschwingen zur Seite, um einfach auch dieses Gefühl von ja, fast Fliegen zu haben, anmutig groß.
18: Auch wenn diese Übung die große Spannbreite von Adlerschwingen nachahmt und effektvoll vor allem die oberen Extremitäten zum Einsatz bringt, der Trainingseffekt zielt auch auf andere Körperbereiche.
17: Trainiert sehr stark den Beinbereich. Für all die Sitzathleten unter uns eine sehr, sehr schöne Sache, um das Becken und die Hüften wieder ein bisschen geschmeidiger zu bekommen. Das schafft natürlich auch Weite, schafft auch für denjenigen, der es durchführt, eine große Weite, weil es einfach auch mal die Brust öffnet und es einfach auch sehr groß und stark erscheinen lässt.
18: Dass Menschen die eleganten und effizienten Bewegungen von Tieren nachahmen, ist nicht neu. Im Yoga gibt es Körperstellungen wie die Kobra oder den herabschauenden Hund. Im Tai Chi gibt es eine Übung, die der Kranich breitet seine Flügel aus heißt. Und im Qigong das Spiel der fünf Tiere, das Anleihen bei Vogel, Hirsch, Affe, Tiger und Bär nimmt. Hinzu kommen aktuelle Fitnesstrends, die Übungen ohne Hanteln oder andere Hilfsmittel propagieren und die nur mit dem eigenen Körpergewicht arbeiten. Auf der Suche nach möglichst natürlichen Bewegungen ist in jüngster Zeit vor allem in den USA auch eine Art Paleo-Fitness-Bewegung entstanden, die sich die frühesten von jedweder Zivilisation noch unverdorbenen Menschen zum Vorbild nimmt. Von diesem Ideal des Naturmenschen ist es dann nicht weit zu den Tieren, mit ihrem garantiert natürlichen, da instinktiv richtigen Körper- und Bewegungsgefühl.
19: As different as we are from most other animal species, we are also surprisingly similar. For instance, if you crawl on your hands and your knees, your lower legs are left unused and you have limited strength and functionality.
18: Fabian Almacher hat mit einem 2016 erschienenen Buch und zahlreichen Workshops wesentlich dazu beigetragen, das Thema der Animal Moves, der tierischen Bewegungen, auch im deutschsprachigen Raum bekannter zu machen. Sein Zugang zum Thema ist allerdings frei von Dogmen und allzu viel Zivilisationskritik. Es geht ihm vor allem darum, Spaß an der Bewegung zu vermitteln. Gerne macht er das in der freien Natur oder im städtischen Bereich, zumindest unter freiem Himmel. Gerade in der Stadt ist es kein alltäglicher Anblick, den Almacher und seine Schützlinge bieten, wenn sie üben. Denn viele Übungen finden am Boden und auf allen Vieren statt, um die Körperhaltung und Spannkraft von Vierbeinern zu imitieren.
17: Also wenn Sie sich einen Geparden anschauen, der über 100 km/h rennen kann, das können wir Menschen nicht. Allerdings, was macht dieses Tier so einzigartig, um diese Leistung zu bekommen? Und können wir, wenn wir in Ansätzen versuchen, das zu trainieren, zu imitieren, für uns nicht auch einen sehr, sehr positiven Effekt herausziehen, was das Thema Schnelligkeit angeht? Und ja, das ist möglich.
18: In den Kursen und auch Einzeltrainings von Fabian Almacher findet sich ein Querschnitt der Bevölkerung wieder. Vom verkopften Vorstandsmitglied eines großen Unternehmens bis hin zum übergewichtigen Jugendlichen. Ihnen gemeinsam ist der Bewegungsmangel. Ob Sie nun zu viel Zeit im Bürosessel oder auf der Couch verbringen, Almacher möchte Ihnen mit seinen Animal Moves helfen, dass Sie in spielerischer Form und mit Hilfe der Tiere Ihre ganz eigene Bewegungsintelligenz, wie er es nennt, wiederentdecken und reaktivieren. Nicht die Bewegungsintelligenz der Menschen einer fernen Frühzeit, sondern die ihrer ganz eigenen Frühzeit.
17: Der erwachsene Mensch läuft auf zwei Beinen, hat sich aufgerichtet. Wenn wir in die ersten 1,5 Jahre eines Kindes schauen oder der Kindesentwicklung schauen, nach Geburt, durchlaufen wir eigentlich diese Phasen von auf den Rücken, auf den Bauch drehen, auf allen Vieren krabbeln, der erste zaghafte Ausfallschritt, aufstehen.
18: Ein Baby und Kleinkind, doch läuft bewegungstechnisch und im Schnellraffer sozusagen noch einmal die ganze Evolution. Und nicht nur die des Menschen. Denn die Entwicklung von Mensch und Tier verlief über lange Dauer gemeinsam. Und der Mensch trägt sein tierisches Erbe immer noch in sich, etwa in Form des sogenannten Reptiliengehirns.
17: Dieses Reptilienhirn, dieses alte Hirn, das erste Gehirn des Menschen entscheidet, ist es sicher oder nicht, Also wir laufen durch den Dschungel, treten auf irgendwas, was weich ist und unter unserem Fuß wegrollt. Wir ziehen sofort den Fuß zurück. Es könnte eine Schlange sein. Das zweite Gehirn, das Gehirn, das uns unterscheidet von den Tieren, ist dasjenige, das kognitiv sagt, ah, das war nur eine Wurzel, über die wir gerade gestiegen sind, die so weggerollt ist. Sozusagen Verarbeitung, Gedächtnisleistung, Emotion, Sprache, das findet in diesem zweiten Level statt. Und beide Gehirne funktionieren nicht ohne einander. Die Eintrittspforte ist allerdings immer das alte Gehirn. Auch wenn wir als denkende Wesen meinen, dass wir kognitiv alles entscheiden, so ist sozusagen das, was wir unterbewusst tun, unsere erste Reaktion in der Regel diejenige, die gesteuert wird durch unser altes Hirn.
4: Tiere haben die Menschen seit ihren Ursprüngen begleitet und fasziniert. Diese Faszination ist auch Gegenstand der ersten künstlerischen Erzeugnisse, die die Menschen der Frühzeit hinterlassen haben. In Eiszeithöhlen auf der Schwäbischen Alb etwa wurden kleine Skulpturen gefunden, die Mammut, Wiesentpferd, Höhlenlöwe, Höhlenbär und auch einen Wasservogel im Flug darstellen. Ungefähr zur gleichen Zeit wie diese kleinen mobilen Kunstwerke entstanden in den Höhlen von Altamira, Chauvet und Lascaux vor über 30.000 Jahren auch die bekannten, eindrucksvollen Höhlenmalereien, die in vielfältiger Form vor allem eines darstellen. Tiere.
20: Es ist auch so, dass das Verhältnis zwischen Menschen und Tieren hier eins der Übermacht ist, der Faszination, fast sozusagen der kultischen Verehrung.
4: Thomas Macho, Direktor des Internationalen Forschungszentrums Kulturwissenschaften in Wien und im deutschsprachigen Raum seit langem einer der führenden Erforscher der langen Kulturgeschichte des Mensch-Tier-Verhältnisses.
20: Leider wissen wir bis heute nicht genau, was für Arten von Ritualen im Kontext dieser Höhlenmalereien aufgeführt wurden, wer diese Malereien ausgeführt hat. Waren das mehrere Personen, ganze Gruppen, waren das Einzelne? Es gibt diese Idee, dass man es hier vielleicht mit einer Art von Urschamanismus zu tun hat. Hans-Peter Dürr hat vor vielen Jahren mal die Spekulation verfolgt, dass es auch um Wiedergeburtsrituale dabei ging, weil man die Tiere, die sich dann jahreszeitlich bedingt zurückgezogen haben, quasi wieder zur Wiederkehr nötigen wollte. Aber ganz genau wissen wir das alles überhaupt nicht. Und wir stehen daher nur voller Bewunderung vor diesen Bildern und stellen fest, offenbar hatten die Tiere ursprünglich ganz großes Gewicht für die Menschen.
4: Markus Wild, Professor für philosophische Anthropologie und Tierphilosophie an der Universität Basel, hat diesbezüglich eine andere These.
21: Es ist doch erstaunlich, dass wir nach 30.000 Jahren keinerlei Mühe haben zu sehen, dass hier eine Kuh, ein Pferd, ein Nashorn dargestellt ist. Und wenn man dann die Literatur dazu liest, dann merkt man, die Repräsentationen der Tiere sind, was Wissen über die Tiere anbelangt, enorm adäquat. Also man kann den Rentieren sozusagen ansehen, in welcher Zeit im Jahreszyklus sind sie. Ja, das sind sozusagen Speicher von naturhistorischer Information über Tiere. Und das ist eigentlich eine Art Wissensgenerierung.
4: Man könnte der These von Markus Wild folgend auch sagen, bei den kunstvoll gezeichneten Tieren auf den Höhlenwänden handelt es sich um urzeitliche Infografiken. Ja, mehr noch.
21: Diese Höhlenmalereien, die sind ja immer in sehr entlegenen und auch schlecht belichteten Teilen von Höhlen. Was bringt es also, naturhistorische Informationen so zu verstecken? Und da habe ich dann angefangen, die These zu entwickeln, dass wahrscheinlich diese Höhlenmalereien, die diese Art von enormen Realismus und Naturalismus haben, in bestimmten Belichtungen einen sehr kinoartigen Effekt haben.
4: Es ist gut vorstellbar, dass im flackernden Licht von Fackeln, vielleicht auch untermalt von rhythmischen Klängen und einfach erzeugten Soundeffekten, die auf den Höhlenwänden dargestellten Tiere für das Publikum damals sehr lebendig geworden sind. Eine im wahrsten Sinne des Wortes Urform des Kinos. Sogar mit 3D-Effekt, denn die Tiergestalten wurden nicht auf eine ebene Fläche aufgemalt, sondern auf zerklüftete Felsen, was zusätzlich plastische Effekte erzeugt und Bewegung suggeriert. Für Markus Wild dienten die Höhlenmalereien allerdings nicht der Unterhaltung, sondern der Unterweisung. Seine Vermutung? Ähnlich wie heute Piloten im Flugsimulator das Lenken eines realen Flugzeugs einüben,
18: So bereiteten sich die steinzeitlichen Jäger in der Enge der Höhlen auf den Ernstfall einer Begegnung mit mächtigen Tierherden vor.
21: Ich glaube, diese Höhlenmalereien haben die Funktion, emotionalen Umgang mit Tieren vorzubereiten, zu simulieren. Weil wenn man zusammen dann auf die Jagd gehen muss, und das muss parallel zur kollektiven Jagd auf Großtiere entstanden sein, dann ist das emotional enorm anspruchsvoll und man muss seine Emotionen irgendwie managen können. Und gleichzeitig hat man Raubtiere als Konkurrenten bei einer großen Jagd und man muss auch den Umgang mit diesen Raubtieren irgendwie kontrollieren können. Und deshalb habe ich so die These entwickelt, das sind eigentlich Naturinformationsspeicher, die so angelegt sind, dass wir lernen, mit unseren Emotionen in Begegnung mit großen Tieren umzugehen. Und das ist eine Deutung, die ganz in eine sozusagen nicht sakrale oder nicht religiöse Richtung weist, was Höhlenmalereien anbelangt.
18: Auffällig abwesend oder nur krude als Strichfiguren dargestellt, sind bei vielen Höhlenmalereien die Menschen. Markus Wild hält das für bedeutungsvoll.
21: Erst später kommen ja dann Menschenfiguren dazu, mit den Menschenfiguren mit der Zeit auch sozusagen wahrscheinlich Repräsentationen von Himmelskörpern. Und ich glaube, ab dann kriegt es einen sakralen Anstrich. Also dann wird es religionsgeschichtlich relevant, weil dann der Mensch-Tier-Unterschied thematisiert wird und die Idee, dass der Mensch mit etwas anderem in Kontakt steht als nur mit Tieren. Also da glaube ich, da sehe ich so eine Art Übergang. Das ist alles sehr spekulativ, aber wenn man den Menschen in Beziehung bringt, sozusagen mit den nicht-irdischen Gegenständen, eben Repräsentation von Sternen und Sonne und Vögeln, dann hat man eine bildliche Repräsentation, die religiöse Information trägt.
18: Bemerkenswert ist, dass schon auf den Wänden der Steinzeithöhlen Mischwesen dargestellt sind. Wesen, die halb Mensch und halb Tier sind. Ähnliche Mischwesen ziehen viele Jahrtausende später dann auch die Tempelwände im alten Ägypten. Sie stellten künstlerisch und psychologisch ungleich raffinierter ausgestaltet Götterfiguren dar. Wieder 1000 Jahre später im antiken Griechenland nimmt dann Göttervater Zeus mit Vorliebe die Gestalt von Tieren an, um seinen erotischen Abenteuern nachzugehen. Auch die Mythen jener Zeit sind voll von Tieren, oft in bereits domestizierter Form, wie die Eule als eine Art Sidekick der Göttin Athene. Im antiken Griechenland begann man auch, sich grundsätzlich Gedanken über das Verhältnis von Mensch und Tier zu machen. Allen voran zu nennen wären hier Aristoteles, für den bekanntlich auch der Mensch selbst ein politisches Tier war. Und Diogenes, der die Denkschule des Kynismus vertrat, in der wiederum wortgeschichtlich Kynos, der Hund, steckt. Und so war es nur konsequent, dass sich Diogenes einst im Gespräch mit Alexander dem Großen als Hund vorstellte. Thomas Macho erläutert:
0: Er fühlt sich deshalb als Hund und als Vertreter einer Hundephilosophie, weil er sich nicht als Bürger fühlen will und kann, auch als Kritik an der Politik, könnte man sagen. Also es gibt auch dieses Element im Kynismus. Gleichzeitig ist der Kynismus auch eine, wie soll man sagen, eine Philosophie, die sehr früh die Performance kennt. Man könnte sagen, das ist etwas, was sie an moderne Kunstrichtungen anschlussfähig macht. Das ist, glaube ich, auch kein Zufall, dass Peter Sloterdijk in seiner Kritik der zynischen Vernunft die Königer wieder so populär gemacht hat und dann auch ganz selbstverständlich natürlich mit Beispielen assoziiert hat aus der neueren Kunst und Aktionskunst und Happening-Geschichte, wo diese Elemente dann auch wieder eine Rolle spielen. Ich denke etwa an die Aktionen von Günter Brus oder Wally Export.
18: Thomas Macho meint hier Aktionen wie aus der Mappe der Hundigkeit aus dem Jahr 1968, bei der Wally Export Peter Weibel an der Leine und auf allen Vieren durch die Wiener Innenstadt führte. Ein anderes berühmt-berüchtigt gewordenes Beispiel für Tiere in der Kunst sind die von Damien Hirst in Formaldehyd-Tanks eingelegten Kühe und Haie, in denen unter anderem die Tiere nachhallen, die einst Charles Darwin für seine Forschungen in Alkohol einlegen ließ.
2: Gerade weil die Kunst eigentlich so ein Showcase ist und so viel Aufmerksamkeit hat, kann die Kunst sehr gut Aufmerksamkeit lenken. Und deswegen ist es gut, wenn sie diese Themen beleuchtet, die Kunst, oder wenn sie auch mit unterschiedlichen Mitteln zu diesem Thema der Mensch-Tier-Beziehung Stellung nimmt.
18: Elisabeth von Samsonow, selbst Künstlerin und Philosophin an der Akademie der Bildenden Künste in Wien. Samsonow hat sich in ihren Arbeiten immer wieder eingehend mit den Versuchen der Tierwerdung beim Menschen beschäftigt, auch jenseits der Kunst.
2: Ja, ich glaube, dass dieser Wunsch, sich mit dem Tier zu identifizieren, dann eine sehr, sehr tief sitzende Angelegenheit ist bei den Menschen. Also diese Beobachtung, dass die Tiere so sicher sind in ihrem Habitat, hat irgendwie was ausgelöst. Also anscheinend ist schon der Mensch eher so das verirrte Tier und beneidet eigentlich auch das große Tier in seinem Milieu so sehr um seine Sicherheit und um seine Größe, um seine Stärke, auch um seine Unabhängigkeit. Und deswegen wäre man das gerne. Man hätte vielleicht auch gerne ein Fell und eine Flügel und ich weiß nicht was alles. Da ist irrsinnig viel Neid im Spiel. Man hätte gerne mehr Beine, man hätte auch irgendwie eine tolle Musterung und so, ja. Und ein Mensch müsste das alles irgendwie so alloplastisch und sekundärkulturell kompensieren. Sie müssen die Mode machen und Kleider schneiden und Häuser machen und Telefonleitungen legen und so. Sie sind irgendwie zu wenig empathisch. Diese ganzen Defekte machen diesen wahnsinnigen Kultursalat.
18: Intensiv hat sich Samsonow auch mit Animismus und Totemismus beschäftigt. Durch seine Expansion rund um die Welt ist der Westen auch in Kontakt mit sogenannten wilden Kulturen und Gesellschaften gekommen. Der Völkerkunde des 19. und frühen 20. Jahrhunderts fiel dabei vor allem auf, wie stark sich diese Kulturen und Gesellschaften nach der Zugehörigkeit zu bzw. der Abstammung von bestimmten Tieren gliederten. Für Samsonow lassen sich Totemtiere allerdings auch im Hier und Heute entdecken. Vom sich als Stierblut stilisierenden Energy Drink bis hin zur Automarke mit dem aufbäumenden Pferd als Wappentier. Für Samsonow legt das den Schluss nahe,
2: dass unsere Moderne hochgradig totemistisch und animistisch ist und auch immer mehr wird, gerade weil der Gebrauch der Techniken, die wir haben, also diese ganze Apparatefetischisierung, das notwendig nach sich zieht. Insofern der Totemismus sozusagen eine apparative Bewirtschaftung der Gottheit als Dachfigur über Mensch und Tier war.

psychoanalytische Deutung etwa von Pferden und Hunden, die geht immer also auf das Triebleben, auf die Potenz hin. Da stehen sie, wenn sie etwa in Träumen vorkommen, und Mythos ist ja eigentlich auch eine

0: modernen Literatur nachverfolgt.
1: Im Roman der letzten 200 Jahre spielen die Tiere natürlich eine sich verändernde Rolle, weil sie in den neueren Romanen, ja eigentlich schon mit der Moderne, kann man sagen, beginnt das, als Mittel der Zivilisationskritik eingesetzt werden. Und die Tiere dann als bessere Menschen und als Vorbilder für das richtige Leben, zu dem man wieder zurückkommen soll, fungieren. Also die Tiere stehen nie für sich und je trivialer ein Buch ist, desto propagandistischer sind die Tiere unterwegs.
0: In raffinierterer Form kommen Tiere auch in einem der bekanntesten erotischen Romane des 20. Jahrhunderts vor. Die Geschichte der O enthält ein Kapitel mit dem Titel »Das Kreuzchen«, in dem die Protagonistin O sich vor einer rituellen Orgie kunstvoll als Tier verkleidet.
2: Es waren Masken, Kopfputz und Masken zugleich. Sie waren so gearbeitet, dass sie mit Ausnahme von Mund und Kinn den ganzen Kopf bedeckten und schmale Schlitze für die Augen freiließen. Sperber, Falke, Kreuzchen, Fuchs, Löwe, Stier, lauter Tiermasken, menschlichen Maßen angepasst. Aber aus dem Fell oder dem Gefieder der echten Tiere gefertigt. Vor dem großen Spiegel, wo sie sich von Kopf bis Fuß sah, probierte O alle Masken. Die seltsamste Maske, die O am meisten verwandelte und zugleich am besten zu ihr zu passen schien, stellte ein Kreuzchen dar. Die fahlroten und beigen Federn verschmolzen mit ihrer Sonnenbräune. Das Federkleid bedeckte ihre Schultern fast völlig, reichte bis zur Mitte des Rückens und vorn bis zum Ansatz der Brüste.
0: Die Kostümierung als Tier und damit einhergehend die symbolische Verwandlung in ein Tier, das ist nicht nur Teil der Geschichte der O, sondern gehört in vielgestaltiger Form zur Geschichte der Menschheit. Ein ganz aktuelles und jugendfreies Beispiel dafür ist auch das Phänomen der sogenannten Furries.
3: Courtney is a furry, one of a growing number of people who believe that they are part human, part animal. He feels the need to get in touch with his inner kitten, called Nuka.
0: Furries, das ist eine Subkultur, in der meist junge Menschen in die Rolle fiktiver Tierfiguren aus Zeichentrickfilmen und Comics schlüpfen und sich dazu im wahrsten Sinne des Wortes einen Pelz anlegen. Auch wenn die Fangemeinde der Furries etwas skurril wirkt und sich auch selbst nicht so ernst nimmt, so scheint sich auch hier ein uraltes menschliches Verlangen zu zeigen, nämlich die eigene Körperlichkeit, zumindest temporär, gegen eine andere, animalische zu tauschen und sich so im Vorbild und Spiegelbild der Tiere selbst besser zu erfahren und zu erkennen. Elisabeth von Samsonow.
4: Was macht eigentlich den Menschen aus? Das heißt, es muss andauernd neu erfunden werden, was eigentlich Menschen ausmacht. Und es wird aber erfunden, weil es nicht nur Menschen gibt. Wenn es nur Menschen gäbe auf dieser Welt, dann könnten wir überhaupt keine Menschen sein. Wir sind es ja nur, weil es diese anderen Tiere gibt. Und weil wir sozusagen in dieser Aushandlung des Raumes, der uns ausmacht, gegenüber ihrem und auch der gegenseitigen libidinösen und aggressiven Akte, stellen wir diese Menschen andauernd her.
5: Jenseits von gestreichelt und geschlachtet. Eine Kulturgeschichte der Tier-Mensch-Beziehung von Richard Brehm war das. Gelesen hat Amy Rehburg. Morgen geht es an dieser Stelle um die wissenschaftlichen Grundlagen. Was weiß man über das Bewusstsein, die Intelligenz und das Sprachvermögen der Tiere? Und wie verändert das unseren Umgang mit ihnen? Auch im nächsten Beitrag geht es um einen Themenbereich, der lange von Missverständnissen, Vorurteilen und Tabus geprägt war und den Wissenschaft und Medizin heute neu betrachten. Die Menopause. In den vergangenen Jahren haben immer mehr Medizinerinnen und Betroffene die Enttabuisierung vorangetrieben. Denn in den Wechseljahren passiert ein regelrechter Reset, in dem das Leben neu definiert werden muss. Welche Rollen spielen die weiblichen Hormone? Was bewirken sie und welche Folgen hat ihr Fehlen im Körper? Sabine Nicolai beschäftigt sich diese Woche mit den körperlichen

0: ab 40 ungefähr sind unsere Eier in unserem Eierstock nicht mehr so kräftig, nicht mehr so stark wie mit 25. Und da schlägt sich das erste Mal in der zweiten Hälfte des Zyklus nieder, nach dem Eisprung.
1: Silvia Czani-Grafelmann ist Fachärztin für Gynäkologie und Geburtshilfe und traditionelle chinesische Medizin. Sie arbeitet in der Praxisgemeinschaft Elixier auf dem Neuen Markt im ersten Wiener Gemeindebezirk.
0: Nach dem Eisprung entwickelt sich aus der Follikel eine zweite Drüse, nämlich der Gelbkörper. Und der produziert das Progesteron. Das wird ausschließlich im Eierstock produziert. Und dieser Gelbkörper ist dann nicht mehr so kräftig wie früher. Und dann treten erste Symptome schon in der zweiten Zyklushälfte auf.
1: In der Pubertät eines Mädchens beginnt tief im Körper ein kleines Kraftwerk zu arbeiten.
2: Das Kraftwerk hat einen Namen. Es sind die Eierstöcke. In ihnen reift jeden Monat eine Eizelle heran, die dann im Eisprung aus dem Eierstock in den Eileiter springt und in die Gebärmutter wandert. Unterwegs oder an ihrem Bestimmungsort kann die Eizelle befruchtet werden. Das bedeutet, sie verschmilzt mit einer Samenzelle. Ein Embryo beginnt zu reifen. Kommt es nicht zur Befruchtung, stirbt die Eizelle ab.
1: Gleichzeitig bildet sich jeden Monat für den Fall, dass ein Embryo entsteht, in der Gebärmutter eine Schicht Schleimhaut, in der sich der Embryo einnisten könnte, um weiter heranzureifen.
2: Gibt es nach 21 Tagen keinen Embryo, wird die Schleimhaut abgestoßen. Sie blutet durch die Vagina, die Scheide der Frau, ab. Dieses monatliche Ereignis nennen wir Menstruation. Nach 28 Tagen ist ein Zyklus vollendet. Das Ganze beginnt wieder von vorne.
1: Jedes Jahr durchläuft eine Frau somit 13 Zyklen. Das bedeutet, sie blutet durchschnittlich 65 Tage im Jahr. Doch damit nicht genug. Neben der unangenehmen und störenden Blutung kommt es zu Bauchkrämpfen, Übelkeit, Kreislaufproblemen und Kopfschmerzen.

0: Nach etwa 30 Jahren, also rund 400 Zyklen, verändert sich die monatliche Menstruation. Die Frau kommt in die Perimenopause, das, was wir allgemein als Wechseljahre bezeichnen. Die Phase vor dem endgültigen Ausbleiben der Menstruation, in der die Eierstöcke langsam ihre Aktivität einstellen.
1: Und so geht's los mit einer abnehmenden Gelbkörperfunktion, also mit einem Progesteronmangel. Und das ist immer deutlicher. Das Östrogen bleibt jedoch oben. Das heißt, in dieser Perimenopause dominiert das Östrogen und der Progesteron ist im Mangel. Und das kann verschiedene gesundheitliche Beschwerden machen. Blutungsstörungen, starke Blutungen, verlängerte Blutungen, Schmierblutungen und Stimmungsveränderungen. Auch Richtung depressive Verstimmung und insbesondere in der zweiten Zyklushälfte ganz typisch. Und eben auch die Schlafprobleme, die Durchschlafstörung, auch insbesondere in der zweiten Zyklushälfte.
0: Die beiden winzigen Organe im Bauch der Frauen sind wahre Wunderwerke der Natur. Die Follikel, also die Eizellen, die in ihnen jeden Monat heranreifen, werden bereits im Mutterleib angelegt, wenn die spätere Frau noch ein Embryo ist. Der Zyklus wird ihr also förmlich in die Wiege gelegt. Doch es sind nicht nur die Eizellen, die im Eierstock gebildet werden, sondern auch Hormone. Zuallererst das Östrogen, das weibliche Geschlechtshormon.
2: Östrogene, auch Estrogene oder Follikelhormone genannt, sind die wichtigsten weiblichen Sexualhormone aus der Klasse der Steroidhormone. Sie werden in den Eierstöcken, den Eizellen und im Gelbkörper zu einem geringen Teil auch in der Nebennierenrinde produziert, weshalb sie auch nach der Menopause nicht ganz verschwinden. Auch im männlichen Hoden werden geringe Mengen von Östrogen gebildet, so wie Frauen auch Testosteron, das wichtigste männliche Sexualhormon, bilden.
0: In der ersten Phase der Wechseljahre, der Perimenopause, die bereits rund um den 40. Geburtstag einer Frau beginnen kann, bleibt der Östrogenspiegel erhalten, während das zweite wichtige Hormon im Körper der Frau, das Progesteron, weniger wird.
2: Das Steroidhormon Progesteron ist das wichtigste Gestagen, also ein Gelbkörperhormon in der Klasse der Sexualhormone. Es entsteht im Gelbkörper und in geringem Maß in der Nebennierenrinde. Progesteron regt die Bildung der Gebärmutterschleimhaut an und verhindert im Falle des Eintretens einer Schwangerschaft die weitere Heranreifung von Eizellen im Eierstock. Tritt keine Schwangerschaft ein, vermindert sich die Progesteronbildung und die Schleimhaut wird abgestoßen.
0: Neben der körperlichen Funktion der Hormonproduktion im Laufe des weiblichen Zyklus wirken die Hormone auch auf das Gemüt. So fühlen sich Frauen in der ersten Hälfte des Zyklus oft wesentlich besser als im zweiten Teil, wenn die Hormonproduktion zurückgefahren wird. Die als prämenstruelles Syndrom bezeichnete Stimmungsschwankung, die viele, aber nicht alle Frauen betrifft, manifestiert sich in der Perimenopause oft dauerhaft. Rund ein Drittel der Frauen leidet durch den Progesteronmangel an starken körperlichen Beschwerden, sagt die Gynäkologin Silvia Czani-Grafelmann.
1: Es betrifft insbesondere die Stimmung, Ungeduld, Zurückgezogenheit, Aggressivität. Außerdem Beschwerden in der Brust sind ganz typisch hierfür, sowie Schlafstörungen, also Durchschlafstörungen in erster Linie.
0: Kaum sind sie das monatliche Leiden durch die Menstruation endlich los, werden viele Frauen von unterschiedlichen Beschwerden gequält.
3: Ewig lang habe ich wahnsinnig gelitten unter diesen ganzen Frauenzeitschriften und diesen Schönheitsidealen, die da vermittelt werden. Ebenso aber auch das Bild der Frau. Das habe ich auch in meinem ersten Stück dann alles demontiert. Diese Unmöglichkeit, all diese Ideale miteinander zu vereinbaren, das hat mich also wirklich, oder ich glaube viele Frauen meiner Generation, fertig gemacht. Einfach diese Ideale, wie man zu sein hat als Frau, was einerseits nicht machbar ist und völliger Blödsinn ja auch.
0: Grischka Voss ist Schauspielerin, Autorin und Theatermacherin mit starkem sozialpolitischem Anspruch. Sie hat ein Stück über die Menopause geschrieben. Fucking Hot verhandelt all die Unannehmlichkeiten und Absurditäten, mit denen Frauen in den Wechseljahren konfrontiert werden.
3: Der Trigger, das Stück Fucking Hot über die Wechseljahre der Frau zu schreiben, war eigentlich, ich hatte zuvor ein Stück geschrieben über die Lust der Frau und ihre ständige Unterdrückung, was ja auch eben ein riesen Tabuthema ist. Und nach einer Vorstellung hat mich eine Zuschauerin angesprochen und mir ein Buch geschenkt und gesagt, machen Sie doch bitte mal über das Thema ein Stück, das ist nämlich das noch größere Tabu. Und dieses Buch war dann eben eine Graphic Novel, die heißt Francines super heiße Phase. Da ging es eben um die Wechseljahre. Und ich war damals irgendwie so 50. Und etwa ein halbes Jahr später hatte ich unglaubliche Gelenkschmerzen bekommen und dachte schon, ich leide unter frühzeitiger Versteinerung oder Arthrose oder ich weiß es nicht. Und habe dann im Internet herum recherchiert, was könnte ich denn haben. Irgendwann kam ich da auf Wechselbeschwerden und langsam dachte ich dann, ja, vielleicht bin ich ja im Wechsel. Und da ist mir dann selber eigentlich erst klar geworden, dass ich nichts weiß über dieses Thema und auch noch nie irgendeine andere Frau mir gegenüber irgendwie gesprochen hat über Wechsel. Und dann bin ich halt zum Frauenarzt und der hat dann halt auch nur irgendwie sozusagen gesagt, ja, Sie sind jetzt in der Perimenopause, blablabla. Ja, das war's. Und ich habe dann auch irgendwie geschaut, im Wartezimmer gibt es ja jetzt irgendwelche Broschüren, was mache ich denn jetzt? Und dann habe ich halt aus dieser Verzweiflung heraus nichts zu wissen oder plötzlich von einer Sekunde auf die andere in einem Zustand zu sein, über den nichts bekannt zu sein schien, habe ich dann angefangen zu recherchieren.
0: Grischka Voss entdeckte, dass das Thema Wechseljahre sowohl in der medizinischen Ausbildung als auch in puncto Information Anfang der 2020er Jahre noch sehr unterrepräsentiert war. In der Ratgeberliteratur fiel ihr der extrem negative Zugang auf. Als wären die Wechseljahre eine schreckliche Zeit, durch die die Frauen eben durchtauchen müssten.
3: Ich fand das alles so negativ und ich wollte eigentlich zeigen, dass das im Grunde ja wie bei der Pubertät, das Großartige am Wechsel ist ja eben, am Ende steht ja dann eine tolle Frau. Also eben erst eine junge und dann eben, ich sage jetzt mal Golden Girl, also die reife Frau. Das ist ja der Olymp für jede Frau. Man hat die Erfahrung, das Wissen, man weiß, was man will, man weiß, was man nicht möchte. Und ich finde, man sieht auch toll aus. Also es gibt nichts Negatives außer die Beschwerden, aber das ist ein anderes Thema. Nichts Schöneres als eine weise alte Frau zu werden. Und deswegen endet mein Abend mit einer Hymne auf die alte weise Frau, O Kinkapampa.

0: Das Stück Fucking Hot von und mit Grischka Voss wurde unzählige Male in ausverkauften Häusern gezeigt. Sie nähert sich dem Thema mit Humor. Dass das Thema heiß ist, zeigt nicht zuletzt auch die hohe Besucherinnenfrequenz.
1: Die Menopause ist im Durchschnitt bei 51. Lebensjahr und es kann ab dem 45. Lebensjahr beginnen und davor ganz selten.
0: Die Gynäkologin und Geburtshelferin Gabriele Graf-Knappitsch spricht einen wichtigen Aspekt an. In ihrer Arbeit in der Praxisgemeinschaft Elixier und im St. Josef-Krankenhaus in Hitzing beobachtete sie über die letzten 2 Jahrzehnte, dass die Menopause immer später einsetzt. Studien zu diesem Thema bestätigen ihre Beobachtung.
1: Diese Perimenopause, also diese Prämenopause, die beginnt vielleicht ab dem 40. Lebensjahr, mit 45. Lebensjahr die Perimenopause und ab dem 51. Lebensjahr ist es wahrscheinlicher. Aber ich erlebe in letzter Zeit viele Frauen, die erst mit 55, 56 die letzte Regel haben. Also es hat sich wirklich mehr nach hinten verschoben, weil es uns immer besser geht und weil wir Frauen immer mehr in die Kraft kommen. Das Kraftwerk steht nicht so schnell still.
0: Im Institut Horizont bietet Gabriele Graf-Knappitsch zusätzlich zu ihrer Praxis als Frauenärztin auch Psychotherapie an. Damit kann sie Frauen gerade in dieser sensiblen Zeit der Veränderung gut begleiten und stärken. Denn das Phänomen Menopause von vielen Seiten zu betrachten, sei enorm wichtig, sagt Gabriele Graf-Knappitsch. In unserer Gesellschaft ist das Thema immer noch mit einem Tabu belegt. Diese Phase im Leben von Frauen ist eine Zeit vielfältiger Veränderungen auf körperlicher, psychischer und sexuell-partnerschaftlicher Ebene, vergleichbar mit der Pubertät. Die von vielen gefürchtete Menopause sei jedoch nicht das Ende, wie viele Frauen empfinden.
1: Wir Frauen haben immer XX in jeder Zelle. Also immer werden wir Frauen sein, egal wie alt wir werden. Ob wir eine junge oder eine alte Frau sind. Wir haben immer XX in jeder Zelle als Information und das macht uns Frauen ja auch aus. Und deswegen auch die andere Sensibilität und Empfindsamkeit und alles.
2: Sie hörten Teil 1 der Reihe Menopause – Reset des Lebens von Sabine Nicolai. Redaktion Monika Kalcic. Morgen setzen wir an dieser Stelle fort mit unmittelbaren körperlichen Veränderungen und deren sozialen Formen im Alltag. Und morgen steht auch das erste Halbfinalspiel der Fußball-WM auf dem Programm. Begleitet wird das Ganze von gröhlenden Jubelchören, Hymnen und Tröten. Auf der Tribüne wirkt so eine musikalische Untermalung ganz selbstverständlich. Wie der Ballsport, aber auch Musikschaffende inspiriert, beleuchtet nun Nikolaus Weidinger. Er ist Tonmeisterstudierender an der MDW, der Universität für Musik und Darstellende Kunst Wien.

0: Die Ballettmusik The Golden Age von Dmitri Schostakowitsch aus dem Jahr 1930. Das Ballett porträtiert eine Auslandsreise einer sowjetischen Fußballmannschaft. Der Komponist hat ein Hobby, das wohl nicht viele mit ihm assoziieren. Er ist begeisterter Fußballfan. Schostakowitsch ist nicht nur dafür bekannt, systematisch Spielergebnisse aus Zeitungen und Berichten zu dokumentieren, selbst auf Auswärtsspielen seines Stammvereins Zenit Leningrad ist Schostakowitsch anzutreffen. Schließlich macht er sogar die Ausbildung zum Schiedsrichter. Fußball begeistert Musiker und Musikerinnen rund um den Globus. Von Dmitri Schostakowitsch über die Sportfreunde Stiller bis zu modernem Rap von Capital Bra.
1: Man merkt das so als Journalist im Gespräch, in Interviews, dass die sich sehr für Fußball interessieren oft.
0: Gunnar Leue ist Musik- und Fußballjournalist. Der Fan des Berliner Fußballclubs FC Union Berlin kennt die Verbindung großer Musikschaffender zum Fußball.
1: Ich habe das selbst erlebt, auch mit Udo Jürgens mal im Interview. Der war ja ein ganz großer Fußballfan, sowohl vom FC Bayern als auch von der deutschen und österreichischen Nationalmannschaft. Und den hat auch immer der Fußball fasziniert, weil irgendwie auch Fußballer ähnliche Erlebnisse haben wie Künstler auf der Bühne. Ne? Die werden halt von den Massen bewundert und gefeiert.
0: Udo Jürgens Musik schafft es ins Stadion. 17 Jahr blondes Haar wird von den Fans der Union Berlin adaptiert. Das Stück wird instrumental im Stadion gespielt, die Fans singen mit.
1: Also ich glaube, dass es für die Musiker oder für die Bands fast das Größte ist, wenn ihre Songs adaptiert werden von den Fans im Stadion.
0: Musikalische Widmungen an den Fußball sind mindestens so alt wie der Fußball selbst. In England, dem Mutterland des Fußballs, werden im späten 19. Jahrhundert, dem Vorläufersport des Fußballs, Hymnen und Lieder gewidmet. Als sich aus dieser Ursportart allmählich der zeitgenössische Fußballsport herauskristallisiert, ist es in Österreich vor allem ein Sänger, der den neuen Hype besingt.

0: Hermann Leopoldi ist ein österreichischer Komponist, Kabarettist und Unterhaltungskünstler. In Heute spielt der Uridil aus dem Jahr 1922 besingt Leopoldi mit dem Stürmer Josef Uridil nicht nur einen der ersten Stars des modernen Fußballs. Früh setzt er sich mit der neuartigen, massenkulturellen Wirkung des Ballsports auseinander.
1: Man kann auf in die Oper gehen, doch was ist schon eine Oper, die kann.
2: Prinzipiell ist es so, dass wir an einem Spieltag eine Stunde vor Matchbeginn mit der Stadioneröffnung beginnen, mit Musik.
0: Erwin Gruber Junior ist Stadion-DJ beim Fußballverein First Vienna FC Wien. Die Musik, die er im Stadion auf der Hohen Warte im 19. Wiener Gemeindebezirk auflegt, begleitet episodisch den ganzen Spieltag.
2: Was bei uns speziell ist, wir haben halt wirklich zu jedem Programmpunkt eine eigene spezielle Musik, dass wir jedes Mal spielen, also abgesehen von der Dorfanfahre, wenn die Mannschaft zum Aufwärmen kommt, wenn die Aufstellung ist, für jedes Team gibt es eine eigene Nummer. Da überlegen wir uns auch immer was ganz Spezielles.

0: Die Disco-Nummer Yes, Sir, I Can Boogie ist als Torfanfare ein Herzstück des Wiener Stadionrepertoires. Erwin Gruber Junior ist mit dem Stadionsprecher Erwin Gruber Senior für die Auswahl der Stadionmusik verantwortlich. Als Stimmungsmacher während des Spiels sieht sich der Vater allerdings nicht.
1: Du darfst ja als Stadionmoderator nicht tun und lassen, was du willst. Da gibt es ja Spielregeln aus der Bundesliga. Und bei einigen Augenblicken dürften wir Musik einspielen, aber im Grunde ist während des Spiels quasi Ruhe. Da ist das Match und da sind jetzt dann für die Anfragen eben die Zuschauer dafür verantwortlich, hier anzufahren. Ich darf das gar nicht.
0: Vielmehr ist für den First Vienna FC die im Stadion gespielte Musik ein Ausdruck der Vereinsidentität.
1: Wir haben in den ersten Jahren in der zweiten Wiener Landesliga, in der Wiener Liga, sehr hohe Siege gefeiert und haben halt da sehr inflationär die Torfanfare gespielt.
0: Der Vereinsstab wünscht sich eine neue Torhymne. Schnell wird auch ein neuer Kandidat gefunden. Brass Devil von Power of Stellar erfüllt am Papier alle Anforderungen. Doch die Fans gutieren die Änderung nicht.
1: Naja, wir haben auch nicht gebraucht. Wir haben das, glaube ich, 2-3 Matches gehabt, dann kam sowas wie ein Shitstorm und dann haben wir halt relativ schnell wieder Yes, Sir, I Can Boogie gebracht als Torfanfare.
0: Die Identifikation mit dem eigenen Team ist eine zentrale Funktion, die Stadionmusik erfüllt. Sie soll mehr sein als reines Entertainment. Große Ereignisse wie die Fußball-Weltmeisterschaft, Derbys oder Champions League-Finale stellen hier Musikbeiträge vor eine entscheidende Herausforderung. Fans anzusprechen, die ansonsten nicht ins Fußballstadion gehen.
2: Heute wird natürlich die Musik, die Popmusik, auch sehr strategisch eingesetzt im Fußball. Ne? Dieses Fußball als Entertainment, auch das beim Champions League-Finale seit 1-2 Jahren im Vorprogramm Bands auftraten, das ist so für romantische Fans nicht so ideal.

0: Bei der Weltmeisterschaft 2006 schaffen es die Sportfreunde Stiller, bei WM-Gelegenheitspublikum genauso gut wie bei Fußball-Ultras anzukommen.
1: Also die Sportfreunde Stiller, die waren sehr tauglich, weil die Fußballfans aus dem Herzen sind und das nicht aus irgendwelchen Imagegründen oder Marketinggründen gemacht haben, sondern von sich aus. Und sie hatten dann natürlich auch das Glück, dass sie 2006 den richtigen Hit dazu hatten.
0: Fußballbegeisterte Bands sind schon in den ausgehenden 70er Jahren wichtig für die Musik in Fußballstadien. Einen zunehmenden Einfluss bekommt in dieser Zeit die Punkmusik. Die wirtschaftlichen und sozialen Verwerfungen der Zeit wirken auf die Musikszene gleichermaßen wie auf die Fankultur in den Fußballstadien.
1: In England war es so, da kam so ein bisschen die Hooligan-Bewegung her. Diese teilweise sehr gewalttätige Art und Weise der Fans hatte natürlich auch mit den Zuständen in Großbritannien zu tun in den 70er und 80er Jahren. Da entstand ja auch die Punkbewegung und das hat eine große Wechselwirkung mit dem Fußball.
0: Erstmals werden von Fußballfans sogenannte Fanzines, also von Fans gestaltete Magazine, herausgegeben. Vorreiter, die Punkszene.
1: Es spielt bei diesen Fußballfanzines eine Rolle, welche Punkband zum Beispiel ein Fan von irgendeinem Verein war oder warum die sozusagen beides gut fanden, ne? Sowohl die Punkmusik als auch ihre Clubs.
0: Punk im Fußballstadion schwappt infolgedessen auch aufs europäische Festland. Die Mitbegründer der Band Die Toten Hosen reisen als Schüler nach England. Sie besuchen Punkrock-Clubs und Fußballstadien. 10 Jahre später spielen sie vor tausenden Fans im Stadion von Fortuna Düsseldorf ein Benefizkonzert. Auch Vienna-DJ Erwin Gruber Jr. holt sich Inspiration für die Gestaltung des Vienna-Soundtracks aus dem Ausland.
2: Wir waren bei Juventus Turin im Stadion. Ich habe in keinem Stadion bisher so eine Musikanlage erlebt. Also wirklich wie bei Konzerten hängen dort überall Line-Away-Boxen. Also der Sound war unfassbar. Es war laut, aber trotzdem nicht unangenehm. Wir haben dort Rocknummern reingehauen. Also das war wirklich beeindruckend. Bei solchen Auswärtsmatches von so besonderen Vereinen nimmt man schon immer wieder einiges mit. Was spielen die da? Und das dotiert man sich dann natürlich und probiert es vielleicht dann auch mal aus. Könnte das was für da sein?
0: Die konzerttaugliche Musikanlage des italienischen Vereins Juventus Turin hat noch eine andere Funktion. Die Abwicklung von großen Pop- und Rockkonzerten in Fußballstadien.
1: Ich finde, dass es da auch eine gewisse Parallelität gibt. Irgendwie gehört das so zusammen. Diese Atmosphäre im Stadion, die pusht ja gleichermaßen die Rockmusiker auf der Bühne wie eben die Fußballer. Und dieses Fantum, was da zum Ausdruck kommt, das ist natürlich auch ähnlich. Das Stadion ist so ein Wohnzimmer der Stars.
0: Das Stadion als Wohnzimmer der Stars, das war auch das Wiener Stadion.
3: Es fanden damals, da gab es dann noch weitere Folgekonzerte, aber inoffiziell das letzte Konzert von Osman Kurti statt. Da hat er einen Abend gespielt mit Osman Kurti und die Chefpartie und am nächsten Tag dann mehr oder weniger schon als Willi Resetarits. Das waren die letzten beiden Konzerte, die hier stattgefunden haben.

0: Auch in den Umkleidekabinen der Fußballstadien hat Musik mehr als nur eine unterhaltende Funktion. Martin Stranzl, österreichischer Ex-Nationalspieler, erinnert sich an musikalische Rituale aus seiner Karriere.
1: Zu meiner aktiven Zeit haben wir das so gehandhabt, dass wir eine Liste ausgelegt haben, wo jeder Spieler zwei seiner Lieblingssongs draufgeschrieben hat. Und unser DJ hat dann alle Musikstücke auf dem MP3-Player draufgespielt. Das hat schon dazu beigetragen, dass du auch erfolgreich spielen konntest oder dass so eine Gruppendynamik unter Anführungszeichen auch entstanden ist.
0: Das Mannschaftsgefüge der französischen Nationalmannschaft besingt der französische Rapper Vegedream. Neben dem Spieler N'Golo Kanté werden im Musiktitel alle Spieler des WM-Teams von 2018 genannt. In den letzten Jahren werden im Hip-Hop und Rap Fußballstars in besonderem Maße besungen. Im Rap zeigen sich gesellschaftliche Parallelen zwischen den KünstlerInnen und den besungenen Stars.
2: Ich glaube, von den Gallagher-Brüdern stammte wohl der Spruch, in Manchester konnte man halt früher nichts anderes machen. Entweder wurdest du, also als armer Arbeiterklasse-Junge, entweder wirst du Fußballer oder Rockmusiker.
0: Den Platz der Rockmusiker von damals nehmen heute Rapper ein.
2: Rapper glorifizieren ja auch Fußballer oder ehemalige Fußballer wie Zidane, Benzema. Umgekehrt suchen auch die Rapper die Nähe zu den Fußballern oder zeigen sich auch gern mit den Trikots bestimmter Vereine oder von bestimmten Fußballern.

0: Sie hörten den ersten Teil des Radiokollegs Fußball und Musik, gestaltet von Nikolaus Weidinger, Tonmeisterstudierender der MDW unter der Supervision von Hans Greuß, Redaktion Astrid Schwarz. Und das war's für heute mit dem Radiokolleg.
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2: Am Mikrofon Julia Wötzinger. In mehreren Ländern, auch in Österreich, wird über ein Social-Media-Verbot für Kinder diskutiert. Heute hat EU-Kommissionspräsidentin Ursula von der Leyen Empfehlungen von einer Expertengruppe bekommen. Damit könnte ein einheitliches Vorgehen in der EU entwickelt werden. Auch Österreich hat auf diese Grundlage gewartet. Details von Maren Häusermann.
3: Laut Bericht sollen Kinder unter 3 Jahren möglichst wenige Bildschirme sehen.
4: No screens under the age of 3.
3: Bis 13 Jahre sollen sie soziale Medien und andere Online-Angebote dann unter Aufsicht von Erwachsenen nutzen dürfen. Ein generelles Verbot ist nicht das Ziel. Stattdessen wird empfohlen, die Medienkompetenz auszubauen. Kinder und Erwachsene sollen trainiert werden, um bei der Entwicklung von Online-Angeboten auf der Höhe zu sein. Rein technisch sollen die Konten von Kindern automatisch eingeschränkt sein. Und Eltern sollen Kontrollinstrumente bekommen. Es geht darum, die Kinder zu schützen. Fremde sollen keinen Zugriff auf Standort oder Postings haben können. Für die Altersüberprüfung hat die EU-Kommission eine Anleitung ausgearbeitet. Die Mitgliedstaaten sollen entsprechende Tools einführen. Konkrete Vorschläge folgen dann nach dem Sommer.
2: In den USA ist offenbar wieder ein Mensch bei einem Einsatz der umstrittenen Einwanderungsbehörde ICE erschossen worden. Zu dem Vorfall soll es in der Stadt Biddeford, dem Bundesstaat Maine, gekommen sein. Das berichten mehrere Politiker. Das Opfer ist laut Hilfsorganisationen ein 26-jähriger Kolumbianer. Heute ist Welt-ADHS-Tag. Bei ADHS, also einer Aufmerksamkeitsdefizit-Hyperaktivitätsstörung, hat man lange Zeit in erster Linie an Kinder gedacht. Inzwischen wird ADHS immer häufiger bei Erwachsenen diagnostiziert. Interessant daran, vielen Eltern dämmert erst durch die Diagnose des eigenen Kindes, dass sie auch selbst betroffen sein könnten. Miriam Steiner berichtet.
5: Stefan ist 45 Jahre alt, Personalberater und Vater zweier Söhne. Der Jüngere hat ADHS.
6: Und ich auch.
5: Auf die Idee, seine eigenen Symptome abklären zu lassen, ist der Vater während des Diagnoseprozesses seines Sohnes gekommen. Beim Gespräch mit der Kinderpsychologin
6: habe ich mir gedacht, okay, also alles, was Sie da gerade erzählen, das kenne ich auch von mir. Und dann sind wir dadurch drauf gekommen, dass ich mich auch testen lasse.
5: So wie ihm geht es immer mehr Elternteilen. Der Psychiater Ralf Gößler sagt,
7: also vor 10, 15 Jahren ist man davon ausgegangen, diese Problematik wächst sich aus. Ja, also wenn die Kinder dann älter sind und junge Erwachsene sind, haben sie das nicht mehr. Das weiß man mittlerweile, dass es nicht stimmt.
5: Viele damals verabsäumte Diagnosen werden jetzt eben nachgeholt, sagt der Arzt.
2: Ein Bergsteiger ist in den Ötztaler Alpen in Tirol 8 Meter in eine Gletscherspalte gestürzt. Der 53-jährige Österreicher war mit einem Begleiter am Marzellferner, als eine Schneebrücke gebrochen ist. Der Sturz ist von seinem Seilpartner gehalten worden. Beide sind gerettet worden und unverletzt. Im Einsatz waren 10 Bergretter, ein Notarzt und ein Polizeihubschrauber sowie ein Alpinpolizist. Das waren die Nachrichten. Und nun das Wetter.
8: Recht frisch geht es durch die Nacht mit Tiefstwerten von meist 13 bis 20 Grad. Morgen steigen die Temperaturen dann auf sommerliche 24 bis 30 Grad, bis zu 33 werden es im Osten. Die Sonne, die scheint nur noch zeitweise, denn immer wieder ziehen auch Wolken durch. Außerdem tauchen auch Schauer und Gewitter auf. Erste sind schon in der Früh in Vorarlberg und Nordtirol möglich. Tagsüber wird es dann auch weiter im Osten und Süden teilweise gewittrig. Auch Unwetter sind möglich mit Starkregen und heftigen Windböen. So viel zum Wetter von Nathalie Auer.
0: So wie einer Klangreise nach England Anfang des 20. Jahrhunderts. Um 1910 entstehen dort nämlich beeindruckende Werke. Doch viele geraten später aus dem Blick, vor allem außerhalb Großbritanniens. Das Streichsextett von Frank Bridge gehört zu diesen verborgenen Schätzen. Ein Werk zwischen romantischer Tradition und dem Aufbruch in die Moderne. Mein Kollege, Musikredakteur Philipp Weismann, lädt zu einer Begegnung ein mit einem der interessantesten Komponisten der englischen Kammermusik.
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9: Ganz herzlich willkommen. Frank Bridge gehört zu jenen Komponisten, deren Musik heute weit weniger bekannt ist, als ihr Rang vermuten ließe. Zu Lebzeiten war der 1879 in Brighton geborene Engländer jedoch eine feste Größe des britischen Musiklebens, als Bratschist, Dirigent, Lehrer und Komponist. Schon früh spielte er im Theaterorchester seines Vaters, der auch sein erster Lehrer auf der Violine war. Später studierte er am Royal College of Music in London, unter anderem bei Charles Villiers Stanford. Bridge war ein hervorragender Kammermusiker und spielte als Bratschist unter anderem im English String Quartet. Bevor wir zum Streichsextett kommen, hören wir zunächst drei Klavierminiaturen aus dem Jahr 1912. Die Three Pieces zeigen den frühen Frank Bridge von seiner eleganten lyrischen Seite, noch ganz in der englischen Spätromantik verwurzelt, zugleich aber bereits mit feinen harmonischen Farben, die bisweilen an frühe Werke von Debussy oder Ravel erinnern. Die drei Miniaturen tragen die Titel Columbine, ein verträumtes tänzerisches Charakterstück, dann ein weiterer Tanz, Minuet und schließlich Romance.

Frank Bridge, Three Pieces for Piano, veröffentlicht 1912, gespielt hat Ashley Wess. Frank Bridge war kein musikalischer Revolutionär. Anders als Zeitgenossen wie Arnold Schönberg wollte er die musikalische Sprache nicht grundsätzlich neu erfinden. Orientiert hat er sich an der romantischen und spätromantischen Tradition. Johannes Brahms gehörte zu seinen wichtigsten Vorbildern. Doch innerhalb dieser Klangwelt entwickelte er einen eigenen Ton mit großer harmonischer Raffinesse, einem sicheren Gespür für Form und einer außergewöhnlichen Kenntnis des Streicherklangs. Das hat auch mit seiner Biografie zu tun. Bridge war einer der bedeutendsten Bratschisten seiner Generation, konzertierte als Kammermusiker mit dem Joachim-Quartett oder dem English String Quartet. Er kannte die Möglichkeiten und Klangfarben der Streichinstrumente also aus eigener Erfahrung, und genau das prägt seine Kammermusik. Zwischen 1906 und 1912 entstand das Streichsextett in S-Dur, die Krönung seiner frühen Schaffensperiode. Die Uraufführung fand 1913 in der Londoner Wigmore Hall statt. Bridge saß selbst an der ersten Bratsche. Das Werk verbindet spätromantische Klangfülle mit einer sorgfältig durchdachten Architektur. Themen tauchen immer wieder auf, werden verwandelt und über alle drei Sätze miteinander verknüpft. Der erste ist ein Allegro moderato. Der Mittelsatz, Andante con moto, Allegro giusto, verbindet einen langsamen Teil, ähnlich einem Klagegesang, mit einem Scherzo. Das Finale greift Motive der vorangegangenen Sätze noch einmal auf und führt sie zusammen. Der Musikwissenschaftler Harry Halbreich bezeichnete das Sextett als ein, Zitat, euphorisches Werk, luxuriös und von friedvoller Lyrik durchdrungen. Bis heute gilt es als der bedeutendste englische Beitrag zur Gattung des Streichsextetts. In der folgenden Aufnahme musiziert das Kammerensemble der Academy of St. Martin in the Fields. Frank Bridge, Streichsextett in S-Dur.

Ein eindrucksvoller Schluss eines der bedeutendsten britischen Kammermusikwerke des frühen 20. Jahrhunderts. Das war das Streichsextett in S-Dur von Frank Bridge, uraufgeführt 1913, hier in einer Aufnahme mit dem Kammerensemble der Academy of St. Martin in the Fields. Ausgewählt heute mit diesem hierzulande selten zu hörenden Stück des englischen Komponisten Frank Bridge im Zentrum. Der Erste Weltkrieg wurde für Frank Bridge zum tiefen Einschnitt. Der überzeugte Pazifist erlebte die Schrecken des Krieges als persönliche Erschütterung. Auch seine Musik veränderte sich. Die spätromantische Klangwelt seiner frühen Jahre wich einer immer persönlicheren, harmonisch freieren Sprache. Benjamin Britten, sein berühmtester Schüler, sprach später von Bridges Ungeduld gegenüber der Tonalität, einem Drang, die Grenzen der traditionellen Harmonik auszuloten. Die Sonate für Violoncello und Klavier entstand genau in dieser Umbruchphase zwischen 1913 und 1917. Während ihr erster Satz noch einmal an die spätromantische Klangwelt der Vorkriegsjahre erinnert, schlägt der zweite deutlich andere Töne an. Er wirkt wesentlich aufgewühlter als der Beginn des Werks. Sehnsuchtsvolle, chromatisch verschlungene Linien stehen neben schärferen, fast aggressiven Klangfarben. Bridge verbindet hier langsamen Satz, Scherzo und Finale zu einem einzigen großen Spannungsbogen. Zwischendurch öffnet sich die Musik für einen kurzen Moment. Ein volksliedhaftes, modales Zwischenspiel lässt etwas von einer verlorenen, friedlicheren Welt erahnen. Doch die Unruhe kehrt zurück, bevor die Sonate in einer ausgedehnten Coda noch einmal auf den Beginn zurückblickt. Sonate für Violoncello und Klavier in D-Moll von Frank Bridge. Der zweite Satz, Adagio ma non troppo, molto allegro e agitato.

Sonate für Violoncello und Klavier in D-Moll von Frank Bridge. Ein Ausschnitt aus dem zweiten Satz. Johannes Moser, Violoncello und Paul Rivinius, Klavier. Frank Bridge starb 1941 mitten im Zweiten Weltkrieg. Sein bekanntester Schüler, Benjamin Britten, setzte ihm schon wenige Jahre zuvor mit den Variationen über ein Thema von Frank Bridge ein klingendes Denkmal. Ironischerweise blieb dadurch oft weniger die Musik Frank Bridges in Erinnerung als seine Rolle als Lehrer Benjamin Brittens. Heute stand die Kammermusik dieses faszinierenden englischen Komponisten im Zentrum dieser Ausgabe von Ausgewählt, technisch betreut von Gerald Domian. Philipp Weismann hat die Sendung gestaltet und präsentiert.

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1: Juli am Mikrofon begrüßt sie Julia Wötzinger. In Österreich gibt es so viele Bürgermeisterinnen wie noch nie. Doch nur etwa jeder 10. Gemeinde steht eine Bürgermeisterin vor. An der politischen Spitze der Gemeinden stehen nach wie vor überwiegend Männer. Die Bürgermeisterin von Rankweil in Vorarlberg, Katharina Böss-Krall von der ÖVP, sagt dazu:
2: Man braucht natürlich auch von der Partei die Chance, dass man die Partei, dass sie das überhaupt ermöglichen kann. Weil die erstellen natürlich auch Listen und müssen auch Personen ansprechen. Und oftmals, vielleicht ist da die Männerstruktur noch oder sind die Männer noch zu stark im Hintergrund. Höre ich schon manchmal auch, dass sie das Frauen einfach noch nicht zutrauen.
1: Sagt die Bürgermeisterin von Rankweil, Katharina Böss-Krall, in der ZIP2. Das US-Militär hat wie angekündigt, laut eigenen Angaben, wieder iranische Ziele angegriffen. Die Streitkräfte haben die dritte Nacht in Folge Angriffe gestartet, das berichtet das zuständige Regionalkommando. Das iranische Staatsfernsehen berichtet von Explosionen auf der Insel Kish und in der Hafenstadt Bandar Abbas. Am Donnerstag will US-Präsident Donald Trump eine Rede an die Nation richten. Das kündigt Trump of Truth Social an. Sie soll am Donnerstagabend um 21 Uhr US-Ostküstenzeit stattfinden, einer der wichtigsten TV-Sendeplätze in den USA. Ein Thema nannte Trump nicht. Im Nationalrat hat die Sommerpause begonnen. Die letzte Woche war intensiv mit 5 Plenarsitzungstagen und dem Beschluss des Doppelbudgets. Jetzt legt der Nationalrat seine Bilanz vor. Demnach sind in den vergangenen 12 Monaten 135 Gesetze beschlossen worden, ein guter Teil davon einstimmig. Mehr von Felix Novak.
3: 53 Plenarsitzungen hat es in dieser Tagungsperiode gegeben, heißt es von der Parlamentskorrespondenz. In Summe haben diese Nationalratssitzungen 258 Stunden gedauert und darin sind 135 Gesetzesbeschlüsse gefasst worden, gut ein Viertel davon einstimmig. Die allermeisten dieser Beschlüsse, nämlich knapp 2/3, gehen auf Regierungsvorlagen zurück, also auf Gesetzesentwürfe, die in einem Ministerium formuliert und dann im Ministerrat beschlossen werden. Der Anteil der Initiativen Anträge ist hingegen zurückgegangen. Dieses Instrument erlaubt schnellere Beschlüsse. Es ist in den Pandemiejahren häufiger zum Einsatz gekommen. In Summe meldet das Parlament außerdem knapp 3.500 schriftliche Anfragen an Regierungsmitglieder. Mehr als 4/5 davon hat die FPÖ gestellt.
1: In Wels steht heute ein Autoraser wegen Mordversuchs und weiterer Delikte vor Gericht. Der Deutsche soll auf der Autobahn eine Polizeisperre missachtet haben und im Baustellenbereich mit 150 km/h auf einen Arbeiter zugefahren sein. Außerdem soll er sich eine 160 Kilometer lange Verfolgungsfahrt mit der Polizei geliefert haben. In der Nordsee gibt es immer mehr Haie. Das beobachten niederländische Forscherinnen gemeinsam mit Sportfischern. Die kleinen Haiarten kommen natürlich in der Nordsee vor und sind für den Menschen ungefährlich. Das Forschungsteam geht davon aus, dass die Haiarten vom Klimawandel profitieren könnten. Tobias Mayer berichtet.
4: An der Angel einer Sportfischerin hat ein Fang angebissen. Langsam zieht die Anglerin einen weiß gefleckten Glatthai an Bord des Fischerboots. 1,2 Meter ist der Hai lang. Der Forschungsleiter Nils Brevet von der Universität Wageningen vermisst und markiert das Tier.
5: Im Jahr 2010 fingen wir weniger als 100 pro Jahr in der gesamten Flotte. Jetzt können wir 20, 30 oder sogar 50 pro Tag pro Boot fangen, wenn wir Glück haben.
4: Laut Brevet sei der Klimawandel für die Vermehrung verantwortlich.
5: Wir sehen, dass viele Kaltwasserarten nach Norden ziehen und die Warmwasserarten, also Haie und Rochen, kommen zu uns.
4: Nach der Markierung werden die Haie wieder freigelassen. Für den Menschen sind diese Arten ungefährlich.
1: Weiter angespannt ist die Lage bei dem massiven Waldbrand bei Paris. In Fontainebleau sind innerhalb von 24 Stunden mehr als 1.300 Hektar abgebrannt, eine Fläche etwa dreimal so groß wie die Donauinsel. Bei der Fußball-WM steigt heute das erste Halbfinale und es wird ein Härtetest für die Top-Favoriten. Vize-Weltmeister Frankreich trifft auf Europameister Spanien. Anpfiff in Dallas ist um 21 Uhr. Das waren die Nachrichten mit Julia Wötzinger. Das Wetter.
6: Das ist heute unbeständig. Die Sonne zeigt sich nur noch zeitweise und bereits in der Früh sind erste Schauer oder Gewitter möglich. Am ehesten gibt es sie von Vorarlberg bis Salzburg. Ab Mittag steigt dann noch weiter im Osten und Süden die Wahrscheinlichkeit für Schauer und Gewitter. Stellenweise kann es heute auch zu Unwettern kommen, und zwar durch wolkenbruchartigen Regen oder Sturmböen. Dazu gibt es Höchstwerte von meist 24 bis 31 Grad. Vom Weinviertel über den Großraum Wien bis ins Burgenland werden es bis zu 33 Grad. So viel zum Wetter von Nathalie Auer.
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0: 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Von der Kunst des Reisens.
1: Nile for Egyptian people is the life itself. Because without Nile there is no Egypt.
2: Ohne Nil konnte Ägypter ja keine Kultur haben.
1: Nil هو الحياة نفسها.
3: The Nile. The Nile River is our life. Everything here in Egypt depends to the Nile River. Our crops, our food, everything is depends for the River Nile.
4: Egal wen man in Ägypten fragt, für die Einheimischen bedeutet der Nil schlichtweg das Leben. Diese auf ägyptischem Gebiet rund 2800 Kilometer lange Lebensader ist auch ein wichtiger Wirtschaftsfaktor. An seinen Ufern wird Ackerbau betrieben, an den Staudämmen wird Energie gewonnen. Und für Reisende aus aller Welt ist der Nil sagenumwoben und ein begehrtes Reiseziel. Kategorie: Der Weg ist das Ziel. Denn Nilkreuzfahrten und Kulturreisen nach Ägypten haben eine lange Tradition.
5: Beim heutigen Ambiente,
4: das sie vom Tal der Könige in der Nähe von Luxor bis nach Assuan und Darau führen wird, begrüßt sie Philipp Scheiner. Ursula Burkert hat sich während einer Fahrt auf dem Flusskreuzfahrtschiff über den Nil und das Leben an Bord kundig gemacht. Und Brigitte Volkowitsch ist an Land zu Tempeln und Grabstätten gefahren und hat sich auf dem größten Kamelmarkt Ägyptens in Darau umgesehen. In Luxor und Karnak in Oberägypten befindet sich zu beiden Seiten des Nils der größte erhaltene Komplex von Tempeln und Gräbern aus dem Reich der Pharaonen. Im Tal der Könige ließen sich vor allem die Herrscher des Neuen Reichs, also von ca. 1550 bis 1069 vor Christus, in reich dekorierten Grabkammern bestatten. Seit dem Anschlag von Luxor im Jahr 1997, bei dem 62 ausländische Touristinnen und Touristen in Deir el-Bahari von Islamisten ermordet wurden, ist das Sicherheitsaufgebot der Polizei unübersehbar. Dem Besucheraufkommen tut dies keinen Abbruch. Denn die antike Nekropole Deir el-Bahari verfügt über höchst sehenswerte Totentempel und Felsengräber. Einer der ungewöhnlichsten Bauten in ganz Ägypten ist der Totentempel von Hatschepsut, die im 15. Jahrhundert vor Christus regierte. Der Tempel wurde in Deir el-Bahari direkt vor den am Wüstenrand hochaufragenden Felsen errichtet und in drei ansteigenden Terrassen angelegt. Zur Zeit von Hatschepsut hatte die Anlage gewaltige Dimensionen. Brigitte Volkowitsch hat sich mit dem Leiter des polnischen Archäologenteams Zbigniew Sawranski auf die Spuren der phänomenalen Hatschepsut begeben und sich zuvor vom Kulturführer Mohammed Suleiman durch die imposanten Säulenhallen führen lassen.
6: Von Hatschepsut, Tempel.
7: Vom Tempel der Hatschepsut führte eine Prozessionsstraße bis zum Nil. Sie war ca. 1 Kilometer lang und auf beiden Seiten von Sphinxen gesäumt. Auf der anderen Seite des Nils, in Karnak, führte die Straße weiter zum Tempel des höchsten Gottes Amun-Re. Der Zugang zum Tempel der Hatschepsut war außerdem mit Henna- und Weihrauchbäumen geschmückt. Bemerkenswert am Hatschepsut-Tempel sind die offenen Säulenhallen auf jeder Terrasse. Es fehlen die Pylone, die mächtigen Toranlagen mit flankierenden Türmen, die in der Regel vor ägyptischen Tempeln errichtet wurden.
0: Doch wer war Hatschepsut? Wieso konnte eine Frau Ägypten regieren und sich solch einen Bau leisten? Wie zahlreiche andere Touristenführer erzählt auch Mohammed Suleiman dann eine sehr populäre Version der Geschichte von Hatschepsut, die eine Zeit lang auch bei manchen Wissenschaftlern anerkannt war.
7: Hatschepsut war die Tochter von Pharao Thutmosis I. und Ehefrau von dessen Nachfolger Thutmosis II. Als Thutmosis II. Bereits in jungen Jahren starb, übernahm Hatschepsut die Regentschaft für ihren Stiefsohn Thutmosis III. Der war das Kind ihres Mannes mit einer Nebenfrau und damals noch ein kleiner Bub. Doch Hatschepsut begnügte sich nicht mit der Regentschaft. Nach wenigen Jahren ließ sie sich als Pharao krönen und dann immer öfter auch als männlicher Pharao darstellen. 22 Jahre lang herrschte sie über Ägypten. Als schließlich Thutmosis III. An die Macht gelangte, rächte er sich. Er wollte Hatschepsuts Namen aus der Geschichte löschen. Da, sehen Sie, aus den Kartuschen, in denen bei Tempeln die Namen der Pharaonen und Götter eingraviert sind, hat man hier mit großem Meißel den Namen Hatschepsut entfernt. Und da, bei Hatschepsut-Darstellungen, hat man absichtlich das Gesicht zerstört.
0: Die Geschichte von der bösen Stiefmutter und dem rachsüchtigen Stiefsohn wird in der Wissenschaft allerdings längst in Frage gestellt.
3: Hatschepsut herself, she was really a very intelligent person. Unique person, exceptional person.
0: Hatschepsut war wirklich eine intelligente, außergewöhnliche, einzigartige Person, betont Zbigniew Safranski, der Leiter der polnischen archäologischen Mission in Luxor. Die Polen wurden 1961 von der damaligen ägyptischen Regierung ersucht, die Ausgrabungs- und Restaurierungsarbeiten am Hatschepsut-Tempel zu übernehmen. Neben der alten Prozessionsstraße hat die Mission bis heute ihren Sitz.
6: Ich weiß auch nicht, warum sie beschloss, Pharao zu werden und sich als Mann darzustellen. Zunächst waren auf Statuen und anderen Abbildungen die nackten Teile ihres Körpers gelb und rosa bemalt. Dann wechselte sie zu Rot, denn Rot war die Farbe der Männer. Sie ließ sich auch mit dem typischen Bart der Pharaonen abbilden und begann, die Texte zu verändern. Sie löschte die weiblichen Formen und fing an, sich als König von Ägypten zu bezeichnen. In einem Portikus zeigt eine Darstellung, wie Gott Amun zu ihrer Mutter kam und Hatschepsut als Sohn der beiden geboren wurde. Man könnte sagen, die offizielle politische Propaganda der Machthaber nimmt spätestens hier ihren Anfang. Man kann nachweisen, wie die Inschriften an den Tempelwänden während ihrer Amtszeit ständig abgeändert wurden. So wollte sie offenbar eine Zeit lang, dass ihre Tochter Neferore ihr auf den Thron folgen sollte. Vielleicht haben die Priester, die auf der anderen Seite des Nils im Karnak-Tempel dienten, dann gesagt, es reicht. Und das war einer der Gründe, warum sie verschwand.
0: Wissenschaftler gehen heute davon aus, dass Hatschepsut ganz unterschiedliche Motive gehabt haben könnte. Manche sprechen davon, dass im Zuge einer politischen Krise andere Thronprätendenten aufgetreten sein könnten. Indem sich Hatschepsut als starker Pharao behauptete, hätte sie möglicherweise sogar die Thronfolge für Thutmosis III. Verteidigt. Auch die angebliche Rachsucht von Thutmosis III. Wird längst hinterfragt.
3: Hatschepsut disappeared from the pages of history after 22 years of her reign.
6: Hatschepsut verschwand nach 21 oder 22-jähriger Herrschaft. Ich sage bewusst, sie verschwand, denn wir wissen nicht, was mit ihr geschah. Wurde sie ermordet? Starb sie eines natürlichen Todes? Wurde sie irgendwohin in die Wüste geschickt? Thutmosis III. Aber, der noch sehr lange regierte, beschloss erst 20 Jahre später, Gesicht und Namen von Hatschepsut aus der Geschichte zu löschen und vieles, was mit ihr verbunden war, zerstören zu lassen. Zu unserem Glück waren die Arbeiter unter Thutmosis III. Nicht so effizient und haben nicht alles zerstört. So können wir heute mit unseren Restaurierungsarbeiten den Tempel der Königin zurückgeben.
0: Ob eine Mumie, die bereits 1903 gefunden wurde und viele Spekulationen ausgelöst hat, tatsächlich die von Hatschepsut ist, bleibt weiterhin umstritten. Experten schließen allerdings nicht aus, dass bei einer ständigen Verbesserung der wissenschaftlichen Methoden zumindest dieses Rätsel noch gelöst werden könnte und man dann auch die Todesursache von Hatschepsut ermitteln könnte.
6: Das Ausmaß der Zerstörung am Hatschepsut-Tempel ist ganz unterschiedlich. Da, auf dieser Dokumentation, können Sie das gut sehen. Wir haben den Kopf einer kolossalen Statue am unteren Portiko aus vielen Fragmenten wieder zusammengesetzt. Manchmal ließ Thutmosis III. Aber nur das Symbol der königlichen Macht oberhalb des Kopfes und die Augen zerstören. Alles andere blieb erhalten. Das war bei Hatschepsut in Gestalt einer Sphinx der Fall. So arbeiten wir teils mit unzähligen kleinen Fragmenten, teils mit wenigen großen Stücken. Je nach Umfang der Zerstörung.
8: So depends on destruction.
0: Seit mehr als 50 Jahren sind im Rahmen der polnischen Mission Archäologen, Ägyptologen, Architekten, Konservatoren, Techniker und andere Experten aus verschiedenen Ländern in Luxor tätig. In einem Areal liegen unzählige Fragmente, die entweder vom Hatschepsut-Tempel oder von anderen Bauten im Umfeld stammen. Warum Hatschepsut ihren toten Tempel in Terrassen mit großen Rampen anlegen ließ, ist eine von mehreren großen Fragen, auf die Wissenschaftler bis heute keine eindeutige Antwort gefunden haben. Zbigniew Safranski geht davon aus, dass der Anstoß von den Minoern auf Kreta kam.
6: In der Mitte des 2. Jahrtausends vor Christus begann in Ägypten das sogenannte Neue Reich. Ungefähr zur gleichen Zeit kam es auf Kreta zu Vulkanausbrüchen und Erdbeben und die minoische Kultur brach allmählich zusammen. Wir wissen, dass damals Menschen von Kreta nach Ägypten, aber auch nach Palästina und in das Gebiet des heutigen Syrien und der Türkei zogen und ihre Vorstellungen und ihre Kunst mitbrachten. Der
8: Tempel von Hatschepsut hat mehr als 180 Kolumnen und Pilar.
6: Der Hatschepsut-Tempel hat mehr als 180 Säulen und Pfeiler und die Terrassen. Was die sorgfältige Integration des Tempels in die Landschaft betrifft, so finden sich da auch schon 500 Jahre zuvor bei Pharao Mentuhotep II. Ähnliche Ansätze. Hatschepsut entwickelte aus den verschiedenen Vorbildern dann ihr eigenes Tempelmodell. Es war ein einzigartiger Bau. Später griff niemand mehr die Idee von Hatschepsut auf.
0: Derzeit studiert Zbigniew Safranski eine besondere Gruppe von Hieroglyphentexten am Tempel, die sogenannten Texte der Millionen von Jahren.
6: Der Tempel trug ja auch den Namen Tempel der Millionen von Jahren. Der Tempel soll also, wie es in den Texten heißt, Millionen Jahre existieren mit der Liebe des Gottes Amun für Hatschepsut.
8: With love of Amun for Hatschepsut.
0: Wie bei anderen Millionen-Jahr-Tempeln fanden auch bei dem der Hatschepsut-Barken-Prozessionen statt. Das Kultbild von Amun wurde dabei von Karnak auf der anderen Seite des Flusses feierlich zum Tempel der Hatschepsut gebracht. Das Heiligtum des Amun-Re im Hatschepsut-Tempel wurde nach aufwendigen Restaurierungsarbeiten erst 2017 wieder eröffnet. Zweimal im Jahr fielen die Strahlen der aufgehenden Sonne direkt auf die Statue von Amun im Allerheiligsten des Tempels, erklärt der Kulturführer Mohammed Suleiman.
7: Das war kein Zufall. Der Tempel wurde offenkundig vom Architekten ganz bewusst entlang einer Ost-West-Achse geplant. Der Architekt beachtete also die Laufbahn der Gestirne. Das Licht auf dem Gesicht von Amun-Re symbolisierte Wiedergeburt und neues Leben.
0: Von besonderem Interesse im Hatschepsut-Tempel ist die detaillierte Darstellung einer Expedition nach Punt.
9: Hier, okay. Punt.
7: Diese Expedition nach Punt war wirklich etwas Besonderes. Wo Punt liegt, war dabei lange umstritten. Experten meinen nun, es könnte am Horn von Afrika, vielleicht im heutigen Somalia gewesen sein.
9: In Somalia?
7: Beachten Sie bitte, mit welcher Genauigkeit und mit welchem Aufwand hier alles abgebildet wurde. Da fahren die großen Segelschiffe am Roten Meer ab. Im Wasser des Roten Meeres zeigt man die verschiedenen Fische. Da in diesem Bild sieht man die Ankunft in Punt. Der Expeditionsleiter steht in Begleitung von 8 Soldaten. Die Ägypter haben Geschenke mitgebracht, Schmuckstücke, eine Axt, einen Dolch. Und sie werden sehr freundlich vom lokalen Herrscher begrüßt. Da oben sitzt dessen Frau. Sehr gut sind die Pfahlbauten und die Tiere der Bewohner von Punt zu erkennen. Da gibt es auch Leoparden. Vor den wilden Tieren mussten sich die Leute natürlich schützen. Daher zogen sie am Abend die Holzleitern bei ihren Pfahlbauten auch hoch.
9: Okay, so, das ist Punt.
0: Mit vollbeladenen Schiffen trat die Expedition die Rückfahrt nach Ägypten an. Löwen, Giraffen, Straußeneier, Elfenbein, Ebenholz, Goldpulver, Myrrhe und Weihrauch gehörten zu den reichen Schätzen, die man mit nach Hause brachte. Hatschepsut nahm die Expedition in Empfang und brachte dann Amun-Re ein Opfer dar. Von welchem Hafen aus aber startete die Expedition? Diese Frage bewegt derzeit Zbigniew Safranski.
10: Not so far from Hurghada, two ports found by French mission.
6: Unweit von Hurghada haben französische Archäologen zwei alte Häfen am Roten Meer entdeckt. Doch die waren nur bis zum Ende des Mittleren Reichs in Betrieb. Sie wurden vor der Zeit von Hatschepsut infolge von Unwettern zerstört. Nach Beratungen mit meinen Kollegen werde ich nun in der Umgebung des Hafens von Safaga erste Untersuchungen anstellen. Vielleicht finde ich ja auch Hinweise auf den Ort, von dem aus Hatschepsuts Expedition Richtung Süden aufbrach. Nur wenn ich solide Hinweise darauf finde, dass an einer gewissen Stelle der Hafen war, kann ich an Grabungen denken.
10: I should be sure that it is here.

0: Der britische Reisepionier Thomas Cook organisierte 1869 die ersten Nilkreuzfahrten der Geschichte. Nur wenige Jahrzehnte nach seinen ersten Pauschalreisen in England. Fahrt, Verpflegung, Unterkunft wurden damals schon von Cook als Gesamtpaket angeboten und von kulturinteressierten Europäern und Europäerinnen gerne genutzt. Denn für sie war Ägypten ein Traumziel und eine Faszination, die bis heute anhält. Die Kreuzfahrtschiffe gleiten, teilweise im Konvoi, gemächlich an jahrtausendealten Tempeln und Königsgräbern vorbei. Ursula Burkert hat das Leben der Mannschaft an Bord dokumentiert.
1: Die Semiramis 3 liegt nahe der Luxor Bridge, auf der man nach Westtheben zum Tal der Könige gelangt. Alles ist zur Abfahrt bereit. Nachdem die rund 120 Passagiere beim Einsteigen zwei andere Schiffe, die am Quai auf ihre Abreise warten, durchquert, ihre Kabinen bezogen und die kleine Enttäuschung überwunden haben, dass ihr Kabinenfenster keine schöne Aussicht auf den Fluss, sondern auf das nächste, ganz eng anschließende Kreuzfahrtschiff bietet, betätigen die beiden Kapitäne das Schiffshorn. Ankerkette wird hochgezogen. Kapitän Saad Mohammed gibt Anweisungen. Die Dieselmaschinen setzen sich in Bewegung und langsam schiebt sich die Semiramis 3 auf den Fluss gegen den Strom in Richtung Süden. Dann ist etwas Zeit für ein Gespräch und Tee mit viel Zucker.
2: Saad Ali Mohammed, Asyut bin Mohammed, Qaid al-Bakhira.
1: Seit seinem 7. Lebensjahr arbeitet Kapitän Saad Mohammed auf Schiffen, erzählt er. Vor 58 Jahren lernte er alles bei seinem Vater, der auf Frachtschiffen zwischen Kairo und Assuan tätig war. Hatte dann mit Motorbooten zu tun, heuerte als Matrose bei den Nile Cruises an und arbeitete sich schließlich bis zum ersten Kapitän hoch. Ein typischer Werdegang in Ägypten, meint er. Kapitän zu werden ist häufig Familientradition. Dann schaltet sich sein Radi ein. Der studierte Germanist und staatlich zertifizierte Reiseleiter begleitet seit vielen Jahren Touristengruppen, aber auch individuell Reisende auf dieser Fahrt.
3: Unsere Reise beginnt von Luxor an Richtung Aswan, 220 Kilometer hin, 15 Kilometer pro Stunde. Also wenn man von Luxor nach Aswan fährt, fährt man nicht schneller. Ja. Dass die Gäste die Möglichkeit haben können, dass sie diese Strecke von 220 Kilometer Luxor-Aswan ja, auch für die Schiffe genießen können. Früher, also vor 90er Jahren, da konnte man die ganze Strecke von Kairo im Norden bis Aswan im Süden und dann wieder von Aswan nach Kairo zurück im Laufe zwei Wochen genießen. Aber wegen Anschläge und Unruhezeiten in den 90er Jahren und Probleme mit Terroristen und so, die man nicht mehr erlaubt, dass die Schiffe tief runterfahren dürfen.
4: Wir haben mit dem Luxor begonnen.
1: Mahmoud Hassanein, der zweite Kapitän der Semiramis 3, ergänzt noch die Route. Er sitzt in einer traditionellen, langen, hemdartigen, beigen Galabia am hölzernen Steuerrad. Vor sich ein paar Messgeräte, simple Hebel und Knöpfe. Nach Hightech sieht das nicht aus. Von Luxor geht es nach Esna, erklärt Mahmoud Hassanein, der seit 25 Jahren zuerst als Matrose, dann als Steuermann auf Schiffen tätig ist. In Esna muss eine Schleuse passiert werden. Das wird Zeit kosten, meint er, bevor weiter nach Edfu gefahren werden kann. Weitere Stationen sind Komombo,

0: für die Opfergaben. Der Nil, Hami, der Gott, der das Sprachland Ägypten im Paradies verwandelt hat. Da gab es ein Sprichwort, ja, da hat jemand in alter Zeit registriert, dass er gar niemals im Leben so den Nil verschmutzt hat. Ja? Und das war eine große Sünde, wenn man so Schmutz, ja, oder Müll im Nil wegschmeißt. Natürlich, momentan ist es anders. Ja.
1: In moderner Zeit klappt es sichtlich nicht, die Verschmutzung des Nil zu verhindern. Industrielle Abwässer, Chemikalien, Müll, Pestizide und Düngemittel landen vermehrt im Wasser und belasten Chabi, den Nil. Das bedauert Kapitän Saad sehr, denn der Nil ist wie für viele Ägypter sein Leben.
2: والله كله ده حياتنا يعني احنا جسمنا ده من النيل حاليا اهم حاجه عندنا وعند الشعب المصري عامه يعني اهم حاجه النيل
1: تليفون دي ريزبشن ruft an. Einige Dinge müssen besprochen werden.
2: Hallo. Tfaddal.
1: Ein späterer Besuch auf der Kommandobrücke wird vereinbart. Gemächlich tuckert die schwere Semiramis 3 flussaufwärts. Die Ufer ziehen langsam an den Kajütenfenstern vorbei. Baumwolle, Zuckerrohr, Weizen, Reis und Datteln gedeihen auf den mit Nilwasser befeuchteten Feldern. Hin und wieder hört man auch das Knattern der Wasserpumpen. Weiter hinten die Berge der Wüste. Zeit, sich auf der Semiramis 3, die zur Kategorie der 5-Sterne-Deluxe zählt, umzusehen. Talit Khalil Khalil, seit vielen Jahren Bootmanager, und sein Assistent Ahmed Imad sind dabei behilflich, auch hinter die Kulissen des schwimmenden Boutique-Hotels zu blicken.
3: Semiramis 3.
4: Das Schiff Semiramis 3 stammt aus dem Jahr 2002. Wir haben 66 Kabinen, darunter 2 Suiten. Das Schiff hat 3 Motoren und 3 Generatoren. Diese Motoren bringen genug Leistung, um das Boot anzutreiben und Energie für alles zu liefern. Denn unser ganzes Leben findet hier an Bord statt. Nicht nur die Gäste reisen die ganze Zeit mit dem Schiff, auch die Crew ist ja immer dabei.
5: Wir betrachten das Boot als unser Zuhause, weil wir mehr Zeit hier verbringen als in unseren Wohnungen.
6: Everybody working around 45 days and take 14 days as a vacation.
5: Jeder arbeitet ungefähr 45 Tage und bekommt dann 14 Tage Urlaub. Deshalb verbringen wir die meiste Zeit hier an Bord. Wir haben Kabinen wie unsere Passagiere, allerdings in einem für das Personal vorbehaltenen Bereich, der völlig getrennt von den Gästekabinen ist.
4: Das Schiff hat 4 Etagen. Unten ist das Restaurant, die Küche und der Spa-Bereich. Auf der 2. Etage finden Sie die Lounge-Bar und vor dem Shop auch einige Kabinen, 8 Kabinen. Dort befindet sich auch der Rezeptionsbereich. Auf der nächsten Etage gibt es ein Geschäft und den Juwelierladen, außerdem alle weiteren Kabinen. Dann kommt das Oberdeck bzw. das Sonnendeck. Dort befindet sich auch ein kleiner Swimmingpool und eine Bar. Ich finde diese Größe gut. Alles ist aufeinander abgestimmt. Hier haben die meisten Boote eine maximale Kapazität von 120 oder 130 Passagieren.
1: Insgesamt 63 Crewmitglieder, 2 Kapitäne, Matrosen, Kellner, Stewards, Köche, Barkeeper, Reinigungskräfte und Rezeptionisten sorgen für das Wohl der Passagiere. Die Crew ist ausschließlich männlich. Weibliches Personal anzustellen ist aus Sicht des Unternehmens nicht möglich. Zu eng sei der Raum in den Kajüten der Angestellten. Und Frauen so lange von ihren Familien fernzuhalten, wolle man niemanden zumuten. Wichtig ist Bootmanager Talat Khalil Khalil die Ausbildung seiner Mitarbeiter.
6: Actually, some of them work for many years in the company.
5: Tatsächlich arbeiten einige unserer Mitarbeiter schon viele Jahre für die Sunrise Company. Und unser Management organisiert ständig, jedes Jahr oder manchmal jeden Monat, Schulungen zu vielen Themen.
6: Most of this training concentrate about the behaviors and the manners.
5: Die meisten dieser Schulungen konzentrieren sich auf Verhalten und Umgangsformen sowie darauf, freundlich und hilfsbereit gegenüber den Gästen zu sein. Das ist eigentlich nicht nur

0: das Prinzip in der Firma. Eigentlich wohnt dies unserer Religion inne. Es gehört zu unserer ägyptischen Mentalität.
1: Der Bootmanager ist überzeugt. Ägypten ist ein gutes Land, in manchen Bereichen aber besteht Aufholbedarf. Zum Beispiel, was das Umweltbewusstsein seiner Landsleute angeht. Oder auch den Bildungsgrad.
2: Egypt is a very good country.
0: Ägypten ist ein sehr gutes Land. Aber was wir brauchen, ist eine gute Bildung für die Bevölkerung.
2: But what I need is a good education for the Egyptian. Egyptian people like gold, but need somebody to bullish this gold to a beer.
0: Die ägyptischen Menschen sind wie Gold, aber jemand muss dieses Gold polieren, damit es sichtbar wird. Denn wenn man von Ägypten hört, hat man vielleicht keine guten Assoziationen. Es ist kein sehr modernes Land, kein reiches Land, aber die ägyptischen Menschen haben sehr gute Manieren und eine gute Lebenseinstellung. Um die vorhandenen Nachteile zu überwinden, müssen wir uns auf Bildung konzentrieren. Denn Bildung bringt neue Generationen hervor, die sich um ihr Land kümmern, ihr Land respektieren und es schöner und sauberer machen werden. Denn wenn du als Tourist kommst und all diese altägyptischen Monumente dieser früheren Zivilisation siehst und dann Straßen voller Müll und schlechte Gerüche vorfindest, fragst du dich, warum? Die Ägypter sind doch ein großartiges Volk. Warum tun sie das ihrem Land an? Ja, das liegt zu einem großen Teil an der mangelnden Bildung.
2: But actually this is not because of them. This is actually a big part of this because of the education.
1: Auf einem Schiff wie auf der Semiramis 3 zu arbeiten ist eine große Chance, sich aus prekären Verhältnissen herauszuarbeiten. Für viele junge Männer aus ländlicher Umgebung ist der Tourismus eine der wenigen Möglichkeiten, sich Bildung und ein bescheidenes Einkommen zu verschaffen. Das bestätigt auch Ahmed Imad.
3: Der Tourismus in Luxor und Aswan ist sehr wichtig für Ägypten. Mehr als 15.000 Passagiere täglich besuchen in der Hauptsaison Luxor und Aswan. Viele reisen auf den Kreuzfahrtschiffen, also sind auch sehr viele Menschen auf den Schiffen beschäftigt und verdienen gutes Geld. Das Geld aus dem Tourismus hilft unser Leben in Ägypten weiterzuentwickeln.
1: Im Restaurant wird gerade der Hochzeitstag einer Passagierin gefeiert. Die Kellner trommeln, singen und gratulieren mit einem Kuchen. Aufmerksamkeit dem Gast gegenüber ist das Stichwort. In dem relativ schlicht gehaltenen, schwimmenden Speisesaal im untersten Geschoss, gewissermaßen direkt über der Wasseroberfläche, bieten große Panoramafenster eine gute Aussicht auf die Wellen des Nil. Während man speist, kann man beobachten, wie sich fliegende Händler mit ihren kleinen Booten der Semiramis 3 nähern, ein Seil an Bord werfen und sich vom Kreuzfahrtschiff mitziehen lassen. Sobald sich eine Touristin über die Reling beugt, wird sie in ein intensives Verkaufsgespräch verwickelt, bis sie ein oder mehrere Tücher feilschend erstanden hat. In Plastik eingewickelt wird die Ware mit Schwung hinauf aufs Schiff geschmissen. Das Geld wird ebenfalls in einem beschwerten Plastiksack dem Händler zugeworfen. Eine wichtige Einnahmequelle für die kleinen Händler am Ufer des Nil. In der Küche der Semiramis 3 ist unter der Ägide von Chef de la Cuisine Osama Zayed Sadi ein eingespieltes Team tätig. Dreimal täglich stellt der aus Luxor stammende Küchenchef mit 32 Berufsjahren ein vielfältiges, kaltes und warmes Buffet zusammen, das keine Wünsche offen lässt.
4: Zay al-Kushari, al-Falafel, al-Kufta, al-Masri.
5: Koscheri, Falafel, Köfta, ägyptische Fata, das ist unser traditionelles Nationalgericht aus Schichten von knusprigem Fladenbrot, Reis, Fleisch, meist Rind und einer Knoblauch-Essig-Tomatensauce. Außerdem gibt es orientalische Süßigkeiten wie Basbousa, das ist ein Grießkuchen, Kunafa, ein besonderes Topfengebäck und Baklava. Wir machen Salate mit Tahina und Sesam und Baba Ganoush, einer Auberginencreme. Denn es ist unsere Pflicht als Ägypter, den Gästen unsere Spezialitäten und Speisen, die wir selbst essen, anzubieten.
1: Bei dieser Fülle an Köstlichkeiten fällt die Wahl schwer. Karotten- und Kichererbsensalate sind zu kunstvollen Türmern geschichtet. Gefüllte Auberginen, Paprika, Peperoni und Zucchini bilden wundersame Ornamente auf den Vorlegeplatten. Grüne und schwarze Oliven sowie rote Rüben, Rosen sorgen für Kontraste. Granatäpfel und Kürbistörtchen, gebackener Kaffiol und Dolmades, Hummus und Sesampaste. Sich durchzukosten ist fast unmöglich. Für kulinarisch weniger Unternehmungslustige hat Osama Sayed Said auch immer ein paar internationale Gerichte, wie gebratenen Truthahn oder Roastbeef auf Lager. Und den neugierigen Essern erklärt er gern die Nationalspeise Koschari.
5: Ägyptisches Koschari beinhaltet sehr einfache Zutaten, die sehr leicht und überall erhältlich sind und nicht teuer.
4: Black Lentil, Azil
5: Eswid. Wir verwenden dafür Reis, Linsen, Kichererbsen, Hummus und dann ist noch die Soße wichtig. Drei Soßen sind es eigentlich. Einmal eine Tomatensauce mit Knoblauch und Koriander, eine Chilisauce und eine mit Knoblauch und Essig.
4: Garlic with vinegar.
5: Diese Soße ist wirklich typisch und wird in ganz Ägypten zu Koschari gereicht.
4: Sie nehmen Da'a für Ägyptien. This is a favorite sauce for a koshari.
1: Dann entschwindet der Küchenchef mit einer entschuldigenden Geste in der Küche. Die Desserts gehören noch zubereitet.
4: Thank you, ma.
5: Danke, dass Sie Ägypten besuchen. Kommen Sie doch wieder, denn wir sagen hier in Ägypten zu allen Menschen: Willkommen zu Hause.
4: Welcome home. Ahlan bika fi baytik.

0: Abend in der Bar. Beinahe täglich finden Musikperformances statt. Ein Utspieler und ein Trommler samt Synthesizer begleiten diverse Derwisch- oder Bauchtanz-Darbietungen. An diesem Abend wird der Tanura-Tanz aufgeführt. Ein Tänzer mit mehreren Röcken dreht sich einem Kreisel gleich unermüdlich zu den Klängen der Musik um die eigene Achse. Durch diese Bewegung fliegen die von Scheinwerfern bestrahlten Röcke in die Höhe und erzeugen ein beeindruckendes Farbenspiel. Dies wird noch durch Glitzerlämpchen, die auf dem Wams und obersten Rock montiert sind, verstärkt. Der ursprünglich religiöse Tanz soll den Brückenschlag zwischen Himmel und Erde symbolisieren. Während der Nacht passiert die Semiramis 3 die Schleuse von Esna. Im fahlen Licht der Laternen sieht man Matrosen am Quai mit Seilen und langen Stangen auf und ab gehen. Die Kapitäne rufen sich Verschwörungsformeln zu, damit das große Schiff heil durch diese enge Passage kommt. Im Morgengrauen dringt der Ruf des Muezzin vom Ufer her. Die Transaktion hat ganz schön viel Zeit gekostet. Warum, erklärt Ahmed Imad bei der Weiterfahrt am nächsten Morgen.
1: Ja, es sind so viele Boote auf dem Nil unterwegs. Und wir müssen warten, bis wir an der Reihe sind. Heute auch. Als wir die Schleuse von Esna erreichten, waren wir an der Position 46. 45 Boote waren vor uns dran. Wir mussten lange warten, bis wir an der Reihe waren.
0: Ungewollt hat Ahmed Imad ein Thema angesprochen, das sich angesichts der nicht enden wollenden Touristenkarawanen zu den Tempeln und Ausgrabungsstätten und der zahlreichen auf dem Nil im Konvoi fahrenden Kreuzfahrtschiffen geradezu aufdrängt.
2: Over tourism? For me, I feel happy because we have so many guests visiting.
1: Over tourism? Ich finde es schön, wenn so viele Gäste unser Land besuchen. Aber ich bin auch ein bisschen traurig wegen der zum Teil schlechten Organisation durch die Verantwortlichen. Denn es ist nicht angenehm, wenn man einen Tempel oder ein Grabmal besuchen möchte und alles ist überfüllt. Das muss besser organisiert werden. Ich denke, dass wir zusammenarbeiten und uns gegenseitig helfen sollten, um dieses Bild der überfüllten Sehenswürdigkeiten zu verbessern.
0: Geheimtipp sind Nilkreuzfahrten längst nicht mehr. Das Geschäft boomt. Mehr als 160 Kreuzfahrtschiffe sind regelmäßig auf dem Nil unterwegs. Die Schiffe haben meist hohen Standard, die Verpflegung ist ausgezeichnet und der Service der Crew exzellent. Einen Wermutstropfen registriert der prinzipiell umweltbewusste Bootmanager Talat Khalil Khalil sehr wohl auch. In Bezug auf die Erderwärmung weisen die Kreuzfahrtschiffe keine gute Bilanz auf. Nähert man sich einem Hafen, sieht man schon von Weitem die schwarzen Rauchschwaden der Dieselmotoren. Denn auch die Generatoren der parkenden Schiffe müssen weiter betrieben werden, da das ägyptische Stromnetz der Belastung durch so viele Kreuzfahrtschiffe nicht standhalten würde. Von solarbetriebenen Schiffen, wie schon in Norwegen üblich, träumt man noch.
3: Till now there is no boat working totally with
4: Bisher fährt kein Boot vollständig mit Solarenergie. Einige haben bereits begonnen, diese Technologie zu nutzen, aber bisher bewegt sich noch kein Schiff ausschließlich mit Sonnenenergie.
3: I dream one day that all boats they have no smoke like this.
4: Ich träume davon, dass eines Tages alle Boote keinen Rauch mehr ausstoßen. Selbst wenn wir mit normalen Motoren fahren, könnten wir beim Anlegen Strom von außen beziehen und während der Nacht alle Motoren abschalten. Die Gäste könnten besser schlafen und ihre Zeit genießen. Und am wichtigsten würden sie saubere Luft auf ihrem Balkon oder auf dem Sonnendeck einatmen. Zusätzlich würde man Wartungskosten und somit Geld sparen. Aber um das umzusetzen, braucht es starke Unterstützung von der Regierung, und von den Geschäftsleuten im Tourismussektor.
3: It needs power from government and from the business people who work in this field, in tourism field itself.
4: Entscheidungen dauern zu lange. Eine Generation geht, die nächste kommt, bevor eine Entscheidung getroffen wird.
3: The decisions take time. Generations goes, generation comes until we take the decision.
4: Das bedeutet Zeitverlust und Verlust von Chancen. Entscheidungen bedeuten Zeit, andere Nationen sind schneller und wir bleiben zurück.
0: Für die Mitreisenden auf der Semiramis 3 ist ganz im Gegenteil die Entschleunigung das Ziel. Gemütlich in ihren Liegestühlen sitzend, ein Buch, vielleicht Agatha Christies Tod auf dem Nil lesend, blicken sie entspannt auf die vorbeiziehende Uferlandschaft und bereiten sich für den nächsten Ausflug vor.

0: Rund 40 Kilometer nördlich von Assuan mit seinem gewaltigen Staudamm liegt am Ostufer des Nil die Stadt Darau. Die Straße von Assuan führt entweder direkt am Nil entlang oder durch Dörfer und vorbei an Feldern, auf denen Zuckerrohr, Futterklee, Getreide und Gemüse angebaut werden. Landwirtschaft, Handel und Handwerk bilden die wirtschaftliche Basis von Darau mit seinen etwa 60.000 Einwohnerinnen und Einwohnern. Von besonderem Interesse ist der Kamelmarkt, der jeden Samstag und Sonntag in einem Vorort der Stadt auf einem großen, umzäunten Areal abgehalten wird. Genau genommen werden hier Dromedare, also einhöckrige Kamele, gehandelt. Sprachlich wird diese Unterscheidung aber kaum getroffen. Alle reden einfach vom Kamelmarkt, auf dem an einem durchschnittlichen Wochenende 3000 Tiere den Besitzer wechseln. Brigitte Volkovic hat sich dort umgesehen.
1: Der Weg zum Markt führt durch staubige Gassen am Rande von Darau. Auch das Marktgelände selbst ist ein weites, staubiges Feld. Ausgestattet ist es mit einer minimalen Infrastruktur. Einige wenige Gebäude sowie offene Zelte, in denen Händler und Käufer bei Tee und Wasserpfeife ihre Geschäfte abwickeln oder sich zwischendurch für eine kurze Pause zurückziehen. Im hinteren Teil des Areals stehen mehrere hundert Kamele in Gruppen zusammen. Fast alle haben das linke Vorderbein hochgebunden, damit sie nicht plötzlich mit voller Geschwindigkeit davonlaufen können. Immer wieder werden mehrere Kamele mit Zurufen und mit Stockschlägen auf den Boden im Kreis getrieben. Ein Händler zeigt auf drei Tiere.
2: Diese Kamele sollen jetzt verkauft werden. Die Männer, die dort im Halbkreis stehen, sind die interessierten Händler. Sie beobachten genau, wie die Kamele auf Rufe und Stockschläge reagieren, wie sie ihre Beine beim Laufen bewegen und dergleichen mehr. Sie wollen einfach sicher sein, dass die Tiere gesund und kräftig sind, bevor sie ein Geschäft abschließen. Die Händler haben viel Erfahrung und einen ganz genauen Blick. Es kommt natürlich darauf an, wofür jemand ein Kamel erwirbt. Ob als Lastentier in der Landwirtschaft, für die Tourismusbranche, damit Reisende kurze Kamelritte machen können, oder ob er es großziehen und dann schlachten will. Viele Ägypter essen Kamelfleisch, aber es gibt auch Leute, die das gar nicht mögen. Wenn das Kamel als Lasttier benötigt wird, etwa für den Transport von Zuckerrohr und Futterklee, dann müssen die Beine besonders kräftig sein. Die Händler tasten oft die Rückseite der Kamelbeine ab.
1: Ein Händler ist aus Suhag gekommen, einer Stadt in Mittelägypten, die rund 350 Kilometer nördlich von Darau liegt. Er ist ausschließlich an Lasttieren interessiert, die er dann in seiner Region weiterverkauft. Den Preis für jedes einzelne Tier muss er aushandeln. Fixe Preise gibt es nicht. Je nach Tier wird er 7.000 bis 25.000 ägyptische Pfund bezahlen, umgerechnet zwischen 330 und 1.200 Euro. Man muss unbedingt handeln, bestätigen zwei andere Händler. Schließlich sind keine zwei Kamele gleich. Die meisten Tiere kommen traditionell aus dem Sudan. Bis heute ist die Rede vom 40-Tage-Weg, auch wenn nur mehr wenige Kamelherden tatsächlich 40 Tage vom Westsudan bis nach Südägypten unterwegs sind. Tage braucht seine Herde von Darfur im Südwesten des Sudan bis nach Dongola, das rund 250 Kilometer südlich von Ägypten am Westufer des Nils liegt. Von Dongola nach Ägypten benötigt die Herde dann weitere 7 Tage, erzählt Mohammed Abu Safed. Die Strecke von Darfur bis Dongola bestreiten die Tiere weiterhin zu Fuß. Von Dongola nach Darau werden sie allerdings mit LKW transportiert. Je 100 Tiere werden von 4 Personen begleitet, einem Führer, der den Weg kennt, und 3 Männern, die für das Wohl der Kamele sorgen.
3: Im Schnitt verkaufe ich hier 200 Kamele pro Woche. Ich habe das Gewerbe von meinen Vorfahren übernommen. Wir handeln seit vielen Generationen mit Kamelen. Wenn das Geschäft gut läuft, bleibe ich selbst oft monatelang in Darau. Ich rufe dann regelmäßig meine Brüder an und sage ihnen, wie viele weitere Kamele sie hierher schicken sollen. Im Sudan gibt es mehr als 20 Millionen Kamele.

0: Seele. Meine Familie hat derzeit ca. 5000 Tiere. Mit dem Geld, das ich vom Verkauf der Tiere erhalte und nach Hause schicke, kaufen meine Brüder sofort wieder neue Kamele. Aber es gibt auch Tiere, die wir nicht verkaufen, sondern für uns selbst behalten wollen.
1: Mohammed Abu Safed, der eine strahlend weiße Galabia, also das traditionelle Gewand mit weiten Ärmeln und einen Turban trägt, ist zufrieden. Derzeit läuft das Geschäft ausgezeichnet. Er hat fixe Verträge mit einigen Händlern in Darau und anderen Orten, die ihm regelmäßig seine Tiere abkaufen. Kamele, die er in Darau nicht los wird, schickt er per LKW Richtung Kairo, wo es in Imbaba einen weiteren wichtigen Kamelmarkt gibt. Gerade hat Mohammed Abu Safed 77 Kamele an zwei Händler aus Esna verkauft. Für jedes Tier hat er 16.500 ägyptische Pfund erhalten, erklärt ein mit Mohammed Abu Safed befreundeter Händler. Mohammed Abu Safed selbst muss rasch zu einem der Zelte, wo ein heftiger Streit entbrannt ist. Zwei Händler werfen einander wechselseitig Wortbruch vor. Welcher Preis wurde tatsächlich für eine Gruppe von Kamelen verlangt? Welcher Preis zugesagt? Mohammed Abu Safed soll schlichten, was ihm nach einigen bewegten Momenten auch gelingt. Allmählich kehrt wieder Ruhe ein. Wenn eine große Zahl Kamele auf einmal verkauft worden ist, tut sich auf dem Markt zeitweise fast gar nichts. Dann kommt ein weiterer Tiertransport an und das Handeln beginnt von Neuem. Die großen Händler, die Tiere verkaufen, besitzen alle ihren eigenen Tierhof in der Nähe des Marktes. Manche Käufer benötigen nur ein, zwei Tiere, die sie auf kleinen Lastwagen wegführen. Kaum ein Kamel aber lässt sich freiwillig von der Herde entfernen. Werden größere Gruppen von Tieren verkauft, so leisten die Tiere beim Abtransport kaum Widerstand. Einzelne Kamele setzen dagegen zu einem verzweifelten Geschrei an, sobald sie von der Herde weggeführt werden. Es braucht mitunter mehrere Männer, um ein unwilliges Kamel auf die Ladefläche eines Lastwagens zu schieben und zu ziehen. Der Käufer Mohammed Farouk ist aus Luxor gekommen.
2: Das Tier ist 3 Jahre alt. Ich werde es gut trainieren, dann können Touristen darauf reiten und ich werde gut verdienen.
1: Wenig später spielt sich eine ähnliche Szene in einem anderen Teil des Marktes ab. Ein Mann hat ein weibliches Kamel mit seinem Jungen gekauft. Das junge Tier klammert sich an seine Mutter und will weder allein noch mit der Mutter gemeinsam zum Lastwagen gehen. Dem kleinen Tier steht der Schaum vor dem Mund. Auch hier müssen mehrere Männer die beiden Kamele mit Seilen ziehen und von hinten schieben. Es dauert gute 15 Minuten, bis sie die beiden Tiere auf die offene Ladefläche bekommen und dazu bringen, sich dort niederzulegen.
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0: Nächste Woche beginnt die ambiente Sommerserie Naturerbe erwandern. Jede Woche wird Margit Atzler in den 6 österreichischen Nationalparks Wanderungen unternehmen. Den Beginn macht der erste Nationalpark Österreichs, der Nationalpark Hohe Tauern. Danke fürs Zuhören, sagt Philipp Scheiner. Im Anschluss nach den Nachrichten folgt die Ö1 Nachtmusik.
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2: Am Mikrofon ist Sophie Mooseder, es ist 1 Uhr. Bitte Wasser sparen. Einige Kärntner Gemeinden appellieren jetzt wegen der Trockenheit an die Bevölkerung. Ansonsten könnte es eng werden mit dem Trinkwasser, heißt es. In Kärnten ist Gerhard Petscher.
3: Strenge Maßnahmen wegen der anhaltenden Trockenheit gibt es in Kärnten, zum Beispiel auch schon in der Marktgemeinde Köttmannsdorf. Dort wird zum Wassersparen aufgerufen, ansonsten könnte die Trinkwasserversorgung gefährdet sein, heißt es von der Gemeinde. Bei meiner Umfrage vor Ort sind die Meinungen dazu aber unterschiedlich.
4: Bis jetzt Wasserleitung aufgedraht, immer Wasser kommen, noch nichts gemerkt davon.
5: Okay, vielleicht waschen wir jetzt das Auto weniger oder so.
3: Massive Wasserknappheit auch in der Gemeinde Stall im Mölltal. Dort wird die Bevölkerung bereits per Gemeinde-App und Plakatständern aufgefordert, Wasser einzusparen. Diese Hinweise werden aber teilweise ignoriert, sagt der stellvertretende Obmann der Wassergenossenschaft in Stahl, Hans Brentner.
6: Die letzte Konsequenz aus dem Ganzen außer wäre natürlich, dass wir vielleicht einmal abdrehen müssten, stundenweise. Aber das heißt ja natürlich, dass dann überhaupt nichts mehr geht.
3: Alle betroffenen Gemeinden appellieren daher, Pools nicht zu befüllen, Autos nicht zu waschen und keine Rasenflächen zu bewässern.
2: In Asbach im Bezirk Braunau hat die Polizei ein Kind aus einem heißen Auto befreit. Die 4-Jährige war angeschnallt und schon stark verschwitzt. Laut Polizei ist das Auto bei 27 Grad in der prallen Sonne gestanden. Nach einer Dreiviertelstunde kann es da schon 50 Grad und mehr im Auto bekommen. Wie lange die 4-Jährige im Auto war, ist nicht bekannt. Die Mutter sagt, sie war in der Nähe bei jemandem auf Besuch.
7: Die Fußball-WM 2026.
2: Heute am Abend steht das erste Halbfinale an. In Dallas treffen die Favoriten Frankreich und Spanien aufeinander. Die Fans sind schon in Stimmung.
8: Avec Kylian Mbappé!
9: Allez les Bleus!
10: España! Vamos España! A la final!
2: Für viele ist das Duell ein vorgezogenes Finale. Daniel Kulowitz.
11: Nennt man Spanien und Frankreich in einem Atemzug, dann fallen auch die Namen Mbappé und Jamal. Nur einen Augenblick später, das ist das Duell der Superkünstler. Immer schön ins Halbfinale zu kommen, sagt Kylian Mbappé. Für uns ältere Spieler ist es ja das dritte Mal, sagt der Mann, der gerade mal 27 Jahre alt ist. Sein Kontrahent, noch jünger, diagonal am Flügel, der Spanier Lamine Jamal, gestern 19 Jahre alt geworden. Ich freue mich riesig, alles fiebert diesem Spiel entgegen. Es treffen die zwei besten Mannschaften bei diesem Turnier aufeinander, sagt Lamine Yamal.
2: Frankreich gegen Spanien gibt's live ab 21 Uhr auf ORF1 zu sehen. Und jetzt weiter zu Georg Brack.
12: Die nächsten Tage geht es zwar heiß, aber nur mehr zeitweise sonnig und unbeständig weiter. Heute am Vormittag regnet es speziell im westlichen Bergland. Im Lauf des Tages werden Regenschauer und Gewitter häufiger, mitunter kräftig und breiten sich auf weite Teile Österreichs aus. Die Temperaturen erreichen 24 bis 33 Grad. Am heißesten wird es ganz im Osten. Morgen am Mittwoch ganz ähnlich bei 23 bis 31 Grad. Wieder in der Früh bereits an der Alpen-Nordseite, am Nachmittag im Großteil Österreichs Regenschauer und Gewitter.

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1: Am Mikrofon begrüßt Sie Klaus Wienerreuther. Die kommenden 5 Stunden Musik sind ein bunter Querschnitt durch die Musik- und Konzertproduktion unterschiedlichster Kulturradiosender in Europa, in den USA, in Kanada, Australien und im fernen Osten. Alle Angaben zu den Stücken und den Interpretinnen und Interpreten finden Sie auch auf der Ö1 Webseite. Auskünfte gibt es ebenso telefonisch beim Ö1 Service unter der Wiener Nummer 501 70 371. Wir starten im ersten Teil dieser Ö1 Nachtmusik mit der Sonate in D-Dur für Trompete, Streicher und Basso Continuo aus der Feder des 1709 verstorbenen Giuseppe Torelli. Sebastian Philpott, Trompete. Das European Union Baroque Orchestra wird von Lars Ulrik Mortensen dirigiert.

Jean Sibelius ist der Komponist von Der Schwan von Tournela aus der Lemminkäinen-Suite, Opus 22. Thomas Søndergaard leitet das BBC National Orchestra of Wales.

Das Prelude und Allegro für Orgel und Orchester wurde von Walter Piston komponiert. David Schrader Orgel, Carlos Kalmer leitet das Grand Park Orchestra.

Auf dem Programm steht nun das Piano Concertino en style ancien von Dino Lipatti. Am Klavier sitzt Horia Mihail, Horia Andreescu dirigiert das rumänische Radio Kammerorchester.

César Franck ist der Komponist der Sonate für Flöte und Klavier. Carlos Brunel, Flöte, Levente Kende, Klavier.